von dieser Meerenge von Gibraltar gehört. Einst kontrollierte Spanien diese Meerenge, das ist zwischen Europa und Afrika. Diese Meerenge, die wurde da von Spanien kontrolliert. Und das war noch, bevor Kolumbus Amerika entdeckt hatte, also vor 1492. Da stand gerade an dieser Meerenge, an dieser Engstelle zwischen den beiden Landmassen Afrika und Europa, da befand sich so eine riesige Markierung, eine Säule, man nannte sie Säule des Herkules. Und dort stand dann in Latein ein Spruch auf dieser Säule gemeißelt und trug einfach nur drei Worte, ne plus ultra. Das heißt, übersetzt so viel wie nichts mehr darüber hinaus. Also darüber hinaus, hier ist die Markierung, darüber hinaus, da ist nichts mehr. Und dann, ja, Münzen, auf Münzen wurde das gedruckt und Münzen, die können tatsächlich viel über ein Land und auch über das Denken der Menschen erzählen. Vielleicht heute so ähnlich wie Briefmarken. Sie feiern Siege, sie preisen Gründer, Eroberer, verkünden dann ja bestimmte Lebensstile, werben für wissenschaftliche Durchbrüche, wie die Briefmarken eben das heute so tun. Und kein Jenseits mehr. Also nichts mehr darüber hinaus. Kein Jenseits, nur diesseits und da drüben, da ist nichts mehr. Das war so, was die Menschen standardmäßig geglaubt haben. Zur damaligen Zeit nichts mehr dort hinaus. Und niemand würde es wagen, diese Überzeugung in Frage zu stellen, dass der westliche Horizont nichts Neues enthielt. Nach Kolumbus' Entdeckung einer neuen Welt jenseits dann von Spanien, wurde die Anerkennung der neuen Sichtweise dann auf Münzen tatsächlich auch gepresst. Und die Münzen wurden mit einem lateinischen Slogan geprägt, also ein Sprichwort, das bestand nur aus zwei Worten, plus ultra, einfach das N, also dieses Nee, das nicht weggelassen, plus ultra, eben mehr darüber hinaus. Es gibt mehr, es gibt ein Jenseits darüber hinaus. Und so ist das vielleicht auch heute, dass Menschen sagen, es gibt nichts darüber hinaus. Gestern Abend habe ich von dieser Grundlage, von diesem Fundament geredet, auf dem jemand sein ganzes Denken, sein ganzes Leben, alle seine Erwartungen und Hoffnungen baut. Ja, dieses Fundament, das da ist, es gibt nur die Natur. Über dieses Fundament haben wir uns kurz Gedanken gemacht. Und wenn jemand auf diesem Fundament sein ganzes Denken, Hoffen, Leben aufbaut, dann kann er sagen, wenn es nur die Natur gibt, dann gibt es auch nichts darüber hinaus. Dann, wenn der Mensch stirbt, begraben wird, verwest, ertrinkt, verbrennt, wie Menschen zu Tode kommen können oder zersetzt werden können. Wenn das passiert, dann ist es auch vorbei, weil es gibt ja nur das hier. Aber die Bibel sagt, es gibt ein Plusultra. Es gibt ein Jenseits hinter dem. Und die Menschen, die haben ein Gespür dafür, das ist nicht nur so eine vage Hoffnung, sondern alle Kulturen in vergangenen Jahrhunderte, heute noch, die glauben, es geht weiter. Der Mensch hat da ein eingebautes Wissen von Gott. Alleine aufgrund dessen, dass er das Ebenbild Gottes ist, weiß er, dass er bestimmte Sachen, die Gott eigen sind, die zu Gott gehören, die ihn auszeichnen, dass wir sie auch haben. Wir hören nicht auf zu existieren. Das ist ein Stück weit, wie wir Gottes ewiges, seine Ewigkeit ja auch haben, genauso wie Gott selbst. Ja, wir können nur Auskunft bei Gott selbst finden darüber. Niemand kann uns irgendwie Auskunft geben, wie es weitergeht, wie es aussieht. Wir haben ein innewohnendes Gefühl, ein Empfinden dafür, dass es so etwas wie eine letzte Gerechtigkeit geben muss einfach. Dass Menschen, die vielleicht wie Adolf Hitler in seinem Bunker die Selbstmord gewählt haben, Millionen, den Tod von Millionen von Menschen verantwortet haben, die Grausamkeiten begangen haben, andere, Stalin, Pol Pot, Mao,
Millionen, Abermillionen von Menschen auf dem Gewissen. Es gibt eine letzte Gerechtigkeit. Das wissen wir irgendwo. Und wenn wir jetzt Auskunft darüber haben wollen, dann müssen wir uns auf die Worte des Herrn Jesus, auf die Worte, die Gott uns in der Bibel überlassen hat, verlassen. Wir dürfen nichts hinzufügen. Wir dürfen auch nichts davon wegnehmen. Und ich möchte mit uns gerne Lukas Kapitel 16 ansehen, wo der Herr Jesus kein Gleichnis bringt, sondern einen Bericht. Er berichtet über zwei Menschen, über einen reichen, wohlhabenden Menschen und einen armen, sehr armen und sehr elenden Menschen, Lazarus. Lukas Kapitel 16, Lukas Evangelium Kapitel 16, das sind die Verse 19 bis 31, dort finden wir das festgehalten für uns. Und das ist wirklich, man muss das auch sagen, ich denke, es ist auch vom Thema her klar, gibt es einen Tod nach dem Leben? Gibt es auch einen Tod nach dem Leben? Ich denke, es ist klar, das ist keine Kuschelbotschaft. Das sind tatsächlich die letzten Dinge, über die man sich unterhalten kann. Und das sind so wichtige, so grundlegende Sachen. Angesichts des Todes nämlich, da verblassen so viele Dinge. Fragen werden plötzlich, die jetzt wichtig sind, Fragen werden plötzlich absolut bedeutungslos. Und Sachen, die wir in den Hintergrund gedrängt haben, die bekommen plötzlich Bedeutung. Es ist also eine sehr ernste Sache, sich hier über so etwas Gedanken zu machen, wie den eigenen Tod. Und ich möchte das lesen, ist ein etwas längerer Abschnitt, aber es ist eine Erzählung, ein Bericht davon, nichts irgendwie Abstraktes. Und deswegen können wir auch einen längeren Abschnitt uns hier mal zu Gemüte führen. Es war aber ein reicher Mann. Der kleidete sich in Purpur und kostbare Leinwand und lebte alle Tage herrlich und in Freuden. Es war aber ein Armer namens Lazarus. Der lag vor dessen Tür voller Geschwüre und begehrte sich zu sättigen von den Brosamen, die vom Tisch des Reichen fielen. Und es kamen sogar Hunde und leckten seine Geschwüre. Es geschah aber, dass der Arme starb und von den Engeln in Abrahams Schoß getragen wurde. Es starb aber auch der Reiche und wurde begraben. Und als er im Totenreich seine Augen erhob, da er Qualen litt, sieht er den Abraham von Ferne und Lazarus in seinem Schoß. Und er rief und sprach, Vater Abraham, erbarme dich über mich und sende Lazarus, dass er die Spitze seines Fingers ins Wasser tauche und meine Zunge kühle, denn ich leide Pein in dieser Flamme. Abraham aber sprach, Sohn, bedenke, dass du dein Gutes empfangen hast in deinem Leben und Lazarus gleichermaßen das Böse. Nun wird er getröstet, du aber wirst gepeinigt. Und zu alledem ist zwischen uns und euch eine große Kluft befestigt, so dass die, welche von hier zu euch hinübersteigen wollen, es nicht können, noch die, welche von dort zu uns herüberkommen wollen. Und da sprach er, so bitte ich dich, Vater, dass du ihn in das Haus meines Vaters sendest. Denn ich habe 5 Brüder, dass er sie warnt, damit nicht auch sie an diesen Ort der Qual kommen. Abraham spricht zu ihm, sie haben Mose und die Propheten. Auf diese sollen sie hören. Er aber sprach, nein, Vater Abraham, sondern wenn jemand von den Toten zu ihnen ginge, so würden sie Buße tun. Er aber sprach zu ihm, wenn sie Mose und die Propheten nicht hören, so würden sie sich auch nicht überzeugen lassen, wenn einer aus den Toten auferstände. Das ist sehr dramatisch, wenn man das wirklich als einen Bericht nimmt, den der Herr Jesus
der frei von jeder Sünde und damit auch Lüge und Unehrlichkeit, frei von jeder bösen Absicht war, wenn er das hier so wiedergibt. Und lasst uns mal in den Augenblick hineinversetzen, wo der Herr Jesus, als der Herr Jesus das gesagt hat. Unter dem freien Himmel, nehme ich an, in Israel irgendwo. Es ist warm, er irgendwo im Schatten. Menschenmassen, also ganz, ganz viele Menschen haben ihn begleitet. Und er richtet dieses Wort an sie, diesen Bericht. Was beabsichtigt er damit bei seinen Landsleuten? Was beabsichtigt er hier zu erreichen? Was will er sie lehren? Wie haben die Menschen, zu denen er das gesagt hat, das verstanden? Wie haben sie das aufgefasst? Sie haben sich um ihn gedrängt teilweise, dass er auf ein Boot gestiegen ist und an den See Genezareth hinausgefahren ist, damit er frei reden konnte. Sie wollten von ihm Worte des Lebens hören. Sie wollten gesegnet werden. Sie wollten wissen, wie kann ich leben, so dass es Gott gefällt, so dass ich gesegnet werde? Was soll ich tun? Einer ist gekommen, Meister, guter Meister, was soll ich tun, damit ich das ewige Leben erbe? Zum Beispiel, sie wollten wissen, wie kann ich Gott gefallen? Wie kann ich Frieden finden? Wie finde ich Vergebung meiner Schuld? Und Herr Jesus hat viele Dinge gelernt und eben unter anderem auch über das Jenseits, dass es ein Jenseits gibt. Und wenn er hier spricht, wenn wir die ersten 5 Verse hier nehmen, dann können wir das überschreiben mit, der Tod ist sicher. Das ergibt sich daraus auf jeden Fall, der Tod ist sicher. Und wenn er sagt, dass er ein reicher Mann war, dann war das für die Juden damals, ja, das, wie hier beschrieben wurde, ein Mann, reich, er kleidete sich in Purpur, ein regelrechter König und in kostbare Leinwand und er lebte alle Tage herrlich, wie ein König und in Freuden, unbetrübt, von frühs bis abends, Wohlstand, Dienerschaft, Leute, die für ihn gearbeitet haben, die auf seinen Wink, auf sein Wort reagiert haben, die gehorcht haben, von allen angesehen. Im Volk der Juden war das Verständnis nämlich, dieser muss von Gott überaus gesegnet sein. Der muss Gott sehr nahe stehen, wenn Gott ihn so segnet. Gesund und reich. Und der Lazarus, als sie, die Leute um Herr Jesus herum, von ihm gehört haben, mit Geschwüren geschlagen, mit Krankheit belastet, kann nicht für sich sorgen, ein Bettler, der vor der Tür des Reichen liegt und hofft, dass er das, was vom Tisch runterfällt, vielleicht ist das wirklich nur sprichwörtlich gemeint, der wird üppig gegessen haben, dieser reiche Mann, und ja, wird viele Reste vielleicht auch weggegeben haben, wie es vielleicht auch heute so, ja, üblich ist, dass man einfach, ja, heutzutage werden ja wirklich Tonnen von Getreide und Essen ins Meer gekippt, einfach um den Preis stabil zu halten und solche Sachen, dass er einfach von dem Überfluss, der da war, etwas abhaben kann. Ich denke, der war nicht alleine da gelegen, das war einer von vielen, die gewusst haben, der ist reich, vielleicht hat der eine oder andere das mal erlebt, im Ausland, hier in Deutschland habe ich es, glaube ich, auch schon mal erlebt, dass ja Obdachlose dann direkt so vor Eingang zur Sparkasse waren, ja. Und gehofft haben, oh, vielleicht hier, der Mensch, der hat genug, der holt sein Geld und vielleicht, er hat ein schlechtes Gewissen und gibt mir doch was, erbarmt sich irgendwie. Ja? Das ist der Gedanke dahinter. Das sind jetzt diese Armen, unter anderem der Lazarus. Und er liegt da und er begehrt sich zu sättigen von den Brotkrummen, diesen Brosamen, die vom Tisch des Reichen fielen. Und dann kommen sogar Hunde und leckten seine Geschwüre. Also als die Menschen das gehört haben, das hat sofort in ihnen im Kopf vor Augen gestellt. Die Gedanken waren sofort da. Reich, gesegnet. Und der Jesus greift das auf.
Und wir könnten vielleicht sagen, ja, uns fragen, wie ist das bei uns heute? Was sind hier so die Vorstellungen bei uns? Wie sieht ein gesegneter Mensch aus? Wie sieht jemand aus, der nicht gesegnet ist? Dass da vielleicht bei uns selbst ganz verkehrte Vorstellungen auch da sind, dass man sich selbst täuscht. Der reiche Mann, wir werden das noch jetzt sehen im Laufe des Berichtes, das war jemand, der hat am öffentlichen Leben teilgenommen, alle religiösen Pflichten, seine Opfer wird er gebracht haben, der wird einfach angesehen gewesen sein bei den Menschen und hochgeachtet. Erstrebenswert, wie es heute gerade in der Welt auch ist. Man denkt, die Stars, die Sternchen, die haben es erreicht. Aber wir sehen nie ihr Inneres. Die Leute sehen oft jemanden vielleicht in einem Cabrio vorbeifahren. Die sehen ihn im Cabrio vorbeifahren, verdeckoffen, und denken sich vielleicht, oh, der hat es geschafft, so will ich auch werden. Das ist sein Leben. Wir wissen nicht, ob er gerade im Begriff ist, ja, ich habe ein schönes Auto. Am liebsten würde ich es jetzt gegen den nächsten Betonpfeiler fahren und dem elendigen Dasein, das ich führe, ein Ende bereiten. Das ist ein Problem. Die Menschen sehen oft, haben oft eine Illusion im Kopf, haben sich selbst getäuscht. So will ich werden. Das ist ein Leben. Aber dass diese Menschen oft in der Abhängigkeit vom Alkohol händen, ohne Drogen gar nicht dieses Leben führen können, das übersehen wir oft und immer wieder. Das hören wir davon, dass Selbstmorde geschehen. Und es geschah aber, dass der Arme starb. Und jetzt kommt das, was unvermeidlich ist. Der Tod ist sicher. Der Tod ist sicher. Und wenn man so herrlich lebt, in Freude und Herrlichkeit, dann vergisst man das sehr schnell. Dann fühlt man sich hier zu Hause. Dann baut man sich, also jetzt bildlich gesprochen, hier sein Zuhause. Die Bibel sagt, alle, die Jesus anhängen, die sind Fremdlinge, die sind auf einer Wanderschaft, die sind auf Durchreise. Vom Herzen her empfinden sie, ich bin auf der Durchreise. Meine Heimat, die ist nicht hier. Hier bin ich ein Ausländer, in der Fremde. Richtig zu Hause fühle ich mich erst, wenn ich das Plusultra erlebt habe, wenn ich diesen Markierstein überschritten habe und in die ewige Heimat kommen darf. Und bei dem Ganzen muss man auch wissen, das ist mir mal so richtig hängen geblieben nach einer Predigt, die ich gehört habe, zum Erntedank. Da hat unser Pastor gesagt, heute geht es uns wirklich besser, jedem Einzelnen von uns besser, als so manchem König in der Vergangenheit. Wir leben wirklich unter der Gefahr, die Gemeinde Gottes, die Christen in dieser Welt, die Kinder Gottes in dieser Welt leben in der Gefahr, auch betrogen zu werden vom Reichtum, vom Betrug des Reichtums, so nennt es der Jesus, der Betrug des Reichtums. Wir leben, wenn wir ehrlich sind, leben wir herrlich und in Freude. Uns mangelt es so gut wie an nichts. Ich denke da sofort immer an die Gemeinde zu Laodicea. Ich habe da eine Predigt mal über diese Gemeinde in der Offenbarung geschrieben. Hat ja immer eine ganz persönliche Note. Die ganze Bibel ist, wie wir es glauben, von Gott eingegeben, nützlich zur Belehrung, Überführung und so weiter. Aber es hat doch irgendwie so eine spezielle Note, wenn der Herr quasi selbst einen Brief schreibt, und direkt, persönlich, an eine Gemeinde, ja, so eine Ortsgemeinde wie hier, dann schreibt. Das hat irgendwie nochmal so eine besondere Note für mich. Und als ich diese Predigt ausgearbeitet habe, dann traf es mich wirklich sehr hart. Es war wie ein Schock, so eine schockierende Erkenntnis. Weil der Herr Jesus hat diese Gemeinde angeschrieben und gesagt, du glaubst wirklich, du hast alles. Du sagst, du bist reich. Du brauchst nichts. Du bist sehend. Das kann eine Gemeinde, und ich bin überzeugt, ich als Christ kann das auch glauben, ganz persönlich, dass es super bestellt ist um mich. Das kann ich glauben. Und doch, sagt der Herr dann, und doch merkst du nicht, dass du blind bist, arm und nackt. Und dann sagt er zu dieser Gemeinde und vielleicht zu mir persönlich als Christen, sagt er, und doch bist du mir ein Ekel.
wie ein laues Wasser, weder heiß noch kalt. Und ich würde dich am liebsten ausspeien aus dem Mund. So ekelhaft ist das. Wie so aus einer warmen Pfütze zu trinken. Ja. Und das hat mich richtig geschockt. Mir ist klar geworden, nämlich, Josef, es ist möglich, dass du denkst, es ist wirklich alles in Ordnung. Es könnte nicht besser laufen. Und doch benutzt der Herr hier im Griechischen ein ganz starkes Wort. Ein Bibelschullehrer hat das mal so genannt. Verzeiht, wenn ich das hier gebrauche. Einfach nur mal, um diese Schärfe der Wortwahl des Herrn hier zum Ausdruck zu bringen. Der Bibelschullehrer sagte, der Herr Jesus sagt hier im übertragenen Sinne, ich finde eure Einstellung zum Kotzen. So derb hat sich der Jesus da ausgedrückt. Und ich habe gedacht, wow, das könnte der Herr Jesus von mir denken, obwohl ich meine, es läuft alles gut. Das war wirklich ein Schock für mich. Ich sagte, es ist wirklich möglich, die Möglichkeit besteht. Da bin ich ins Gebet gegangen, habe mich gleich geprüft und da kommen wirklich Sachen ans Tageslicht, wenn man sich prüft. Das ist wirklich so. Dann ist mir klar geworden, ich lese auch sehr viel. Und wenn ich mich dann mit Gott vergleiche, habe ich mir gedacht, Josef, du meinst, einiges zu wissen. Wie viel davon ist wohl wirklich wahr? In wie vielen Dingen, von denen du so überzeugt bist, liegst du falsch? Dann habe ich mich verglichen mit Gott. Ja, ich mache vielleicht Unterschiede zwischen irgendjemandem, der weniger liest. Oh, ich weiß so und so viel mehr. Und dann ist dieser unendliche Unterschied zwischen Gott und mir da. Und ich habe mir gedacht, Josef, wie unendlich dumm musst du in Gottes Augen sein. Wie unendlich dumm und dabei oft so arrogant und eingebildet. Also wenn man dann ins Gebet geht, sich Gott naht und mit ihm, mit Jesus Christus misst, er ist das Maß aller Dinge, mit ihm muss man sich messen, dann erkennt man seine Kleinheit. Und dann entsteht diese Liebe und Dankbarkeit, wenn man sieht, wie Gott einen dennoch segnet, durchträgt und hält, nachgeht, für einen ringt und kämpft, seinen Sohn in die Welt gesandt hat, dass er für einen stirbt. Und das kann wirklich so geschehen. Beide sind dann letztendlich gestorben und kamen dann dorthin. Bei allen Unterschieden kamen sie alle in das, was die Bibel das Totenreich nennt. Es gibt ein Ort, eine Dimension, ein Totenreich, so drückt sich die Bibel aus, wo dann eben nach dem leiblichen Sterben der Mensch hinkommt. Und ich habe das gestern kurz erwähnt, wie erfolgreich ist der Mensch heutzutage dabei, diesen Gedanken an den sicheren Tod zu verdrängen. Überall nur hübsche und junge Menschen zu sehen. Und gesund und alles. Und der Gedanke an den Tod, der ist natürlich unangenehm, ganz besonders, wenn man auf diesem Fundament aufbaut, dass es nichts gibt, was über die Natur hinausgeht. Dann hat man auch keine Hoffnung, keine Grundlage für eine Hoffnung über das Sterben hinaus. Und ein Arbeitskollege, ich habe ja auch lange gearbeitet als Maschinenbaumechaniker, und ein Kollege, der hat mich dann mal während des Arbeitens gefragt, so, ja, sag mal, ihr Christen. Also seine Eltern, weiß ich, die sind in eine Gemeinde gegangen, waren sehr evangelistisch, immer missioniert, und er war so richtig dagegen, ja. Und er sagt dann zu mir, ihr Christen, warum redet ihr immer über den Tod? Ihr redet immer über den Tod. Dann glaube ich gerne, dass das für ihn unangenehm ist, wenn er keine Hoffnung hat, wenn er sogar tief innen im Herzen weiß, dass ihn etwas sehr, sehr Unschönes erwartet nach dem Ableben. Aber wir können frei davon reden, mit einer gewissen Freiheit, weil hier nicht unser Zuhause ist. Und wir wissen, wir haben nichts zu befürchten in dem Sinne, dass wir ewig verdammt werden, weil Jesus für uns die Strafe getragen hat. Und wir aus lauter Gnade gerecht gesprochen wurden. Gott unsere Herzen ihm zugewandt hat und uns als guter Hirte vorangeht, uns ewiges Leben gibt. Und Tod meint dann eben auch nicht, wie wir hier feststellen, Tod meint nicht, dass man aufhört zu existieren. Tod meint Trennung.
Tod, mein Trennung, der unsichtbare Teil des Menschen wird vom Sichtbaren getrennt. Und dann spricht die Bibel eben nach diesem ersten Tod auch von einem zweiten Tod, einer weiteren, einer ewigen Trennung, nämlich von Gott, der das Leben selbst ist. Und ich stelle mir das so vor, hier in dieser Welt kommt irgendwie, man könnte fast sagen, Himmel und Hölle zusammen. Und in reinster Form, also hier gibt es so leichte Abdrücke oder ja irgendwas, was den Himmel darstellt, so wie die Ehe zum Beispiel, hat sich Gott viel dabei gedacht. Wenn man Freude empfindet, wenn Mann und Frau zueinander finden, wenn Liebe da sprießt, wenn sie sich vermehren, alles, ja, Vaterschaft. Die Bibel sagt zum Beispiel, selbst Vaterschaft kommt von Gott. Alle Vaterschaft kommt von Gott und hier haben wir so das Vatersein, die Vaterschaft, findet hier ihren Ausdruck, aber eben auch das Böse, das Verderben, Lüge, die über unsere Lippen kommt, Hass, Fluchen, Bitterkeit, kommt hier auch zum Ausdruck. Und hier ist es tatsächlich so, dass die Sünde etwas Angenehmes hat. Der Sünde hängt etwas Angenehmes an. Der Mensch hat was davon. Ja, Verkehr außerhalb der Ehe, was Gott in der Schrift Unzucht, Hurerei nennt, das hat etwas Angenehmes. Das bringt dem Menschen etwas Schönes. Das ist ein Geschenk. Die Geschlechtlichkeit ist ein Geschenk, gehört aber in einen schützenden Rahmen, nämlich in die Ehe. Das hat Gott uns geschenkt. Das ist etwas, womit er uns beglücken will, erfreuen will. Aber wie mit einem Weihnachtsgeschenk, Geburtstagsgeschenk, wenn ich es nur einen Tag vorher auspacke, ist das Diebstahl. Zum Beispiel. Und was ich sagen möchte, Sünde bringt etwas Angenehmes. Aber nach dem Ableben wird dieses Angenehme entfernt. Das ist nicht mehr möglich. Und was bleibt, ist das Zerstörerische. Zersetzende, diese Trennung von Gott. Und das ist mein Taufvers, Psalm 16, Vers 11. Du wirst mir den Weg des Lebens kundtun. Du wirst mir zeigen, wie das funktioniert. Was ist der Weg des Lebens? Das ist Jesus Christus. Ich bin der Weg, die Wahrheit und das Leben. Du wirst mir den Weg des Lebens zeigen. Denn Freude ist bei dir in der Fülle. Liebliches Wesen zu deiner Rechten oder Linken. Jetzt kriege ich es gerade nicht zusammen. Aber die Bibel nennt Gott den glückseligen Gott. Er ist Leben, er ist Liebe. Von ihm kommt alles Gute, ja, steht im Buch der Sprüche, alles Gute kommt von oben. Freude, Glückseligkeit, Erfüllung, Friede, das ist bei Gott zu finden und nur durch Gott. Und wenn der Mensch jetzt in alle Ewigkeit getrennt wird von Gott, was bleibt übrig? Was bleibt übrig außer Verzweiflung? Enttäuschung, Depression, Entsetzen, brennendes, ungestilltes Verlangen. Ich glaube, die Bilder, die hier verwendet werden, dass beides wahr ist, dass das ein Ort ist und ein geistlicher Zustand. Und oft ist die geistliche, jenseitige Realität hinter diesen irdischen Bildern schlimmer als diese Bilder selbst. Und was dem Menschen ohne Gott bleibt, ist nichts anderes als Tod. Die Bibel spricht vom ewigen Leben und sie spricht vom ewigen Tod. Und Tod heißt nicht, dass der Mensch aufhört zu existieren. Ewiges Leben beschreibt zwei Sachen. Das Leben, das ist die Qualität des Daseins. Ja? Bei Gott, dieses Leben bei Gott, das kann wirklich als Leben bezeichnet werden, von seiner Qualität her. Aber dieses getrennte Dahinleben, das ist von der Qualität her, kann man das nur mit dem Wort Tod beschreiben. Und ewig beschreibt auch hier die Dauer, das hört nicht auf. Ein ewiger Tod heißt, ich friste ein Dasein unter ganz schlimmen Bedingungen, die nur als Tod bezeichnet werden können. Und das andere, ewiges Leben heißt, ich friste ein Leben unter Bedingungen und einer Qualität, die man nur als Leben bezeichnen kann. Leben an sich und Tod an sich. Und dieser schlägt dann seine Augen auf
an einem Ort der Qual.

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Irma Zacharias aus Bonnefeld feierte am 13. Juli ihren 87. Geburtstag. Ihre Freundin Erna gratuliert zum Geburtstag und wünscht Irma im neuen Lebensjahr viel Freude und Mut mit dem Herrn. Mit 2. Timotheus 2, Vers 1. Du nun, mein Kind, sei stark in der Gnade, die in Christus Jesus ist.

Am 14. Juli hatte Nathalie Kettler aus Petershagen ihren Geburtstag. Ihre Mama und ihre Geschwister mit Familien wünschen ihr gottesreichen Segen mit Psalm 37, Vers 5. Befiehl dem Herrn deinen Weg und vertraue auf ihn, so wird er es vollbringen. Und im Lied hörst du früh am Morgen deines Heilands Stimme.

0: Helene Klever aus Lemgo feierte ihren 72. Geburtstag am Mittwoch, den 15. Juli. Alex und Käthe Esau gratulieren.
1: Liebe Oma, zu deinem Geburtstag gratulieren wir von ganzem Herzen und wünschen dir Gottes Beistand, Freude und Kraft für jeden einzelnen Tag. Sei gesegnet.
0: Wirf dein Anliegen auf den Herrn, und er wird für dich sorgen. Er wird den Gerechten in Ewigkeit nicht wanken lassen. Psalm 55, Vers 23.
1: Möge Gottes Hand dich leiten, was auch immer kommen mag. Möge er den Weg bereiten und dich führen jeden Tag. Du kannst ihm getrost vertrauen und mit Hoffnung vorwärts schauen. In Liebe, Alex und Käthe Esau.
0: Für Helene Klever klingt das Wunschlied: Herr, weil mich festhält deine starke Hand, vertrau ich still.

0: Irene Wieber aus Minden feierte ihren 70. Geburtstag am 15. Juli. Die Glaubensschwester Anna gratuliert herzlich und wünscht Irene gottesreichen Segen, Gesundheit, viel Freude im Herrn und im Kreise ihrer Lieben. Psalm 100, Vers 2. Dient dem Herrn mit Freuden. Kommt vor sein Angesicht mit Jubel.
1: Du bist in Jesu Hand geborgen. Ein Gedicht von Heinz Böhm. Du bist in Jesu Hand geborgen. Ob dich auch Dunkelheit umgibt, auf ihn wirf alle deine Sorgen und sei gewiss, du bist geliebt. Du bist von Jesu Hand umschlossen, daraus dich niemand reißen kann. Sein Blut hat er für dich vergossen, dass keine Macht dir schaden kann. Du bist von Jesu Hand gesegnet, auch wenn dich Menschen übersehen. Wenn er dir nur als Freund begegnet, wird stets sein Antlitz mit dir gehen. Du bist von Jesu Hand gehalten, und wenn du fällst, hilft er dir auf. Denn seine Kraft wird nie veralten, sei ganz getrost im Glaubenslauf. Du bist in Jesu Hand geborgen, er lebt und lässt dich nie allein. Er kennt dein Heute und dein Morgen, wird stets dir schützend nah sein.
0: Der Blick zum Himmel ist das Wunschlied für Irene Wieber.

0: Am 15. Juli feierte Elisabeth Reger aus Meppen ihren 68. Geburtstag. Die Familie gratuliert Elisabeth von Herzen mit dem Lied »O du blauer Himmel« und den Strophen von Doro Zachmann.
1: Möge Gott dein weiteres Leben reich segnen, dir seine Nähe immer wieder vor Augen führen und dich mit Freude, Friede und Zuversicht beschenken.

0: Irene Wahl sendet herzliche Grüße zum Geburtstag an Lydia Liebenau und Jonas Wiebe aus Frankenthal. Sie wünscht beiden Geburtstagskindern ein gesegnetes neues Lebensjahr mit Psalm 121.
1: Ich hebe meine Augen auf zu den Bergen. Woher kommt mir Hilfe? Meine Hilfe kommt von dem Herrn, der Himmel und Erde gemacht hat. Er wird deinen Fuß nicht wanken lassen, und der dich behütet, schläft nicht. Siehe, der Hüter Israels schläft noch schlummert nicht. Der Herr behütet dich. Der Herr ist dein Schatten zu deiner rechten Hand, dass dich am Tag die Sonne nicht steche, noch der Mond bei Nacht. Der Herr behüte dich vor allem Übel. Er behüte deine Seele. Der Herr behüte deinen Ausgang und Eingang, von nun an bis in Ewigkeit.

0: Am 16. Juli feierte Anna Wahl aus Lage ihren 88. Geburtstag. Ihre Schwester Clara sowie Ira Neufeld und Margarita Hoffmann wünschen Anna ein gesegnetes neues Lebensjahr mit dem Gedicht »Herr, mein Gott, ich will dir danken« und dem Lied »Welch ein herrliches Wissen«.
1: Herr, mein Gott, ich will dir danken, dass mich deine Liebe hält, jeden Tag und jede Stunde auf dem Weg durch diese Welt. Herr, mein Gott, ich will dir danken, dass mich deine Treue führt, über Höhen und durch Tiefen bis ans Ziel mich bringen wird. Herr, mein Gott, ich will dir danken, dass mich deine Gnade trägt und dazu noch so viel Gutes täglich auf dem Weg mir legt. Herr, mein Gott, ich will dir danken, dass mich deine Hand umschließt und darin mein kleines Leben ganz und gar geborgen ist. Herr, mein Gott, ich will dir danken, dass du mir vergeben hast, mich befreit und losgesprochen von der Sünde, Not und Last. Lass mich auch am Danken bleiben, selbst wenn ich dich nicht verstehe, wenn ich deine Hand nicht fühle und im Dunkeln dich nicht sehe. Herr, mein Gott, ich will dir danken, du siehst mir ins Herz hinein. Möge doch mein ganzes Leben voll von Dank und Lobpreis sein.

0: Ihren 58. Geburtstag feierte Anna Löwen aus Behlen am 16. Juli. Ihr gratulieren herzlich Helena Falk und Natascha Löwen mit dem Lied »So ist Gott, er hört Gebet« und dem Gedicht »Alle Zeit den Herrn vor Augen«.
1: Alle Zeit den Herrn vor Augen, das macht ruhig und ganz still. Nicht auf eigene Kräfte bauen, sondern tun, was Jesus will. Alle Zeit den Herrn vor Augen, bei der Arbeit und zu Haus. Gibt es auch mal Schwierigkeiten, macht er seinen Segen draus. Alle Zeit den Herrn vor Augen, das macht sicher und getrost. Das gibt Kraft dem schwachen Glauben, wenn der Sturm auch um uns tost. Hilf, Herr, dass vor meinen Augen mir das Bild steht klar und hell, dass kein Feind mir je kann rauben, diesen sicheren, ewigen Quell.

An Johann Görzen aus Ludwigshafen geht der nächste Gruß. Seine Schwägerin wünscht Johann auch für das kommende Lebensjahr Gesundheit, Kraft und viel Freude im Herrn. Für Johann klingt das Lied »Wieder schwindet ein Jahr«, gesungen von der Gruppe Friedensharmonie.

0: Hertha Thiessen aus Breitscheid hat am Sonntag, den 19. Juli, ihren Geburtstag. Ihr gratulieren die Geschwister.
1: Liebe Hertha, wir wünschen dir zum Geburtstag Gottes Segen und für dein weiteres Lebensjahr Gesundheit, viel Kraft und Mut.

0: Ihren 69. Geburtstag feiert Katharina Penner aus Lübbecke am 20. Juli. Die Familie Hamm gratuliert.
1: Liebe Katharina, zu deinem 69. Geburtstag wünschen wir dir von Herzen Gottes reichen Segen, Gesundheit, Freude und alles Liebe. Möge der Herr dich auch im neuen Lebensjahr begleiten und dich reich segnen. Herzliche Grüße von der Familie Hamm aus Detmold.
0: Psalm 23. Der Herr ist mein Hirte, mir wird nichts mangeln. Er weidet mich auf grünen Auen und führt mich zu stillen Wassern. Er erquickt meine Seele. Er führt mich auf rechter Straße um seines Namens willen. Und wenn ich auch wanderte durchs Tal der Todesschatten, so fürchte ich kein Unglück. Denn du bist bei mir. Dein Stecken und dein Stab, die trösten mich. Du bereitest vor mir einen Tisch angesichts meiner Feinde. Du hast mein Haupt mit Öl gesalbt, mein Becher fließt über. Nur Güte und Gnade werden mir folgen, mein Leben lang, und ich werde bleiben im Haus des Herrn immer da.
1: Freu dich über jede Stunde, die du lebst auf dieser Welt. Freu dich, dass die Sonne aufgeht und auch, dass der Regen fällt. Du kannst atmen, du kannst fühlen, kannst auf neuen Wegen gehen. Freu dich, dass dich andere brauchen und dir in die Augen sehen. Freue dich an jedem Morgen, dass ein neuer Tag beginnt. Freu dich an den Frühlingsblumen und am kalten Winterwind. Du kannst lachen, du kannst träumen und wir können dich verstehen. Freu dich, wenn auch dunkle Wolken irgendwann vorüberziehen. Freue dich an jedem Abend, dass du ein Zuhause hast. Freue dich an schönen Stunden und vergiss die schwere Last. Du kannst hoffen, du kannst glauben, du kannst jedem Gutes geben. Freue dich über jede Stunde, die dir Gott geschenkt im Leben.

0: Das waren die Grüße und Segenswünsche für diese Ausgabe der Sendung Wunschbox von Radio Segensfälle mit Anna und Viktor Sawatzki.
1: Ihre Grußbestellungen nehmen wir gerne unter der Telefonnummer 05231 500 5988 entgegen. Am besten erreichen Sie uns von Montag bis Donnerstag zwischen 8 und 16 Uhr. Zu jeder Zeit jedoch können Sie uns eine Nachricht über WhatsApp oder Telegram schicken. Die Nummer für WhatsApp plus 49 5231 500 5988. 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

0: Wer unter dem Schirm des Höchsten sitzt und unter dem Schatten des Allmächtigen bleibt, der spricht zu dem Herrn, meine Zuversicht und meine Burg, mein Gott, auf den ich hoffe. Denn er errettet dich vom Strick des Jägers und von der verderblichen Pest. Er wird dich mit seinen Fittichen decken, und Zuflucht wirst du haben unter seinen Flügeln. Seine Wahrheit ist Schirm und Schild, dass du nicht erschrecken musst vor dem Grauen der Nacht, vor den Pfeilen, die des Tages fliegen, vor der Pest, die im Finstern schleicht, vor der Seuche, die am Mittag Verderben bringt. Wenn auch 1000 fallen zu deiner Seite und 10.000 zu deiner Rechten, so wird es doch dich nicht treffen. Ja, du wirst es mit eigenen Augen sehen und schauen, wie dem Gottlosen vergolten wird. Denn der Herr ist deine Zuversicht. Der Höchste ist deine Zuflucht. Es wird dir kein Übel begegnen, und keine Plage wird sich deinem Hause nahen. Denn er hat seinen Engeln befohlen, dass sie dich behüten auf allen deinen Wegen, dass sie dich auf den Händen tragen und du deinen Fuß nicht an einen Stein stoßest. Über Löwen und Ottern wirst du gehen und junge Löwen und Drachen niedertreten.
1: Er liebt mich, darum will ich ihn erretten. Er kennt meinen Namen, darum will ich ihn schützen. Er ruft mich an, darum will ich ihn erhören. Ich bin bei ihm in der Not. Ich will ihn herausreißen und zu Ehren bringen. Ich will ihn sättigen mit langem Leben und will ihm zeigen, mein

0: Da redeten Mirjam und Aaron gegen Mose um seiner Frau willen der Kuschiterin, die er genommen hatte. Er hatte sich nämlich eine kuschitische Frau genommen. Und sie sprachen:
1: Redet denn der Herr allein durch Mose?
2: Redet er nicht auch durch uns?
0: Und der Herr hörte es. Aber Mose war ein sehr demütiger Mensch, mehr als alle Menschen auf Erden. Und zugleich sprach der Herr zu Mose und zu Aaron und zu Mirjam:
3: Geht hinaus, ihr drei, zu der Stiftshütte.
0: Und sie gingen alle drei hinaus. Da kam der Herr hernieder in der Wolkensäule und trat in die Tür der Stiftshütte und rief Aaron und Mirjam, und die gingen beide hin. Und er sprach:
3: Hört meine Worte. Ist jemand unter euch ein Prophet des Herrn, dem will ich mich kundmachen in Gesichten oder will mit ihm reden in Träumen. Aber so steht es nicht mit meinem Knecht Mose, ihm ist mein ganzes Haus anvertraut. Von Mund zu Mund rede ich mit ihm, nicht durch dunkle Worte oder Gleichnisse, und er sieht den Herrn in seiner Gestalt. Warum habt ihr euch denn nicht gefürchtet, gegen meinen Knecht Mose zu reden?
0: Und der Zorn des Herrn entbrannte gegen sie, und er wandte sich weg. Auch wich die Wolke von der Stiftshütte. Und siehe, da war Mirjam, aussätzig wie Schnee. Und Aaron wandte sich zu Mirjam und wird gewahr, dass sie aussätzig ist, und sprach zu Mose:
2: Ach, mein Herr, lass die Sünde nicht auf uns bleiben, mit der wir töricht getan und uns versündigt haben. Lass Mirjam nicht sein wie ein Totgeborenes, das von seiner Mutter Leibe kommt und von dem schon die Hälfte seines Fleisches geschwunden ist.
0: Mose aber schrie zu dem Herrn:
4: Ach Gott, heile sie!
0: Der Herr sprach zu Mose:
3: Wenn ihr Vater ihr ins Angesicht gespien hätte, würde sie nicht 7 Tage sich schämen? Lass sie abgesondert sein 7 Tage außerhalb des Lagers. Danach soll sie wieder aufgenommen werden.
0: So wurde Mirjam 7 Tage abgesondert außerhalb des Lagers. Und das Volk zog nicht weiter, bis Mirjam wieder aufgenommen wurde. Danach brach das Volk von Hazeroth auf und lagerte sich in der Wüste Paran.

0: Und der Herr redete mit Mose und sprach:
1: Sende Männer aus, die das Land Kanaan erkunden, das ich den Israeliten geben will. Aus jedem Stamm ihrer Väter je einen Mann, lauter Älteste.
0: Da entsandte Mose aus der Wüste Paran nach dem Wort des Herrn lauter Männer, die Häupter waren unter den Israeliten. Und sie hießen Schamua, der Sohn Sakkurs, vom Stamme Ruben, Schafat, der Sohn Horis, vom Stamme Simeon, Kaleb, der Sohn Jephunnes, vom Stamme Juda, Jigal, der Sohn Josefs, vom Stamme Issachar, Hoshea, der Sohn Nuns, vom Stamme Ephraim, Palti, der Sohn Raphus, vom Stamme Benjamin, Gadiel, der Sohn Sodis, vom Stamme Sebulon, Gadi, der Sohn Susis, vom Stamme Josef von Manasse, Amiel, der Sohn Gemalis, vom Stamme Dan, Setur, der Sohn Michaels, vom Stamme Asser, Nachbi, der Sohn Wofsis, vom Stamme Naphtali, Geuel, der Sohn Machis, vom Stamme Gad. Das sind die Namen der Männer, die Mose aussandte, um das Land zu erkunden. Aber Hoshea, den Sohn Nuns, nannte Mose Josua. Als sie nun Mose aussandte, das Land Kanaan zu erkunden, sprach er zu ihnen:
2: Zieht da hinauf ins Südland und geht auf das Gebirge und seht euch das Land an, wie es ist, und das Volk, das darin wohnt, ob stark oder schwach, wenig oder viel ist, und was es für ein Land ist, darin sie wohnen, ob's gut oder schlecht ist, und was es für Städte sind, in denen sie wohnen, ob sie in Zeltdörfern oder festen Städten wohnen, und wie der Boden ist, ob fett oder mager, und ob Bäume da sind oder nicht. Seid mutig und bringt mit von den Früchten des Landes.
0: Es war aber eben um die Zeit der ersten Weintrauben. Und sie gingen hinauf und erkundeten das Land von der Wüste Zin bis nach Rehob, von wo man nach Hamat geht. Sie gingen hinauf ins Südland und kamen bis nach Hebron. Da lebten Ahiman, Sheshai und Talmai, die Söhne Anaks. Hebron aber war erbaut worden 7 Jahre vor Zoan in Ägypten. Und sie kamen bis an den Bach Eschkol und schnitten dort eine Rebe ab mit einer Weintraube und trugen sie zu zweien auf einer Stange, dazu auch Granatäpfel und Feigen. Der Ort heißt Bach Eschkol nach der Traube, die die Israeliten dort abgeschnitten hatten. Und nach 40 Tagen, als sie das Land erkundet hatten, kehrten sie um, gingen hin und kamen zu Mose und Aaron und zu der ganzen Gemeinde der Israeliten in die Wüste Paran nach Kadesh und brachten ihnen und der ganzen Gemeinde Kunde, wie es stand, und ließen sie die Früchte des Landes sehen. Und sie erzählten ihnen und sprachen:
3: Wir sind in das Land gekommen, in das ihr uns sandtet. Es fließt wirklich Milch und Honig darin, und dies sind seine Früchte.
4: Aber stark ist das Volk, das darin wohnt, und die Städte sind befestigt und sehr groß, und wir sahen dort auch Anaks Söhne.
3: Es wohnen die Amalekiter im Südland, die Hethiter und Jebusiter und Amoriter wohnen auf dem Gebirge, die Kanaaniter aber wohnen am Meer und am Jordan.
0: Kaleb aber beschwichtigte das Volk, das gegen Mose murrte, und sprach:
5: Lasst uns hinaufziehen und das Land einnehmen, denn wir können es überwältigen.
0: Aber die Männer, die mit ihm hinaufgezogen waren, sprachen:
4: Wir vermögen nicht hinaufzuziehen gegen dies Volk, denn sie sind uns zu stark.
0: Und sie brachten über das Land, das sie erkundet hatten, ein böses Gerücht auf unter den Israeliten und sprachen:
3: Das Land, durch das wir gegangen sind, um es zu erkunden, frisst seine Bewohner. Und alles Volk, das wir darin sahen, sind Leute von großer Länge. Wir sahen dort auch Riesen, Anaks Söhne aus dem Geschlecht der Riesen. Und wir waren in unseren Augen wie Heuschrecken und waren es auch in ihren Augen.

0: fuhr die ganze Gemeinde auf und schrie, und das Volk weinte die ganze Nacht. Und alle Israeliten murrten gegen Mose und Aaron, und die ganze Gemeinde sprach zu ihnen:
1: Ach, dass wir in Ägyptenland gestorben wären oder noch in dieser Wüste stürben!
2: Warum führt uns der Herr in dies Land? Damit wir durchs Schwert fallen und unsere Frauen und unsere Kinder ein Raub werden? Ist nicht besser, wir ziehen wieder nach Ägypten.
0: Und einer sprach zu dem anderen:
3: Lasst uns einen Hauptmann über uns setzen und wieder nach Ägypten ziehen.
0: Mose aber und Aaron fielen auf ihr Angesicht vor der ganzen Versammlung der Gemeinde der Israeliten. Und Josua, der Sohn Nuns, und Kaleb, der Sohn Jephunnes, die auch das Land erkundet hatten, zerrissen ihre Kleider und sprachen zu der ganzen Gemeinde der Israeliten:
4: Das Land, das wir durchzogen haben, um es zu erkunden, ist sehr gut.
5: Wenn der Herr uns gnädig ist, so wird er uns in dies Land bringen und es uns geben. Ein Land, darin Milch und Honig fließt.
4: Fallt nur nicht ab vom Herrn und fürchtet euch vor dem Volk dieses Landes nicht, denn wir wollen sie wie Brot auffressen. Es ist ihr Schutz von ihnen gewichen, der Herr aber ist mit uns. Fürchtet euch nicht vor ihnen.
0: Aber das ganze Volk sprach, man sollte sie steinigen. Da erschien die Herrlichkeit des Herrn über der Stiftshütte allen Israeliten. Und der Herr sprach zu Mose:
6: Wie lange lästert mich dies Volk? Und wie lange wollen sie nicht an mich glauben, trotz all der Zeichen, die ich unter ihnen getan habe? Ich will sie mit der Pest schlagen und sie vertilgen und dich zu einem größeren und mächtigeren Volk machen als dieses.
0: Mose aber sprach zu dem Herrn:
7: Dann werden's die Ägypter hören, denn du hast dies Volk mit deiner Kraft aus ihrer Mitte herausgeführt. Auch wird man es sagen zu den Bewohnern dieses Landes, die da gehört haben, dass du Herr unter diesem Volk bist, dass du von Angesicht gesehen wirst und deine Wolke über ihnen steht und dass du, Herr, vor ihnen hergehst in der Wolkensäule am Tage und in der Feuersäule bei Nacht. Würdest du nun dies Volk töten wie einen Mann, so würden die Völker, die solch ein Gerücht über dich hören, sagen: Der Herr vermochte es nicht, dies Volk in das Land zu bringen, das er ihnen zu geben geschworen hatte. Darum hat er sie hingeschlachtet in der Wüste. So lass nun deine Kraft, o Herr, groß werden, wie du gesagt hast. Der Herr ist geduldig und von großer Barmherzigkeit und vergibt Missetat und Übertretung. Aber er lässt niemand ungestraft, sondern sucht heim die Missetat der Väter an den Kindern bis ins dritte und vierte Glied. So vergib nun die Missetat dieses Volks nach deiner großen Barmherzigkeit, wie du auch diesem Volk vergeben hast, von Ägypten an bis hierher.
0: Und der Herr sprach:
6: Ich habe vergeben, wie du es erbeten hast. Aber so wahr ich lebe und alle Welt der Herrlichkeit des Herrn voll werden soll, alle die Männer, die meine Herrlichkeit und meine Zeichen gesehen haben, die ich getan habe in Ägypten und in der Wüste, und mich nun 10-mal versucht und meiner Stimme nicht gehorcht haben, von denen soll keiner das Land sehen, das ich ihren Vätern zu geben geschworen habe, auch keiner soll es sehen, der mich gelästert hat. Nur meinen Knecht Kaleb, weil ein anderer Geist in ihm ist und er mir treu nachgefolgt ist, den will ich in das Land bringen, in das er gekommen ist, und seine Nachkommen sollen es einnehmen, während die Amalekiter und Kanaaniter in der Ebene wohnen bleiben. Morgen wendet euch und zieht in die Wüste auf dem Wege zum Schilfmeer.
0: Und der Herr redete mit Mose und Aaron und sprach:
6: Wie lange murrt diese böse Gemeinde gegen mich? Ich habe das Murren der Israeliten, womit sie gegen mich gemurrt haben, gehört. Darum sprich zu ihnen: So wahr ich lebe, spricht der Herr, ich will mit euch tun, wie ihr vor meinen Ohren gesagt habt. Eure Leiber sollen in dieser Wüste verfallen. Alle, die ihr gezählt seid, von 20 Jahren an und darüber, die ihr gegen mich gemurrt habt, wahrlich, ihr sollt nicht in das Land kommen, über das ich meine Hand zum Schwur erhoben habe, euch darin wohnen zu lassen, außer Kaleb, dem Sohn Jephunnes, und Josua, dem Sohn Nuns. Eure Kinder aber, von denen ihr sagtet, sie werden ein Raub sein, die will ich hineinbringen, dass sie das Land kennenlernen, das ihr verwerft. Aber eure eigenen Leiber sollen in dieser Wüste verfallen. Und eure Kinder sollen Hirten sein in der Wüste 40 Jahre und eure Untreue tragen, bis eure Leiber aufgerieben sind in der Wüste. nach der Zahl der 40 Tage, in denen ihr das Land erkundet habt, je ein Tag soll ein Jahr gelten, sollt ihr 40 Jahre eure Schuld tragen, auf dass ihr inne werdet, was es sei, wenn ich die Hand abziehe. Ich, der Herr, habe es gesagt, und wahrlich, das will ich auch tun mit dieser ganzen bösen Gemeinde, die sich gegen mich empört hat. In dieser Wüste sollen sie aufgerieben werden und dort sterben.
8: So starben vor dem Herrn durch eine Plage alle die Männer, die Mose ausgesandt hatte, um das Land zu erkunden, und die zurückgekommen waren und die ganze Gemeinde gegen ihn zum Murren verleitet hatten, dadurch, dass sie über das Land ein böses Gerücht aufbrachten. Aber Josua, der Sohn Nuns, und Kaleb, der Sohn Jephunnes, blieben am Leben von den Männern, die gegangen waren, um das Land zu erkunden. Als Mose diese Worte allen Israeliten sagte, da trauerte das Volk sehr. Und sie machten sich früh am Morgen auf und zogen auf die Höhe des Gebirges und sprachen,
2: »Hier sind wir und wollen hinaufziehen in das Land, von dem der Herr geredet hat, denn wir haben gesündigt.«
8: Mose aber sprach,
7: »Warum wollt ihr das Wort des Herrn übertreten? Es wird euch nicht gelingen. Zieht nicht hinauf, denn der Herr ist nicht unter euch, dass ihr nicht geschlagen werdet vor euren Feinden. Denn die Amalekiter und Kanaaniter stehen euch dort gegenüber, und ihr werdet durchs Schwert fallen, weil ihr euch vom Herrn abgekehrt habt, und der Herr wird nicht mit euch sein.«
8: Aber sie waren so vermessen und zogen hinauf auf die Höhe des Gebirges. Aber die Lade des Bundes des Herrn und Mose wichen nicht aus dem Lager. Da kamen die Amalekiter und Kanaaniter, die auf dem Gebirge wohnten, herab und schlugen und zersprengten sie bis nach Horma.

0: Uhr und 30 Minuten.
1: Hallo und ganz herzlich willkommen zu einer neuen Kindersendung hier bei Radio Segenswelle mit Anna Sawatzki. Ich freue mich, dass du wieder eingeschaltet hast. Heute habe ich eine Geschichte mitgebracht, die zeigt, dass bei Jesus wirklich jeder willkommen ist. Selbst die Menschen, die sonst niemand leiden kann. Es geht um einen Mann, der an einem Tisch voller Geld saß und plötzlich alles stehen und liegen ließ. Doch bevor wir diese spannende Geschichte hören, wollen wir aber zuerst mit unserem großen Gott reden. Lieber Vater im Himmel, danke, dass wir heute wieder gemeinsame Sendezeit bei Radio Segenswelle haben und zusammen in dein Wort schauen dürfen. Danke, dass du jeden Einzelnen von uns kennst und liebst. Sei du jetzt bei uns und öffne unsere Herzen für das, was du uns heute sagen willst. Amen.

Levi zählte das Geld nach. Okay, stimmt. Du kannst jetzt weitergehen, sagte er zu dem Händler. Dieser murmelte nur brummig etwas vor sich hin und zog dann genervt weiter. Levi schaute ihm hinterher. Manchmal war er richtig traurig darüber, dass ihn die Leute einfach nicht leiden konnten. Aber ehrlich gesagt, verstand er es auch sogar ein wenig. Wer gibt schon gern etwas von seinem hart verdienten Geld ab? Viele Menschen zogen damals umher, um ihre Ware zu verkaufen. Aber hier am Zoll in der Stadt Kapernaum mussten sie erst einmal Geld an Levi abgeben. Er musste genau schauen, welche Ware die Händler dabei hatten. Und für alles mussten sie bezahlen. Das wollte natürlich niemand freiwillig. Die Menschen schauten Levi meistens unfreundlich an. Selbst die Leute, die gar nichts bezahlen mussten, machten einen riesigen Bogen um ihn. Aber Levi saß trotzdem jeden Tag am Zoll. Das war nun mal seine Arbeit. Levi ist ein Zöllner und ein Sünder, schimpften die Menschen und schauten voller Verachtung auf ihm herab. Kennst du das auch? Gibt das jemanden in deiner Schule oder in der Nachbarschaft, auf den du herabschaust? Vielleicht denkst du von jemanden, der ist so gemein, der ist ein richtig schlechter Mensch. Aber weißt du was? Niemand von uns ist perfekt. Niemand ist so gut und rein wie Gott. Jeder von uns tut Dinge, die falsch sind. Und deshalb sagt die Bibel, dass jeder Mensch ein Sünder ist. Ich, du, Levi und all die anderen Menschen. Aber das Unglaubliche ist, Gott liebt uns trotzdem. Und Gott ruft uns zu sich, genau so, wie wir sind. Levi saß also da und beobachtete die Leute. Heute schien besonders viel los zu sein. Von überall her kamen Menschen in die Stadt. Als wieder jemand an seinem Zoll vorbeikam, fragte Levi nach. Ist heute etwas Besonderes los? Weißt du das denn nicht? Antworteten die Leute. Jesus ist in der Stadt. Er erzählt von Gott und macht Kranke gesund. Wir müssen schnell weiter. Von Jesus hatte Levi am Zoll schon viele Geschichten gehört, dass er Wunder tut und Kranke heilt. Levi dachte sich, Jesus ist bestimmt von Gott geschickt. Ich würde ihm so gern näher kennenlernen. Aber ich bin doch nur ein Zöllner, den niemand mag. Jesus wird bestimmt an mir vorübergehen, ohne mich anzuschauen. So wie alle andere auch. Doch ob das wirklich so war, das hören wir gleich nach diesem Lied.

Bevor wir weitererzählen, machen wir ein kleines Radiospiel. Stellt euch mal vor, ihr seid Händler und müsst an Levis Zoll vorbei. Aber ihr wollt euer Geld behalten. Also müssen wir uns ganz leise vorbeischleichen. Steht mal alle auf und jetzt lauft mal auf Zehenspitzen ganz leise durch euer Zimmer. Ganz leise, damit Levi euch nicht hört. Psst, keinen Mucks machen. Und jetzt auf mein Kommando laufen wir ganz schnell auf der Stelle los, um in die Stadt zu rennen. 3, 2, 1, los! Super, setzt euch wieder gemütlich hin, denn jetzt kommt Jesus zum Zoll. Während Levi noch traurig nachdachte, kam Jesus selbst aus der Stadt. Viele Leute liefen hinter ihm her. Levi war traurig, dass er nicht dabei sein konnte. Und jetzt kam Jesus direkt auf seinen Zoll zu. Levi traute sich kaum aufzuschauen. Er dachte, bestimmt ignoriert Jesus mich jetzt. Davor hatte er große Angst. Aber dann geschah etwas Unfassbares. Jesus ging nicht vorbei. Er kam direkt auf Levi zu, blickte ihn freundlich an und blieb stehen. Levi hielt den Atem an und dann sprach Jesus. Er sagte nur 3 Worte. Folge mir nach. Mehr nicht. Folge mir nach. Weißt du, dass Jesus das heute auch zu dir sagt? Er ruft genau dich und sagt, folge du mir nach. Das bedeutet natürlich nicht, dass wir physisch hinter Jesus herlaufen müssen. Jesus nachfolgen heißt, auf sein Wort in der Bibel hören, ihm gehorchen und ein Leben mit ihm leben. Es bedeutet, dass Jesus der Herr in deinem Leben sein darf. Ist er das schon bei dir? Levi konnte es kaum glauben. Jesus ruft gerade ihn, den unbeliebten Zöllner. Aber Levi zögerte keine Sekunde. Er stand sofort auf, ließ das ganze Geld von seinem Arbeitsplatz zurück und lief mit Jesus. Er war so unendlich froh, dass er Jesus sofort zu sich nach Hause zum Essen einlud. Levi schmückte das Haus für ein riesiges Festessen mit den leckersten Speisen. Und er lud alle seine Freunde ein. Er wollte sich von ihnen verabschieden und sie sollten alle Jesus kennenlernen. Da war richtig was los im Haus. Jesus war da, seine Jünger waren da und ganz viele Freunde von Levi. Und wer waren diese Freunde? Es waren andere Zöllner und Leute, die sonst niemand leiden mochte. Und Jesus? Er saß mittendrin, unterhielt sich mit ihnen und feierte mit ihnen, weil er sie liebte. Vielleicht denkst du manchmal auch, dass dich niemand mag. Oder du spürst, dass du Fehler machst. Aber vergiss nie, Jesus liebt dich und du bist ihm unendlich wichtig.

Aber nicht alle freuten sich über diese Feier. Draußen standen die Pharisäer. Das waren die religiösen Anführer, die sich für besonders gut hielten. Sie schimpften. Wie kann Jesus nur mit solchen Sündern zusammen sein? Warum ist er mit Zöllnern? Er sollte sich lieber um uns kümmern, wir sind viel besser. Jesus hörte das und stellte ihnen eine Frage. Er sagte, wer geht denn eigentlich zu einem Arzt? Ein gesunder, starker Mann? Nein, nur wer krank ist, braucht einen Arzt. Das verstanden die Pharisäer sofort. Und dann erklärte Jesus den Hauptsatz für unser Leben. Ich bin gekommen, die Sünder zu rufen und nicht die Gerechten. Jesus ruft die Menschen, die merken, dass sie Fehler machen und Gottes Hilfe brauchen. Wenn du verstehst, dass du ein Sünder bist, dann darfst du zu Jesus beten. Bitte vergib mir meine Schuld. Ich möchte mit dir leben und dir nachfolgen. Die Pharisäer dachten leider, sie wären fehlerfrei und bräuchten Jesus nicht. Sie gingen verärgert weg. Aber Jesus feierte weiter mit Levi. Aus Levi, den unbeliebten Zöllner, wurde einer der 12 engsten Jünger von Jesus. Später bekam er noch einen anderen Namen, Matthäus. Er erlebte jahrelang tolle Sachen mit Jesus und schrieb danach alles auf. Das ist das Matthäusevangelium, das wir heute in unserer Bibel lesen können. Jesus hat Levi gerufen und Levi ist ihm nachgefolgt.

0: Und jetzt hören wir eine Geschichte, Die Erpresser, aus dem Hörbuch Lotta und Louis und der Kaninchendieb. 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
1: Die Erpresser. Lotta redet und redet auf dem Weg zur Schule. Gerade sagt sie: Ich finde voll doof, dass Frau Meier schön in Kunst immer nur malt. Die 2b bastelt ganz oft, sagt Sarah. Louis ist nicht so gesprächig. Ist alles, was ihm dazu einfällt. Lotta erzählt weiter. Heute Nachmittag spiele ich mit Sophie. Wir spielen bei uns. Sophie meint, ihr kleiner Bruder nervt. Ich finde den voll süß. Antwortet Louis wieder. Mensch, Louis, du hörst mir gar nicht zu. Lotta ist sauer. Louis bleibt stehen und schaut seine Schwester an. Lotta, du hast so viel zu erzählen, da kann man gar nicht die ganze Zeit zuhören. Außerdem muss ich nachdenken. Lotta stemmt die Hände in die Seite. Ach ja, was gibt es denn so Wichtiges nachzudenken? Ich weiß nicht, ob ich dir das sagen soll, überlegt Louis. Lotta macht große Augen. Du weißt nicht, ob du mir das sagen sollst? Ich denke, wir sind Zwillinge, die sagen sich doch alles. Ich muss dir nicht alles erzählen. Louis geht langsam weiter. Nein, musst du nicht. Lotta hält Louis am Ärmel fest. Kannst du aber. Ich verrate nichts, Louis. Ich kann Geheimnisse für mich behalten. Echt. Louis schaut Lotta in die Augen. Ich bin mir nicht sicher. Aber ich glaube, Mark wird erpresst. Lotta erschrickt. Was? Mark wird erpresst? Von wem denn? Louis schaut sich vorsichtig um. Lotta, jetzt flipp nicht gleich aus. Gestern auf dem Weg nach Hause habe ich gesehen, wie ein paar große Jungs Mark am Tornister festgehalten haben. Zuerst bin ich weitergegangen, aber dann habe ich mich noch einmal umgeschaut. Mark hat den Großen etwas gegeben. Einer hat gerufen, na, geht doch, und dann sind die abgehauen. Mark hat geweint. Das konnte ich sehen. Das musst du unbedingt Frau Meier schön erzählen. Die kann Mark helfen, bestimmt. Ich bin mir nicht sicher, wehrt Louis ab. Ich müsste erst mit Mark reden. Los, dann machen wir das jetzt, bestimmt Lotta. Louis hält Lotta fest. Wenn, dann mache ich das. Ich habe gesehen, was passiert ist. Auf dem Schulhof beobachtet Lotta, wie Louis zu Mark geht. Die beiden Jungen reden eine Weile miteinander. Mark schüttelt immer wieder heftig den Kopf. Lotta wartet, bis Louis zu ihr kommt. Was hat er gesagt, will sie wissen. Er sagt, es sei alles in Ordnung, antwortet Louis. Das glaube ich aber nicht. Ich glaube, Mark hätte am liebsten geweint. Wir müssen das anders herausbekommen. In der großen Pause schaut Louis sich auf dem Pausenhof um. Endlich entdeckt er Mark in der Ecke bei den Mülltonnen. Wieder stehen die großen Jungs bei ihm. Sie stoßen Mark hin und her. Mark versucht nicht zu weinen, aber Louis sieht die Angst in seinen Augen. Louis überlegt, was er jetzt machen soll. Er traut sich nicht einfach, auf die Gruppe zuzugehen. Lotta kann er nicht entdecken. Frau Meier Schön hat Pausenaufsicht. Soll er zu seiner Lehrerin gehen? Louis muss sich entscheiden. Jetzt greift Mark in seine Tasche und holt einen Geldschein heraus. Louis sieht, wie er das Geld den Großen gibt und die schnell um die Ecke verschwinden. Louis rennt zu Mark. Mark, was wollten die von dir? Mark wischt sich eine Träne aus dem Gesicht. Nichts. Das stimmt nicht. Louis legt Mark die Hand auf die Schulter. Mark schaut auf. Er sieht traurig aus. Louis, lass mich in Ruhe. Ich kann nichts sagen, dann krieg ich Ärger. Lass mich. Mark, das ist Quatsch. Louis ist sich jetzt sicher, was zu tun ist. Erinnerst du dich, als Joshua vor Ostern in der Schule erpresst wurde? Der Direktor hat gesagt, dass sich nur was ändern kann, wenn wir es erzählen. Mark bleibt stur. Das war was anderes. Joshua hatte nichts gemacht. Wie nichts gemacht? Louis zieht die Augenbrauen in die Höhe. Ist egal. Mark winkt ab. Louis findet das nicht. Mein Papa sagt immer, es gibt für alles eine Lösung. Ja, vielleicht ist das in deiner Familie so. Mark lächelt traurig. Louis weiß nicht, was er sagen soll. Er zuckt nur mit den Schultern. Mark holt tief Luft.
2: Ich hab Mist gebaut und jetzt bezahle ich dafür.
1: Er wendet sich ab. Doch Louis hält ihn fest.
2: Erzähl's mir, ja? Ich weiß, mein Papa hat recht.
1: Mark gibt nach.
2: Ich bin mit meinem Fahrrad aus Versehen in ein Auto gefahren, auf dem Schulparkplatz. Einer von den Jungs hat das gesehen. Ja, und die wissen, wem das Auto gehört. Damit sie nichts sagen, muss ich bezahlen.
1: Louis findet das total ungerecht.
2: Hey, wieso sollen die Geld von dir kriegen? Das Auto gehört denen doch gar nicht.
3: Ich hab mal eine Fensterscheibe zerschossen. Die Versicherung hat das bezahlt. Das war gar kein Problem.
1: Mark ist unsicher.
2: Weiß nicht. Komm heute Nachmittag zu mir. Wir reden mit meinem Papa,
1: schlägt Louis vor. Am Nachmittag kommt Mark tatsächlich. Zu Hause hat Louis Mama alles erzählt. Dann hat er Papa in der Firma angerufen und ihn gefragt, ob er helfen kann. Papa

Die Jungs geht das überhaupt nichts an. Ich fahre dich nachher nach Hause und rede mit deinen Eltern. Und mit dem Besitzer des Autos wird sich auf jeden Fall eine Lösung finden.« Mark lächelt Papa und Luis dankbar an. Bevor Papa Mark nach Hause fährt, sagt er noch: »Übrigens macht jeder von uns mal einen Fehler. Auch ich. Ich bin froh, dass ich dann mit Gott darüber reden kann. Er hat mir bisher immer geholfen, eine Lösung zu finden oder den Mut gegeben, meinen Fehler zuzugeben.« Ein paar Tage später kommt Mark strahlend in die Schule. »Wir haben den Autofahrer gefunden«, erzählt er Luis. »Mein Papa hat mir geholfen. Der Fahrer meint, dass er schon so viele Kratzer am Auto hat, dass da einer mehr gar nicht auffällt. Papa ist auch zu den großen Jungs gegangen und hat mit deren Eltern gesprochen. Die haben mir das Geld wiedergegeben und Papa hat gesagt, dass er mir immer helfen wird, wenn ich Mist gebaut hab. Mensch, Luis, ich dachte, dass das immer so weitergeht, bis ich auf eine andere Schule komme.« Luis grinst. »Siehst du, es gibt immer eine Lösung.« Mark knufft ihn dankbar in die Seite und lacht.

Es ist wirklich erstaunlich, wie schnell die Zeit vergeht. Vergiss eines nie. Ganz egal, was andere über dich denken oder ob du dich mal allein fühlst. Jesus sieht dich. Er liebt dich und er ruft genau dich, mit ihm zu leben. Zum Schluss unserer Sendung wollen wir jetzt noch einmal gemeinsam beten. Herr Jesus Christus, danke, dass du nicht an uns vorübergehst. Danke, dass du jeden von uns liebst, ganz egal, was andere über uns denken und welche Fehler wir gemacht haben. Danke, dass du uns rufst, dir nachzufolgen. Bitte vergib uns, wo wir falsch gehandelt haben, und sei du der Herr in unserem Leben. Segne und beschütze all unsere Kinder, die jetzt gerade zuhören. Amen.

Schön, dass ihr heute bei Radio Segenswelle mit dabei wart. Schaltet auch das nächste Mal wieder ein. Eure Anna Sawatzki sagt Tschüss, macht es gut, ihr Lieben.

Es folgt eine Lesung aus dem Buch Lebe mit Gott im Blick, chronisch gesegnet, von Liane und Daniel Wagner, erschienen bei Binti. Die Danksagung. Dank ist eine Haltung, die ich seit vielen Monaten einüben darf. Manchmal überfließend vor Freude, dann wieder unter Tränen, aus Gehorsam und aus einem Herzen heraus, das in allem bekennen möchte. Gott ist gut und tut Gutes. Ich darf lernen, Dank zu sagen, auch dann, wenn ich noch nicht verstehe, wozu das Ganze dient. Vor kurzem erzählte ein Redner im Gottesdienst aus seinem Leben. Seine Schwester starb sehr jung, mit circa 30. Sie hinterließ 3 kleine Kinder, im Alter von 2, 4 und 6 Jahren. Als sie starb, wollte er seinen Vater trösten mit Worten wie »Im Himmel werden wir dann wissen, warum«. Die Antwort seines Vaters hat ihn, der inzwischen im Rentenalter ist, bis heute geprägt und berührt mich sehr. »Nein«, sagte sein Vater, »Gott ist mir keine Rechenschaft schuldig. Ich muss ihm vertrauen.« Dankbarkeit Gott gegenüber ist ein starker Ausdruck des Vertrauens. Und ich stelle fest, je mehr ich darüber nachdenke, dass Gott gut ist, desto leichter fällt es mir, daran zu glauben und das mit meinem Leben auszudrücken. Gedanken sind, es wundert dich sicher nicht, eben prägend. Ich nehme dich mal hinein in einen Auszug meiner Alltagsgedanken. Alltagsgedanken. Ich denke über das Leben nach, über verschiedene Lebensentwürfe, die mir in den Sinn kommen. Viele der aktuellen Umstände habe ich mir so nicht ausgesucht, auch nicht gewünscht. Dennoch sind sie da und fordern mich heraus. Was mache ich damit? Mir wird bewusst, dass ich im Grunde nichts im Griff habe. Sicher haben du und ich Einfluss auf unseren Alltag, aber jetzt mal ehrlich, wie wenig davon können wir wirklich beeinflussen? Es ist nur ein Bruchteil der Dinge, die unser Leben ausmachen. Dennoch, es ist mehr als nichts. Wenn ich das Wenige, was ich ändern kann, zum Positiven wende, dann wäre das schon eine ganze Menge. Mehr als nichts. Es ist eben das, was ich tun kann. Und wie soll das praktisch gehen? Seid ausdauernd im Gebet und wacht darin mit Danksagung. Kolosser 4, Vers 2. Seit vielen Wochen und Monaten übe ich die Dankbarkeit. Habe ich Fortschritte darin gemacht? Vielleicht. Allerdings bin ich noch nicht am Ziel. Ich lerne immer weiter und übe täglich neu. Auch darüber mache ich mir Gedanken. Alltagsgedanken. Auf dem Sofa sitzend spreche ich mit Jesus. Ich danke ihm, dass er mein Couch ist. Ihm kann ich erzählen, was mir durch den Sinn geht. Wofür bin ich dankbar und wessen bin ich leid? Er hört, wofür ich danken lernen will. Gott ist inmitten meiner Alltagsgedanken. Er erinnert mich daran, dass ich mir Zeit für Anbetung nehmen darf. Er lenkt meinen geistigen Blick zu sich, richtet mich neu aus. Sein guter Heiliger Geist hält mir vor Augen, dass alles Gnade ist. Heute darf ich das Zählen der Taten Gottes einstudieren, buchstabieren und verinnerlichen. Ich bin reich beschenkt. Vorhin, da wusste ich es nicht mehr, da habe ich meinen Text des Dankens vergessen und war resigniert. Jetzt, da ich mit Jesus auf dem Sofa sitze, wird mir wieder bewusst, wie gern ich lebe, wie froh ich bin, Gottes Kind zu sein und wie lebenswert die Nachfolge Jesu ist. Alles für ihn, alles durch ihn, alles aus Gottes Kraft heraus. Dankbar erhebe ich mich von meinem Platz und wende mich dem Alltag zu. Dinge wie Kochen und Putzen bekommen einen neuen Wert, nachdem der Herr mich wieder auf Kurs zu sich gebracht hat. Es ist nie vergeblich, weil Jesus da ist. Alltagsgedanken. Sie drehen sich wieder mehr um ihn statt um mich, meine Nöte, Schmerzen und Kraftlosigkeit. In ihm finde ich Freude, Kraft zum Tragen und Stärke, um mich den Herausforderungen zu stellen. Das kleine bisschen, was ich verändern kann, das soll verändert werden. Durch Christus in mir. Es soll heller werden und leuchtender strahlen für ihn. Es ist mein Herz. Es schlägt für Gott. Die Umstände, die werde ich nur geringfügig verändern.
Das Einzige, wofür ich die volle Verantwortung trage, ist mein Herz. Und das gehört Jesus. Also bitte ich ihn, meine Alltagsgedanken mit seiner Liebe zu durchtränken und bete, dass mein Alltag ein Gottesdienst zur Ehre des Vaters ist und entscheide mich heute, ganz für ihn zu leben. Wie ihr nun Christus Jesus, den Herrn, angenommen habt, so wandelt auch in ihm, gewurzelt und auferbaut in ihm und gefestigt im Glauben, so wie ihr gelehrt worden seid, und seid darin überfließend mit Danksagung. Kolosser 2, Vers 6 bis 7. Überfließende Danksagung. Wie die wohl praktisch aussieht? Ich stelle mir jemanden vor, der wie ein Wasserfall spricht und vor Begeisterung gar nicht mehr zum Schweigen gebracht werden kann. Wie ein Becher, dessen Inhalt überläuft. Um überfließen zu können, muss ich zunächst sammeln. Tropfen für Tropfen die guten Gaben Gottes einfangen. So lange zählen, bis ich erkenne, dass es zu viele Segensgeschenke sind, um sie alle aufzuzählen. Und wie kostbar sind mir deine Gedanken, o Gott! Wie ist ihre Summe so gewaltig? Wollte ich sie zählen, sie sind zahlreicher als der Sand. Wenn ich erwache, so bin ich immer noch bei dir. Psalm 139, Vers 17 bis 18. Das Lob für Gott wird niemals enden. Ich möchte aus Gnade weiter danken lernen, Tag für Tag, bis ich überfließe vor Dank. Mein Mund soll erzählen von deiner Gerechtigkeit, von deinen Hilfserweisen Tag für Tag, die ich nicht zu zählen weiß. Psalm 71, Vers 15. Unsere hübschen roten Teller kommen heute auf den Tisch. Nicht erst am Sonntag, denn mit Gott wird jeder Tag zu einem Fest. Heute lebe ich für den Herrn. Heute ist der Tag, an dem ich Fortschritte in der Dankbarkeit zu Gott machen kann. Auch in meinen Alltagsgedanken. In dem Wort Gedanken steckt der Begriff Danken. Worüber machst du dir in deinem Alltag viele Gedanken? Welche Rolle spielt dabei dein himmlischer Vater? Und wofür bist du bereit zu danken? Mit diesen weiterführenden Bibelstellen kannst du das eben Gelesene vertiefen. Psalm 19, Vers 15, Psalm 104, Vers 34, Psalm 139, Vers 23 bis 24. Danken praktisch. Das Zählen der Gaben Gottes fällt mir nicht immer leicht, doch es richtet mich neu aus, weg von meinen Nöten, hin zu Gott. Wir haben verschiedene Dinge ausprobiert. Das Singen zu Gottes Lob, so lange, bis unser Gemüt erfasst ist und auch das Herz inhaltlich mitsingt, ein Dankbarkeits-Ping-Pong, wo wir abwechselnd Segnungen Gottes aufzählen, oder ich überlege mir für jeden Buchstaben im Alphabet einen Grund zum Dankbarsein. Das setzt das Augenmerk weg von meinen gesundheitlichen Miseren und lenkt meine Gedanken zu Gott, dem großen Herrn. Genau aus diesem Grund habe ich ein eigenes Dankbarkeitstagebuch entworfen, um mich beständig in Dankbarkeit zu üben. Es wird Zeit, die Geschenke Gottes auszupacken. Ich möchte dir das Aufschreiben der Gaben Gottes als Motivation zur Dankbarkeit und ganz besonders denjenigen ans Herz legen, die leidgeprüft sind und ihren Dank Gott opfern. Wer Dank opfert, der preiset mich. Und da ist der Weg, dass ich ihm zeige, das Heil Gottes. Psalm 50, Vers 23 aus der Luther 1912. Anknüpfend an das, was wir bereits in Kapitel 1 zu den Eigenschaften Gottes angeschaut haben, möchte ich Gottes Güte und Vollkommenheit in den Fokus rücken. Seine Absichten für uns sind immer gut. Danken ist mehr als eine gute Tugend, es ist ein Überlebensmodus, um nicht in Selbstmitleid und Leid unterzugehen. Mir scheint, es ist der einzige Weg, Gott ehrend durch Täler zu gehen. Siehe, Gott ist mein Heil, ich will vertrauen und lasse mir nicht grauen, denn ja, der Herr ist meine Kraft und mein Lied, und er wurde mir zur Rettung. Jesaja 12, Vers 2. In einer Konversation sagte mir eine Frau per Sprachnachricht, dass meine Dankbarkeit anspornt und zum Segen ist. Sie gab Gott die Ehre für die Ermutigung, die sie dadurch erfuhr.
Wir sprachen auch davon, dass Dankbarkeit einer Entscheidung zugrunde liegt. Meine Antwort daraufhin war: Du hast recht. Es ist weder automatisch noch einfach und doch die einzige Möglichkeit, gesund an Seele und Geist durch diese Zeit zu kommen. Und Gott ehrend. Das ist ja noch wichtiger. Als ich nach dem Wohlergehen ihrer Familie fragte, sagte sie in etwa: Wir sind dankbar, aber bei der Dankbarkeit ist noch Luft nach oben. Da kam mir ein nettes Wortspiel in den Sinn. Schön, dass ihr dankbar seid. Ich denke, wir haben alle Luft nach oben, solange wir hier unten sind. Ein dankbares Herz baut an Gottes Reich, denn Dankbarkeit lenkt den Blick weg von uns hin zu Gott. Friedrich von Bodelschwing hat gesagt: Das Reifwerden eines Christen ist im Grunde ein Dankbarwerden. Es ist immer Wachstumspotenzial zu noch mehr Dankbarkeit vorhanden. Im Himmel wird der Dank perfekt, die Anbetung absolut rein, der Gottesdienst vollkommen. Denn ich weiß, was für Gedanken ich über euch habe, spricht der Herr. Gedanken des Friedens und nicht des Unheils, um euch eine Zukunft und eine Hoffnung zu geben. Jeremia 29, Vers 11. Aufgabe 17 auf dem Arbeitsblatt. Und der Friede Gottes regiere in euren Herzen. Zu diesem seid ihr ja auch berufen in einem Leib. Und seid dankbar.

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0: Es ist 5 Uhr und 30 Minuten.
1: In Psalm 100 heißt es, diene dem Herrn mit Freuden. Mich hat in der letzten Zeit sehr das Zeugnis eines dynamischen Missionars angesprochen, der die einheimischen Gemeinden nicht kritisierte oder von ihnen bedient werden wollte, sondern der ihnen wirklich mit Freuden diente. Seine Einstellung war, ich bin hier, um zu dienen, und das will ich mit Freuden tun. Wenn alle Missionare, Pastoren und die Gemeindeglieder solche Einstellung hätten, gäbe es bestimmt viel mehr Wachstum in den bestehenden Gemeinden. Die meisten Gläubigen übernehmen nur widerwillig eine Verantwortung und viele bleiben lieber zu Hause, wenn andere in der Gemeinde arbeiten. Was heißt es nun, eine richtige Einstellung zum Dienst zu haben? Erstens, es heißt, eine Bereitschaft zum Lernen mitzubringen. Wenn Jesus uns in seinen Dienst ruft, erwartet er nicht, dass wir gleich alles können. Er ruft nicht gleich fertige Spezialisten, aber er erwartet, dass wir bereit sind zu lernen. Predigen, Sonntagsschule halten, evangelisieren, gute Werke tun, Liebe üben, alles muss gelernt sein. Wer in Deutschland ein Handwerk erlernen will, zum Beispiel Maurer, Schlosser oder Möbeltischler, der muss zuerst 3 Jahre lang in die Lehre gehen, wo er die Kunst des Handwerks erlernt. Der Meister wird natürlich von seinem Lehrling nicht erwarten, dass er schon alles kann, wenn er anfängt. Aber er wird erwarten, dass er willig ist zu lernen und gewissenhaft das tut, was der Meister sagt. So ist es mit unserem himmlischen Meister auch. Das Problem in der Reichsgottesarbeit ist nicht so sehr, dass die Gläubigen verschiedene Arbeiten nicht verrichten können, sondern dass die meisten nicht bereit sind, etwas zu lernen. Viele meinen, sie müssten erst perfekt sein, bevor sie anfangen können, dem Herrn zu dienen. Sie bedenken aber nicht, dass die Perfektion durch Übung, die Praxis und das Lernen kommt. Wärst du bereit zu lernen, wie man evangelisiert oder eine Bibelstunde hält und dem Herrn beim Bau seines Reiches hilft? Zweitens, es heißt, eine Bereitschaft zum Tun zu zeigen. Sicher gibt es in jeder Gemeinde ein paar Gläubige, die sich sofort zur Arbeit melden, wenn ein Aufruf zu einem evangelistischen Einsatz oder einer Hilfsaktion gemacht wird. Das ist eine richtige Einstellung. Die meisten lassen sich sehr gerne bitten und haben viele Ausreden, wenn sie gebraucht werden. Der größte Teil der Gemeindeglieder ist jedoch inaktiv und bleibt prinzipiell zu Hause, wenn die anderen arbeiten gehen. Sie sind taub und blind, wenn es darum geht, zu dienen und etwas für den Herrn zu tun. Tu einmal Buße über diese ablehnende Haltung dem Dienst gegenüber, ändere deine Meinung und lass dir eine Bereitschaft zum Tun schenken, und du wirst sehen, dass Dienen wirklich Freude bereiten kann. Drittens, Bereitschaft zum Geben. Dienst ist mit Opfer verbunden, und wer nicht bereit ist, Opfer zu bringen, der kann auch nicht dienen. Von Jesus heißt es in Markus 10, Vers 45, dass er nicht gekommen ist, sich dienen zu lassen, sondern dass er diene und gebe sein Leben zur Bezahlung für viele. Einesteils ist es eine Schande für viele Gemeinden, dass sie ihre Pastoren und Missionare so schlecht bezahlen, dass sie kaum davon leben können. Ich kenne persönlich Pastoren, die nicht genug Geld hatten, um ihre Familien zu ernähren. Und die Gemeinde interessierte sich gar nicht dafür. Aber andererseits darf die Frage nach den Verdienstmöglichkeiten in der Reichsgottesarbeit niemals ausschlaggebend sein. Es zeigt eine falsche Einstellung zum Dienst für den Herrn, wenn jemand nur dann arbeitet, wenn er auch gut bezahlt wird. Jesus hat niemals gefragt, was er dafür bekommt, wenn er geheilt oder gepredigt oder Wunder getan hat, sondern er hat immer von Herzen gegeben. Mach deine Mithilfe in der Reichsgottesarbeit oder in der Gemeinde nicht davon abhängig, was du dafür bekommst, sondern gib, was du hast und kannst, auch wenn es ein Opfer ist. Nur so wirst du Jesus mit Freuden dienen können, ohne immer nach den anderen zu schielen, die ein höheres Einkommen haben als du. Wir beten. Herr, heile uns vom Materialismus und Egoismus und mach uns bereit, in deinem Dienst zu opfern, zu lernen und freudig zu tun, was du uns aufgetragen hast. Amen.

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1: Ich weiß, es gibt viele Schriftstellen, in denen die Rede davon ist, früh aufzustehen und Zeit mit Gott zu verbringen. Aber was heißt denn früh? Bedeutet das, dass ich mir den Wecker auf 5 Uhr stellen muss?
2: Ich weiß nicht, was für dich früh ist, aber ich will dir sagen, was ich darunter verstehe. Ich arbeite von zu Hause aus und früh ist für mich die Zeit, bevor die ersten Textnachrichten hin und her gehen und ich meine E-Mails lese. Wenn ich bis dahin keine Zeit mit Gott verbracht habe, ist es den restlichen Tag über fast unmöglich für mich, eine Zeit der Stille zu finden, wo mein Herz zur Ruhe kommt. Nach diesem Zeitpunkt habe ich die kostbarste Zeit des Tages verpasst und meine Andacht ist dann bestenfalls bruchstückhaft. Wann fängt bei dir normalerweise der Alltag mit seinen Ablenkungen und Verpflichtungen an? Magst du dir morgen früh etwas Zeit nehmen, um Gott im Gebet und in seinem Wort zu begegnen, bevor du zu beschäftigt bist? Wie der Psalmschreiber sagte: Herr, in der Frühe wirst du meine Stimme hören.
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3: Erwartet das tägliche Bibelhörbuch. 18. Juli. Erstes Buch Chronik, die Kapitel 26 und 27. Die Pflichten der Torhüter. Zu den Abteilungen der Torhüter gehörten von der Sippe der Korachiter Meschelemja, der Sohn Kores aus der Familie Asafs. Die Söhne Meschelemjas waren der erstgeborene Sechaja, der zweite Sohn Jediael, der dritte Sebatja, der vierte Jatniel, der fünfte Elam, der sechste Johanan und der siebte Eljoenai. Auch Obed-Edom gehörte dazu. Seine Söhne waren der erstgeborene Schemaja, der zweite Sohn Josabad, der dritte Joach, der vierte Sachar, der fünfte Netanel, der sechste Amiel, der siebte Isachar und der achte Peuletai. Denn Gott hatte Obed-Edom gesegnet. Die Söhne von Obed-Edoms Sohn Schemaja waren angesehene Männer, die in ihrer Sippe führende Positionen innehatten. Ihre Namen waren Otni, Rephael, Obed und Elzabad. Auch ihre Verwandten Elihu und Semachia waren besonders fähige Männer. Alle diese Nachkommen Obed-Edoms, einschließlich ihrer Söhne und Verwandten, waren begabte Männer, in hohem Maße zu ihrem Amt befähigt. Insgesamt waren es 62 Mann. Auch Meschelemjas Söhne und Verwandte, insgesamt 18, waren fähige Männer. Aus der Sippe Merari gehörte Hosa dazu. Er machte Shimri zum Oberhaupt seiner Familie, obwohl er nicht der Erstgeborene war. Hosas andere Söhne waren der zweite Sohn Hilkia, der dritte Tebalja und der vierte Sechaja. Zu Hoseas Familie gehörten insgesamt 13 Söhne und Verwandte. Die Abteilungen der Torhüter waren nach den führenden Männern ihrer Familien benannt und wie die anderen Leviten dienten sie im Haus des Herrn. Sie wurden nach Familienzugehörigkeit zur Wache an den verschiedenen Toren eingeteilt, ohne Berücksichtigung ihres Alters, denn die Entscheidung wurde durch das Los gefällt. Die Verantwortung für das Osttor erhielt Meschelemja. Das Nordtor wurde seinem Sohn Sechaja, einem Mann von großer Weisheit, zugewiesen. Das Südtor fiel an Obed-Edom. Seine Söhne bekamen die Verantwortung für das Vorratshaus. Schuppim und Hosa wurde die Bewachung des Westtors und des Schalecht-Tors an der ansteigenden Straße übertragen. Die Wachen waren wie folgt verteilt. Jeden Tag wurden 6 Leviten dem Osttor, 4 dem Nordtor, 4 dem Südtor und je 2 dem Vorratshaus zugewiesen. Am Parbar auf der Westseite bewachten 4 die Straße und 2 den Parbar. Das waren die Abteilungen der Torhüter aus den Sippen Korach und Merari. Die Schatzmeister und die Beamten der Verwaltung. Andere Leviten unter der Leitung Ahijas trugen die Verantwortung für die Schatzkammern und die geweihten Gaben im Haus Gottes. Zu den Nachkommen Ladans aus der Sippe Gershon, führende Männer ihrer Familien, gehörten Jehiel und seine Söhne Setam und dessen Bruder Joel, die die Schatzkammern im Haus des Herrn verwalteten. Die Nachkommen aus den Sippen Amram, Jissar, Hebron und Usiel waren mit folgenden Aufgaben betraut. Shubael, ein Nachkomme Gershons, des Sohnes Moses, war der oberste Verwalter der Schatzkammern. Der Sohn seines Bruders Eliezer war Rehabja. Nach ihm folgten in direkter Linie Jeschaja, Joram, Sichri und Shelomit. Shelomit und seine Verwandten trugen die Verantwortung für die Gaben, die König David, die führenden Männer der Sippen und des Heeres, die Hauptleute und die Heerführer dem Herrn geweiht hatten. Diese Männer hatten einen Teil der Beute, die sie in der Schlacht gemacht hatten, für den Unterhalt des Hauses des Herrn gestiftet. Außerdem verwalteten Shelomit und seine Verwandten alles, was der Seher Samuel, Saul, der Sohn Kischs, Abner, der Sohn Ners, und Joab, der Sohn der Zeruja, dem Herrn geweiht hatten. Alle geweihten Gaben unterstanden ihrer Aufsicht. Kenania stammte aus der Sippe Jeshar. Er und seine Söhne wurden zu Verwaltern und Richtern über Israel ernannt. Haschabja stammte aus der Sippe Hebron. Er und seine Verwandten, 1700 fähige Männer, waren für die israelitischen Gebiete westlich des Jordan verantwortlich. Sie waren dort zuständig für alle Belange im Dienst für den Herrn sowie für die königliche Verwaltung. Ebenfalls aus der Sippe Hebron stammte Jeria. Er war das Oberhaupt der Hebroniter. Anhand der Geschlechtsregister wurden im 40. Regierungsjahr Davids fähige Männer aus der Sippe Hebron gesucht und schließlich in Jaser in Gilead gefunden. Unter den Verwandten Jerias fanden sich 2700 fähige Männer, jeder von ihnen Oberhaupt seiner Familie. König David betraute sie mit der Verwaltung der Stämme Ruben und Gad und des halben Stammes Manasse. Sie waren verantwortlich für alle Belange im Dienst des Herrn und für die Interessen des Königs. Die Befehlshaber und Abteilungen des Heeres. Das folgende ist eine Liste der führenden israelitischen Männer der Sippen und des Heeres, der Hauptleute und der Männer, die für die Verwaltung zuständig waren. Sie waren vom König mit der Leitung der verschiedenen Heeresabteilungen betraut und taten jeweils einen Monat im Jahr Dienst. Jede Abteilung bestand aus 24.000 Mann. Joschobam, der Sohn Sabdiels, war der Befehlshaber der ersten Abteilung, die im ersten Monat Dienst tat. Seine Abteilung war 24.000 Mann stark. Joschobam war ein Nachkomme von Peres. Im ersten Monat hatte er den Oberbefehl über alle führenden Männer des Heeres. Dodai, ein Nachkomme Aohachs, war der Befehlshaber der zweiten Abteilung, die im zweiten Monat Dienst tat. Seine Abteilung war 24.000 Mann stark. Der führende Mann seines Heeres war Miklot. Benaja, der Sohn des Priesters Jojada, war der Befehlshaber der dritten Abteilung, die im dritten Monat Dienst tat. Seine Abteilung war 24.000 Mann stark. Er war einer der berühmten 30 Krieger Davids und ihr Anführer. Sein Sohn Amisabad war der führende Mann seines Heeres. Asael, der Bruder Joabs, war der Befehlshaber der vierten Abteilung, die im vierten Monat Dienst tat. Seine Abteilung war 24.000 Mann stark. Asaels Stellvertreter war sein Sohn Sebatja. Der Serachiter Shamhut war der Befehlshaber der fünften Abteilung, die im fünften Monat Dienst tat. Seine Abteilung war 24.000 Mann stark. Ira, der Sohn Ikeshs aus Tekoa, war der Befehlshaber der sechsten Abteilung, die im sechsten Monat Dienst tat. Seine Abteilung war 24.000 Mann stark. Heles, ein Nachkomme Ephraims aus Pelet, war der Befehlshaber der siebten Abteilung, die im siebten Monat Dienst tat. Seine Abteilung war 24.000 Mann stark. Sibichai, ein Nachkomme Serachs aus Husha, war der Befehlshaber der 8. Abteilung, die im 8. Monat Dienst tat. Seine Abteilung waren 24.000 Mann stark. Abieser aus Anatot vom Stamm Benjamin war der Befehlshaber der 9. Abteilung, die im 9. Monat Dienst tat. Seine Abteilung war 24.000 Mann stark. Marei, ein Nachkomme Serachs aus Netopha, war der Befehlshaber der 10. Abteilung, die im 10. Monat Dienst tat. Seine Abteilung war 24.000 Mann stark. Benaja aus Piratot vom Stamm Ephraim war der Befehlshaber der 11. Abteilung, die im 11. Monat Dienst tat. Seine Abteilung war 24.000 Mann stark. Heldai, ein Nachkomme Otniels aus Netopha, war der Befehlshaber der 12. Abteilung, die im 12. Monat Dienst tat. Seine Abteilung war 24.000 Mann stark. Die Stammesführer. Folgende Männer führten die Stämme Israels an: den Stamm Ruben, Eliezer, der Sohn Sichris; den Stamm Simeon, Shephatja, der Sohn Maachs; den Stamm Levi, Haschabja, der Sohn Kemuels; die Nachkommen Aarons, Zadok; den Stamm Juda, Elihu, ein Bruder Davids; den Stamm Isachar, Omri, der Sohn Michaels; den Stamm Sebulon, Jeschmaja, der Sohn Obadjas; den Stamm Naphtali, Jeremot, der Sohn Asriels; den Stamm Ephraim, Hoschea, der Sohn Asasias; den halben Stamm Manasse, Joel, der Sohn Pedajas; den anderen halben Stamm Manasse, Jiddo, der Sohn Sechajas; den Stamm Benjamin, Jaasiel, der Sohn Abners; den Stamm Dan, Asarel, der Sohn Jerohams. Dies waren die führenden Männer der Stämme Israels. David hatte diejenigen, die 20 Jahre und jünger waren, nicht zählen lassen, denn der Herr hatte zugesagt, Israel so zahlreich wie die Sterne am Himmel zu machen. Joab, der Sohn der Zeruja, hatte zwar mit der Zählung begonnen, sie aber nicht zu Ende geführt, weil der Herr deswegen zornig über Israel wurde. Daher findet man keine endgültige Zahl in der Chronik König Davids. Die Verwalter der königlichen Güter und die Ratgeber des Königs. Asmavet, der Sohn Adiels, war verantwortlich für die Schatzkammern des Königs. Jonathan, der Sohn Usias, verwaltete die Vorräte auf dem Land, in den Städten, Dörfern und Vorratstürmen. Esri, der Sohn Kelubs, war für die Feldarbeiter zuständig, die auf den Ländereien arbeiteten. Shimi aus Rama trug die Verantwortung für die Weinberge. Sabdi aus Shepham war verantwortlich für die Weinvorräte aus den Weinbergen. Baal Hanan aus Geder beaufsichtigte die Olivenhaine und die Maulbeerfeigenbäume im Hügelland. Joasch war für die Vorräte an Öl zuständig. Shitrai aus Sharon beaufsichtigte die Rinder in der Ebene von Sharon. Shaphat, der Sohn Adlais, war verantwortlich für die Rinder in den Tälern. Der Ismaeliter Obil war für die Kamele verantwortlich, Jechdeja aus Meronot für die Eselinnen. Der Hagariter Jasis war für die Schafe zuständig. Sie alle waren Verwalter der Güter, die König David besaß. Jonathan, Davids Onkel, ein weiser und gelehrter Mann, war Ratgeber des Königs. Jehiel, der Sohn Hachmonis, beaufsichtigte die Söhne des Königs. Ahitophel war königlicher Ratgeber. Der Akiter Hushai war ein Freund des Königs. Ahitophels Nachfolger waren Jojada, der Sohn Benajas, und Abjatar. Joab war Heerführer des Königs. Römer Kapitel 9, die Verse 1 bis 29. Die besondere Erwählung Israels durch Gott. Was ich nun sage, sage ich in der Gegenwart von Christus. Es ist die Wahrheit, ich lüge nicht, und der Heilige Geist bestätigt es mir durch mein Gewissen. Mein Herz ist erfüllt von tiefem Schmerz und großer Trauer um mein Volk, meine jüdischen Schwestern und Brüder. Ich wäre sogar bereit, für immer verflucht zu sein und von Christus getrennt, wenn ich sie dadurch retten könnte. Sie sind das Volk Israel, das Gott als seine besonderen Kinder erwählt hat. Ihnen hat Gott seine Herrlichkeit offenbart. Mit ihnen hat er Bündnisse geschlossen und ihnen hat er sein Gesetz gegeben. Sie erhielten das Vorrecht, ihn anzubeten, und sie empfingen seine Zusagen. Ihre Vorfahren waren die Stammväter, und auch Christus selbst stammt seiner menschlichen Herkunft nach aus dem jüdischen Volk. Er ist Gott, der über alles regiert. Ihn loben wir in alle Ewigkeit. Amen. Es ist nun nicht so, dass das Versprechen, das Gott den Juden gegeben hat, nicht mehr gilt. Aber nicht jeder, der in eine jüdische Familie hineingeboren wird, ist wirklich ein Jude. Nicht alle Nachkommen Abrahams sind deshalb schon seine wahren Kinder. Denn in der Schrift heißt es, nur die Nachkommen Isaaks sollen als deine Nachkommen bezeichnet werden. Das bedeutet, dass die leiblichen Nachkommen Abrahams nicht zugleich Kinder Gottes sind, sondern als wahre Kinder Abrahams gelten nur die, die nach der Zusage Gottes von ihm abstammen. Denn Gott hatte Abraham versprochen, nächstes Jahr um diese Zeit werde ich zurückkehren, dann wird Sarah einen Sohn haben. Und so war es nicht nur bei Sarah, sondern auch bei Rebekka, die von unserem Stammvater Isaak mit Zwillingen schwanger wurde. Doch schon vor der Geburt, noch bevor die Kinder irgendetwas Gutes oder Böses getan hatten, sprach Gott zu Rebekka: Dies geschah nach dem feststehenden Willen Gottes und seiner freien Wahl, die nicht abhängt von Taten, sondern allein von seiner Entscheidung. So sprach er zu Rebekka: Der Ältere wird dem Jüngeren dienen. In der Schrift heißt es: Jakob habe ich geliebt, aber Esau habe ich gehasst. Was sollen wir dazu sagen? War Gott ungerecht? Natürlich nicht. Denn Gott sagte zu Mose: Ich schenke meine Gnade und mein Erbarmen, wem ich will. Gottes Zusagen erhalten wir also nicht, indem wir sie uns wünschen oder uns darum bemühen, sondern Gott erbarmt sich über den, den er erwählt. Denn in der Schrift heißt es, dass Gott zu Pharao sagte: Ich habe dich berufen, um an dir meine Macht zu zeigen und meinen Namen auf der ganzen Erde bekannt zu machen. Ihr seht also, dass Gott sich über den erbarmt, über den er will, und dass er das Herz eines anderen verschließt, so dass er nicht auf ihn hört. Nun wendet jemand vielleicht ein: Warum wirft Gott den Menschen dann noch vor, dass sie nicht auf ihn hören? Kann sich denn jemand seinem Willen widersetzen? Was denkst du, wer du bist? Du bist doch nur ein Mensch und willst dich mit Gott streiten? Sagt das Geschaffene etwa zu seinem Schöpfer: Warum hast du mich so gemacht? Wenn ein Töpfer Gefäße aus Ton formt, hat er da nicht das Recht, aus demselben Klumpen Ton ein Gefäß für besondere Anlässe und ein anderes für den gewöhnlichen Gebrauch herzustellen? Wenn Gott seinen Zorn zeigen und seine Macht ausüben will, kann er viel Geduld mit den Gefäßen seines Zorns haben, die zum Verderben bestimmt sind, und dadurch den Reichtum seiner Herrlichkeit denen erweisen, die er als Gefäße seines Erbarmens dafür vorbereitet hat. Das gilt auch für uns, die er aus dem jüdischen Volk und aus den anderen Völkern erwählt hat. Was nun die anderen Völker betrifft, so sagt Gott in den prophetischen Worten Hoseas: Die nicht mein Volk waren, will ich jetzt mein Volk nennen. Und ich will lieben, die ich zuvor nicht geliebt habe. Und weiter steht bei Hosea: Früher wurde ihnen gesagt, ihr seid nicht mein Volk, doch jetzt sollen sie Kinder des lebendigen Gottes genannt werden. Und über Israel rief der Prophet Jesaja aus: Auch wenn das Volk Israel so zahlreich wäre wie der Sand am Meer, wird doch nur eine kleine Zahl gerettet werden. Denn der Herr wird sein Wort auf der Erde wahrmachen, und er wird es schnell und endgültig tun. Und an anderer Stelle sagte Jesaja: Hätte der allmächtige Herr nicht einige von uns verschont, wären wir so vollständig ausgelöscht worden wie Sodom und Gomorra. Psalm 14. Für den Chorleiter, ein Psalm Davids. Nur Narren sagen sich, es gibt keinen Gott. Sie sind durch und durch schlecht und ihre Taten sind böse. Es gibt keinen, der Gutes tut. Der Herr sieht vom Himmel herab auf die Menschen, um zu sehen, ob es wenigstens einen einzigen gibt, der klug ist und nach Gott fragt. Aber sie haben sich alle von Gott abgewandt und sind nun alle verdorben. Es gibt keinen, der Gutes tut, nicht einmal einen. Werden die Bösen denn niemals klug, die mein Volk wie Brot auffressen und nicht daran denken, zum Herrn zu beten? Aber Angst und Schrecken wird sie packen, denn Gott steht denen bei, die ihm gehorchen. Die Bösen wollen die Hoffnungen des Armen zerstören, doch der Herr wird ihn beschützen. Ach, käme doch Rettung vom Berg Zion, um Israel aus der Gefangenschaft zu befreien. Wenn der Herr die Not seines Volkes wendet, dann wird Jakob jubeln und Israel sich freuen. Sprüche, Kapitel 19, Vers 17. Wer dem Armen hilft, leiht dem Herrn, und er wird ihm zurückgeben, was er Gutes getan hat.

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1: Herzlich willkommen zu einer weiteren Ausgabe der Sendereihe Durch die Bibel. Wir machen weiter im Römerbrief mit unserer Betrachtung von Kapitel 9. In diesen Kapiteln 9 bis 11 widmet sich Paulus einem Thema. Es geht um die Rolle Israels in Gottes Geschichte mit den Menschen. Das Volk Israel konnten wir im Römerbrief bereits unter die Lupe nehmen, allerdings das einer lang vergangenen Zeit. Nun kommt es in den Blick, wie es zur Zeit des Paulus aussah. Und dabei kommen wir auch darauf zu sprechen, wie es zu unserer Zeit zu verstehen ist. Paulus beginnt einen neuen Abschnitt im 9. Kapitel, Vers 6, mit einem Aber. Aber ich sage damit nicht, dass Gottes Wort hinfällig geworden sei, denn nicht alle sind Israeliten, die von Israel stammen. Eine ungewöhnliche Formulierung. Sie besagt, nicht alle Nachkommen Israels, alle natürlichen Nachkommen, sind das wahre Israel. In den Tagen des Paulus warfen Juden die Frage auf, weshalb nicht alle Juden Christus mit ganzem Herzen angenommen haben, wo doch ihr Volk das Auserwählte war. Hat da nicht Gott versagt? Paulus ist auf diese Schwierigkeiten schon zu einem gewissen Teil am Anfang von Kapitel 3 eingegangen. Jetzt führt er einen Unterschied ein zwischen jenen natürlichen Nachkommen des Stammvaters Jakob und den geistlichen Nachkommen. Es hat ja immer ein Überrest des jüdischen Volkes überlebt, von Zeitalter zu Zeitalter, und der war stets ein Hinweis auf den geistlichen Ursprung Israels. Paulus spricht eine Unterscheidung innerhalb des Volkes Israel an und lässt an dieser Stelle die Nichtjuden außen vor. Wenn jemand in der Geschichte Israels versagt haben mag, lag das Versagen nicht bei Gott, sondern beim Volk. Gottes Verheißungen sind uneingeschränkt gültig. Weiter mit Vers 7. Auch nicht alle, die Abrahams Nachkommen sind, sind darum seine Kinder, sondern nur was von Israel stammt, soll dein Geschlecht genannt werden. Dieser Vers ist wie ein niederschmetternder Schlag gegen alle, die sich Paulus mit Argumenten entgegenzustellen versuchten. Wenn Nachkommen nur aufgrund natürlicher Geburt zählen, gehörten Ismaeliten, Midianiter und Edomiter dazu. Ein netter Araber sagte mir vor einigen Jahren in Jericho, ich möchte, dass Sie wissen, dass ich ein Sohn Abrahams bin. Ich konnte ihm nicht widersprechen, er war es. Auch andere waren natürliche Nachkommen Abrahams. Zu ihnen zu gehören, ist keine Garantie dafür, ein Kind der Verheißung zu sein. Einmal haben sich Juden bei einer Gelegenheit folgendermaßen an Jesus gewandt. Abraham ist unser Vater. Jesus sagte zu ihnen, wenn ihr Abrahams Kinder wärt, so tätet ihr Abrahams Werke. Aus diesen Worten Jesu ergibt sich das, was Paulus in Vers 9 schildert. Das heißt, nicht das sind Gottes Kinder, die nach dem Fleisch Kinder sind, sondern nur die Kinder der Verheißung werden als seine Nachkommenschaft anerkannt. Paulus macht einen klaren Unterschied zwischen den Auserwählten und den Nicht-Auserwählten im Volk Israel. Die Kinder des Fleisches sind nicht die Kinder Gottes. Als Kind der Verheißung ist anzusprechen, wer zu den Nachkommen zählt. Es gab in Israel Tausende von Juden, die sich Christus zugewandt haben nach seinem Tod und seiner Auferstehung. Sie waren die Auserwählten. Bei Paulus werden sie immer Israel genannt. Und diese Redeweise reicht bis ins Buch der Offenbarung, wo der Herr Jesus Christus sich an Gemeinden vom Ende des ersten Jahrhunderts wendet. Es heißt in Offenbarung 2, Vers 9, »Ich kenne die Lästerung von denen, die sagen, sie seien Juden, und sind's nicht, sondern sind die Synagoge des Satans.« Vergleiche Offenbarung 3, Vers 9. Damit sagt Jesus ihnen faktisch, die gehören nicht einmal mehr zu einer Synagoge, in der man mich anbetet. Es ist eine Synagoge, in der Satan angebetet wird. Aber Paulus tendiert nicht in diese Richtung, sondern spricht in Vers 9 den geistlichen Ursprung des Volkes an. Denn dies ist ein Wort der Verheißung, da er spricht, »Um diese Zeit will ich kommen, und Sarah soll einen Sohn haben.« Kinder der Verheißung sind nicht die, die etwas glauben. Isaak konnte das ja nicht, bevor er geboren war. Isaak war der verheißene Nachkomme. Gott hatte es versprochen und Gott tat es. Weiter mit Vers 10. Aber nicht allein hier ist es so, sondern auch bei Rebekka, die von dem einen, unserem Vater Isaak, schwanger wurde. Isaak und Rebekka werden ebenfalls als Beispiel für dieses Prinzip der göttlichen Erwählung angeführt. Denn, wie Vers 11 besagt, ehe die Kinder geboren waren und weder Gutes noch Böses getan hatten, da wurde, damit der Ratschluss Gottes bestehen bliebe und seine freie Wahl, nicht aus Verdienst der Werke, sondern durch die Gnade des Berufenden. Obwohl der erste Teil dieses Verses ein Nebensatz ist, enthält doch seine Aussage eine Wahrheit von höchster Bedeutung. Warum Gott Ismael ablehnte, dafür gibt es vielleicht eine Erklärung, aber das funktioniert nicht im Falle Isaaks und der Kinder Rebekkas. Ihre beiden Jungen waren ja Zwillinge. Gott ist da von der Linie der Erstgeburt abgewichen und hat den jüngeren Sohn erwählt. Zu dem Zeitpunkt hatte weder Jakob etwas Gutes noch Esau etwas Böses getan. Nach Paulus ist Gottes ganze Entscheidung abhängig zu machen vom Ratschluss Gottes und seiner freien Wahl. Weiter mit Vers 12. Nicht aus Verdienst der Werke, sondern durch die Gnade des Berufenden zu ihr gesagt, der Ältere soll dienstbar werden dem Jüngeren. Hier macht Paulus noch nähere Angaben. Erwählung Gottes rührt nicht aus dem Verdienst der Werke her, sondern aus der Gnade dessen, der beruft. Allerdings meint die im Vers erwähnte Berufung nicht eine Berufung zur Erlösung. Die dann folgende Aussage über den Älteren und den Jüngeren stammt aus 1. Mose 25, Vers 23. Ein Wort für Rebekka, gesprochen zu einer Zeit, als ihre beiden Jungen noch nicht geboren waren. Paulus fährt dann fort in Vers 13. Wie geschrieben steht, Jakob habe ich geliebt, aber Esau habe ich gehasst. Das ist ein Zitat aus dem letzten Buch des Alten Testaments, dem Buch Maleachi, Kapitel 1, Vers 2 und 3. Diese Aussage erfolgte, als die beiden Jungen ihr irdisches Leben schon hinter sich hatten und inzwischen aus ihnen zwei Völker entstanden waren. Das war etwa 2000 Jahre später der Fall. Und inzwischen war viel passiert. Ein Student sagte einmal zu Dr. Griffith Thomas, einem englischen Theologen, er fände diesen Vers schwierig, denn er könne nicht verstehen, weshalb Gott den Esau gehasst haben soll. Dr. Thomas antwortete: Ich finde diesen Abschnitt auch schwierig, aber mein Problem ist anders. Ich verstehe nicht, weshalb Gott den Jakob liebte. Das ist in der Tat das große Problem. Man kann leicht Gründe finden, weshalb Gott den Esau verwarf. Er war ein Schurke, ein gottloser Kerl, voller Stolz. Und aus ihm kam ein Volk, das ohne Gott leben wollte und sich von ihm abwandte. Ich kann verstehen, warum Gott Esau verwarf, aber nicht, warum er Jakob erwählte. Die Bibel sagt uns aber, dass Gott seine Wahl traf in eigener souveräner Entscheidung. Und damit kommen wir zum zweiten Schwerpunkt in Kapitel 9. Die Wahl Israels im souveränen Ratschluss Gottes. Vers 14. Was sollen wir nun hierzu sagen? Ist denn Gott ungerecht? Das sei ferne. Erneut beginnt Paulus einen Abschnitt mit: Was wollen wir dazu sagen? Jetzt ergänzt er: Ist Gott ungerecht? Die Antwort, das sei ferne, bedeutet, daran ist nicht zu denken. Das kommt nicht in Frage. Also ein eindeutiges Nein. Der natürliche Mensch rebelliert gegen Gottes Souveränität. Wenn irgendetwas Gottes Entscheidung überlassen wird, schließt sofort der Mensch daraus, dass es ungerecht ist. Wie kommt das? Es ist doch so. Wir können uns eben nicht einmischen in das Handeln Gottes, das wir oft rätselhaft empfinden. Dennoch kann man sich darauf verlassen, dass er gerecht entscheidet. Wir können um die Lehre von der Erwählung keinen Bogen machen, obwohl wir Gottes souveräne Erwählung mit dem freien Willen des Menschen nicht in Einklang bringen können. Beides ist wahr. Der freie Wille des Menschen und Gottes Souveränität. Denken Sie einfach daran, dass es sein Universum ist. Er ist eigenständig. Ich bin nur ein kleines Geschöpf auf Erden und er könnte mir im nächsten Moment den Atem nehmen. Habe ich die Verwegenheit, ihm breitbeinig auf beiden Füßen stehend ins Gesicht zu schauen und was er tut in Frage zu stellen? Das wäre Rebellion der schlimmsten Sorte. So will ich mich meinem Schöpfer und Erlöser beugen. Ich weiß, dass es, welche Wahl er auch immer trifft, das Richtige ist. Der winzige Mensch hat es nötig, seinen starren Hals und seine störrischen Knie vor dem allmächtigen Gott zu beugen und zu sagen: Bei dir ist keine Ungerechtigkeit. Siehe Johannes 7, Vers 18. Weiter mit Vers 15. Denn er spricht zu Mose: Wem ich gnädig bin, dem bin ich gnädig, und wessen ich mich erbarme, dessen erbarme ich mich. Mose wollte bekanntermaßen die Herrlichkeit Gottes sehen. Gott sagte zu ihm sinngemäß: Ich werde sie dir zeigen, Mose, aber nicht, weil du Mose bist. Mose war eine sehr wichtige Person. Er führte die Kinder Israel durch die Wüste. Gott sagt: Wessen ich mich erbarme, dessen erbarme ich mich. Ich werde das für dich tun, nicht weil du Mose bist, sondern weil ich Gott bin. Wissen Sie, warum Gott mich gerettet hat? Nicht weil ich Vernon McGee bin, sondern weil er Gott ist. Er traf die Entscheidung und ich beuge mich vor ihm. Paulus bekennt in Vers 16: So liegt es nun nicht an jemandes Wollen oder Laufen, sondern an Gottes Erbarmen. Gott schenkt sein Erbarmen nicht als Anerkennung für menschliches Wollen, und es ist auch keine Belohnung für meine Leistung. Menschliches Wollen und Leisten ist kein Beweggrund für Gottes Handeln. Wir denken aber, dass Entscheidungen und Anstrengungen Gott dazu bewegen, gnädig auf uns zu schauen. Dr. James Stifler sagt: Wollen und Laufen zeigen vielleicht den Besitz der Gnade, aber sie sind nicht die Quelle, in der sie ihren Ursprung haben. Gott erweist Barmherzigkeit und er tut es, weil er Gott ist. Wer sind wir, ihn in Frage zu stellen? Ich beuge mich heute vor ihm. Bei Paulus geht es in Vers 17 so weiter: Denn die Schrift sagt zum Pharao: Eben dazu habe ich dich erweckt, damit ich an dir meine Macht erweise und damit mein Name auf der ganzen Erde verkündigt werde. So erbarmt er sich nun, wessen er will, und verstockt, wen er will. Römer 9, Vers 17 und 18. Gott sagt, dass er den Pharao gebraucht hat. Aber sagen Sie vielleicht, der war ja gar nicht erwählt. Nein, das war er sicher nicht. Man denke nur an die Möglichkeiten, die Gott ihm gegeben hat. Pharao hätte am liebsten gesagt: Ich bin der Pharao, ich fälle hier die Entscheidungen, ich weise die Bitte zurück, das Volk Israel ziehen zu lassen. Gott ließ ihm sagen: Du denkst nur, dass du es nicht ziehen lässt, aber du wirst es ziehen lassen. Gottes Wille hat sich durchgesetzt. Wenn die Heilige Schrift sagt, dass Gott das Herz des Pharao verhärtete, meint sie, dass Gott den Pharao zwang, die Entscheidung zu treffen, die in seinem Herzen lag. Gott zwang ihn zu tun, was er tun wollte. So wird auch niemals ein Mensch in der Hölle zu finden sein, der nicht die Wahl getroffen hätte, dort zu sein. Sie treffen ihre eigene Entscheidung. Weiter mit Vers 19. Nun sagst du zu mir: Warum beschuldigt er uns dann noch? Wer kann seinem Willen widerstehen? Das ist die Logik des natürlichen Menschen. Wenn Gott das Herz des Pharao verhärtete, wie kann er ihn dann beschuldigen? Hat er denn nicht Gottes Absicht erfüllt? Darauf reagiert Paulus sogleich in Vers 20. Ja, lieber Mensch, wer bist du denn, dass du mit Gott rechten willst? Spricht auch ein Werk zu seinem Meister: Warum machst du mich so? Menschliches Schlussfolgern ist nicht die Lösung für das Problem. Die Antwort liegt allein im Geheimnis und der Erhabenheit von Gottes Souveränität. Der Glaube belässt es dabei und akzeptiert es in demütigem Gehorsam. Der Unglaube lehnt sich dagegen auf und zieht so direkt Zorn und Gericht auf sich. Das Gericht des Gottes, den er in Frage stellt. Der deutsche Calvinist Johann Peter Lange hat es gut ausgedrückt: Wenn der Mensch so weit geht, sich einen Gott zu machen, um ihn mit seinen eigenen Rechten zu binden, dann kleidet sich Gott in seiner Majestät und erscheint in seiner ganzen Wirklichkeit als ein freier Gott, vor dem der Mensch nichts ist, so wie der Lehm in der Hand des Töpfers. Das war die Haltung des Paulus, als er im Streit mit den jüdischen Pharisäern als Gottes Verteidiger auftrat. Das ist der Grund dafür, dass er nur eine Seite der Wahrheit zum Ausdruck bringt. Soweit Johann Peter Lange. Entscheidend ist, dass Gott Gott ist, und daran wird der kleine Mensch nichts ändern. In den folgenden Versen verwendet Paulus das Beispiel vom Töpfer und dem Ton. Gott ist der Töpfer und wir sind der Ton. Gott nahm den Menschen aus dem Staub der Erde und formte ihn. Er hat nicht mit einem Affen angefangen. Der Mensch macht sich zum Affen, aber Gott hat ihn nicht so gemacht. Gott nahm den Menschen aus dem Staub des Bodens. Der Psalmist sagt, er gedenkt daran, dass wir Staub sind. Psalm 103, Vers 14. Wir vergessen das manchmal. Paulus greift dieses Bild des Menschen auf, der sich von Gottes Hand geformt weiß, wenn er formuliert in Vers 21, hat nicht ein Töpfer Macht über den Ton, aus demselben Klumpen ein Gefäß zu ehrenvollem und ein anderes zu nicht ehrenvollem Gebrauch zu machen? Gott tut einen Griff in den Klumpen der Menschheit und nimmt etwas Ton heraus, um einen Mose zu formen. Er greift noch einmal hinein und nimmt etwas Ton heraus, um den Pharao zu machen. Alles war am Anfang abstoßender, unschöner, scheußlicher und sündhafter Ton. Sein Erbarmen macht daraus ein Gefäß zur Ehre, das heißt ein Gefäß zu ehrbarem Gebrauch. Der Töpfer hat das Recht, ein anderes Gefäß zur Unehre oder zu gewöhnlichem Gebrauch herzustellen. Paulus fährt fort. Da Gott seinen Zorn erzeigen und seine Macht kundtun wollte, hat er mit großer Geduld ertragen die Gefäße des Zorns, die zum Verderben bestimmt waren, damit er den Reichtum seiner Herrlichkeit kundtue an den Gefäßen der Barmherzigkeit, die er zuvor bereitet hatte zur Herrlichkeit. Dazu hat er uns berufen, nicht allein aus den Juden, sondern auch aus den Heiden. Römer 9, Vers 22 bis 24. Paulus hat bereits die Freiheit Gottes nachgewiesen, geheimnisvoll und majestätisch souverän zu handeln. Nun zeigt Paulus, dass Gott sogar mit Gefäßen des Zorns geduldig und barmherzig umgeht. Nicht Gott hat sie bestimmt zum Verderben. Die Rebellion und die Sünde des Tons ließen die Gefäße reif werden zum Gericht. Gott hätte richtig gelegen, hätte er das Gericht sofort vollzogen. Aber er hat diese Gefäße nicht als leblosen Ton behandelt, sondern als Geschöpfe mit einem freien Willen. Er gab ihnen reichlich Chancen, eine Geneigtheit dafür zu zeigen, Gott zu gehorchen. Denn obgleich Gott Sünde hasst und sie letztlich verurteilen muss, wendet er sich aus Erbarmen unaufhörlich seinen schwierigen Geschöpfen zu. Damit deutet Gott selbst darauf hin, dass mit den Gefäßen des Zorns die jüdische Nation gemeint ist, die im Jahre 70 nach Christus aufgerieben wurde. Wie Sie sich erinnern, hat Jesus diese Vernichtung angekündigt, aber er hat auch geweint über die Stadt und gebetet, »Vater, vergib ihnen«, Lukas 23, Vers 34. Als 70 nach Christus das endgültige Gericht kam, hat Gott den Restbestand gerettet, und der bestand aus Gefäßen der Barmherzigkeit. Die Wahl der Heiden in der biblischen Prophetie, das ist der letzte Teil des Kapitels. Paulus hat sehr deutlich gemacht, dass das Volk Israel nach Gottes souveränem Willen und nicht wegen ihres Verdienstes erwählt worden war. Gott hat nicht nur ein Volk erwählt. Er hat nicht nur diejenigen aus dem Volk gerettet, die sich ihm zugewandt haben. Bis heute ist das immer ein Überrest. Gott ruft sich auch bis in unsere Zeit aus den Nichtjuden ein Volk für seinen Namen. Das berichtet Paulus in Vers 25 und 26. Wie er denn auch durch Hosea spricht, ich will das mein Volk nennen, das nicht mein Volk war, und meine Geliebte, die nicht meine Geliebte war. Und es soll geschehen, anstatt dass zu ihnen gesagt wurde, ihr seid nicht mein Volk, sollen sie Kinder des lebendigen Gottes genannt werden. Römer 9, Vers 25 bis 26. Paulus zitiert einen Ausspruch aus Hosea 2, Vers 25, der sich auf das Volk Israel bezieht. Petrus bezieht dieses Prophetenwort auf den zu seiner Zeit existierenden gläubigen Rest, der dem Volk seinen Fortbestand sicherte. Zu Menschen seines Volkes, die an Christus glaubten, sagte er, »Ihr aber seid das auserwählte Geschlecht, die königliche Priesterschaft, das heilige Volk, das Volk des Eigentums, das ihr verkündigen sollt, die Wohltaten dessen, der euch berufen hat, von der Finsternis zu seinem wunderbaren Licht.« die ihr einst nicht ein Volk wart, nun aber Gottes Volk seid und einst nicht in Gnaden wart, nun aber in Gnaden seid. 1. Petrus 2, Vers 9 und 10. Der zweite Satz der Prophezeiung, Vers 26, stammt aus Hosea 1, Vers 10 und bezieht sich auf Nichtjuden irgendwo auf der Erde, die sich jetzt und in Zukunft Christus zuwenden. So hat es Jakobus ausgedrückt: damit die Menschen, die übrig geblieben sind, nach dem Herrn fragen, dazu alle Heiden, über die mein Name genannt ist, spricht der Herr, der tut, was von alters her bekannt ist. Apostelgeschichte 15, Vers 17 und 18. Und so hat Gott auch seine Hand nach Europa ausgestreckt. Er hat das Evangelium nicht nach Europa gesandt, weil die Leute dort besser waren. Manche Menschen weißer Hautfarbe scheinen das zu denken, dass sie höherwertig sind. Sie sind es nicht. Die Chinesen waren zur Zeit des Paulus meinen Vorfahren weit voraus. Meine Vorfahren, vielleicht auch ihre, lebten damals in den Wäldern Europas. Ein Zweig meiner Familie war in Schottland. Mir wurde erzählt, sie waren die dreckigsten, schmutzigsten Wilden, die je auf dieser Erde gelebt haben. Meinen Sie, Gott brachte ihnen das Evangelium, weil sie anderen überlegen waren? Sie waren alles andere als das. So liegt es nun nicht an jemandes Wollen oder Laufen, sondern an Gottes Erbarmen. Vers 16. Ich danke ihm dafür. Ja, das ist wunderbar. Und es geht so weiter. In Vers 27. Jesaja aber ruft aus über Israel: wenn die Zahl der Israeliten wäre wie der Sand am Meer, so wird doch nur ein Rest gerettet werden. Denn der Herr wird sein Wort, in dem er vollendet und scheidet, ausrichten auf Erden. Römer 9, Vers 27 und 28. Die wörtliche Übersetzung wäre: Jesaja rief aus in Angst über Israel: wenn die Zahl der Söhne Israels wäre wie Sand am Meer, soll doch nur ein Rest gerettet werden, denn er, der Herr, wird sein Wort auf der Erde ausführen, indem er es schnell und endgültig vollendet. Das Zitat, das Paulus verwendet, stammt aus Jesaja 10, Vers 22 und 23. Nur ein Rest von Israel wird in der Zeit der großen Trübsal gerettet werden. Wenn Sie sich eine Vorstellung in Prozenten machen wollen, es gibt heute etwa 15 Millionen Juden. In der großen Trübsal, von der die Offenbarung des Johannes berichtet, werden nur 144.000 Juden versiegelt werden. Siehe Offenbarung 7, Vers 4. Das ist ein kleiner Bruchteil. Wenn ich auch glaube, andere werden zu dieser Zeit Rettung erfahren, so verbleiben 144.000 als seine Zeugen und ein kleiner Rest wird gerettet werden. Es handelte sich bei ihnen immer nur um einen Rest und genauso verhält es sich mit dem Rest bei den Nichtjuden. Nur fragen Sie mich nicht warum. Wir haben es mit Gott zu tun, der barmherzig ist. Wenn er nur einen retten würde, wäre das schon ein Zeichen für seine Barmherzigkeit. Denn keiner von uns verdient seine Barmherzigkeit. Und wie Jesaja vorausgesagt hat: wenn uns nicht der Herr Zebaoth Nachkommen übrig gelassen hätte, so wären wir wie Sodom geworden und wie Gomorra. Römer 9, Vers 29. In diesem Vers zitiert Paulus Jesaja 1, Vers 9. Es ist eine überraschende Aussage, doch markiert sie die Krönung der Souveränität Gottes. Auch ein auserwähltes Volk wäre Sodom und Gomorra vergleichbar an Schlechtigkeit und Rebellion gegen Gott, hätte er nicht souverän und barmherzig eingegriffen und einen Rest herausgeholt. Dies ist eine mahnende Anklage gegen stolzes Pharisäertum und hochmütige Kirchenmitgliedschaft heute. Nur Gottes Barmherzigkeit kann davor bewahren, zur Hölle zu gehen. Was sollen wir nun hierzu sagen? Das wollen wir sagen. Die Heiden, die nicht nach der Gerechtigkeit trachteten, haben die Gerechtigkeit erlangt. Ich rede aber von der Gerechtigkeit, die aus dem Glauben kommt. Römer 9, Vers 30. Das ist eine spannende Aussage. Nichtjuden ohne eigenes Wollen oder Leistung haben Gerechtigkeit gefunden in Christus, weil Gott es bewirkt und will. Die Schriften des Alten Testaments haben es vorhergesagt. Wie man deutlich sehen kann, denn Jesaja sagt, dass Nichtjuden gerettet werden sollten. Israel aber hat nach dem Gesetz der Gerechtigkeit getrachtet und hat es doch nicht erreicht. Römer 9, Vers 31. Mit anderen Worten, Israel ging einem Gesetz, das Gerechtigkeit geben sollte, nach. Aber es ist bei diesem Gesetz nicht angekommen. Eine erschreckende Aussage. Juden haben versucht, mit dem mosaischen System ihre eigene Gerechtigkeit zu erzeugen. Sie haben sie nicht hervorgebracht. Ein Blick auf dieses Volk heute zeigt es. Religiöse Leute, Kirchenmitglieder, die denken, sie seien gut genug, um gerettet zu werden, sind am schwersten mit dem Evangelium zu erreichen. Keinem wird es je gelingen, Gottes Souveränität mit der Verantwortung des Menschen in Einklang zu bringen. Aber Paulus spricht hier von ihrer Verantwortung. Denn es soll dazu kommen, dass sie gerettet werden. Es heißt, wer will, der folge mir nach. Vergleiche Markus 8, Vers 34. Und wer zu mir kommt, den werde ich nicht hinausstoßen. Johannes 6, Vers 37. Sie können kommen. Bleiben Sie nicht stehen an der Seitenlinie und denken, ich bin nicht erwählt. Ich habe noch nie von einem Gewählten gehört, der für das Amt nicht zur Wahl stand. Wenn Sie gerettet werden wollen, dann sind Sie erwählt. Andernfalls sind Sie nicht erwählt. Und das ist alles, was ich darüber weiß. Ich kann Erwählung und freien Willen nicht logisch in Einklang bringen. Ich bin dahin gekommen zu sagen, Gott ist souverän. Er macht das nach seinem Willen. Und sein Wille ist richtig. Bei ihm gibt es keine Ungerechtigkeit. Er macht keine Fehler. Menschen machen Fehler. Und trotzdem schenkt man ihnen Glauben. Warum sollte man also nicht an Gott glauben? Er ist gerecht. Er ist gut. Und alles, was er tut, ist richtig. Vers 32. Warum das? Weil es die Gerechtigkeit nicht aus dem Glauben sucht, sondern als komme sie aus den Werken. Sie haben sich gestoßen an dem Stein des Anstoßes, wie geschrieben steht, siehe, ich lege in Zion einen Stein des Anstoßes und einen Fels des Ärgernisses. Und wer an ihn glaubt, der soll nicht zu Schanden werden. Römer 9, Vers 32 bis 33. Diese Textstelle stammt aus Jesaja. Siehe Jesaja 8, Vers 14 und 28, Vers 16. Juden nahmen Anstoß am Kreuz. Den Nichtjuden erschien das Kreuz als Dummheit. Aber wer glaubt, ob Jude oder Nichtjude, wird gerettet werden. Es sind Menschen der Demut, die in einfachen Glauben kommen. Der natürliche Mensch wird weiterhin versuchen, die Erlösung mit natürlicher Aktivität selbst zu bewirken. Er wird versuchen, Gottes Souveränität und die Verantwortung des Menschen miteinander zu harmonisieren, als wäre der kümmerliche Verstand des Menschen unfehlbar oder auch nur dazu fähig. Das 9. Kapitel des Römerbriefs beschreibt das Volk Israel und die Wahl der Heiden durch Gott. An beiden zeigt sich der souveräne Wille Gottes. Diese Tatsache wird uns auch in den folgenden beiden Kapiteln weiter beschäftigen. In der nächsten Ausgabe der Sendereihe durch die Bibel ist das 10. Kapitel des Römerbriefs an der Reihe. Bis dahin auf Wiederhören und Gott befohlen.

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1: Die Apostelgeschichte ist die Fortsetzung der Evangelien. In ihr wird berichtet, was geschah, nachdem Jesu gestorben und auferstanden war. Im ersten Kapitel wird uns von der Himmelfahrt berichtet. Dann im zweiten Kapitel finden wir das Kommen des Heiligen Geistes. Und darüber lesen wir heute in Kapitel 2 von Vers 1 bis 16 und wir werden besonders die Pfingstpredigt, die sogenannte Pfingstpredigt des Petrus betrachten. Also ich lese aus einer modernen Übersetzung in heutigem Deutsch Apostelgeschichte Kapitel 2 von Vers 1 bis 16. Am jüdischen Pfingstfest waren wieder alle, die zu Jesus hielten, versammelt. Plötzlich hörte man ein mächtiges Rauschen, wie wenn ein Sturm vom Himmel herabweht. Das Rauschen erfüllte das ganze Haus, in dem sie waren. Und dann sah man etwas wie Feuer, das sich zerteilte, und auf jeden von ihnen ließ sich eine Flammenzunge nieder. Alle wurden vom Geist Gottes erfüllt und begannen, in verschiedenen Sprachen zu reden, jeder, wie es ihm der Geist Gottes eingab. Nun lebten in Jerusalem fromme Juden aus aller Welt. Als sie das mächtige Rauschen hörten, strömten sie alle zusammen. Sie waren bestürzt, denn jeder hörte die versammelten Jünger in seiner eigenen Sprache reden. Außer sich vor Staunen riefen sie, »Die Leute, die da reden, sind doch alle aus Galiläa. Wie kommt es, dass wir sie in unserer Muttersprache reden hören? Unter uns sind Parther und Meder und Elamiter und Leute aus Mesopotamien und Kappadokien, aus Pontus und aus der Provinz Asien, aus Phrygien und Pamphylien, aus Ägypten, dem libyschen Cyrene und aus Rom, aus Kreta und Arabien, Menschen jüdischer Herkunft und solche, die sich der jüdischen Gemeinde angeschlossen haben. Und trotzdem hört jeder sie in seiner eigenen Sprache die großen Taten Gottes verkünden. Erstaunt und verwirrt fragten sie einander, was das bedeute. Andere machten sich darüber lustig und meinten, ach, die Leute sind doch betrunken. Aber da stand Petrus und die 11 anderen Apostel auf, und Petrus rief laut, »Ihr Juden aus aller Welt und alle Bewohner Jerusalems, hört mir zu und lasst euch erklären, was hier vorgeht. Diese Leute sind nicht betrunken, es ist ja erst 9 Uhr früh. Hier geschieht vielmehr, was Gott durch den Propheten Joel angekündigt hat.« Und dann beginnt die Pfingstpredigt. Und über diese Pfingstpredigt möchte ich heute einiges sagen. Also die Apostelgeschichte ist die Fortsetzung der Evangelien. Und in Kapitel 1 wird die Himmelfahrt berichtet und in Kapitel 2 das Kommen des Heiligen Geistes, was wir eben gelesen haben. Und von da ab wird der Heilige Geist sehr oft erwähnt. Die Apostelgeschichte ist eigentlich nicht so sehr die Geschichte der Taten der Apostel, sondern es sind die Taten des Heiligen Geistes. Der Heilige Geist bewirkte eine große Veränderung in den Jüngern selbst. Waren sie nach dem Tod ihres Meisters verstört, ängstlich und unsicher, wie es weitergehen sollte, so bekamen sie nun neuen Mut und eine ganz neue Schau für ihren Auftrag, nachdem sie den Heiligen Geist empfangen hatten. Sie fingen an, öffentlich zu predigen, Menschen zur Buße aufzurufen und sie zu Jesus einzuladen. Die Pfingstpredigt des Petrus ist ein Meilenstein in der Geschichte der Gemeinde Jesu Christi. Kaum hatten die Jünger zu Pfingsten den Heiligen Geist empfangen, als sie auch schon auf die Straßen gingen, um den vielen Besuchern, die in der Stadt weilten, die Taten Gottes zu predigen. Dabei hörten die verschiedenen Gäste und Ausländer in der Stadt die Apostel in ihrer eigenen Sprache reden. Das gab eine große Verwirrung, eine Aufregung. Die Aufmerksamkeit aller war auf die Apostel gerichtet und eine große Frage und Verwunderung bewegte die Herzen der vielen Menschen. Sie wollten eine Erklärung für dieses seltsame Phänomen. Diese Gelegenheit nutzte Petrus für seine sogenannte Pfingstpredigt, wo er den interessierten Leuten dort auf der Straße den ganzen Zusammenhang mit Jesu Tod, Auferstehung und der Ausgießung des Heiligen Geistes erklärte. Seine Predigt ist es wert, ein wenig genauer untersucht zu werden. Übrigens ist das Predigen des Evangeliums auch heute noch sehr wichtig. Gott segnet eine klare Verkündigung. Die Predigt des Evangeliums ist auch heute noch nötig, damit Menschen zum Glauben kommen können und damit das Reich Gottes ausgebreitet wird. Ich weiß, dass heute manchmal zu viel geredet wird. Besonders in Südamerika sind die Leute nicht auf den Mund gefallen. Nicht nur beim Fußballspiel können sie schnell und überzeugt reden, wie wir das ja manchmal hören und bewundern, aber auch in politischen Fragen und Problemen. Wenn jemand nur eine ziemlich große Versammlung vor sich hat, dann kann er sehr eifrig und begeistert werden. Es fällt den meisten auch nicht schwer, die schönsten und edelsten Worte zu gebrauchen und alle so richtig mitzureißen. Sehr oft sieht das persönliche Leben dieser Redner aber ganz anders aus als die Ideale, die sie so begeistert verkündigen. Und sowohl in der Politik wie leider auch oftmals in der Gemeinde waren es nur schöne Worte. Zu Taten und zur Praxis wird es weder bei den Rednern noch bei den Zuhörern kommen. Manch ein Prediger hat vielleicht daraus seine Lehre gezogen und hat sich gesagt, es ist nicht gut, eifrig und begeistert zu predigen. Manche Pastoren sprechen dann sehr kompliziert, theologisch und theoretisch mit langen, schwer verständlichen Sätzen. Sie sind nicht begeistert von dem, was sie sagen. Ja, und die Zuhörer sind es noch viel weniger. Es ist alles so langweilig, uninteressant und so fern, dass man den Gedanken kaum folgen kann. Gewöhnlich kommt bei solchen Predigten auch nicht viel heraus. Es wurden Probleme gewälzt und angeschnitten, aber am Schluss geht man nach Hause und weiß nicht, wovon eigentlich gesprochen wurde und was man denn tun soll und nicht tun soll. So ist das Predigen heute weitgehend in Verruf geraten und man sagt sich, wir müssen das Christentum durch unsere Taten, durch die Nächstenliebe verkündigen. Wir müssen den Menschen in ihren leiblichen, finanziellen, materiellen Nöten helfen. Das ist der einzig richtige Weg der Verkündigung. Nichts gegen die Taten. Sie gehören zu einem Christenleben und dürfen nicht fehlen. Jesus hat selber viel Gutes getan und deshalb sagten die Leute auch, ah, er hat Vollmacht zum Predigen. Er tut selber, was er lehrt. Aber deswegen dürfen wir niemals die verbale Verkündigung vernachlässigen oder gar gering achten und schlecht machen. Wo die Taten und die guten Werke nicht mit einer klaren, überzeugten Verkündigung verbunden werden, da können die Menschen auch nicht zum Glauben an Jesus und zur Vergebung der Sünden kommen. Petrus predigte zu Pfingsten und die Gemeinde entstand. Tausende bekehrten sich zu Christus. Wollen wir jetzt seine Predigt ein wenig untersuchen? Wollen wir also die Predigt des Petrus ein wenig untersuchen? Mir fällt zuerst einmal auf, dass Petrus hier nicht im Tempel und nicht in einer Kirche, nicht in einer gemieteten Stadthalle oder einem Zelt predigte, sondern einfach auf den Straßen der Stadt unter freiem Himmel. Er machte also eine Art Freiversammlung. Der große englische Prediger Spurgeon hat einmal gesagt, dass jeder Verkündiger auch immer wieder einmal auf den Straßen und Plätzen der Stadt und im Freien predigen sollte. Es ist unsere Aufgabe, zu den Menschen zu gehen und nicht nur in unseren Kirchen zu warten, bis sie vielleicht zu uns kommen. Auf den Straßen und Plätzen sind die Menschen, die das Evangelium brauchen. Hier sind die Leute, die nicht in die Kirchen gehen und die unbedingt mit der Botschaft des Heils erreicht werden müssen. Lasst uns wieder für Freiversammlungen begeistert werden. Ermutige deinen Pfarrer oder Prediger, so etwas zu tun. Oder noch besser, geh selber los. Suche dir einen Park, eine belebte Straße, einen Bahnhofsplatz und rede dort zu den Leuten von den großen Taten Gottes. Wolfgang Dück war ein Krimineller, ein Verbrecher, der durch die Dienste der Heilsarmee im Gefängnis zum Glauben an Jesus kam. Schon bald nach seiner Freilassung, er war kein ausgebildeter Prediger, stand er auf dem Bahnhofsvorplatz einer großen Stadt und predigte regelmäßig für viele Jahre zu den vorbeikommenden Menschen von den großen Taten Gottes. Wolfgang Dück wurde ein sehr bekannter Evangelist in Deutschland, der wusste, wo den Leuten der Schuh drückt. Zweitens, bei der Pfingstpredigt merken wir, dass Petrus ein aktuelles Ereignis als Einstieg in seine Ansprache benutzt. Eben war das Wunder der verschiedenen Sprachen geschehen. Die umstehenden Leute waren noch ganz erregt. Die Aufmerksamkeit aller war auf die Jünger gerichtet. Die Menschen hatten Fragen und warteten auf eine Erklärung. Sehr geschickt benutzte Petrus diese Offenheit, dieses Interesse der Bevölkerung, um das Evangelium zu predigen. Es ist ja sehr schwer, unter normalen Umständen von Religion, Glauben, Bibel und Jesus zu den Menschen zu reden. Sie wollen nicht hinhören, das interessiert sie nicht. Und so muss jeder Verkündiger zusehen, dass er die Geschichte so spannend wie möglich beginnt, so interessant wie eben möglich erzählt und jede Gelegenheit ausnutzt, wo Menschen offen und interessiert wurden, über die Dinge Gottes zu erfahren. Ich glaube, auch für uns heute bieten sich viele Gelegenheiten, wo die Menschen fragend sind und wir ihnen eine biblische Antwort geben können, die sie interessiert. Vor einiger Zeit saßen wir mit einigen Geschäftsleuten an einem Tisch bei einer Veranstaltung in Ecuador mit der Industrie- und Handelskammer. Plötzlich kam das Gespräch auf die Marsmenschen oder die Wesen von anderen Planeten. Die Leute waren sehr interessiert, unsere Meinung darüber zu wissen, ob es noch andere Lebewesen im Weltall gibt. So hatten wir eine gute Gelegenheit, ihnen den Plan Gottes und allerhand aus der Bibel zu erklären, und sie waren sehr aufmerksam. An der Predigt des Petrus fällt uns einmal auf, dass sie im Freien unter offenem Himmel gehalten wurde, zweitens, dass er einen aktuellen Einstieg nutzte, um den Leuten das Evangelium zu erklären, und drittens merken wir an dieser Predigt des Petrus, dass er Bibelverse als eine Grundlage für seine Antworten und Erklärungen nimmt. Petrus sagt, diese Jünger, die in anderen Sprachen geredet hatten, sind nicht betrunken, sondern das ist, was der Prophet Joel zuvor gesagt hat. Und dann kommt ein langes Zitat aus dem Alten Testament. Petrus hat sich nicht geschämt, die Bibel zu erwähnen, als Erklärung anzuführen und als Basis für seine Ausführungen zu benutzen. Er kannte sie auch und wusste sie anzuwenden. Solch eine Einstellung segnet Gott. Wir haben heute leider oft Angst, die Bibel zu zitieren. Wir haben selber kein rechtes Vertrauen zu ihr und deshalb argumentieren wir lieber mit unserer Logik, mit unserer Erfahrung, unserem Wissen oder noch besser, wir zitieren große Männer, Denker, Politiker, Theologen oder was immer. Die Bibel enthält die großen Wahrheiten über Gott und seinen Plan mit den Menschen und sie ist durch nichts anderes zu ersetzen. Ich weiß, dass manchmal die Pfarrer Fabeln oder Märchen in der Kirche als Grundlage für ihre Predigten gebraucht haben. Und wirklich konnten sie auch einige gute Lehren für unser Leben daraus ziehen. Aber Märchen können kein Leben neu machen. Sie haben keine Kraft und Autorität. Sie enthalten kein Evangelium. In den letzten Jahrzehnten ist die Autorität der Bibel systematisch in Deutschland untergraben worden und manche sogenannte Theologen haben es erreicht, dass sich viele Menschen schämen, das Wort Gottes überhaupt in den Mund zu nehmen. Nein, wir brauchen uns mit dem Buch nicht zu verstecken. Wir dürfen es zitieren und das Gedankengut verbreiten. Gott wird es segnen. Viertens ist die Predigt des Petrus christuszentrisch. Der Anlass zu dieser Rede war das Sprachenwunder. In seiner Erklärung geht Petrus nicht auf Diskussionen über das Zungenreden ein und nicht auf die Möglichkeit von Wundern. Nicht einmal spricht er über Auswirkungen und Anzeichen des Heiligen Geistes. Was Petrus macht ist, er verkündigt das Evangelium, also Jesu Geburt und sein Leben, vor allem aber seinen Tod und die Auferstehung. Und wirklich hing diese ganze Erscheinung mit den verschiedenen Sprachen und das Wunder mit Jesus zusammen. Ich glaube, wir haben es schon fast verlernt, das Wesentliche vom Unwesentlichen zu unterscheiden. Wir sind in der Gefahr, den Menschen Nebensachen so zu verkündigen, als wären sie Hauptsachen. Und von der Hauptsache reden wir gar nicht mehr. Im Vordergrund unserer Verkündigung stehen Moral und Philosophie, vielleicht Geschichte und Archäologie, und die Botschaft von Christus gerät mehr und mehr in den Hintergrund. Erklärungen werden gegeben, aber bei den meisten Menschen bleiben nur noch mehr Fragen offen. Wollen auch wir es wieder lernen, christuszentrisch zu reden? Fünftens spricht Petrus die Leute an und zeigt ihnen ihre Sünden. In Vers 36 sagt er, so wisse nun das ganze Haus Israel, dass Gott diesen Jesus, den ihr gekreuzigt habt, zum Herrn und Christus gemacht hat. Er sagt also, ihr habt Jesus gekreuzigt. Das ist eigentlich eine ungeheure Anschuldigung. Und die wenigsten Verkündiger wagen es heute noch, ihre Zuhörer so direkt anzureden und die Sünde so unverblümt beim Namen zu nennen. Aber Petrus hatte damit Erfolg. Die Leute wussten, was gemeint war, und taten Buße. Nun glaube ich, dass man all die hier erwähnten Grundsätze beachten kann und trotzdem ein ungeschickter, tollpatschiger Prediger sein kann. Petrus jedoch fiel bei alledem nicht aus der Rolle. Er bewegte sich sicherlich in den Grenzen des Anstandes und des allgemeinen Empfindens für das, was richtig und erlaubt ist. So müssen auch wir es lernen, Jesus in einer klaren, direkten, aber doch höflichen Form den Menschen unserer Zeit nahezubringen. Wir beten. Herr, wir wollen nicht nur die Prediger und Verkündiger unserer Tage kritisieren und anklagen, sondern wir wollen selber Verkündiger werden, wie die ersten Christen es waren. Hilf uns darin. Amen.

Irma Zacharias aus Bonnefeld feierte am 13. Juli ihren 87. Geburtstag. Ihre Freundin Erna gratuliert zum Geburtstag und wünscht Irma im neuen Lebensjahr viel Freude und Mut mit dem Herrn. Mit 2. Timotheus 2, Vers 1. Du nun, mein Kind, sei stark in der Gnade, die in Christus Jesus ist.

Am 14. Juli hatte Nathalie Kettler aus Petershagen ihren Geburtstag. Ihre Mama und ihre Geschwister mit Familien wünschen ihr gottesreichen Segen mit Psalm 37, Vers 5. Befiehl dem Herrn deinen Weg und vertraue auf ihn, so wird er es vollbringen. Und im Lied hörst du früh am Morgen deines Heilands Stimme.

0: Helene Kliwer aus Lemgo feierte ihren 72. Geburtstag am Mittwoch, den 15. Juli. Alex und Käthe Esau gratulieren.
1: Liebe Oma, zu deinem Geburtstag gratulieren wir von ganzem Herzen und wünschen dir Gottes Beistand, Freude und Kraft für jeden einzelnen Tag. Sei gesegnet.
0: Wirf dein Anliegen auf den Herrn, und er wird für dich sorgen. Er wird den Gerechten in Ewigkeit nicht wanken lassen. Psalm 55, Vers 23.
1: Möge Gottes Hand dich leiten, was auch immer kommen mag. Möge er den Weg bereiten und dich führen jeden Tag. Du kannst ihm getrost vertrauen und mit Hoffnung vorwärts schauen. In Liebe, Alex und Käthe Esau.
0: Für Helene Kliwer klingt das Wunschlied: Herr, weil mich festhält deine starke Hand, vertrau ich still.

0: Irene Wieber aus Minden feierte ihren 70. Geburtstag am 15. Juli. Die Glaubensschwester Anna gratuliert herzlich und wünscht Irene gottesreichen Segen, Gesundheit, viel Freude im Herrn und im Kreise ihrer Lieben. Psalm 100, Vers 2. Dient dem Herrn mit Freuden. Kommt vor sein Angesicht mit Jubel.
1: Du bist in Jesu Hand geborgen. Ein Gedicht von Heinz Böhm. Du bist in Jesu Hand geborgen. Ob dich auch Dunkelheit umgibt, auf ihn wirf alle deine Sorgen und sei gewiss, du bist geliebt. Du bist von Jesu Hand umschlossen, daraus dich niemand reißen kann. Sein Blut hat er für dich vergossen, dass keine Macht dir schaden kann. Du bist von Jesu Hand gesegnet, auch wenn dich Menschen übersehen. Wenn er dir nur als Freund begegnet, wird stets sein Antlitz mit dir gehen. Du bist von Jesu Hand gehalten, und wenn du fällst, hilft er dir auf. Denn seine Kraft wird nie veralten, sei ganz getrost im Glaubenslauf. Du bist in Jesu Hand geborgen, er lebt und lässt dich nie allein. Er kennt dein Heute und dein Morgen, wird stets dir schützend nah sein.
0: Der Blick zum Himmel ist das Wunschlied für Irene Wieber.

0: Am 15. Juli feierte Elisabeth Reger aus Meppen ihren 68. Geburtstag. Die Familie gratuliert Elisabeth von Herzen mit dem Lied »O du blauer Himmel« und den Strophen von Doro Zachmann.
1: Möge Gott dein weiteres Leben reich segnen, dir seine Nähe immer wieder vor Augen führen und dich mit Freude, Friede und Zuversicht beschenken.

0: Irene Nawal sendet herzliche Grüße zum Geburtstag an Lydia Liebenau und Jonas Wiebe aus Frankenthal. Sie wünscht beiden Geburtstagskindern ein gesegnetes neues Lebensjahr mit Psalm 121.
1: Ich hebe meine Augen auf zu den Bergen. Woher kommt mir Hilfe? Meine Hilfe kommt von dem Herrn, der Himmel und Erde gemacht hat. Er wird deinen Fuß nicht wanken lassen, und der dich behütet, schläft nicht. Siehe, der Hüter Israels schläft noch schlummert nicht. Der Herr behütet dich. Der Herr ist dein Schatten zu deiner rechten Hand, dass dich am Tag die Sonne nicht steche, noch der Mond bei Nacht. Der Herr behüte dich vor allem Übel. Er behüte deine Seele. Der Herr behüte deinen Ausgang und Eingang, von nun an bis in Ewigkeit.

0: Am 16. Juli feierte Anna Wahl aus Lage ihren 88. Geburtstag. Ihre Schwester Clara sowie Ira Neufeld und Margarita Hoffmann wünschen Anna ein gesegnetes neues Lebensjahr mit dem Gedicht »Herr, mein Gott, ich will dir danken« und dem Lied »Welch ein herrliches Wissen«.
1: Herr, mein Gott, ich will dir danken, dass mich deine Liebe hält, jeden Tag und jede Stunde auf dem Weg durch diese Welt. Herr, mein Gott, ich will dir danken, dass mich deine Treue führt, über Höhen und durch Tiefen bis ans Ziel mich bringen wird. Herr, mein Gott, ich will dir danken, dass mich deine Gnade trägt und dazu noch so viel Gutes täglich auf dem Weg mir legt. Herr, mein Gott, ich will dir danken, dass mich deine Hand umschließt und darin mein kleines Leben ganz und gar geborgen ist. Herr, mein Gott, ich will dir danken, dass du mir vergeben hast, mich befreit und losgesprochen von der Sünde, Not und Last. Lass mich auch am Danken bleiben, selbst wenn ich dich nicht verstehe, wenn ich deine Hand nicht fühle und im Dunkeln dich nicht sehe. Herr, mein Gott, ich will dir danken, du siehst mir ins Herz hinein. Möge doch mein ganzes Leben voll von Dank und Lobpreis sein.

0: Ihren 58. Geburtstag feierte Anna Löwen aus Behlen am 16. Juli. Ihr gratulieren herzlich Helena Falk und Natascha Löwen mit dem Lied »So ist Gott, er hört Gebet« und dem Gedicht »Alle Zeit den Herrn vor Augen«.
1: Alle Zeit den Herrn vor Augen, das macht ruhig und ganz still. Nicht auf eigene Kräfte bauen, sondern tun, was Jesus will. Alle Zeit den Herrn vor Augen, bei der Arbeit und zu Haus. Gibt es auch mal Schwierigkeiten, macht er seinen Segen draus. Alle Zeit den Herrn vor Augen, das macht sicher und getrost. Das gibt Kraft dem schwachen Glauben, wenn der Sturm auch um uns tost. Hilf, Herr, dass vor meinen Augen mir das Bild steht klar und hell, dass kein Feind mir je kann rauben, diesen sicheren, ewigen Quell.

An Johann Görzen aus Ludwigshafen geht der nächste Gruß. Seine Schwägerin wünscht Johann auch für das kommende Lebensjahr Gesundheit, Kraft und viel Freude im Herrn. Für Johann klingt das Lied »Wieder schwindet ein Jahr«, gesungen von der Gruppe Friedensharmonie.

0: Hertha Thiessen aus Breitscheid hat am Sonntag, den 19. Juli, ihren Geburtstag. Ihr gratulieren die Geschwister.
1: Liebe Hertha, wir wünschen dir zum Geburtstag Gottes Segen und für dein weiteres Lebensjahr Gesundheit, viel Kraft und Mut.

0: Ihren 69. Geburtstag feiert Katharina Penner aus Lübbecke am 20. Juli. Die Familie Hamm gratuliert.
1: Liebe Katharina, zu deinem 69. Geburtstag wünschen wir dir von Herzen Gottes reichen Segen, Gesundheit, Freude und alles Liebe. Möge der Herr dich auch im neuen Lebensjahr begleiten und dich reich segnen. Herzliche Grüße von der Familie Hamm aus Detmold.
0: Psalm 23. Der Herr ist mein Hirte, mir wird nichts mangeln. Er weidet mich auf grünen Auen und führt mich zu stillen Wassern. Er erquickt meine Seele. Er führt mich auf rechter Straße um seines Namens willen. Und wenn ich auch wanderte durchs Tal der Todesschatten, so fürchte ich kein Unglück. Denn du bist bei mir. Dein Stecken und dein Stab, die trösten mich. Du bereitest vor mir einen Tisch angesichts meiner Feinde. Du hast mein Haupt mit Öl gesalbt. Mein Becher fließt über. Nur Güte und Gnade werden mir folgen, mein Leben lang, und ich werde bleiben im Haus des Herrn immer da.
1: Freu dich über jede Stunde, die du lebst auf dieser Welt. Freu dich, dass die Sonne aufgeht und auch, dass der Regen fällt. Du kannst atmen, du kannst fühlen, kannst auf neuen Wegen gehen. Freu dich, dass dich andere brauchen und dir in die Augen sehen. Freue dich an jedem Morgen, dass ein neuer Tag beginnt. Freue dich an den Frühlingsblumen und am kalten Winterwind. Du kannst lachen, du kannst träumen und wir können dich verstehen. Freue dich, wenn auch dunkle Wolken irgendwann vorüberziehen. Freue dich an jedem Abend, dass du ein Zuhause hast. Freue dich an schönen Stunden und vergiss die schwere Last. Du kannst hoffen, du kannst glauben, du kannst jedem Gutes geben. Freu dich über jede Stunde, die dir Gott geschenkt im Leben.

0: Das waren die Grüße und Segenswünsche für diese Ausgabe der Sendung Wunschbox von Radio Segensfälle mit Anna und Viktor Sawatzki.
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18. Juli. Bücher wurden geöffnet, und ein anderes Buch wurde geöffnet, welches das des Lebens ist, und die Toten wurden gerichtet nach dem, was in den Büchern geschrieben war. Offenbarung, Kapitel 20, Vers 12. Eine Andacht von Hartmut Ulrich.

QR-Code für die Ewigkeit. In den letzten Jahren buchten wir oft pauschal statt Individualreisen. Das hat Vorteile wie Reisesicherungsschein bei Insolvenz und ein Ansprechpartner für alles. Man braucht keine Reisedokumente mehr. Als Eintrittskarte reicht ein QR-Code. Man zahlt die Reise, schickt dem Reiseunternehmen Ausweiskopien und so weiter. Dann kann man sich von der Reiseveranstalter-App einen QR-Code auf sein Handy laden. An den Flughäfen wurden wir zwar sehr genau sicherheitskontrolliert, mussten Uhren, Gürtel, Schlüssel und mehr ablegen und uns sogar die Wanderschuhe ausziehen. Doch nie mussten wir Ausweis oder Flugticket zeigen. Das war auch beim Hotel-Check-in, bei Shuttlebussen und Inlandsflügen nicht nötig. Man hielt sein Handy hin und es öffnete sich einem jede Tür. Dieses Erleben zeigt mir Parallelen zu unserem Lebensweg zu Gott, dem gegenüber wir uns einmal verantworten müssen. Wenn unser Leben hier endet, werden wir uns von Armbanduhr und Wanderschuhen trennen müssen. Die Daten unseres himmlischen QR-Codes nehmen wir aber mit. Sie stehen jedoch nicht auf einer irdischen Festplatte, sondern in der Datenbank, die Gott das Buch des Lebens nennt. Alle Namen, die darin stehen, haben freien Zugang zur Ewigkeit bei Gott. Jesus Christus hat bereits für ihre Schuld mit seinem Tod am Kreuz bezahlt, und sie haben es im Glauben angenommen. Sie werden nicht mehr nach ihren Taten gerichtet. Keiner von uns könnte diese Eintrittskarte für den Himmel selbst bezahlen. Zu groß ist unsere Schuld vor Gott. Aber wer an Jesus Christus glaubt, darf sicher wissen, dass er die Strafe für seine Sünden bezahlt hat. Dann steht mein Name im Himmel angeschrieben und ich habe dort meinen ewigen Wohnsitz. Was für eine wunderbare Hoffnung. Frage: Sind Ihre Reisepapiere für den Himmel in Ordnung? Tipp: Sorgen Sie rechtzeitig dafür, dass Ihre Beziehung zu Gott stimmt. Bibellese: Offenbarung Kapitel 20, Verse 11 bis 15. Und ich sah einen großen weißen Thron und den, der darauf saß, vor dessen Angesicht die Erde entfloh und der Himmel, und keine Stätte wurde für sie gefunden. Und ich sah die Toten, die Großen und die Kleinen, vor dem Thron stehen, und Bücher wurden geöffnet, und ein anderes Buch wurde geöffnet, welches das des Lebens ist. Und die Toten wurden gerichtet nach dem, was in den Büchern geschrieben war, nach ihren Werken. Und das Meer gab die Toten, die in ihm waren, und der Tod und der Hades gaben die Toten, die in ihnen waren, und sie wurden gerichtet, ein jeder nach seinen Werken. Und der Tod und der Hades wurden in den Feuersee geworfen. Dies ist der zweite Tod, der Feuersee. Und wenn jemand nicht geschrieben gefunden wurde in dem Buch des Lebens, so wurde er in den Feuersee geworfen.

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Unsichere Zeiten. Was ist dein Plan? Vielen Dank, Jonas. Ich glaube, ich gehe mal ein bisschen näher hier zu diesem Ding. Schön, dass ihr alle gekommen seid. Friede mit euch für diesen Morgen. Unsichere Zeiten. Ich weiß nicht, wie du diesen Titel so liest und was das mit dir macht. Ich habe im Urlaub mit meinen Söhnen länger über das Thema diskutiert. Ich habe gemerkt, wir haben doch eine ziemlich unterschiedliche Sicht darauf, in welchen Zeiten wir gerade leben. Junge Menschen nehmen sowas irgendwie ganz anders wahr. Und ich glaube auch, dass die Sicht von uns auf das Thema, wie sicher Zeiten gerade sind, sehr, sehr unterschiedlich sein kann, wann wir gerade gefragt werden. Und vielleicht sitzen hier heute Leute, die sagen, doch Peter, ich nehme das unglaublich unsicher wahr. Und ich habe so viele Stürme in meinem Leben, die mir richtig Probleme machen. Vielleicht sitzt auch hier jemand heute, der sagt, du, boah, eigentlich läuft es momentan ganz gut. Eigentlich kann ich nicht von so ganz großen Stürmen in meinem Leben reden. Eigentlich ist es gerade eher so ein Heimspiel. Mit euch will ich trotzdem darüber nachdenken, weil ich glaube, es ist wichtig, sich auch für solche unsicheren Zeiten vorzubereiten. Und ja, wenn man über Unsicherheiten oder Sorgen heute spricht, habe ich mir wieder ein bisschen das Internet bemüht und geschaut, was sagt das Internet eigentlich, wie sehen die Deutschen das Thema gerade? Dann ist es sehr interessant zu sehen, wie sich das von Monat zu Monat in unserem Land ändert. Ja, ich würde was drauf wetten, würde man heute diese Umfrage machen oder morgen, was würde wahrscheinlich auch auf der Liste auftauchen? Der Klimawandel, ja? Dass es so warm ist, ja, das macht den Leuten Sorgen. Was hier auch ganz interessant ist in dieser Übersicht, ist, dass ziemlich vieles davon irgendwie mit Geld zu tun hat. Guckt mal, oben, die Leute haben Angst vor Armut, sie haben Angst davor, dass die Inflation ihr Geld auffrisst und dass es morgen nichts mehr wert ist, was sie angespart haben. Die Leute haben Angst davor, dass wir noch mehr Steuern zahlen müssen, noch mehr von ihrem Geld abgeben müssen. Ganz offensichtlich treibt die Menschen in unserem Land das Geld ziemlich um. Es gibt aber auch sowas wie Frieden, Sicherheit oder was wir gerade hier im Anspiel gehört haben, dass Menschen sich Sorgen machen, dass morgen ein Krieg ausbricht. Ganz unterschiedliche Dinge, die Unsicherheit und Sorgen und vielleicht auch Stürme in uns auslösen. Ein Thema, was mich gerade ziemlich massiv umtreibt, ist ehrlich gesagt das, was auf diesem Titelblatt vom Spiegel steht. Was wird denn diese KI eigentlich so alles bewirken und was bedeutet das eigentlich für die Zukunft? Ja, also wenn ich jetzt auf meine Arbeit gucke und in dem Unternehmen, in dem ich tätig bin, könnte es sein, dass da irgendwie bald nicht mehr ganz so viel von benötigt wird. Ich bin mir unsicher. Ich kriege mit, wie all diese großen Firmen unglaublich viel Geld investieren, um diese KIs auszubauen. Ja, alles Geld dieser Welt fliegt gerade in solche KIs und irgendwann muss das Geld ja wieder zurückkommen. Und wird das vielleicht bedeuten, dass die Firma, in der ich arbeite, nicht mehr benötigt wird? Killt die KI meinen Job? Das ist etwas, das mich umtreibt. Und wenn du so ein bisschen nachdenkst, wird dir bestimmt auch einfallen, was dich umtreibt und welche Sorgen in deinem Leben gerade so ganz weit vorne sind. Vielleicht ist es auch eine schwierige Situation, in der du gerade steckst. Ja, Dinge, die sich in deinem Leben verändert haben, wo du nicht weißt, wie du damit umgehen sollst. Wie gehen wir damit um? Ich möchte mit euch gemeinsam in die Bibel gucken und in der Bibel nachforschen, was die Bibel dazu sagt, wie wir mit solchen Zeiten, mit solchen Herausforderungen umgehen sollen. Wie soll ich, Peter, damit umgehen, dass mein Job vielleicht irgendwann mal nicht mehr benötigt wird? Was darf das mit mir machen und was sagt die Bibel dazu? Und es gibt eine Bibelstelle, ein Gleichnis von Jesus, was dieses Thema, glaube ich, richtig gut auf den Punkt bringt. Und ja, das will ich mit euch lesen. Ich denke, die meisten von euch werden es sehr gut kennen. Und ich lese es jetzt einmal vor. Das ist Matthäus 7, Verse 24 bis 27.
das Gleichnis von dem Haus, das auf Sand gebaut ist. Darum gleicht jeder, der meine Worte hört und danach handelt, einem klugen Mann, der sein Haus auf felsigen Grund baut. Wenn dann ein Wolkenbruch niedergeht und die Wassermassen heranfluten und wenn der Sturm tobt und mit voller Wucht über das Haus hereinbricht, stürzt es nicht ein. Es ist auf felsigen Grund gebaut. Jeder aber, der meine Worte hört und nicht danach handelt, gleicht einem törichten Mann, der sein Haus auf sandigem Boden baut. Wenn dann ein Wolkenbruch niedergeht und die Wassermassen heranfluten und wenn der Sturm tobt und mit voller Wucht über das Haus hineinbricht, stürzt es ein und wird völlig zerstört. Jesus sagt also in diesem Gleichnis, da sind zwei Häuser, ja, und plötzlich kommt so ein Sturm und ein Wolkenbruch und es kommt jede Menge Wasser und das eine Haus, was auf dem Felsen steht, bleibt stehen und das Haus, was auf Sand gebaut wurde, bricht in sich zusammen, weil der Sand plötzlich weg ist. Ja, es bricht völlig zusammen und es ist nicht mehr da. Und wenn ich dieses Gleichnis so lese, ja, dann denke ich als allererstes, wie beeindruckend ist das doch, dass Jesus Christus damals schon vor 2000 Jahren in Bildern reden konnte, ja, die vor 2000 Jahren den Leuten richtig viel gesagt haben. Und heute, wenn wir darüber nachdenken, ist das für uns auch glasklar, oder? So eine geniale Möglichkeit, etwas zu vermitteln, ein Bild von Häusern, eins bricht zusammen, eins bleibt stehen. Jeder von uns kann sich diese Geschichte merken. Na, wir müssen dafür nichts auswendig lernen, wir haben einfach zwei, drei Bilder und schon haben wir verstanden, worum es geht. Also, ne, so, ich sag mal, didaktisch und ne, wirklich, also besser kannst du das nicht machen. Jesus kann es auch in ganz, ganz wenigen Worten zusammenfassen. Und ja, wir wollen uns dieses Gleichnis jetzt mal genauer anschauen. Das Erste, was mir in diesem Gleichnis auffällt, ist eine Sache, für die wir, glaube ich, als Christen auch oft eine ziemlich geringe Akzeptanz haben. Und das ist, an zwei Stellen wird ja hier beschrieben, dass es entsprechend Stürme gibt, ein Wolkenbruch, ja? Dass Wassermassen heranfluten, dass ein Sturm tobt und irgendwie so ein Haus wirklich dann irgendwie richtig packt. Ja, in beiden Fällen. Ja, das gilt also sowohl für denjenigen, der genau das tut, was Jesus sagt, ja, und auf seine Worte hört und die auch tut. Und das gilt auch für den, der die Botschaft von Jesus ignoriert und dem nicht folgt. Beide sind von Stürmen betroffen. Und ich glaube, das ist eine ganz, ganz wichtige Thematik, die wir für uns mitnehmen müssen und auch akzeptieren müssen. Stürme wird es in unserem Leben immer geben. Mal größere, mal kleinere. Vielleicht gibt es Zeiten, wo du das überhaupt nicht wahrnimmst. Aber wir müssen uns darauf gefasst machen, dass ein Leben voll ist mit Stürmen. Und wir müssen uns auch gefasst machen auf ein Leben mit einem echten Wolkenbruch, ja, wo wirklich mal eine Flut kommt. Darauf musst du dich gefasst machen. Wenn du glaubst, dass der Glaube an Jesus Christus bedeutet, dass du solche Stürme nicht erleben wirst, dann liegst du falsch. Dann liegst du falsch. Wir müssen akzeptieren, genau solche Stürme gibt es auch in unserem Leben als Christen. Und die Stürme können, glaube ich, sehr unterschiedlich ausfallen. Ich habe hier mal so ein paar unterschiedliche Stürme mitgebracht. Ja, ganz oben das Fahrrad, ne, der Gegenwind. Ne? Thomas, das kennst du. Auf dem Weg zur Arbeit oder zurück? Wann ist eher Gegenwind? Er fährt im Kreis, okay. Also Gegenwind spürt man ja viel mehr. Den Rückenwind spürt man ja nicht so richtig, wenn man Fahrrad fährt. Ne? Genau, also dieser Gegenwind, etwas, was eigentlich immer da ist. Nur so die normalen Probleme des Alltags, die so uns so zu schaffen machen. Die nervige Kollegin, das Kind, das nicht hört, was ich sage. So die Dinge, wo du sagst, ja, das kann ich alles irgendwie noch ertragen, aber es ist halt schon auch nervig. Ja? Das sind so, glaube ich, die kleinen Stürme. Dann gibt es
Böen, so wie diese Böe, die wir da sehen, und der Regenschirm wegfliegt. Plötzlich aus dem Nichts kommt ein Windzug und zieht uns es richtig weg. Ja? Vor ein paar Wochen habe ich das erlebt, wo ein großer Kunde bei uns einen Auftrag gekündigt hat. Ja, so aus dem Nichts, ne? Du hast nichts geahnt, plötzlich kommt diese E-Mail und du merkst, oh, jetzt ist alles anders. Ne? Also das ist wirklich eine richtige Böe, wo du plötzlich merkst, oh, hier wankt was. Ja? Ich weiß nicht, was die Böen in deinem Leben sind, welche du erlebst, aber ja, das sind auch Stürme. Dann gibt es, glaube ich, so richtige Dauerregen, wie dieses Auto, was da irgendwie durchs Wasser fährt, wo du denkst, hört das nochmal irgendwann auf, dieser Dauerregen? Wie lange muss ich mir das noch antun? Wie lange muss ich das noch aushalten, diese schwierige Beziehung, in der ich da stecke? Oder die Probleme, die bei mir auf der Arbeit sind, oder diese Krankheit, die ich schon so lange mit mir rumschleppe. Wie lange muss ich das noch aushalten? Und dann glaube ich, das sind die Wolken da oben, gibt es Stürme, die drohen. Die sind noch gar nicht da. Die sind noch überhaupt nicht da, aber du siehst die und denkst, oh Mann, was kommt da auf mich zu? Was muss ich machen? Wie kann ich mich darauf vorbereiten? Ja, Stürme, die eigentlich noch gar keinen Impact auf mich haben, aber ich sehe sie kommen. Und als letztes das Bild von dem Tsunami, wo so ein Haus wirklich dann komplett unterspült wird und erwischt wird. Wir sollten Stürme erwarten. Wir sollten als Christen Stürme erwarten. Du solltest für dein Leben dir im Klaren sein, es wird Stürme geben. Und nicht nur Gegenwind. Du musst damit rechnen, dass Stürme kommen. Ich frage dich, tust du das? Tue ich das? Vielen Stellen, muss ich sagen, erwischen die mich oft immer ziemlich kalt. Ja, also dieses Bewusstsein zu haben, dass Stürme kommen können, würde uns, glaube ich, sehr gut tun. Und wir sollten uns darauf vorbereiten. So, das Zweite, was mir hier auffällt, das ist natürlich diese Gegenüberstellung mit dem Grund. Ne? Das eine Haus steht auf einem Felsen und das andere Haus steht eben auf sandigem Boden. Was hält das eigentlich auf sich? Was ist ein felsiger Grund und was ist Sand? Also lass uns das mal irgendwie so ein bisschen gegenüberstellen und darüber nachdenken, was das eigentlich ist. Ein felsiger Untergrund, klar, ne, das ist eine richtig hohe Tragfähigkeit, da weiß ich, ey, so ein Fels, der hält richtig was aus. Sand, die Belastung ist überschaubar. Das kannst du zwar als Untergrund benutzen, aber die Tragfähigkeit ist nicht hoch. Ein Fels ist stabil, Sand eher beweglich und locker, den kann ich auch mal ganz einfach zur Seite schippen. Ne? Das hat auch große Vorteile. So ein Fels, den bewege ich nicht mal eben. So ein Fels, das ist ein großer Stein, ne? Eine Einheit. Sand sind unendlich viele Steine, richtig? Also das ist eine Masse von unterschiedlichen Steinen, die ich da als Untergrund nutze. Und ja, wie das Beispiel schon sagt, so ein Fels, der widersteht dem Wasser. Also wenn da eine Flut kommt, dann kann die dem Fels nicht viel anhaben, während Sand von dem Fels einfach ausgespült wird. Ich sehe das immer bei mir zu Hause. Da wir wohnen an so einem leichten Berg. Wenn es richtig doll regnet, ja, dann sehe ich immer so an denen, das Wasser fließt dann durch so kleine Rillen durch. Und wenn die Rille eine Kurve macht, ja, in der Kurve, da bleibt immer so ein bisschen Sand liegen. Das ist wie so ein kleiner Strand an so einem Fluss. Ne? Was passiert da? Naja, der Sand, der ist schneller sozusagen, der geht eher mit dem Wasser mit als die normale Erde. Und deshalb wird eben der Sand sozusagen da rausgespült. Ja? Und genau, ein Fels ist ein langlebiger Untergrund, während sandiger Untergrund eher kurzfristig dann für kurzfristige Herausforderungen ausreicht. Zusammengefasst, felsiger Untergrund sicher und sandiger Untergrund ist ein unsicheres Fundament. Und Jesus stellt also jetzt diese beiden Sachen nebeneinander. Die Frage, die ich uns jetzt heute Morgen stellen möchte, ist, okay, was ist denn sandiger Untergrund? Was ist ein sandiges Fundament für unser Leben? Was könnte das sein?
Wir sehen, werden gleich noch mal ein paar Verse zurückgehen in Matthäus 7 und werden da so ein paar Beispiele finden. Aber ich habe euch mal eine kleine Auswahl zusammen gemacht, was ich glaube, was Jesus mit Sand meint. Ups, sind wir schon zu weit, ne? Nee, Moment. Ah, da ist, genau. Was ist mit Sand gemeint? Was ist ein Untergrund, der Sand sein könnte in unserem Leben? Wo ich so richtig was drauf setze, wo ich glaube, das ist eine richtige Basis, die gibt mir Sicherheit. Eins, was sicher ganz weit vorne ist, ist Geld. Geld. Wenn wir ein bisschen Geld auf dem Konto haben, fühlen wir uns schon gleich viel besser, oder? Ich hatte einen Nachbarn, der war dann irgendwann mal todkrank. Und dann saß ich so an seinem Sterbebett und hatte gesagt, weißt du was, Peter? Ich habe mein ganzes Leben lang gespart. Und jetzt hat er irgendwie 120.000 Euro auf dem Konto. Ich habe mein Leben lang gespart. Ich dachte, dieses Geld, ne, das werde ich noch brauchen. Ne? Und jetzt, weißt du, stehe ich da und habe einfach nur Stress mit diesem Geld, weil ich muss es irgendwie vererben. Und ich weiß nicht. Ne? Da ist aus dieser großen Hoffnung, aus diesem Fundament, ne, sind Steine geworden, wie so Sand im Schuh. Ja? Geld, glaube ich, kann wirklich so etwas sein, wo wir glauben, das ist die Sicherheit, auf der wir aufbauen. Vielleicht ist es auch dein Job. Vielleicht ist es deine Familie. Vielleicht ist es deine Gesundheit. Vielleicht ist es, dass du versuchst, Spaß und Vergnügen zu haben. Dinge, auf denen wir unser Leben gründen, die uns so wichtig im Leben sind, dass sie quasi unser Fundament sind. Die aber eigentlich nicht taugen für ein Fundament. Vielleicht denkst du für dich mal nach darüber, was ist so etwas in meinem Leben, wo ich sage, boah, das ist mir so wichtig. Ich glaube, das ist sogar so ein Stückchen weit mein Fundament. Ich kann für mich sagen, eine ganze Zeit lang in meinem Leben war es die Arbeit. Die Arbeit war mir sehr wichtig. Mir war sehr wichtig, dass ich einen guten Job mache, dass ich erfolgreich bin, dass ich zeige, was ich drauf habe. Ja? Und irgendwann mal ist der Job dann, muss ich den wechseln. Dann ist das, habe ich gemerkt, als ich mein Büro ausgeräumt habe, die ganzen wichtigen Unterlagen, diese unglaublich wichtigen Projekte, diese wichtigen Kunden, diese ganzen wichtigen Sachen, die mich wirklich umgetrieben haben, die muss ich jetzt alle nehmen, diese Ordner, und gucke die so durch und stelle fest, oh, war mal wichtig, aber jetzt kann ich nur eine Sache damit machen, wegschmeißen. Mülleimer, den ganzen Tag immer nur Unterlagen in Mülleimer. Da habe ich echt auch für mich gemerkt, Peter, da war etwas Fundament für dich, was kein Fundament war. Das waren nur Steine, nur Sand. Was ist das bei dir? Fällt dir auch ein, was in deinem Leben dieser Sand sein könnte, von dem Jesus spricht? Versteht mich nicht falsch. Mit Sand kann man eine Menge machen. Sand ist keine schlechte Sache. Ja, es ist gut, auf Arbeit Gas zu geben. Es ist gut, ein paar Euros zu sparen, auf die Seite zu legen. Es ist auch sehr, sehr richtig, auf seine Gesundheit zu achten. Ja, all diese Sachen sind richtig und gut. Genauso wie es gut ist, ein Picknick am Strand auf Sand zu machen. Oder? Ich erinnere mich noch genau, vor ein paar Jahren habe ich mal im Schlafsack am Strand geschlafen auf Sand. Boah, war das eine gute Nacht. Der Sand war noch richtig warm vom Tag. Ne? Und du liegst auf diesem warmen Sand und guckst aufs Meer. Wunderschön. Es macht mir auch sehr viel Spaß, Beachvolleyball zu spielen. Ja, also Sand ist wirklich eine tolle Sache. Aber sie eignet sich nicht als Fundament für dein Leben. Dafür ist das komplett ungeeignet. Was sind diese Dinge, von denen wir gerade gesprochen haben? Und die für dich auch Fundament? Und auf welchem Untergrund steht dein Lebenshaus? Lass uns weiter in den Text gucken. Jesus sagt hier
ne, er macht ja diesen Unterschied, dass er sagt, okay, es gibt diejenigen, die meine Worte hören und danach handeln, und es gibt die, die die hören und nicht danach handeln. Was meint Jesus eigentlich damit, wenn er sagt, okay, die meine Worte hören und danach handeln? Ich habe euch schon eine kleine Auswahl mitgebracht von den Dingen, von denen Jesus vorher spricht. Das ist nämlich hier direkt nach der Bergpredigt, oder das ist das Ende der Bergpredigt, wo er über ganz unterschiedliche Dinge spricht. Und eine Sache ist zum Beispiel, dass er sagt, hey, was ich euch, was diese Worte sind, dass wir zuerst nach dem Reich Gottes trachten sollen. Etwas anderes ist, darüber haben wir gerade schon gesprochen, wo er sagt, ihr könnt nicht Gott dienen und dem Mammon. Also ihr könnt nicht eure Hoffnung darauf setzen, ganz viel Vermögen, Besitz und Geld aufzuhäufen und gleichzeitig Gott dienen. Ihr könnt nur eine Hoffnung haben. Er spricht davon, nicht jeder, der zu mir sagt, Herr, Herr, wird in das Reich der Himmel eingehen, sondern wer den Willen meines Vaters tut. Er spricht auch davon, dass er sagt, behandelt eure Mitmenschen in allem so, wie ihr selbst von ihnen behandeln werdet wollt. Also eine ganz unterschiedliche Sammlung von Dingen, die Jesus hier anspricht, die sich aber aus meiner Sicht zusammenfassen lassen auf einen Punkt. Und das ist Jesus das Fundament, ist Jesus dieser Fels in deinem Leben? Willst du ein Nachfolger von ihm sein? Willst du ihn zum Vorbild für dich nehmen? Und haben die Worte, die Jesus gesprochen hat, Macht in deinem Leben? Nur hören und nichts tun ist nichts wert, sagt Jesus. Ja, das ist so wie, mir ist das schon einmal passiert, ich war mit meiner Frau unterwegs, schon 25 Jahre her oder so, noch länger. Und dann sind wir im Auto gefahren und der Tank, der wurde schon langsam leer. Und da sagt meine Frau, du, der Tank ist jetzt hier gleich leer, ne? Ich so, ja, oh ja, stimmt, müssen wir mal gucken, müssen wir mal das machen. Ne? Und dann war da eine Tankstelle an der Autobahn und ich bin da vorbeigefahren. Ja? Ich habe meiner Frau geglaubt, dass der Tank leer ist, sie hat recht. Aber ich habe keine Konsequenz daraus gezogen. Ich bin an dieser Tankstelle nicht abgebogen. Dreimal dürft ihr raten, wie das geendet ist. Ich sag mal so, wir waren mit einem Kanister unterwegs, den wir erst kaufen mussten. Aber genau, und ne, so ist das. Also wenn mir jemand sagt, ey, der Tank ist gleich leer, ne, und ich trotzdem nicht zur Tankstelle fahre, dann ist es überhaupt nichts wert, dass derjenige mir das gesagt hat. Und wenn ich ihm geglaubt habe, aber daraus keine Konsequenz für mein Leben entstanden ist, so what? Und genau das spricht Jesus hier an. Er sagt, hey, ist schön, dass ihr alle hier zuhört. Ja, super, dass ihr hier zu meiner Bergpredigt gekommen seid und euch das alles mal genau anhören wollt, was ich zu sagen habe. Aber ich sage euch, nur anhören ist nichts wert. Wirklich glauben tut ihr das, wenn ihr auch anschließend was draus macht. Wenn das in eurem Leben Auswirkungen hat. Das ist das, was Jesus hier meint. Und es gibt ein super Beispiel in der Bibel, was sehr gut zu diesem Beispiel passt. Was das, glaube ich, auch nochmal sehr, sehr gut veranschaulicht. Das ist Jesus als Eckstein. Der Petrus sagt das in Apostelgeschichte 4, 11 und 12. Ne, er steht da vor dem Hohen Rat und genau der Petrus, der vorher Jesus verraten hat und nicht den Mumm hatte, zu Jesus zu stehen, der steht jetzt vor den mächtigsten Männern des Volkes Israels und er sagt Folgendes. Jesus Christus ist der Stein, den ihr, die Bauleute, voller Verachtung beiseite geschoben habt und der zum Eckstein geworden ist. Bei niemand anderen ist Rettung zu finden unter dem ganzen Himmel, ist uns Menschen kein anderer Name gegeben, durch den wir gerettet werden können. Petrus bezeichnet Jesus hier als Eckstein. Ich weiß nicht, wer von euch sich so ein bisschen auf dem Bau auskennt, aber der Eckstein, das ist eine ganz wichtige Geschichte. Ja, ich war hier erst vor ein paar Monaten, war ich hier mal bei dem Erik auf dem Bau, ich weiß nicht, ob er heute hier ist, und der hat dann einen Eckstein mit seinem Vater zusammengesetzt. Dieser Eckstein ist der erste Stein, den ich auf das Fundament aufsetze. Ja? Und dieser Eckstein ist total zentral für das ganze Haus.
Warum ist das so? Weil dieser Eckstein, der hat eine gewisse Höhe und der wird ausgerichtet. Und das ganze Haus, alles, was wir anschließend bauen, richtet sich an diesem Eckstein. Ja? Ich nehme diesen Eckstein also, wie er hier zu sehen ist, und dann werden diese Schnüre gespannt und dann wird entsprechend an diesen Eckstein dran gebaut. Aber dieser Eckstein, der entscheidet, wo das Haus ist, wie das ausgerichtet ist. Der Eckstein ist das zentrale Element des Hauses. Und genau so sagt Petrus über Jesus, er ist dieser Eckstein. Und wenn wir das für unser Leben in Anspruch nehmen, dann ist Jesus genauso, will Jesus genauso ein Eckstein für dein Leben sein. Und alles andere, was in deinem Leben ist, sollte an diesem Eckstein ausgerichtet sein, da dran gebaut werden. Und das heißt auch, in einem Haus kann es nicht zwei Ecksteine geben. Das klappt nicht. Echt nicht. Du kannst nicht auf der Seite so einen ersten Eckstein setzen. Und, ne? Es muss einen zentralen Eckstein geben, von dem das Haus losgebaut wird. Ja? An dem sich alles orientiert. Du kannst nicht ein Haus an zwei Stellen anfangen zu bauen. Das geht nicht. Und das ist, glaube ich, so eine super Veranschaulichung darüber, was Jesus meint, wenn er sagt, wer mein Wort hört und das entsprechend auch tut, der nimmt mich als genau diesen Eckstein. Jetzt fragst du dich vielleicht, ja, Peter, du hast recht. Wie erkenne ich denn, ob ich auf Sand baue? Wo merke ich das denn, dass ich irgendwie das falsche Fundament habe? Ich frage mich, wie ist mein Fundament? Wo stehe ich da gerade? Ist mein Fundament der Fels oder ist das vielleicht bei mir auch Sand? Ist ja nicht so leicht, bei einem Haus das Fundament zu sehen, oder? Wenn ihr mal auf eine Besichtigung von einem Haus geht und sagt, ihr wollt ein Haus kaufen, und sagt, ja, ist ja alles schön und gut hier drin und ne, ist ja super aufgebaut und so, aber ich müsste erstmal das Fundament sehen, das würde ich mir erstmal angucken. Da wird er euch ganz blöd angucken, weil er sagt, ja, wie willst du dir das Fundament angucken? Das ist, ne, das ist da unten drin. Das kannst du dir nicht anschauen, das geht nicht. Wie erkenne ich, ob ich auf Sand baue? Naja, ich muss graben, oder? Wenn ich ein Fundament wirklich prüfen muss, muss ich graben, muss ich gucken, muss ich in meinem Herzen wirklich suchen und sagen, hey, was ist denn jetzt mein Fundament? Und ich glaube, manch ein Sturm, den du und ich in unserem Leben erleben, wo Dinge passieren, sind auch genau dafür da, um aufzuzeigen, was für ein Fundament wir haben. Ich glaube, manch ein Sturm, den du in deinem Leben hast, wo du sagst, boah, das ist echt schwierig, ist vielleicht genau dafür in deinem Leben, damit du merkst, was ist mein Fundament? Na, und wenn du Geldschwierigkeiten hast und dir das so viel Sorgen macht, dann könnte es sein, dass dieser Sturm gerade offenlegt, dass diese Ecke deines Hauses, ja, dass dir Geld so wichtig ist, dass es wirklich Fundament für dich ist. Und eine Sache ist, glaube ich, auch ganz wichtig. Und da gucke ich vor allem auf mich selbst. Das eine ist, an einer Stelle das Fundament offen zu legen, ne, und zu sagen, ah, hier vorne, ne, guck mal, oh, was ich nicht alles für Jesus tue, ne, und so weiter. Dieser Teil des Fundamentes ist gut. Aber wenn wir ein Fundament prüfen wollen, müssen wir das überall machen. In allen Räumen unseres Lebens. Überall muss ich mich fragen, was ist denn der Fundament von dem Leben? Und wir sollten das tun, glaube ich. Weil wenn wir es tun, in dem Moment, wo wirklich mal ein richtiger Sturm kommt, wenn richtig eine Flut kommt, dann ist es zu spät. Dann ist es zu spät. Dann kannst du da nichts mehr dran machen. Dann kann das Wasser richtig angreifen, da an der Schwachstelle. Ja, vielleicht hast du für dich jetzt gerade festgestellt, boah, mir fällt da schon was ein. Mein Haus steht schon an ein paar Stellen auf Sand. Was tun? Was machen wir, wenn das Haus auf Sand steht? Ich glaube, es ist Zeit für einen Umzug. Die Räume, wo du merkst, dass sie auf dem falschen Fundament stehen, die kannst du nicht mehr bewohnen. Wenn der Statiker dein Haus prüfen würde und dir sagen würde, hey, das und das hier, ne, sackt ab, ne, auf der Ecke, ne, dann wäre die logische Konsequenz davon, dass du dieses Haus nicht mehr bewohnen kannst. Ich glaube, dann brauchen wir einen Umzug.
Und Jesus Christus sagt, du kannst diesen Umzug jederzeit machen. Du kannst ihn jederzeit anfangen, als dein Fundament für dein Leben zu nutzen. Du musst dich nur dafür entscheiden. Und was heißt es, Jesus als sein Fundament zu nutzen? Naja, das heißt, dass ich wirklich sage, Herr Jesus, du bist dieser Eckstein in meinem Leben. Auf dich will ich mich ausrichten. Und ich glaube wirklich, dass ich Sünder bin, dass du für meine Sünden gestorben bist. Ich glaube, dass du der bist, der für mich wirklich Gnade parat hat und dass ich zu dir kommen kann und dass du für mich ewiges Leben bereithältst. Das glaube ich. Ich glaube, dass du den Tod besiegt hast und dann kannst du anfangen, ein Haus zu bauen, was wirklich ein Fundament hat. Ist dieser Jesus wirklich so ein Fels? Die Frage könnten wir ja stellen. Ist das wirklich so? Ich glaube, oft merken die Menschen, die in einem Haus wohnen, was auf Fels gebaut ist, gar nicht so sehr, was der Fels ist und was den Fels ausmacht. Auch der Fels wird irgendwann mal zu einer Selbstverständlichkeit. Erst wenn echte Stürme kommen, merken wir, was wirklich den Untergrund ausmacht. Ich habe vor 2 Jahren wirklich eine Situation gehabt, wo ich gemerkt habe, was so ein Fels ausmacht. Mein Bruder rief mich an und sagte mir, hey Peter, du, ich habe Krebs. Ich habe Krebs. Ich war total baff. Das war für mich wirklich, wie der Teppich ist unterm Füßen weg. Der Teppich war weg. Und dann gucke ich auf meinen Bruder. Was macht mein Bruder? Mein Bruder hat einen unheilbaren Krebs. Was macht der? Der steht stabil. Der sagt, Peter, ich habe eine echte Hoffnung. Genial, oder? Er stand richtig stabil. Er hatte diesen Fels unter seinem Boden. Ist Jesus wirklich so ein Fels? Ich glaube, wir sehen das an Christen, dass die diesen Fels haben, an anderen. Wir können das aber auch an ganz vielen anderen Dingen sehen. Wir können das daran sehen, was die Geschichte von Jesus ausmacht. Ja, ich meine, der ist historisch belegt. Jesus ist, seine Botschaft ist absolut zeitlos. Ja, das ist heute genauso aktuell, was er zu sagen hatte, wie vor 2000 Jahren. Jesus hat so viel Einfluss auf dieser Welt gehabt, die Zeit schlägt nach ihm, ne? Also wir zählen ja, sagen heute ist das Jahr 2025, weil genau vor 2026 Jahren Jesus geboren ist. Und es gibt so viele Menschen, die sagen, Jesus hat mein Leben verändert. Er kann auch deins verändern. Ich möchte, dass ihr 3 Sachen mitnehmt heute. Das erste ist, Stürme solltest du erwarten. In deinem Leben, wenn sie heute nicht da sind, kannst du dich morgen darauf einstellen, Stürme sollst du erwarten. Wenn du heute in deinem Leben Dinge hast, wo du sagst, boah, ich habe die nicht im Griff, dann weißt du jetzt warum. Stürme werden kommen. Das zweite ist, Sand kannst du genießen. Ja? Den Sand, der ist nicht falsch, der ist richtig, der ist super. Sand ist eine tolle Geschichte. Da kann man ganz viele Sachen mitmachen. Aber bitte, nutzt das nicht als dein Fundament. Da gucke ich vor allem hier die jungen Leute an. Ne? Ihr baut euer Fundament ja auch auf gerade. Ne? Nutzt nicht den Sand als euer Fundament, sondern auf einem Fels solltest du bauen. Und das ist niemand anders als Jesus Christus. Amen.

Es ist 9 Uhr und 40 Minuten. 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

0: Es ist 10 Uhr.
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2: Hallo und herzlich willkommen zu einer neuen Podcast-Folge von Deep Talk. Mein Name ist Tina und ich freue mich, dass du mit dabei bist. Ich will auch direkt zu Beginn einmal sagen, vielen, vielen Dank für deine Unterstützung. Sei es jetzt im Gebet oder auch finanziell. Wenn du nicht da wärst, dann könnten wir diesen Dienst gar nicht machen. Also danke an der Stelle. Ja, aber jetzt komme ich zu dem wirklich Wichtigen. Wir haben wieder spannende Gäste hier bei uns im Studio. Und wir haben schon richtig lange dieses Interview geplant. Ich glaube schon über ein Jahr. Wer das ist, das erfahrt ihr jetzt. Also herzlich willkommen, Barbara und Matthias. Schön, dass ihr da seid.
3: Ja.
2: Hallo. Genau, und verratet uns doch mal, wer ihr seid.
4: Also ich bin der Matthias. Komme ursprünglich aus Mecklenburg-Vorpommern, also bin ein Ostdeutscher, weil ich noch vor der Wende geboren bin, zu den DDR-Zeiten. Genau, und bin aber jetzt schon seit 20 Jahren in Österreich als Missionar unterwegs. Zwischendurch haben wir uns mal kennengelernt und genau.
5: Ja, ich bin die Barbara. Ich komme ursprünglich aus der Nähe von Nürnberg, aus

0: schönen Frankenland. Und natürlich auch seit 20 Jahren jetzt in Österreich. Und bin auch eben bei Kids Team und da eben auch als Missionarin. Genau.
1: Ja, sehr cool. Wir werden jetzt im Laufe der Zeit noch ein bisschen mehr über euch erfahren und ihr werdet einiges teilen, darauf freue ich mich schon. Vielleicht fangen wir nochmal bei dir an, Matthias. Ja. Du bist ja in der ehemaligen DDR aufgewachsen und wie würdest du so deine Kindheit beschreiben?
2: Also erstmal wie eine ganz normale Kindheit. Ich habe ja damals noch nicht gewusst, was ist DDR, was gibt's sonst noch. Also das war eine ganz tolle Kindheit, ganz tolle Schule. Und ja, hat Spaß gemacht, die Jugendveranstaltung. Ich war sogar ein echter Pionier in der DDR-Zeit, mit Halstuch und Dings, und war stolz drauf, hab das toll gefunden, viele Aktionen, die es da gab. Genau, also von dem eine unbeschwerte Kindheit. Und ja, wenn man manche Sachen im Nachhinein so jetzt recherchiert oder beobachtet, dann merkt man doch, wo waren da vielleicht die ja tricky Dinger in dem System auch. Genau, also ich bin froh, dass ich dann nicht mehr sein muss, genau.
1: Wie war denn deine Familienkonstellation oder so? Hast du Eltern, Geschwister und so?
2: Genau, Mama, Papa und ich bin der älteste von drei Kindern, noch ein Bruder und eine Schwester. Jo.
1: Ja, dann vielleicht nochmal, also in der ehemaligen DDR durfte ja Jesus jetzt nicht so eine große Rolle spielen. Du hast ja schon gesagt, du warst Pionier und sowas und hast aber dann trotzdem irgendwann Jesus kennengelernt. Darauf sind wir jetzt richtig gespannt, wie das denn so war.
2: Ja, da bin ich staunlich eigentlich bis heute drüber, weil in meinem Elternhaus, da wurde über Jesus nicht erzählt. Also ich komme aus einem nichtgläubigen Elternhaus. Meine ganze Verwandtschaft hat auch da ja keinen Bezug zur Kirche oder zum Glauben gehabt. Ich habe gehört, die Oma hat irgendwann auch mal eine Kirche besucht. Und wenn ich Kirchen gesehen habe, war das meistens das Gebäude Kirche, dann ringsrum die Gräber. Und ich habe immer gedacht, Kirche hat was mit Tod zu tun, weil mir hat keiner groß was erklärt. Also, genau. Und ich habe tatsächlich bis zu meinem 9. Lebensjahr den Namen Jesus nicht gehört.
1: Boah, unglaublich.
2: Also niemand hat irgendwie groß über Jesus gesprochen. Und jetzt, wo wir in Österreich sind, da merken wir, das kriegen die Kinder von klein auf gesagt, die so im katholischen Elternhaus vielleicht groß werden oder sowas. Genau, also bis zum 9. Lebensjahr nicht gehört den Namen Jesus. Und dann war das ganz spannend. Wir haben da, ja, meine Eltern haben sich oft auch gestritten. Das war zu Hause ein bisschen kompliziert, so dieses Miteinander der Eltern. Und ich habe das oft zu Hause auch so miterlebt, fand das nicht schön. Und ja, ich glaube, mein Vater hat dann einfach mal mit einem Arbeitskollegen geredet und hat so gesagt, bei uns zu Hause, keine Ahnung, ich weiß nicht genau, was da erzählt wurde. Ich weiß nur, ich finde das immer ganz toll, wenn ich da mit Kindern drüber erzähle. Mein Vater war zu der Zeit Müllfahrer. Der ist mit dem Müllauto gefahren und der Kollege auch. Ist klar, waren ja beide Müllfahrer. Und dann finde ich das immer so toll, dass ein Müllfahrer dem anderen Müllfahrer sagt, da gibt's jemanden, der kann euch helfen. Und das ist Jesus. Und das stelle ich mir so spannend vor in diesem Auto, wie sie fahren, hinten alles voll Müll und Dreck und erzählen vorne über Jesus. Und genau, dann wurden wir irgendwie eingeladen in eine Kirche, in eine Gemeinde so. Da gab es dann auch sogar zur Weihnachtszeit, da gab es dann Kaffee und Kuchen und das war ganz gemütlich. Und mein Vater, weiß ich noch, bevor wir das erste Mal dahin gegangen sind, hat er gesagt, wenn der Pfarrer komisch singt, müsst ihr nicht lachen, das muss der so machen. Da gab es gar keinen Pfarrer, das war mehr so ein Prediger. Genau, aber das war eine ganz tolle Sache. Und ja, dann hat sich das so eine Zeit lang, sind wir da immer wieder hingegangen, wurden eingeladen, auch von den Freunden, haben zu Hause mit denen, haben wir auch noch nie erlebt, dass eine Familie zusammen Lieder singt oder betet oder so, das war ganz merkwürdig. Und dann gab es irgendwann mal so den Vorschlag oder die Entscheidung meiner Eltern, weiß nicht genau, wie das war, fahr mal zu dieser Freizeit mit, das ist einfach so, ja, Kinderfreizeit, Ferienlager gab es auch zur DDR, da durfte ich aber nicht hinfahren zu diesen kommunistischen Veranstaltungen. Und dann sind wir da zu diesem christlichen Kinderlager, bin ich mitgefahren. Und das war schon merkwürdig für mich, weil da waren lauter Kinder, die alle an Gott geglaubt haben, die alle gebetet haben und ich fand das sehr merkwürdig. Ich habe diesen Gott ja nicht gesehen und die haben da alle so, ja, und Jesus und dachte ich, komisch, irgendwie ist das komisch. Ich habe die ganze Woche nicht viel verstanden. Also ich habe das gehört, die Lieder haben mich beeindruckt und ja, dann gab es so das Lied Geh, Abraham, geh. Das ist so das Lied, was mich bewegt hat, ein schönes Kinderlied. Und das wurde auch immer wieder gesungen, das war das, glaube ich, das Themenlied sogar. Und das war das, was so hängen geblieben ist. Und da wird eben Abraham aufgefordert, geh los, zieh aus deinem Vaterland. Und dann heißt es eben, der verließ sein Vaterland. Er glaubte Gottes Sendungswort, auch wenn er es nicht verstand. Und das war so ein bisschen meine Situation. Ich habe nicht viel verstanden von Gott. Da, wenn da die Geschichten erzählt wurden, habe ich gestaunt, dass da vielleicht ein Gott sein könnte, der was gemacht hat. Aber ich fand das so spannend, dass dieser Abraham anscheinend gedacht hat, dieser Gott, dem kann ich vertrauen. Und wenn der sagt, geh los, dann geh los. Er vertraute Gottes Sendungswort, auch wenn ich es nicht verstand. oder ja, so ging es mir dann. Ich habe es auch nicht verstanden. Und dann habe ich tatsächlich das erste heimliche Gebet gesprochen in meinem Zimmer, habe gedacht, lieber Gott, ich weiß gar nicht, ob es dich wirklich gibt. Aber wenn es dich gibt, ich wäre hier. Und das war mein erstes Kindergebet. Damals war ich 9 Jahre alt. Und dieses kleine, diesen kleinen ersten Herzensschritt, sage ich mal so, den hat Gott gesehen. Und seitdem bin ich jetzt verrückt.
1: Ja. Oh, ich liebe dieses Wortspiel. Erklär uns nochmal. Verrückt.
2: Genau. Also als ich dann nach Hause gekommen bin zu meinen Eltern, dann haben sie wieder so ein bisschen Streiterei gehabt. Und dann habe ich mich dazwischen gestellt als kleiner Junge. Hört jetzt auf. Jesus hat uns lieb und der will das nicht. Hm. Und dann haben sie gedacht, der ist verrückt. So ein bisschen. Und auch in der Schule, wo ich dann den Freunden erzählt habe, ja, und ich glaube jetzt an Jesus. Und dann kam ja immer wieder auch Besuch nach Hause. Und dann haben wir da auch mal gebetet. Und dann, was ist mit euch? Seid ihr verrückt? Und dann heißt es ja tatsächlich in der Bibel, dass Christen verrückt sind. Verrückt aus dem Reich der Finsternis und hineinversetzt oder hineinverrückt in das Reich von Jesus Christus. Und das finde ich ganz spannend. Ja,
1: ja, sehr cool. Ja. Wie war es denn jetzt als Pionier? Da gab es ja auch so eine Geschichte.
2: Ja, also wie gesagt, ich war ein eifriger Pionier. Ich war sogar Klassenratsvorsitzender oder wie das hieß, oder Stellvertreter zumindest. Vor mir war noch einer, der war ein bisschen besser. Genau, ich habe mit Stolz mein Halstuch getragen, weil mir einfach erzählt wurde, die DDR ist ein toller Staat und für den lohnte sich einzusetzen. Und ich fand das immer toll. Es war viel Sport, es war Musik, es gab ganz viele Nachmittagsveranstaltungen. Also ich war überzeugt, das passt, was die Lehrer mir da alles sagen, ist alles in Ordnung. Genau, und dann war ich eben auf dieser Freizeit, habe da kennengelernt, diesen Gott oder zumindest den ersten Schritt gemacht. Und dann habe ich auch gemerkt, so, das ist das Wunder, was Gott eigentlich in mir vollbracht hat. Ich kannte ja die Bibel gar nicht, ich kannte auch von der Gemeinde nicht viel. Und das bisschen, was ich gehört habe, das war jetzt nicht so, dass ich danach theologisch vollgebildet war. Aber ich habe gemerkt, dieses System passt nicht zu diesem Gott. Weil wir hatten ja auch Pioniergebote, 10 Pioniergebote. Und dann gab es Gottes 10 Gebote. Die waren jetzt nicht unbedingt gegeneinander, aber es war trotzdem nicht das, was Gott gesagt hat oder nicht das, was Gott so wollte. Ja, und dann habe ich irgendwie gedacht, so als kleiner Steppke, ich musste halt hin zu meiner Pionierleiterin, das war so die Chefin von allen, und habe ihr halt gesagt, ich bin jetzt Christ und irgendwie, ich möchte kein Pionier mehr sein. Mhm. Und dann war die so ein bisschen, ja, das geht nicht und man kann hier nicht austreten aus dieser Organisation. Und dann dachte ich, ja, aber das passt nicht, ich will nicht, ich möchte austreten. Und dann war sie ganz wütend, dann hat sie meinen Pionierausweis genommen, den ich hatte. Hier kann man nicht austreten, und zerreißt den Ausweis, haut den auf den Tisch. Aber man kann hier rausgeworfen werden. Und ich dachte, na gut, dann nehme ich das. Und da staune ich eigentlich bis heute, dass so als kleiner Junge, weil das war schon auch eine beeindruckende Sache, wenn du da stehst in Uniform und oder sie dann auch und dann so als Staatsvertreterin, sage ich mal, und dann steht dir da so ein kleiner Wurm gegenüber, das geht nicht. Aber da hat Gott mir irgendwie Mut gemacht, Kraft gegeben und ich war eigentlich stolz dann drauf, dass ich da rausgeflogen bin. Ja.
1: Wow, genau. Krass. Ich bin echt beeindruckt von der Geschichte auch. Ja, wie du gesagt hast, das bewirkt Gott auch in einem so jungen Menschen schon.
2: Ja.
1: Ne?
2: Ja.
1: Mega schön.
2: Genau.
1: Ja. Ja, cool. Barbara, wie war das denn bei dir? Ich denke mal ein bisschen anders.
0: Auf jeden Fall anders, genau. Also ich komme nicht aus der ehemaligen DDR, sondern eigentlich von der anderen Seite. Genau. Und also ich bin in einem traditionell christlichen Elternhaus groß geworden. Also aus einem ganz kleinen Dorf komme ich mit 200 Einwohnern. Und meine Familie war so, ich bin die Jüngste von 3 Geschwistern. Ich habe Bruder und Schwester noch. Und bei uns im Ort war das schon immer so, dass ja die Kirche schon eine Rolle gespielt hat. Habe auch Weihnachten beim Weihnachtskrippenspiel mitgemacht. Mhm. Durfte auch mit den Engeln spielen, oben von der Empore und da war ich schon cool. Und ich bin auch immer wieder auch in den Kindergottesdienst auch gegangen, dort in der Kirche eben. Und für mich war das schon so, dass es einen Gott gibt, aber für mich war einfach ganz weit weg. Also entweder in diesem Gebäude oder halt einer, der irgendwo ganz weit oben und ganz weit weg ist, also der mich auch nicht kennt. Und dann war es eigentlich so, dass also der erste aus unserer Familie, der sich dann für Jesus zu Jesus bekehrt hat, war eigentlich mein Bruder. Mhm. Und der kam durch einen anderen Freund eben zu einer Gemeinde von der Liebenzeller Mission. Das ist eine landeskirchliche Gemeinschaft. Und da hat er sich eben bekehrt. Und dann war es dann immer so, dass dann mein Bruder immer gesagt hat, komm doch mal mit und so. Ne?
1: Ach, schön.
0: Und ich dann so, ja, da war ich so 14, 15 und da habe ich gesagt, nee, Freitagabend komme ich nicht mit in den Jugendkreis. Weil bei mir war das einfach so, dass ich Freitagabend, ich habe halt wirklich anderen Freundeskreis gehabt, bin halt Freitag und am Wochenende halt feiern gegangen, habe Party gemacht Und ich habe gesagt, nee, ich komme da auf jeden Fall nicht mit. Und ich, bei mir war dann wirklich auch so die Begründung, ich singe keine langweiligen christlichen Lieder. Okay. Also das wollte ich einfach nicht. Und das war aber dann trotzdem irgendwie so, dass wir gleichzeitig bei uns unten im Keller haben wir dann so eine Band gegründet und haben auch teilweise christliche Lieder gesungen, so leicht christlich angehaucht, aber eben auch andere Lieder gespielt. Genau, und dann war ich so 16 Jahre alt und dann hat mein Bruder eine Wette mit mir abgeschlossen und dann hat er gesagt, wenn du die Wette verlierst, dann musst du mitkommen in den Jugendkreis.
1: Schlau.
0: Ja, und dann habe ich die Wette verloren. Aber
1: willst du verraten, worum es ging oder nicht?
0: ich weiß ehrlich gesagt gar nicht mehr, keine Ahnung. Das, okay. Weiß ich nicht mehr, das ist irgendwie, ja. Genau, auf jeden Fall habe ich sie verloren und ich war aber froh, dass mein Bruder das nicht mehr angesprochen hat, weil ich glaube, wenn er gesagt hätte, ich habe es verloren und ich muss jetzt mitkommen, dann hätte ich es nicht gemacht und glaube, dann hätte ich dicht gemacht. Genau. Und das war, im Sommer war das, so, glaube ich, Juni, Juli. Und dann hat er aber gesagt, ja, im August, da ist ein Zeltlager und ob ich da mitkommen möchte. Habe ich gesagt, also an sich vielleicht schon, aber ich komme nur mit Freunden. Und dann habe ich eben die aus der Band, habe ich dann gefragt, so zwei Freunde, ob die mitkommen möchten. Und die haben gesagt, die kommen mit. Genau. Und dann waren wir da auf dieser Freizeit und es war eigentlich echt voll cool, so mit Volleyball spielen, zelten und draußen sein und einfach Action haben und so. Und das war richtig cool und da eben auch Andachten. Und da gab es auch so eine Gemeindeschwester richtig, so mit Haube und das fand ich sehr beeindruckend. Die, ja, keine Ahnung, so in den Andachten und wenn man sie so gesehen hat, hat die halt immer ihre Tracht angehabt. Beim Volleyballspielen hat sie dann ganz normal Sportkleidung angezogen und die konnte richtig gut Volleyball spielen. Das war richtig cool. Das hat mich sehr beeindruckt. Genau, und dann war dann eine Andacht und ich weiß noch, dass sie über Johannes 15 geredet hat, wo Jesus der Weinstock ist und wir sind die Reben. Ich weiß auch nicht mehr, was sie gesagt hat, aber es war in dem Moment dann, war das so voll so, also das war wie eine Liebe, die in mein Herz kommt und wo ich dann einfach gemerkt habe, boah, Jesus kennt mich und Jesus liebt mich und dass er nicht mehr ein Gott, der ganz weit weg ist, sondern der mich kennt. Und das war dann, ich habe dann nur einen Dauergrinser gehabt, also ich war dann nur so auf High, also keine Ahnung, wie ich sagen soll, es war so richtig voller Liebe einfach. Und genau, also so habe ich Jesus kennengelernt, genau, da war ich 16 Jahre alt.
1: Wow, genau. Also schön, dass dein Bruder auch so dran geblieben ist und dich immer mitgenommen hat, dass es ihm auch selber so ein Anliegen war.
0: Voll, voll.
1: Wie würdest du sagen, hat sich dein Leben danach so verändert oder wie hast du Jesus besser kennengelernt?
0: Ja, also es war dann so, es war 96 und 97, da war dann eine Pro-Christ-Veranstaltung mit dem Ulrich Pazani und das hat auch die Gemeinde halt eben auch ausgestrahlt. Genau, und da bin ich dann regelmäßig hingegangen und es hat mich sehr bewegt. Also der Ulrich Pazani mit seinen Predigten, also ich liebe den echt, weil der halt so richtig straight ist und ganz, ganz klar predigt. Und was mich dann auch mal sehr beeindruckt hat, das war der Satz, ja, wir können das noch nicht verantworten, dass die Leute da draußen vor die Hunde gehen. Und irgendwie war das dann schon so, also wir haben auch sehr viele Veranstaltungen auch gemacht, mit dem Jugendkreis auch nach draußen zu gehen. Wir haben dann auch mal so einen Jugendgottesdienst gemacht in der Kirche und wo wir anderen von außen eingeladen haben. Und also das hat mich immer sehr, da war ich mal voll dabei. So, das habe ich dann schon gemerkt, genau, dass ich da, also dann auch konnte auch in der Gemeinde immer mehr mitarbeiten, in der Jungschargruppe oder im Jugendkreis dann mal Andachten halten und so. Genau. Hab dann aber auch, also der Wechsel, weil ich ja vorher andere Freunde hatte, anderen Freundeskreis, bei mir war es dann so, eine Zeit lang bin ich dann trotzdem noch zu denen mit hin, da wo sie halt waren und habe dann aber halt dann versucht sie, ja, also ihnen Jesus zu erzählen. Genau, aber war halt da voll straight irgendwie unterwegs und das war dann teilweise nicht ganz so gut. Aber es war dann schon so, dass dann welche gesagt haben, ah, die Barbara, die spinnt, so, ne?
1: Krass.
0: Ich habe dann auch viele Freunde verloren dann eben von früher, aber habe dann einfach durch den Jugendkreis und durch die Gemeinde einfach neue Freunde gewonnen. Also richtig Familie einfach auch so. Und das war dann schon, ja, also das war dann manchmal nicht so ganz so einfach. Wenn du dann sagst, okay, du hattest eigentlich früher die Freunde und mit denen hast du dich gut verstanden und dann wird dir Jesus so wichtig und du erzählst ihnen von denen und dann lachen sie dich aus. Und das war halt dann auch nicht so schön.
1: Ja, aber gut, dass Gott dir doch da diesen Mut geschenkt hat, ja, und dir da durchgeholfen hat. Und dann findet man neue Freunde, ne?
0: Ja, genau, genau. Also voll das Geschenk dann einfach, genau. Ja,
1: ja, schön. Mhm. Ja, der Ulrich Pazani, der war auch schon hier zum Mittag.
0: Ah, ja,
1: genau. Cool. Also an dich auch, wenn du es nachhören willst. Man kann auch alle Sendungen nachhören. Mhm. Genau, das ist wirklich so, der ist so straight.
0: Ja,
1: also,
0: voll cool. Voll, das euer brennt so immer noch so, das ist echt richtig,
1: das ist so erstaunlich, dass er auch so fit ist in seinem Alter und voll für Jesus unterwegs. Ja,
0: genau.
1: Richtig schön.
0: Genau.
1: Ja, ich habe gestern noch was über dich erfahren. Und zwar gibt es da so eine Geschichte, dass du auch eine Zeit lang so von Albträumen geplagt wurdest.
0: Mhm.
1: Vielleicht kannst du uns da auch mal so ein bisschen mit reinnehmen.
0: Mhm. Genau, also eigentlich war das ganz schlimm, als Matthias und ich geheiratet haben, also um die Hochzeit herum, da war es ganz schlimm, dass ich eben Albträume hatte oder ich lag nachts im Bett und konnte mich nicht bewegen vor lauter Angst, weil ich irgendwie gemerkt habe, dass da noch was anderes im Raum ist. Hab dann einfach so ein bisschen so überlegt, dann auch gestern dann auch nochmal so ein bisschen, wo das denn seinen Ursprung hatte. Mhm. Hab dann gemerkt, dass das bei mir schon mit 6 Jahren anfing. Und war dann eigentlich schon ein bisschen schockiert dann eigentlich, aber genau, also es war einfach damals so, wie gesagt, christliches, traditionell christliches Elternhaus, aber bei uns war trotzdem irgendwie alles erlaubt. Mhm. Also es war ja jetzt nicht irgendwie, dass Jesus im Mittelpunkt stand. Also wir haben schon gebetet zum Essen und so weiter, gell? Aber auf jeden Fall war das so, dass meine Eltern, die haben dann abends mal irgendwann einen Film angeguckt und da waren irgendwelche so Monster mit dabei in dem Film. Und ich war 6 Jahre alt, ich habe das mit angeschaut und das war von da an, war das ganz schlimm für mich, abends schlafen zu gehen, das Licht auszumachen, das war ganz schlimm. Oder wenn ich bei uns im Haus die Keller runtergegangen bin und wieder nach oben gegangen bin, habe ich immer das Gefühl gehabt, dass diese Monster mir hinterherrennen und mich schnappen wollen und mich fangen wollen. Und auch beim Schlafen, ich habe immer Licht gebraucht. Und ich habe dann von meiner Mama, die hat mir dann so eine Leuchtfigur irgendwie, so eine Lichtfigur halt gegeben, damit ich halt immer Licht hatte. Genau, das fing da irgendwie, glaube ich, schon mal an, dass ich da nicht schlafen konnte vernünftig. Und dann war es halt eben auch so, dass, ja, keine Ahnung, warum wir solche Filme zu Hause hatten, solche Videokassetten mit Horrorfilmen. Genau, und ja, also eigentlich durfte ich das nicht anschauen. Meine Geschwister oder mein großer Bruder hat das dann schon gemacht mal damals. Und meine Eltern haben eigentlich gesagt, ich darf das nicht. Aber ich habe mich immer irgendwie, keine Ahnung, irgendwie durchgeboxt oder habe dann trotzdem meinen Willen durchgezogen und ich wollte es anschauen, habe das gemacht. Und das war dann immer schlimmer eigentlich, genau. Und habe dann eigentlich auch dann in der Jugendzeit, also bevor ich Christ wurde, habe ich auch ganz viele Filme angeguckt. Also auch Horrorfilme, aber auch so alles so mystische Sachen oder so Akte X nennt sich das. Das ist so, also übernatürliche Sachen, so ganz komisch halt, ja.
1: Mhm.
0: Genau, das habe ich immer angeguckt. Und eine Sache, wo ich auch glaube, dass es auch eine Auswirkung hatte, war, dass, also wir hatten mal, wir haben dann Freunde kennengelernt, mit denen haben wir auch sehr viel unternommen und ganz viel Spaß gehabt. Und wir haben dann irgendwann, ich weiß auch nicht, wo das herkam, wir haben dann irgendwie so komische Spiele gespielt, die irgendwie mystisch waren. Das war ganz merkwürdig. Und an einem Abend haben wir dann auch mal einfach spielerisch, haben wir Gläserrücken gemacht. Und es ist nichts passiert. Aber es war so eine ganz komische Stimmung. Und das haben wir auch nur einmal gemacht und dann war es gut. Aber ich habe dann auch damals schon gemerkt, man, das war irgendwie unheimlich so, ne? Genau, und dann fing es dann irgendwann, also ich finde, am krassesten war es eigentlich, wo ich dann Jesus kennengelernt habe, dass ich dann diese Albträume hatte. Oder ich konnte einfach, ich habe mich schlafen gelegt oder und ich konnte einfach nicht einschlafen, weil ich dann plötzlich Dinge gesehen habe, die, ja, nicht so schön waren, also auch richtig so Fratzen, also es war, die mir wirklich gelähmt haben einfach, ja.
1: Obwohl du zu der Zeit schon gar nicht mehr diese Filme geschaut hast.
0: Genau, also, genau.
1: Wow. Auch spannend, dass es dann gerade mit Beginn der Ehe oder so auch nochmal verstärkt wurde.
0: Genau.
1: Was habt ihr denn dann gemacht?
0: Genau, also da waren wir dann schon, ich glaube, ein Jahr verheiratet ungefähr. Und dann haben wir, unsere erste Wohnung war in Falkenberg in der Nähe von Berlin beim Uwe Holmer. Genau, das war damals ein evangelischer Pfarrer in der DDR. Genau, und der hat damals den Honecker auch aufgenommen. Genau, also bei dem durften wir wohnen, voll das Privileg.
2: Etwas
0: später hat sich,
2: war das, ne?
0: Ja, etwas später.
2: Den Honecker haben wir nicht getroffen.
0: Nein, den haben wir nicht getroffen, nein. Aber ja, genau, auf jeden Fall haben wir ihm das erzählt, dass ich nicht gut schlafen kann. und dass ich da immer so Sachen halt einfach sehe. Ja, und dann sind wir da zu ihm runter ins Wohnzimmer und dann, ja, wie war das? Kannst du mal noch mal ein bisschen weiter
2: erzählen? Ja, das Spannende war ja, zu der Zeit war ich Bibelschüler und im zweiten Studienjahr. Und ja, dann haben wir so gemerkt, okay, in unserer Ehe müsste ja alles klappen. Wir sind Christen, wir sind unterwegs mit Jesus, wir sind beide am theologischen Seminar. Mhm. Da muss ja alles passen. Und dann kam eben diese Sache, dass da meine Frau manchmal Angst gehabt hat, wenn wir dann ja im Bett waren oder so, und hat gedacht, da liegt eine Fratze neben ihr. Erst dachte ich, das liegt an mir. Und das, okay, was habe ich denn für Probleme oder was? Was mache ich da? Mache ich unsere Ehe kaputt? Mhm. Und dann kam irgendwann das Gespräch, ja, diese, was du jetzt gerade erzählt hast, diese Albträume, diese Geschichten. Mhm. Und wo wir gesagt haben, na gut, dann müssen wir mit wem reden, müssen uns Rat suchen, Hilfe suchen, weil wir haben auch gebetet und haben aber gemerkt, okay, vielleicht brauchst du auch noch ein bisschen mehr, weiß ich nicht. Mhm. Und dann sind wir eben zu diesem Pastor Uwe Holmer gegangen, der in dem Haus mitgewohnt hat oder immer wieder auch da war, mhm, und haben ihn dann gefragt, ob er uns mal helfen kann. Und das war so ganz spannend, weil ja so ein typischer evangelischer Pfarrer, wie man ihn sich vorstellt, etwas nüchtern und ganz ruhig und Norddeutscher auch, aber ganz brennend für Jesus Christus. Mhm. Und das hat uns so fasziniert auch an diesem Mann, wo wir gesagt haben, dem müssen wir uns anvertrauen, da müssen, mhm, wir hin. Und das war ein spannendes Gespräch, das war ein Seelsorgegespräch mit Barbara und gleichzeitig ein Lehrer-Schüler-Gespräch mit mir. Mhm. Und das war ein bisschen spannende Situation, das so zu erleben. Er hat dann gesagt, Matthias, nimm mal auch deine Bibel mit und sagt er mal, ja so, Barbara, dann sag doch mal, was war denn da los? Dann hat sie so beschrieben, die Dinge, und dann sagt er so, Matthias, wenn du jetzt dann an diesem Punkt bist im Gespräch, und das war immer so ein Zwitschen zwischen Seelsorge und Lehrer-Schüler-Gespräch. Und das fand ich aber gut. Es braucht gar nicht so einen, weiß ich nicht, besonderen Rahmen oder so. Es kann ein ganz normales Gespräch sein, mhm, wo er auch die Dinge ernst genommen hat und wo er sagt, ja, da können wir jetzt beten. Und dann hat er gesagt, jetzt schlag doch mal auf, Matthias. Matthäus 18, Vers 18, da wollen wir doch jetzt mal Gottes Wort ernst nehmen. Und er hat gesagt, jetzt beten wir mal. Hat dann auch die Barbara gefragt, möchtest du das bei Jesus abgeben? Möchtest du da nochmal mit ihm ganz klar auch drüber reden, die, mhm, Schuld bekennen und so? Und dann hat er gesagt, schlag auf, Matthäus 18, Vers 18, und da geht es ums Thema Gebet. Und da sagt Jesus dann, wahrlich, ich sage euch, was ihr auf Erden binden werdet, soll auch im Himmel gebunden sein. Und was ihr auf Erden lösen werdet, soll auch im Himmel gelöst sein. Also da hat er einfach Vollmacht an die Jünger übergeben, Jesus, und sagt, ich bin da, ich werde eure Worte hören und in meinem Namen dürft ihr Dinge binden und lösen. Und da ging es natürlich um Lösung, von Albträumen, von Gebundenheiten. Mhm. Und das war ganz spannend. Dann sagt er, dann beten wir jetzt. Wir haben diese Bibelstelle genommen und dann, ach Herr Jesus, du hast das doch versprochen in deinem Wort. Wenn wir beten in deinem Namen, dann können wir das, dann ist das gelöst. Und dann hat er so gebetet, sagt Matthias, jetzt betest du auch nochmal und Barbara. Und dann legt er die Bibel wieder auf den Tisch und sagt, na, dann ist das erledigt. Und ich so als Bibelschüler habe jetzt gedacht, da muss doch noch was passieren. Da muss doch vielleicht die Decke wackeln oder Barbara fällt vom Stuhl.
0: Ich habe mir auch gedacht, es muss wahrscheinlich innerlich jetzt voll was passieren oder so, keine Ahnung. Aber es war gar nichts.
2: Genau, und das also, war das Schöne. Dass er hat das gesagt, jetzt gibt es keine Albträume mehr. Und ich dann so, oh, was wenn doch?
0: Und ich dann auch so, jetzt bin ich ja gespannt.
2: Ja, und das war das Feine, dass er einfach gesagt hat, da muss man kein Heckmeck drum machen, das muss nicht großartig sein. Sagt er, einfach die Bibel nehmen, sich auf Gottes Wort verlassen und, mhm, ihn ja darauf festnageln dürfen. Ich halte dir dein Wort vor, mein Herz, mhm, hält dir dein Wort vor und sagt, wir nehmen das jetzt ernst. Sagt er, glaubst du, dass das Jesus das kann? Steht doch da, denn wenn er es sagt, ja, ich glaube, hilft meinem Unglauben.
1: Ja, Amen.
2: Und ja, was dann weiter war, kannst du ja dann nicht wieder sagen.
0: Ja, genau. Ich war natürlich auch erstmal so, okay, war es das jetzt wirklich? Ne? Bin ja gespannt, wenn ich jetzt wieder schlafen gehe. Hm. Und dann war es so, dass wir dann auch mal unterwegs waren und haben woanders dann irgendwie einen Ausflug gemacht. Und dann hatte ich dann schon wieder Angst so vorm Schlafen gehen. Und dann war das einfach so krass irgendwie. Also das Gefühl weiß ich heute auch noch. Ich habe mich so hingelegt und also statt dieser Angst und statt diesen komischen Bildern, die mir Angst gemacht haben, habe ich war das wie so eine Wolke, wie so ein Wattepausch in Rosa und Weiß und ich lag da so drin und ich war völlig umhüllt von Frieden und von Liebe und Geborgenheit und das war so richtig so, oh, das ist so ganz eher und ich so, oh wow, danke Herr. Also das war und von da an war es echt weg eigentlich, ne? Mhm. Genau. Aber ich muss trotzdem auch sagen, wenn es manchmal so Weil der Feind weiß ja, womit er kämpfen kann, wo meine Schwachstellen sind. Und wenn ich dann trotzdem so Anflüge habe, dann bete ich und spreche den Namen Jesus aus und dann flieht der Feind. Mhm. Genau.
2: Das war noch der Rat, den er uns dann auch mitgegeben hat, der Pastor Holmer. Sagt, und wenn der Feind dich jetzt wieder angreifen will, dann sprich einfach laut den Namen Jesus Christus aus.
0: Ja.
2: Und dann flieht er.
0: Ja.
2: Und das
0: live
2: erlebt, ja.
0: Genau, genau. Und was mir dann auch eben wichtig war, ist, dass ich dann wirklich auch angefangen habe, mich ganz bewusst von solchen Sachen fernzuhalten.
1: Ja.
0: Weil ich gewusst habe, ich bin da einfach empfänglich dafür oder das hat mich getriggert oder das ist einfach nicht gut. Genau, also da wirklich bewusst dem fernzuhalten.
1: Ja, wow. Ja. Bewegende Geschichte. Vielen Dank, dass ihr das auch so geteilt habt.
0: Ja.
1: Einfach zu sehen, auch wie stark auch Gott und sein Wort sind.
0: Voll.
1: Und dass da Hilfe möglich ist. Und auch mutig von euch, dass ihr euch anvertraut habt jemandem. Das ist ja auch voll das biblische Prinzip.
2: Ja.
1: Und da hat man vielleicht Angst vor oder eine falsche Scham oder so. Aber das ist so, so wichtig, dass wir auch gemeinsam beten können und einander helfen dürfen, so als Christen. Ja,
0: ja, genau.
1: Richtig schön.
0: Ja.
1: Gut, Matthias, du hast gerade auch schon verraten, dass du dann auch an der Bibelschule warst. Warum bist du zur Bibelschule gegangen?
2: Ja, ich habe nach meiner Schulausbildung bin ich erstmal Fliesenleger geworden, habe eine Lehre gemacht, habe gearbeitet und habe dann nebenbei so ein bisschen in der Gemeinde Kinder- und Jugendprogramm gemacht. Und das war tatsächlich so nebenbei. Das irgendwann habe ich gemerkt, die Kinderstunden sind immer dasselbe. Ich habe einfach immer so erzählt, Jesus hat dich lieb und kannst beten. Und das haben dann auch andere mitbekommen und haben gesagt, Matthias, wäre doch schön, eine kleine Ausbildung zu machen. Irgendwie dich mal weiterzubilden. Und ja, ich bin kein guter Schüler gewesen und habe gedacht, jetzt wieder Schulbank drücken, das ist echt anstrengend, ne? Weil dann so richtig Griechisch und weiß ich was alles, Altes Testament, Neues Testament, Bibelstellen auswendig lernen, ist auch was mich sehr, dachte ich, das ist alles so anstrengend. Ne? Und dann habe ich erstmal eine Kurzbibelschule gemacht, habe dann so wirklich gesagt, okay, Herr, wenn das von dir kommt, weil jetzt haben mich mehrere Leute angesprochen, ich würde das schon gerne machen und ich weiß, du bist stärker als ich und ich kann da vielleicht doch was lernen auch. Aber ich mache jetzt mal eine Kurzbibelschule, um das wirklich zu testen. Habe dann gekündigt, meinen Beruf. Das war auch spannend, ja, wie der Chef dann reagiert hat, weil ich habe in die Kündigung reingeschrieben oder ich wollte reinschreiben, ich habe was Besseres gefunden. War aber eigentlich, wäre das ja gelogen, weil mein Chef nämlich mich gerade zum Vorarbeiter machen wollte und gesagt hat, wir sind ein Team und wir machen richtig Action und wir waren Freunde eigentlich. Ne?
1: Mhm.
2: Und dann war wirklich so ein ganz klarer Gedanke von Gott, du lügst nicht. Also wenn du einen Schritt in die Bibelschule gehen willst, wenn du unterwegs sein willst mit mir, vielleicht sogar in Mission, das war immer schon auch so ein bisschen was, dann sag die Wahrheit. Und dann habe ich wirklich in meine Kündigung reingeschrieben, ich glaube, Gott hat mit mir was vor. Dann lege ich ihm das so hin, dann liest er das und er war kein Christ, war auch enttäuscht, dass ich kündige.
1: Mhm.
2: Und da sagt er so ein bisschen so, ja, schnippisch einfach so, naja, wenn der Herr ruft, dann musst du gehen.
1: Wow.
2: Und das war für mich, als wenn wirklich Gott nochmal spricht und sagt, okay, dann mache ich das. Ja, das war ganz spannend. Ja. Genau, da habe ich wirklich erstmal Kurzbibelschule gemacht. 3 Monate war ich da in Österreich, am Schloss Klaus, bei den Fackelträgern. Und das war eine ganz, ganz prägende Zeit für mich. Da habe ich gemerkt, ich bin mit 9 Jahren Christ geworden, habe auch eine große Liebe für Jesus gehabt und habe auch, ja, so war begeistert, habe meine Mitschüler eingeladen und was weiß ich. Wir haben viele Sachen gemacht. Aber damals war ich 21. Und dann wurde mir eigentlich mal so klar erklärt, was steckt eigentlich drin im Evangelium und was heißt dann auch das nach der Bekehrung bis zum Tod, die Zeit dazwischen, was passiert da? Rackern für Jesus oder irgendwie ich schufte mich ab oder ich, und da wurde mir einfach gesagt, das Geheimnis des Glaubens, Jesus Christus in dir, der das macht, der Geist Gottes, der dich befähigt, auch wenn du Angst hast, wenn du Schwierigkeiten hast, wenn du Dinge vielleicht zu große Hürden siehst, Gott macht das. Gott hat das, wenn er einen Plan für dich hat, die Werke vorbereitet hat und du gehst darin, dann dürfen wir wandeln. Dann müssen wir nicht laufen, rennen, sondern dürfen wandeln. Mhm. Wandeln ist ja was Schönes. Ne?
1: Ja.
2: Genau. Und dann habe ich wirklich diese Testmonate gemacht. Und das hat mich innerlich wirklich ganz neu gefüllt oder auch mutig gemacht. Ja, und dann habe ich mich angemeldet für ein 4-jähriges Fachstudium. Das ging dann. Und dann, ja, 3 Jahre wirklich Stoff studiert, gemacht, getan. Nicht alles so gut wie du vielleicht. Genau. Also Lernen war wirklich anstrengend für mich. Das habe ich gemerkt. Ich bin wirklich so mehr so Handwerker und so.
1: Mhm.
2: Genau, aber habe es dann doch geschafft. Und noch ein praktisches Jahr hinten dran in der Gemeinde.
1: Mhm.
2: Und das war wirklich eine ganz tolle Zeit. Ganz, ganz aufbauend, ermutigend auch und so.
1: Mhm.
2: Und auch wenn bei so einem Studium manchmal Themen kamen, wo ich dachte, ah, das sehe ich eigentlich anders, oder da haben die Lehrer das so gesagt und ich habe dann wieder, ja, aber das steht doch auch so. Und da habe ich gemerkt, da hat mich dann zum Beispiel auch die Kurzbibelschulzeit durchgetragen. Dieses einfach, verlass dich auf den Herrn. Manchmal auch, sei still vor Gott, er macht das schon, er führt das voran. Mhm. Und das war für mich, ist bis heute so, dieses Fundament, auf dem ganz viel noch steht, und da bin ich ganz begeistert davon.
3: Stark, richtig schön, genau, zu hören.
1: Und das wusste ich jetzt nicht. Barbara, du warst auch in der Bibelschule?
0: Ja, also auch erstmal ein halbes Jahr auf eben auch auf Schloss Klaus. Aha. Genau, und ein Jahr eben auf derselben Bibelschule wie er.
1: Ah, okay. Genau. Aber ihr wart nicht gleichzeitig dort.
0: Also auf der Bibelschule dann, also jetzt Schloss Klaus nicht, auf der anderen Bibelschule schon, aber ich war eine Klasse unter ihm.
2: Mhm. Genau, Schloss Klaus haben wir uns ja kennengelernt.
0: Schloss Klaus haben wir uns das erste Mal gesehen.
1: Genau. Okay, okay. Aber eigentlich hatte da ja noch so Matthias, dein Bibelschulfreund, irgendwie mit eurer Liebesgeschichte zu tun. Erzählt uns mal gerne.
0: Ja, genau. Also eigentlich war das so, dass ich meinen Bruder habe ich dann eben, während er auf Schloss Klaus war, er war gleichzeitig mit Matthias auf Schloss Klaus, habe ich meinen Bruder halt besucht. Und dann, mal gucken, wie es dem so geht. Bin nach Österreich gefahren. Und dann habe ich dann den Matthias dann das erste Mal gesehen, weil mein Bruder sich mit Matthias angefreundet hat und sie waren die besten Kumpels.
1: Aha, genau.
0: Und seitdem auch immer noch Kontakt, eh klar. Genau, also so kam das, dass wir uns das erste Mal dann gesehen haben.
1: Wie war dein erster Eindruck?
0: Ich dachte, ach, der ist aber lustig. Ja. Genau, ja, voll. Ja.
1: Und? Aus deiner Sicht so? Wie lief's dann weiter?
2: Ja, also, genau. Normalerweise bin ich so ein Typ, der nicht so groß Verbindung hält zu Leuten, die man trifft. Also wenn ich mich treffe mit wem, dann ist das eine ganz tolle Zeit. Dann ist das super. Aber wenn man dann wieder auseinander geht, weil man einfach woanders wohnt oder was weiß ich. Ich bin immer an dem Ort, wo ich bin, da bin ich. Mhm. Und ich bin nicht dieser Briefschreiber oder dieser Kontakthalter und so. Aber bei dem Christian, dem habe ich mir gedacht, ach, den möchte ich doch gerne nochmal besuchen. Und das wäre so... War einfach toll. Dann habe ich so einen kleinen Urlaub geplant und das wollte ich aber so machen, dass es Überraschungsbesuch für den Bruder wird. Mhm. Und dann habe ich dann irgendwie die Nummer rausgekriegt, habe dann einmal mit ihr auch telefoniert und dann dachte ich, ja schön, wir organisieren da so einen heimlichen Besuch. Und genau, dann war das tatsächlich so, dass ich dann auch hingekommen bin und der Bruder war ganz überrascht, ach du hier und so. Und war auch eine tolle Zeit, war super, und dann haben wir uns aber auch immer ein bisschen mehr so angeschaut und kennengelernt. Ja, und es war dann tatsächlich so, dann... ich bin wegen dem Bruder hingefahren und habe den Urlaub dann wegen der Schwester verlängert.
1: Genau, genau. Ja. Hat dein Bruder schon irgendwas geahnt zu der Zeit, oder?
0: Also am Anfang noch nicht, aber dann war das dann irgendwie so, dass wir dann viel geschrieben haben mit SMS so. Und dann mein Bruder hat dann immer so gefragt, hey, wer schreibt denn dir da immer? Und er dann so, ja, deine Schwester.
2: Genau.
1: Hat er seinen Segen dazu gegeben?
2: Nein, hat er nicht. Das war ja das, wir haben da ja, also wir haben uns dann ein bisschen wirklich angefreundet und haben auch überlegt, wie sollen wir das machen? Also wollen wir wirklich zusammen sein und dann für immer? Mhm. Weil so eine Beziehung auf Entfernung wollten wir einerseits nicht, und ich habe auch schon gewusst, Gott ruft auch mich in den Dienst und da möchte ich nicht so, ja, eine Freundin nebenbei oder was weiß ich, sondern da haben wir uns eigentlich klar ausgesprochen und gesagt, also wenn, dann gemeinsam wahrscheinlich sogar in die Mission gehen. Ne? Ja, und dann haben wir so geredet, gebetet und ja, vielleicht erstmal tatsächlich auch ein bisschen rosarot, ja, und so machen wir, aber doch auch schon ernst. Und naja, dann war das schon auch so, dass wir uns das erste Mal heimlich geküsst haben, aber nur ganz vorsichtig. Und dann, ja, das war dann so der Abschied eigentlich, wo ich gesagt habe, okay, jetzt muss ich dann wieder zurück, auch zur Bibelschule und so, und die Barbara bleibt dann zu Hause. Und dann habe ich mich noch bei dem Bruder verabschiedet. Und der hat da im Schlafsack am Lagerfeuer geschlafen. Die haben ein Jugendcamp nebenbei gehabt und so. Und da bin ich dann einfach mit reingestolpert damals. Mhm. Dann habe ich ihm das so gesagt, du, tschüss und mach's gut. Und ich komme wahrscheinlich wieder und ich habe deine Schwester geküsst. Und er wollte aus seinem Schlafsack raus und war eigentlich überrumpelt jetzt. Ich weiß nicht genau, was er da wollte dann, wenn er rausgekommen wäre. Aber ich bin erstmal gegangen. Genau. Ja, und dann ist daraus tatsächlich ganz schnell Verlobung einen Monat später geworden, ein Jahr später dann die Hochzeit.
0: Die Hochzeit, ja. Genau, genau.
1: Und das war die richtige Entscheidung.
0: Das war die richtige Entscheidung. Ja, sehr gut. Voll.
1: Oh, schön, dass ihr auch zusammen dieses Ziel verfolgen wolltet.
0: Ja.
1: Und ihr seid ja auch aktuell bei Kids Team in Österreich voll aktiv mit dabei. Mhm. Erklärt uns doch mal gern, was das überhaupt so ist.
2: Ja, das Kids Team Österreich ist eine Missionsgesellschaft, also ein Verein, der sich zum Ziel gesetzt hat, Kinder, Jugendliche und Familien zu erreichen. Also einfach das Evangelium an die kleinen Leute und an die Familien auszuteilen, weil der Auftrag in der Bibel ganz klar ist, eine Generation soll der nächsten Generation weitersagen von Jesus, soll das weitergeben. Und wir merken natürlich in unserer Gesellschaft überall, die Generationen vergessen es, weil sie selber nicht an Jesus glauben, selber Gott nicht kennen, sagen es nicht weiter. Mhm. Und dann sucht Gott sich doch noch Leute, die das auch machen. Das machen Gemeinden, das machen andere Missionswerke und das Kids-Team eben auch. Und da sind wir die Leiter eigentlich vom Kids-Team. Wir haben noch 10 Angestellte. Mhm. Und ja, das ist ein Verein auf Spendenbasis tatsächlich, wo wirklich die Leute, jeder Mitarbeiter einen eigenen Spenderkreis sogar hat und Leute, die beten, die mitfinanzieren. Mhm. Und ja, das ist ganz spannend, diesen Schritt gemacht zu haben von einem sicheren Job hin in die Mission. Und wir sind jetzt also 15 Jahre dort und getragen von Gottes Versorgen, von Gottes Gnade und ist einfach das Tollste, was man machen kann. Also Missionar zu sein, wenn man berufen ist, dann ist was ganz Tolles, sich in die Hand Gottes zu geben, ganz unterwegs zu sein in ganz vielen Bereichen, von ganz einfachen Kinderstunden, wo wir in Gemeinden hingehen und sagen, da unterstützen wir euch, da helfen wir euch, Schulungen für Mitarbeiter oder wo wir sagen, wir entwickeln Material, das kindgerecht ist und so weiter. Mhm. Oder machen selber Freizeiten. Wir bieten im Sommer 11 Wochen Kinderfreizeiten an in den Ferien, 11 verschiedene Wochen oder auch 8 Wochen Campingplatzeinsatz. Das ist noch so parallel dazu gepackt. Und da sind wir unterwegs und bauen so Kinder-Campingkirche auf. Und da wird am Campingplatz dann von Jesus erzählt, Spiele gemacht, gesungen und ist immer wieder überraschend und spannend, wie Jesus Herzen berührt, wie Menschen auch Eltern, die natürlich kommen, wenn sie Kinderanimation irgendwo gehört haben, gehen wir hin und dann steht Kinder, Camping, Kirche, da wollen wir dann doch nicht hin, aber das Kind möchte ja doch und Papa, ich will rein, ja, aber nur einmal. Und dann bin ich oft schon versucht zu sagen, ihr werdet hier nicht mehr wegkommen. Und das ist ganz oft so, dass dann wirklich sogar die Eltern mit dabei bleiben und zuhören und das ist aber spannend und dann werden die Geschichten erzählt und dann sieht man die Eltern basteln nebenbei oder sitzen so und hören dann trotzdem zu bei Jesus und was da so ist. Und das Schönste ist eigentlich, dass dann immer wieder Eltern kommen, die dann sagen, also so haben wir Kirche noch nicht erlebt, weil es dann doch ganz anders irgendwie ist, auch natürlich kindlicher und wenn man zu Kindern redet, redet man ja auch einfacher, verständlicher und dann weiß man, die Erwachsenen verstehen sowieso. Ja. Und das ist wirklich toll. Haben wir auch schon mit Eltern gebetet und erlebt, wie die einfach mit Jesus unterwegs sein wollen, Kirchenanbindung dann finden. Mhm. Richtig stark, ja.
3: Genial, wow. Da werden wir auch ein bisschen später nochmal mehr drüber sprechen, genau. Ja. Aber auch schön, wie du gesagt hast, dass diese Berufung für dich einfach so das Schönste ist, mit Gott zusammen unterwegs zu sein. Oder ich glaube, du kannst das auch so bejahen.
0: Voll. Auf jeden Fall.
3: Dass Gott da auch diesen Weg so segnet. Ja. Vielleicht nochmal so ein bisschen die Infos zu Kids Team. Wie ist das Ganze entstanden jetzt konkret bei euch?
2: Wie wir da hingekommen sind?
3: An sich Kids-Team, wie das gegründet wurde, was die Vorgeschichte ist. Ich habe auch irgendwie im Kopf, dass es irgendwas auch mit KIB zu tun
2: Ganz
3: hat.
2: Ganz genau, ja. Okay. Also Kids-Team ist sozusagen in Österreich der neue Name auch für KIB. Da haben sich mal die schlauen neuen Leute hingesetzt. Also ich überlegt, wie könnte das toller sein. Genau. Na, ursprünglich kommt das ja aus einer Missionsgesellschaft aus Amerika. Da war ein Mr. Overholzer, hieß der. Der hat damals, ich weiß leider gar nicht ganz genau, wann das war, von Gott aufs Herz gelegt bekommen, wirklich die Kinder. Da hat so ein bisschen diesen Zwiespalt gehabt. Können Kinder überhaupt glauben, können sie es nicht? Weil der Spurgeon hat gesagt, ein Kind mit 5 Jahren kann sich genauso bekehren und auch den Glauben leben wie jeder Erwachsene, wenn es gut gelehrt wird. Und das war zu der Zeit damals noch nicht so, das hat man nicht geglaubt, dass Kinder glauben können, also wirklich Christen sein können. Und dann hat er einen Testballon gestartet, hat einfach sich Kinder von der Straße geholt und hat mal gesagt, da kann nicht so viel schief gehen. Und hat dann denen das Evangelium erklärt, hat von Jesus erzählt, hat von Vergebung und Einladung zum ewigen Leben und dann haben sich wirklich welche bekehrt. Mhm. Und dann hat er gesagt, ich weiß nicht so genau, ob das jetzt stimmt. Hat er gesagt, geht mal nach Hause, aber erzählt keinem was. Und dann war eine weitere Evangelisationsveranstaltung, 3 Monate später wohl oder so. Und dann kam die Mama von den Kindern dorthin und dann hat er sich gewundert, sagt, wie kommen sie dazu, jetzt hierher zu kommen? Und dann hat sie gesagt, das veränderte Leben meiner Kinder. Mhm. Und dann hat er gemerkt, da hat Gott wirklich das Leben der Kinder verändert. Und dann ist das ja weiter gewachsen. Dann hat er Leute dazugeholt, sagt, Leute, wir müssen den Kindern predigen, wir müssen den Kindern verkündigen. Und das ist in Amerika dann wirklich eine richtige Welle auch geworden, wo sich tausende Kinder bekehrt haben. Ja. Mhm. Also war ganz stark. Und dann hat er gemerkt, jetzt muss hier was, das muss in Vereinsstrukturen kommen. Das muss geordnet sein. Dann wurde Schulungsmaterial entwickelt, dann wurden Mitarbeiter ausgebildet, dann wurde die Mission gegründet. Und KIB ist eine weltweite Organisation. Ja. Mhm. Genau. Und das ist eben bis nach Österreich auch gekommen. Genau. Und dann damals, als ich der Leiter geworden bin, 2011, da haben wir schon gemerkt, so eine lange Tradition, gewachsene Mission ist toll, ist gut, ist auch eine gesegnete Arbeit. Aber da gibt's so manche Sachen, wo man sagt, die könnte man heute ein bisschen moderner machen. Ja. Und da habe ich eben noch mit zwei anderen Leitern zusammengesessen, auch aus Deutschland, Schweiz. Und wir haben überlegt, wie können wir das ein bisschen griffiger, frischer machen. Mhm. Und eins haben wir gemerkt, das Evangelium kann man nicht frischer machen. Das ist dasselbe, das ist ja ganz logisch. Das, was wir da verkündigen, darf sich nicht ändern. Aber der Name kann jetzt von Kinder-Evangelisationsbewegung, das war in Österreich immer was, Kinder-Evangelisch, Kinderkirche, was macht ihr? Also gab's, war einfach unverständlich. Ne? Mhm. Und dann haben wir jemanden beauftragt, der sollte einen schönen, knackigen deutschen Namen erfinden für uns. Und dann kam Kids Team raus.
3: Sehr deutsche.
2: Ja. Aber wir haben gesagt, okay, nehmen wir auch. Am Ende ist ja der Name egal, haben wir gesagt. Ja. Es passt so, es ist gut, wenn wir damit unterwegs sein können. Aber der Inhalt muss passen, ja.
1: Ja.
2: Genau. Und dann haben wir das einfach auch mit den Vereinsmitgliedern, wie das dann so ist, einen anderen Namen gegeben, ein bisschen frischeres Auftreten. Und ja, wir fahren da ganz gut. Aber da, wo KIB ist, fährt die genauso gut, glaube ich, das
1: ja.
2: Genau.
1: Ja,
2: aber genau. Es ist eine ganz feine Geschichte, das so mitzuerleben,
1: ja.
2: Wie Gott da wirklich auch die Dinge segnet und bis heute festhält. Ja. Mhm.
1: Und dann habt ihr auch so eine Zusammenarbeit, wie du gesagt hast, Schweiz, Deutschland, ja. Österreich und so weiter, dass ihr euch dann auch mal austauschen könnt, vielleicht neue Ideen oder so auch dann teilen könnt.
0: Genau.
1: Ja, schön.
2: Ja. Treffen wir uns immer zu Konferenzen sogar miteinander, Mitarbeitergespräche und diese Dinge.
1: Das, was so dran ist.
0: Gut. Genau.
1: Du hast ja auch schon erwähnt, du bist halt aktuell der Leiter und hattest aber einen Vorgänger, den du auch sehr begleiten durftest eine Zeit lang, der dich vielleicht auch ein bisschen geprägt hat. Ja. Was würdest du sagen, hast du so an Erinnerungen oder was du mit uns teilen würdest?
2: Ja, das war der Edwin Keimer und der war, also ich habe ihn begleitet, hast du jetzt gut gefragt, eigentlich hat er mich begleitet.
3: Ja, eigentlich genau.
2: Also das war das Kindermitarbeiter oder KIB-Urgestein in Österreich, sage ich mal, so wie ich die KIB kennengelernt habe. Der war bekannt, war rumgereist, auch ganz viel in Schulen in Deutschland auch und so. Und der hat eigentlich den Kinderdienst sehr geprägt. Und das war so KIB, das war Edwin Keimer. Ne? Und der kam mal auf die Bibelschule, wo ich war, in Falkenberg. Und das hat er schon zu DDR-Zeiten gemacht. Da ist er nämlich mit dem Pastor Uwe Holmer, da haben sie sich angefreundet, kennengelernt. Und der hat gesagt, na, da komm uns doch mal besuchen in dieser Bibelschule. Und wenn du schon da bist, kannst du ja mal die künftigen Prediger auch unterrichten im Bereich Kinderarbeit, Kinderprogramme. Und das war schon zu DDR-Zeiten so, dass er da sozusagen eigentlich heimlich als Lehrer rübergefahren ist. Ne? War immer offiziell Urlaub, aber hat unterrichtet. Genau, dann das hat er gemacht auch noch nach der Wende, als ich dann auch gekommen bin dort. Da war ja schon lange dann die deutsche Einigung da gewesen, Wiedervereinigung. Und da kam er dann auch. Da stand dann so ein Mann mit brennendem Herz für die Mission und hat erzählt, hat sich hingestellt mit einem Kinderlied. Das war das allererste, wo wir gedacht haben, jeder Lehrer, jeder Dozent, der jetzt kommt, der stellt sich vor, ich bin der und der und ich habe das studiert, ich habe diese Titel. Und der Edwin Keimer kommt rein und sagt, wir singen jetzt ein Lied. Dann macht er so diese typischen Liedpappen auf, vielleicht kennt ihr ja von euch. Und dann singt er das Lied Freude steckt an, Freude tut gut und dann legt er da los. Und wir haben erstmal so gesessen. Was macht der denn? Da denkt der, wir sind kleine Kinder. Und dann hat er da wirklich alleine gesungen. Das Lied durch, weil uns war das zu peinlich, wir kannten es nicht. Und klappt dazu und sagt, ach, ihr müsst auch erst wieder normal werden. Also hat uns Bibelschüler eigentlich erstmal ein bisschen überfahren, aber ich fand das toll, so ganz lebendig, ganz, ganz fröhlich. Also der hat sein Herz einfach aufgemacht und gezeigt und sagt, wenn ihr rauskommt, da braucht ihr nicht diese theologischen Hochburgen da den Leuten vortragen. Euer Herz muss brennen für Jesus. Und dann habe ich so gemerkt, das möchte ich auch. Also wenn Mission, dann so. Man hat auch verschiedene Dinge erzählt, weiß ich. Dann hat er berichtet, wie sein Auto mal kaputt gegangen ist und kein Geld da war und Gott hat versorgt. Und dann habe ich so, okay, das habe ich mal von Spurgeon vielleicht gehört, sowas so, oder von Georg Müller oder von ganz, ganz früher. Aber gibt's das heute auch noch? Ja, und dann war erstmal der Kontakt ein bisschen wieder auseinandergegangen, weil wir noch weiter studiert haben. Er ist wieder nach Hause gefahren und dann hat er dann doch irgendwann mal angerufen und sagt, was macht ihr jetzt eigentlich? Oh. Und ich dann so, ja, das ist der Zeitpunkt, an dem wir uns auch fragen, was machen wir eigentlich? Sagt er, dann komm doch dazu, komm mit zur KIB, kannst mein Nachfolger werden. Habe ich gedacht, na, also ich bin kein Missionsleiter. Sowas, wie gesagt, das sind die ganz großen Namen, die da stehen. Mhm. Und auch ein Edwin Keimer hat mir gesagt, er solche Fußspuren hinterlassen. Wie soll das gehen? Wie soll ich da Missionsleiter werden? Sagt er, dann komm doch mal, schaust dir bitte an, mach ein Praktikum. Und da habe ich lange gezögert. Mhm. Dann irgendwann hat auch die Barbara gesagt, na Matthias, du, wenn da vielleicht ein Ruf hintersteckt, dann gehen wir mal diesen Schritt.
0: Ja.
2: Genau, ja. Und so sind wir dann reingekommen und dann bin ich wirklich vom Praktikanten nach einem Jahr zum Chef geworden.
0: Wow.
2: Ja. Und ja, ich bin da ganz gespannt oder ganz, ja, immer wieder auch erfreut, wie Gott das so macht. Dass er so einen kleinen Matthias aus der DDR geholt hat, sagt, du bist Christ, du bist mein Kind und ich führe dich weiter. Und ich muss immer so dran denken an andere, ich kenne andere Bibelschüler oder Studenten, die kennen die ganze Bibel auswendig, die wissen das und das und ich sitze manchmal so da, ach, wo stand das jetzt nochmal? Also, boah, das ist manchmal fast peinlich, weißt du? Und dass Gott dann trotzdem einen gebraucht und sagt, na komm, du mach das mal. Ne? Und dann bist du unterwegs und so. Mhm. Genau, das war dann wirklich so, dass das nicht nur Chef-Mitarbeiter-Verbindung war. Der Edwin Keimer ist dann sogar im letzten Jahr, als ich dann der Leiter geworden bin, hat er mir so den Leiterstab übergeben.
0: Mhm.
2: Und dann ist er mein Mitarbeiter geworden. Hat sozusagen die Position gewechselt.
0: Mhm.
2: Und er sagt, wenn du möchtest, unterstütze ich dich jetzt einfach noch, sonst ich habe noch genug andere Dinge zu tun, die würde ich gerne noch tun bis zu meiner Pension. Und dann war da wirklich eine ganz große Hilfe. Immer wieder bin ich hingegangen, habe gefragt, du Edwin, ich habe da mal eine Frage. Und dann sagt er, naja, du bist jetzt der Chef, aber wenn du mich um Rat fragst, helfe ich dir. Und das wurde immer so ein bisschen weniger oder ein bisschen anders immer, dass er dann irgendwann mal auch gesagt hat, also ich muss doch da jetzt nicht mehr viel sagen, oder? Entscheide du.
0: Ja.
2: Und dann habe ich mal, naja, soll ich so oder soll ich so? Und dann hat er mir das wirklich so Stück für Stück mehr übergeben.
0: Mhm.
2: Und das war ganz toll. Also begleitet bis zum Abgeben und hat sich nicht eingemischt. Ich habe sogar mal eine Entscheidung getroffen, wo ich dann gemerkt oder wo ich gesagt habe, das wäre jetzt dran. Und dann hat er gesagt, ich habe hier nichts mehr zu sagen, sagt er, aber ich hätte wahrscheinlich die Entscheidung nicht getroffen. Aber wenn du sie triffst, ich gehe mit.
0: Mhm. Boah,
2: und da habe ich gedacht, was ist das für ein starkes Zeugnis?
0: Mhm.
2: Einer, der nicht dann sagt, jetzt macht er mein Werk kaputt oder ja, ich habe jetzt leider so viel gearbeitet und jetzt kommt der an und macht alles kaputt. Na, der hat das mitbegleitet, mitgetragen und das war tatsächlich auch die richtige Entscheidung, die ich dann treffen durfte, wo ich gemerkt habe, okay, Gott hat auch damit zu tun, dass er das wirklich übergibt, diesen Leiterstab.
0: Mhm.
2: Genau. Und dann sind wir eigentlich auch, wir sind wirklich Freunde geworden.
1: Das zeugt wirklich von auch großer Demut, die er hatte.
2: Ja.
1: Also voll schön zu hören, was für ein Zeugnis der so hinterlässt.
0: Ja.
1: Damals, als er dich angerufen hat oder sich bei dir gemeldet hat, war das dann so, dass ihr vorher schon ein bisschen mehr Kontakt hattet? Oder wie kommt es, dass er aus der ganzen Schülerschar, sag ich jetzt mal, an dich gedacht hat? Oder an euch?
2: Ja.
0: Ich glaube, das lag wohl daran, dass du auch ein Praktikum gemacht hast am Campingplatz.
1: Aha.
0: Also während der Bibelschulzeit muss man immer Praktikas machen. Und da hat Matthias sich dann dafür entschieden, dass er, ich glaube, eine Woche warst du am Neusiedlersee oder so.
2: Ja, an unserem Hochzeitstag.
1: Oh.
0: Ja, genau. Und da hat er eben Praktikum gemacht. Ja, genau. Und dadurch, wahrscheinlich hatte Matthias so einen guten Eindruck hinterlassen. Ich weiß es nicht. Wahrscheinlich. Und dann aufgrund dessen hat er sich dann gemeldet. Genau.
1: Schön. Mhm. Das ist immer wieder so spannend, wie Gott Wege führt, wo man gar nicht dran denkt. Und er hat schon alles so vorbereitet.
0: Genau.
1: Ne?
0: Ja, und bei uns war so, eigentlich war das so ein Moment, wo er angerufen hat, wir wollten eigentlich zurück nach Deutschland. Wir waren in Österreich und wir wollten eigentlich was ganz was anderes machen. Und dann kommt der Anruf, ja, bleibt in Österreich. Und wir so, okay, keine Ahnung. Ja, genau. Aber war dann doch der richtige Weg.
1: Schön.
0: Ja.
1: Vielleicht noch eine letzte Frage zu deinem Vorgänger, zu dem Edwin. Du durftest ihn dann auch beim Sterben begleiten. Magst du uns da auch noch mal ein bisschen mit reinnehmen?
2: Ja, genau. Das war schon sehr bewegend. Also ich war am Campingplatz, also es ist auch so ganz viele schöne Verbindungen eigentlich, weil Edwin war der, der den Campingplatz... Ja, das war der, wenn Campingplatz, dann Edwin. Onkel Edwin haben die Kinder ihn genannt.
1: Ja.
2: Der hat da 7 Wochen am Stück auch teilweise gemacht. Genau, dann hat er das auch an mich natürlich übergeben. Und dann war ich gerade auch an einem Campingplatz, hab dann da gerade abgebaut, weil wir fertig waren. Und da kommt eine Nachricht auf dem Handy und da wusste ich auch schon, der Edwin ist ja auch krank gewesen, hat Krebs gehabt, lag im Krankenhaus und hat immer noch auch gehofft und gebetet, dass da vielleicht Gott auch noch mal eingreift und heilt. Ja, und dann stand da diese Nachricht, ich weiß nicht mehr ganz genau, wie sie ging. Er hat nur so geschrieben, es könnte sein, dass die Sache mit meinem Umzug etwas schneller geht.
0: Mhm.
2: Könntest du die Verabschiedung übernehmen? Und da wusste ich natürlich, wovon er spricht, die Reise nach Hause. Genau, und als ich das so gelesen habe, dachte ich, typisch Edwin, der macht selbst daraus noch einen Humor, sag ich mal, oder einen Witz draus, so ein bisschen was Lustiges. Genau, und dann bin ich hingefahren, auch mit ins Krankenhaus natürlich, habe ihn besucht und da lag dann dieser starke Mann Gottes und ja, im Sterben, ne? Und dann haben wir einfach ja geredet und gebetet miteinander und natürlich waren die Frau da, die Kinder waren da und also die haben natürlich viel mehr auch begleitet als ich. Mhm. Und dann habe ich wusste gar nicht, wie ich damit umgehen soll, ich habe sowas noch nie gemacht. Ja, sowas lernt man dann auch nicht auf der Bibelschule so richtig. Mhm. Und die Theorie, die ist dann auch leer eigentlich. Da hast du nur weiße Blätter vor dem Kopf, vor dem Gesicht und weißt nicht, wie geht das jetzt. Ne? Und dann war wirklich auch jemand, der gesagt hat, du, wenn du den Edwin besuchst, feiert doch noch auch mal Abendmahl zusammen. Macht noch mal einen kleinen Gottesdienst miteinander. Und dann habe ich das auch gefragt, ob das dran ist. Ja, vielleicht kommst du morgen und heute geht nicht mehr. Aber es hat mich dann doch nicht losgelassen. Ich sage, na, ich komme doch heute. Dann eine Flasche guten Traubensaft gekauft und Brot und so. Und dann bin ich dahin und sage, ich will mich nicht aufdrängen, aber es brennt mir gerade so. Lasst uns das machen. Und das war dann tatsächlich der letzte Tag, an dem er wirklich auch noch gut schlucken konnte. Ne? Wo auch noch gut ansprechbar war. Mhm. Genau, das war ganz spannend. Da war dann auch mein Sohn mit. Und das ist so ganz spannend, diese Geschichte, weil das so einerseits ganz traurig ist natürlich, weil man jemanden hier verliert und doch auch so fröhlich, so schön, diese Hoffnung fürs ewige Leben. Mhm. Und mein Sohn fragt dann einfach in die Situation da hinein, Edwin, hast du Angst vorm Sterben? Und der Edwin guckt ihn an und in der Zeit, wo ich ausholen wollte, meinem Sohn, sowas sagt man doch jetzt nicht, das passt doch nicht. Und dann antwortet Edwin und sagt er, ja, ich mach das ja zum ersten Mal. Und ich wusste nicht, ob ich lachen oder weinen soll. Er sagte, ich weiß, da kommt Jesus, das weiß ich, aber alles andere weiß ich nicht. Wie fühlt sich das an? Wie ich weiß nicht, wie sterben geht, ne? Mhm. Und das fand ich so eine ganz typische ehrliche Antwort auch vom Edwin, genau. Ja, und dann war das auch ziemlich schnell. Ich weiß nicht genau, wie viele Tage dann noch waren. Auf jeden Fall kam dann irgendwann auch die Nachricht am frühen Morgen, dass der Edwin jetzt nach Hause gegangen ist. Mhm. Genau, und das war dann ganz bewegt. Auch den Gottesdienst hat halt mich ja als zu Lebzeiten sozusagen noch gefragt, ob ich dann seine Beerdigung auch übernehme. Und wir haben auch noch geredet am Bett über diese Beerdigung. Und ich habe gesagt, wahrscheinlich werde ich kein Wort rauskriegen. Ich werde nur weinen. Er sagt, du sollst nicht weinen, du sollst Gott loben. Oh. Das soll ein Dankgottesdienst sein. Ne? Mhm. Dienet dem Herrn mit Freude und kommt vor sein Angesicht mit Frohlocken. Das war der Bibelvers zur Beerdigung. Ne? Dienet dem Herrn mit Freude, kommt vor sein Angesicht mit Frohlocken. Und so sah dann auch die Beerdigung aus. Also wir haben mehr gelacht als geweint, einfach in den Erinnerungen, in der Freude. Das war was ganz Bewegendes, ja.
3: Ja, ja, vielen Dank, dass du uns da reingenommen hast. Genau, ich finde, sowas ist halt auch mal total wichtig. Das gehört zum Leben dazu. Ja. Gerade wir als Christen, wir haben da diese Hoffnung, die wir teilen dürfen. Das ist wirklich ein schönes Zeugnis, da auch von Edwin da zu hören. Ja, vielleicht dann nochmal aktuell für dich als Leiter. Was fordert dich so heraus jetzt, wo er halt auch nicht mehr da ist, zum Fragen zum Beispiel oder so.
2: Ja, das ist tatsächlich so, dass mich das manchmal oder mir manchmal fehlt. Dann würde ich sagen, da würde ich doch gerne nochmal anrufen, nochmal nachfragen. Aber am Ende ist natürlich nicht Edwin mein Chef oder der die Mission weiterleitet, sondern es ist Jesus.
3: Ja.
2: Und das hat auch immer wieder gesagt, frag Jesus, mach das mit Jesus. Ne? Und dann sitzt man da und betet oder berät auch mit den Mitarbeitern. Wir haben jeden Morgen gemeinsame Andachtszeit auch. Also mit den meisten, nicht alle sind in Salzburg, da wo wir jetzt sitzen. So. Mhm. Gibt auch welche in Wien und dann gibt es auch welche in Graz. Aber wir in Salzburg im Büro sitzen dann morgens gemeinsam, haben eine Andachtszeit, Gebetszeit. Manchmal tauschen wir uns ein bisschen mehr aus, manchmal weniger. Und ja, manchmal auch sitzt man auch ganz allein als Leiter da und sagt, es gibt auch Dinge, die will man jetzt gar nicht so ausbreiten oder die bewegen einen vielleicht erstmal ein bisschen. Man weiß gar nicht, soll man das rausbringen, genau. Und da bin ich auch froh über Freunde, die vielleicht gar nichts mit dem Missionswerk zu tun haben, wo man einfach hingehen kann und mit denen beten und reden und genau. Ja, und was uns immer wieder fordert und am Herzen liegt, ist einfach die große Sehnsucht der Menschen nach Gott. Mhm. Also wir merken, dass die Kinder, denen wir begegnen, es sind so viele Fragen da, so viele offene Herzen sind da und wir kommen nicht mehr hinterher. Wir haben zu wenige Mitarbeiter eigentlich und merken aber auch, wir können auch gar nicht genug anstellen. Mhm. Nicht nur, weil vielleicht gar nicht so viele Spenden reinkommen, sondern die ganzen Kinder, die es da gibt in Österreich, aber auch in Bayern an der Grenze, wo wir auch arbeiten, sind viel zu viele. Mhm. Und da beten wir wirklich immer wieder auch um Mitarbeiter. Mhm. Und das war für mich auch eine ganz spannende Geschichte, wo ich dann, manchmal schenkt Gott so Momente der Ruhe auch vor, so aus diesem Treiben als Chef, als Leiter, als ja, mach mal, stell dich mal hin. Und er sagt, na komm mal wieder zur Ruhe. Und dann sind so Bibelstellen, dann habe ich gelesen, die Ernte ist groß, aber die Mitarbeiter sind wenige. Mhm. Und da habe ich dann gemerkt, eigentlich zweifle ich an dem Ganzen so ein bisschen, an diesem Bibelvers. Ich sage, dass die Mitarbeiter wenige sind, das merke ich als Missionsleiter. Aber die andere Frage ist ja, ist denn die Ernte wirklich noch groß? Also Jesus sagt das ja, aber wenn man sich so umschaut, denkt man ja, es will eh keiner was von Gott wissen. Mhm. Und manchmal kommt es dir auch so vor, du machst dann Programme und merkst, ja, ist das jetzt was gewesen? Bekehren sich da vielleicht Kinder? Bekehren sich keine Kinder? Ist der Einsatz überhaupt, lohnt sich das? Da habe ich mal ganz mutig gebetet, sag, Herr, ich weiß, du lügst nicht.

0: und sitzen immer wieder auch da und beten um Mitarbeiter. Also auch nicht nur Hauptamtliche, sondern auch Ehrenamtliche. Und ich denke, das ist wirklich die größte Herausforderung. Immer auch, sage ich mal, einerseits immer wieder auch auf Jesus hören, an seinem Herzen bleiben und nicht die eigenen Gedanken, die eigenen super Projekte, die man vielleicht ausbrütet, das sind immer auch abzuwägen, Jesus, ist das dein Werk? Möchtest du das? Ist das dein Wunsch oder mein Wunsch? Ne? Und dann aber auch für die Projekte beten, Herr, wir brauchen Mitarbeiter, wir brauchen Finanzen, wir brauchen das. Du hast das vorbereitet, dann wollen wir das erwarten. Und dann muss ich oft an Georg Müller denken, wenn man dann so sagt, ja, der hat dann manchmal hat an der Tür geklopft und sie haben schon fürs Essen gebetet und dann kam erst das Essen als. Und dann hat er immer gesagt, also dass Gott Wunder tut, das ist für ihn selbstverständlich, sagt der Georg Müller. Es ist selbstverständlich, dass Gott Wunder tut. Manchmal frage ich mich nur, warum er so lange damit wartet. So spätestens pünktlich, spätestens im letzten Moment. Und das ist auch was, wo ich merke, ich vertraue Gott und er fordert immer wieder auch das Vertrauen und manchmal bis zum letzten Moment. Aber wenn du dann da deine Mitarbeiter hast, als Verein, bist du wie eine kleine Firma eigentlich, im Staat auch verantwortlich mit Steuern, mit Gehalt. Und dann fehlt mal Geld auf dem Konto und du kannst die Gehälter nicht zahlen. Und dann sagst du, manche haben Familie, du musst doch das Gehalt zahlen können. Und dann sitzt du da und sagst, Herr Jesus, ich glaube, hilf meinem Unglauben. Und jetzt erleben wir so starke Sachen, dass dann im letzten Moment das überwiesen wird. Da kommt eine Spende rein, du weißt gar nicht, wie der jetzt darauf kommen könnte, an uns zu denken. Ja. Und das ist so großartig, wie Gott das schenkt. Sind wir ganz begeistert. Und darum würde ich es nicht anders wollen. Auch wenn es manchmal Zitterpartie ist, aber doch eine schöne Zitterpartie. Immer wieder an Gott dranbleiben.
1: Stark. Genau. Ja. Richtig schön. Ja.
2: Soweit Matthias und Barbara Demmin zu Gast bei Deep Talk. Mein Name ist Tina und ich möchte dich jetzt herzlich dazu einladen, nächste Woche wieder dabei zu sein. Dann geht's nämlich weiter mit Teil 2.
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4: Es ist 11 Uhr.
5: 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Liebe Zuhörer, ich grüße Sie ganz herzlich zu unserer Themensendung. Heute hören Sie von Wolfgang Nestvogel das Thema Die theologische Brisanz der Schöpfungslehre, die er bei der Kreatikon 2019 gehalten hat. Wir wünschen Ihnen Gottes Segen beim Zuhören.
6: Ich freue mich sehr, heute bei Ihnen, bei euch sein zu können, um über dieses für uns alle so wichtige Thema zu sprechen. Die theologische Brisanz der Schöpfungslehre. Diese theologische Brisanz, das heißt die Sprengkraft, haben jene messerscharf erkannt, die sie mit Leidenschaft bekämpfen. Und deshalb waren Karl Marx und Friedrich Engels für die Thesen von Charles Darwin dankbar, weil sie hofften, sie könnten damit endlich den Gedanken an den Schöpfer beerdigen. Als Charles Robert Darwin sein Hauptwerk über die Entstehung der Arten veröffentlichte im November 1859, da schrieb Friedrich Engels, der Mitverfasser des Kommunistischen Manifests, nur 16 Tage später, also er hatte das innerhalb der ersten 16 Tage gleich gelesen, einen begeisterten Brief an seinen Freund und Homie Karl Marx. Da schrieb er, übrigens ist der Darwin, den ich jetzt gerade lese, ganz famos. Die Teleologie, das heißt die sinnvolle Ausrichtung der Welt, war nach einer Seite hin noch nicht kaputt gemacht. Das ist jetzt geschehen. Jetzt ist die Teleologie, sagt er, endlich kaputt gemacht. Und endlich, so hoffte Engels, müsste man in Zukunft nicht mehr davon ausgehen, auch dank der Mithilfe von Darwin, dass hinter Natur und Mensch ein sinnvoller Plan und damit ein Planer stehe. 20 Jahre später, als der Folgebau

Von Karl Marx Kapital erschien, bat Marx Darwin darum, doch eine offizielle Widmung zu akzeptieren. Aber Darwin lehnte ab, wohl auch, um nicht in den politischen Streit hineingezogen zu werden. Aber die atheistischen Strategen, die hatten instinktiv erkannt, welches Potenzial in der Schöpfungslehre liegt und welcher Sieg errungen wäre, wenn man die Schöpfungslehre und das Vertrauen in ihre Realität zerstören könnte. Nach ihrer Überzeugung gab es nur ein ganz klares Entweder-Oder. Und die Frage ist, lagen sie damit richtig? Unser Vortrag wird zwei Teile haben. Der erste fragt Konfrontation oder Kompromiss, Schöpfung und oder Evolution. Und im zweiten wird es dann um die Substanz und die Konsequenzen und damit auch um die Kraft der Schöpfungslehre gehen. Genauso wie Marx und Engels sehen es ja streitbare atheistische Zeitgenossen auch heute, wie etwa Richard Dawkins. Eines seiner berühmten Bücher lautet Die Schöpfungslüge, warum Darwin Recht hat. Deutsche Übersetzung 2010. Lüge, sagt er. Es gibt also eine moralische Bewertung. Wer Schöpfung vertritt, lügt. Es ist ein Lügenkongress, den wir hier durchführen. Und wenn man unbedingt von einem Designer sprechen wolle, so Dawkins, dann sei das höchstens ein blinder Uhrmacher, der ohne jeden Plan und Zweck gehandelt habe, eben blind und aufs Geratewohl. Und dabei sollen dann Lebewesen herausgekommen sein, die noch viel genialer konstruiert sind als ein Uhrwerk. Was ist der Mensch? Fragt Dawkins. Und er kommt zu der Antwort, eine von einem kurzlebigen Verband langlebiger Gene gebaute Überlebensmaschine. Die Gene leben lange, der Mensch lebt kurz und das Ganze in einem Universum blinder physikalischer Kräfte, das von nichts anderem geprägt ist, außer blinder, erbarmungsloser Gleichgültigkeit. Und so wie Dawkins sehen es auch viele andere atheistische Autoren wie Daniel Dennett, Sam Harris oder für Deutschland wäre noch Ulrich Kutscherer als Beispiel zu nennen, ein Biologe aus Kassel. Das allerdings sind nicht die einzigen Stimmen in der aktuellen Diskussion. Andere Autoren versuchen zurzeit den Konflikt eher herunterzuspielen. Sie wollen das schroffe Entweder-Oder in ein harmonisches Sowohl-als-auch umdeuten. So etwa die National Academy of Science in den Vereinigten Staaten. Sie vertritt offiziell eine volle Vereinbarkeit von Evolution und religiösem Glauben. Vermutlich aus taktischen Gründen, um den großen Teil der religiösen US-Bürger nicht zu verschrecken. Aber auch von Seiten der Theologie und nicht zuletzt der deutschen Theologie gibt es viele Versuche, dem Konflikt mit der evolutionistischen Welterklärung aus dem Wege zu gehen. Auf dem Wege einer Entflechtung, wie man das nennt. Und dafür entwickelte man verschiedene Varianten einer sogenannten theistischen Evolutionslehre, die bis weit in evangelikale Kreise hinein verbreitet ist. Einige bekannte Autoren, Francis Collins, Gott und die Gene, Denis Olamoureux, I love Jesus and I accept evolution. Ich liebe Jesus und akzeptiere Evolution. Oder auch 2012 Mark Marcinczyk, Evolution für Evangelikale. Timothy Keller, der ein bekanntes Buch über apologetische Fragen geschrieben hat, in dem man sehr viele gute Entdeckungen machen kann. Warum Gott? Unterscheidet darin zwei verschiedene Varianten theistischer Evolution. Einmal sagt er, gibt es das Konzept der ungesteuerten Evolution. Das heißt, dass Gott die Entstehung der Welt angestoßen hat und dass die weitere Entwicklung ausschließlich natürlichen Gesetzen folgte. Das ist eine Möglichkeit. Eine andere, die Keller dort darstellt, ist die sogenannte gesteuerte Evolution. Dass Gott das Leben erschuf und anschließend die natürliche Selektion so lenkte, dass aus einfachen Lebensformen die komplexeren entstanden. Dabei setzte Gott den Prozess der Evolution in Gang, im Sinne von hielt auch immer die Hand darüber, ohne ihn jedoch zu verletzen. Keller selbst entscheidet sich für die letztere Variante. Er lehnt Evolution nach eigenem Bekunden als Weltanschauung ab. Er sieht aber in dem Modell eine wissenschaftliche Erklärung dafür. Zitat, wie auf der Ebene der Biologie
Gott seinen Schöpfungsprozess gestaltet hat. Also Kellers Meinung lautet, Gott schuf durch gelenkte Evolution. Es wird in der Diskussion oft übersehen, dass es solche theistischen Konzepte bereits lange vor Darwin gab, nämlich bereits in der Gnosis des 2. Jahrhunderts. Auch die ersten Christen waren ja schon herausgefordert durch die ersten Evolutionsgedanken. Es gab unter den Vorsokratikern einige, wie zum Beispiel Demokrit 460 bis 370 vor Christus und Epikur 341 bis 270 vor Christus, dass die schon versuchten, alle Naturphänomene letztlich durch einen naturalistischen, materialistischen Prozess zu erklären. Und die frühe Kirche, soweit sie rechtgläubig war, hielt konfrontativ dagegen und sagte, das kann nicht stimmen. Allerdings gab es auch die Strömung der Gnosis. Das war eine Häresie, eine Irrlehre mit verschiedenen Ausprägungen. Und die Gnosis lehrte, ja, die materielle Welt ist von Anfang an fehlerhaft. Es gab also keinen Bruch, keinen Sündenfall. Ja, und deswegen konnte sie ja nicht von dem höchsten Gott erschaffen worden sein, sondern nur von einem Demiurgen, also einem minderwertigen Geist. Wir haben heute ganz ähnliche Konzepte, die uns als theistische Evolution nahegebracht werden, wie etwa der Biologe Ken Miller, der sagt, Gott schuf einen ungerichteten Prozess, der dann die Welt und die Kreaturen erschuf, die er nie vorhersah und vorherbestimmte. Und Miller sagt, dabei mussten nicht unbedingt Menschen herauskommen. Dass es dann so kam, umso schöner. Und ein Kritiker hat es ironisch formuliert. Er hat gesagt, mit dieser Deutung, da werde Gott zu jemandem, der eine kosmische Lotterie in Gang setzt, damit Lebensformen entstehen und der irgendwann eine Art Jackpot, also Hauptgewinn, mit einem geistbegabten Wesen gewinnt. Gott schickt das Ganze auf die Reise, legt selbst nicht fest, was herauskommt und siehe da, ein geistbegabtes Wesen. Und das verstanden als theistische Evolution. Liebe Freunde, ich frage mich, wo ist da noch der Unterschied zu Dawkins blindem Uhrmacher? Und wo, bitteschön, liegt der Unterschied zwischen der ungesteuerten und der gesteuerten Variante der theistischen Evolution? Offensichtlich doch nicht im Prozess selbst. Denn auch bei der gesteuerten Variante, sagt Tim Keller, ja, würde Gott zwar eingreifen, aber ohne den Prozess der Evolution zu verletzen. Eingreifen, aber nicht zu sehr. Aber wenn nun der Evolutionsprozess unangetastet bleibt, dann gilt für ihn genauso, was der Historiker Peter Bowler über Darwins Sicht schreibt. Was geschieht da eigentlich bei der Selektion? Selektion passte die Arten an immer wieder veränderte Umwelten an und sie erreichte das durch das Töten von nutzlosen Varianten in einem mitleidslosen Kampf ums Dasein. Dies schien nicht die Art des Prozesses zu sein, den ein gütiger Gott eingerichtet haben könnte. Die Unterwerfung unter Selektion, unter das Zufallsprinzip, war der Preis, den man dafür zahlte, um eine vermeintliche Unabhängigkeit gegenüber Gott zu gewinnen und gegenüber seinem Herrschaftsanspruch. Und zwar sowohl in der ethischen Gestaltung der Lebenspraxis als auch in der philosophischen Deutung des Lebenssinns. Und darauf hoffte auch Karl Marx. Befreiung des Menschen von Gott. Marx wörtlich, ein Mensch, der von der Gnade eines anderen lebt, betrachtet sich als abhängiges Wesen. Ich lebe aber vollständig von der Gnade eines anderen, wenn ich ihm nicht nur die Unterhaltung meines Lebens verdanke, sondern wenn er außerdem mein Leben noch geschaffen hat. Dann bin ich völlig abhängig von ihm. Marx hatte das gut verstanden. Ihr Lieben, vor diesem Hintergrund erscheint das theistische Konzept, diese Kombination von Evolution und Schöpfung, wie der verzweifelte Versuch, nachträglich einen Sinn in das Lotteriespiel hineinzudeuten. Oder anders formuliert, in einem Film, der ohne Gott entworfen wurde, ja sogar ursprünglich gegen Gott gerichtet war, will man ihm doch noch eine ehrenhafte Rolle zukommen lassen, jedoch ohne die sonstige Filmhandlung zu verletzen, wie Keller sagen würde. Und damit begeht, und das ist ganz wichtig, das theistische Modell einen grundlegenden methodischen Fehler. Statt der angestrebten Entflechtung kommt es zu einer Vermischung. Hier wird nämlich nichts entflochten. Wenn man sagt,
auf der Ebene der Wissenschaft nehmen wir die Evolution und auf der Ebene des Glaubens die Schöpfung. Denn auch die evolutionistische Deutung geht ja von einem starken weltanschaulichen Konzept, also einem Glauben aus. Und auch die Schöpfungslehre hat es mit der Deutung der materialen Daten in dieser gegenständlichen Wirklichkeit zu tun. Das ist ein krasser methodischer Fehler, der hier begangen wird. Es ist keine Entflechtung, sondern es ist vielmehr eine Vermischung, die uns hier begegnet in der theistischen Evolutionslehre. Eine Vermischung von evolutionistischer Deutung und biblischer Deutung. Und die theologische Brisanz der Schöpfungslehre erweist sich nun darin, dass sie sich dieser Vermählung mit der Evolutionskonzeption von Anfang bis Ende widersetzt. Stattdessen behauptet die Schöpfungslehre eine eigene kraftvolle Weltdeutung. Und diese eigene kraftvolle Weltdeutung steht dem evolutionistischen Denken frontal entgegen. Und somit gilt für das Verhältnis von Schöpfung und Evolution, um es in der Sprache der Logik zu sagen, der Satz vom ausgeschlossenen Dritten. Es gilt das zwingende Entweder-Oder. Konfrontation statt Kompromiss. Und damit kommen wir schon zum zweiten Teil. Nun müssen wir fragen, woher gewinnt die Schöpfungslehre diese Gestaltungskraft und damit auch diese Brisanz, diese Anstößigkeit? Es soll nun darum gehen, die Gründe dafür zu benennen, und dabei muss ich mich aus Zeitgründen auf 5 Thesen beschränken. Sie erheben keinen Anspruch auf Vollständigkeit, aber sie benennen zentrale Konfliktpunkte. Und an diesen Thesen kann man sich dann nochmal orientieren, wenn man versuchen will, für sich diesen Vortrag zusammenzufassen. Also, worin ist die Brisanz und die Substanz der Schöpfungslehre begründet? 5 Thesen. 1. These. Ein persönlicher Gott hat die Welt und den Menschen real ins Dasein gerufen. 1. Mose 1, am Anfang schuf Gott Himmel und Erde, und der Herr Jesus nimmt das auf in Matthäus 19, in Vers 4 und 5, wo er sagt, habt ihr nicht gelesen, Klammer auf, nämlich in 1. Mose 1, dass der Schöpfer sie, die Menschen, als Mann und Frau schuf und sprach, darum wird ein Mann Vater und Mutter verlassen und seiner Frau anhängen. Also Jesus bestätigt hier das geschichtliche Verständnis von Genesis 1, von 1. Mose 1. Und bei Paulus finden wir den gleichen Befund in Apostelgeschichte 17, Vers 24 auf dem Areopag in Athen. Der Gott, der die Welt gemacht hat und alles, was darin ist, er der Herr des Himmels und der Erde ist, wohnt nicht in Tempeln, die von Händen gemacht sind, er lässt sich auch nicht von Menschenhänden bedienen. Er hat allem den Odem gegeben. Das ist das Erste. Ein persönlicher Gott hat die Welt real ins Dasein gerufen. Gott handelt in seinem Schaffen persönlich, souverän, unabhängig von allen weltlich natürlichen Bedingungen. Und gerade im realgeschichtlichen Handeln erweist der persönlich allmächtige Gott seine unendliche Überlegenheit, etwa gegenüber den Götzen. So wird das immer wieder bei den Propheten betont, Jesaja 40, ab Vers 25 etwa, ich möchte daraus einige Verse lesen, und ähnlich in Jeremia 10, Vers 11 bis 13. Wir hören es nach Jesaja 40. Mit wem wollt ihr mich denn vergleichen, dem ich gleich sein soll, spricht der Heilige. Hebt eure Augen auf zur Höhe und seht, wer hat diese geschaffen. Er, der ihr Heer abgezählt herausführt, er ruft sie alle mit Namen. So groß ist seine Macht, so stark ist er, dass nicht eines vermisst wird. Er hat die Enden der Erde geschaffen. Gottes Handeln ist geschichtsmächtig, schafft neue Wirklichkeit, und gerade darin liegt ein entscheidender Gegensatz gegenüber den wirkungslosen Götzen der Völker. Und da müssen wir bedenken, die Erschaffung von Welt und Mensch ist auch eine historische Ereignisfolge, wie der 30-jährige Krieg etwa oder die Vorgänge der Reformation. Und darum sind wir auf authentische Quellen angewiesen, die uns einen Zugang dazu verschaffen. Und genau mit diesem Anspruch treten die biblischen Texte an uns heran. Der Wortsinn dieser Texte, der Literalsinn,
kann nicht auf Bilder, auf Metaphern reduziert werden, sondern sie reden von realem Geschehen. Bereits in 1. Mose 1 ist von echten Kalendertagen die Rede, wie man auch sprachlich nachweisen kann. Gottes schöpferisches Wirken in der Welt erstreckt sich eben nicht allein auf die Veränderung innerer Zustände, auf die Bewegung von Herzen, auf die Vergebung von Sünden, sondern auch auf die Beherrschung der äußeren Elemente. Das sehen wir zum Beispiel an den Wundern Jesu, die seine Schöpfermacht auch im Bereich der geschichtlich-materiellen Welt dokumentieren. Die Verwandlung von Wein in Wasser, die Erschaffung von Brot, die durch ein Wort erfolgende Heilung oder gar Wiederauferweckung vom Tod. Und Jesus selbst bestätigt den Wortsinn, den Literalsinn der alttestamentlichen Berichte, etwa von den Vorgängen der Urgeschichte, der Schöpfung, der Sintflut, als realen Ereignissen spricht. Jesus zitiert 1. Mose 1 als reale Geschichte. Und genauso Paulus spricht von Adam in Römer 5 als dem wirklichen ersten Menschen. Es gehört zur Grundstruktur der biblischen Weltdeutung, dass Ereignisse nicht nur als Bilder oder Verdeutlichungen für geistliche Wahrheiten dienen. Also da wird ein Ereignis berichtet, damit man einen geistlichen Zusammenhang illustrieren kann, sondern dass oftmals die Fakten die Botschaft erst begründen. Und darum sind in der Bibel, und das ist im Vergleich mit den Religionen einzigartig, die Fakten auch für den Glauben grundlegend. Zum Beispiel Jesu Sühnetod am Kreuz. Dadurch, dass dieses Faktum damals von Gott festgemacht wurde, können wir heute Sündenvergebung bekommen. 2. Korinther 5. Er starb für uns, aber nun lasst euch versöhnen mit Gott. Oder wenn Jesus nicht auferstanden wäre, 1. Korinther 15, hätten wir keine Hoffnung über das Grab hinaus. Oder die Tatsache, dass Gott den Menschen als Mann und Frau schuf, begründet erst die Schöpfungsordnung der Ehe, konstituiert erst die Ehe, Matthäus 9. Darum, weil Gott schuf, wird ein Mann Vater und Mutter verlassen. Das ist keine nachträgliche Erklärung der Ehe. Jesus begründet ihre Unauflöslichkeit mit der Erschaffung des ersten Menschenpaares. Und auch die Tatsache, dass der sehr gut geschaffene Mensch beim Sündenfall gegen seinen Schöpfer rebellierte, bewirkt die fundamentale Not jedes einzelnen Zeitgenossen bis heute. Und die Vorgabe, dass Gott die Welt in 6 Tagen geschaffen hat, begründet nach 2. Mose 20 bis heute den Wochenrhythmus seiner Geschöpfe. Darum geht Mose offensichtlich von einem wörtlichen Verständnis aus. Tatsachen begründen die Botschaft. Das ist also das Erste. Ein persönlicher Gott hat die Welt real ins Dasein gerufen und daraus folgt nun, alles Leben des Menschen ist persönlich verdankt. Es ist geschenkt. Es gibt einen anderen, der ein Eigentumsrecht gegenüber unserem Leben hat, ein Copyright gewissermaßen. Und deshalb steht jeder Mensch mit seinem Leben, mit seinem geschenkten Leben in einer Verantwortungsbeziehung vor dem persönlichen Schöpfer. Deswegen sagt Paulus in Apostelgeschichte 17, 27, damit sie den Herrn suchen. Also jeder ist verpflichtet, den Herrn zu suchen. Und jeder ist dazu bestimmt, Apostelgeschichte 17, 31, eines Tages im Gericht dieses Herrn Rechenschaft abzulegen. Und in diesem Gericht wird der Mensch nun mit einer zweiten Kernaussage der Schöpfungslehre konfrontiert. Zweite These. Die göttliche Qualität der Welt ist offensichtlich dem natürlichen Verstand zugänglich, ist offensichtlich und dem natürlichen Verstand zugänglich. Das heißt, der Mensch hat keine Entschuldigung, mit der er die Missachtung oder Ablehnung eines Schöpfers rechtfertigen könnte, wie Paulus in Römer 1, Vers 20 betont. Denn Gottes unsichtbares Wesen, nämlich seine ewige Kraft und Gottheit, wird seit Erschaffung der Welt an den Werken durch Nachdenken wahrgenommen, so dass sie keine Entschuldigung haben. Demnach hat der Schöpfer seinen Menschen nicht nur eine schriftliche Offenbarung gegeben, das war ja die erste These, sondern er hat ihm zusätzlich das gegeben, was wir Theologen eine natürliche Offenbarung nennen.
schriftlich, das ist die spezielle Offenbarung. Und die Natur, das nennt man allgemeine Offenbarung. Im Psalm 19 werden sie ja nacheinander beschrieben. Und damit sagt Paulus, auch jemand, der nie eine Bibel in der Hand hatte, nie eine Predigt gehört hat, kann demnach etwas von Gott erkennen. Warum? Vers 19, Gott hat es allen Menschen offenbar gemacht. Was hat er offenbar gemacht? Vers 20, sein unsichtbares Wesen, seine Kraft und seine Gottheit. Und Sie merken, das ist noch nicht das Evangelium. Für das Evangelium brauchen wir die spezielle Offenbarung. Aber es ist dennoch harte Information, dass es einen Gott geben muss, dass dieser Gott mächtig, beständig und genial ist, dass man diesen Gott ernst nehmen und nach ihm fragen muss. Und Paulus sagt, das müsste jeder erkennen, ansatzweise, der ehrlich nachdenkt, seit Erschaffung der Welt an den Werken durch Nachdenken wahrgenommen. Und sehen Sie hier diesen diametralen, diesen völligen Gegensatz zum evolutionistischen Erklärungsmodell? Der Evolutionismus sagt, wenn man die Werke anschaut und lange genug darüber nachdenkt, kommt man zu dem Schluss, dass sie durch einen natürlichen Selektionsprozess entstanden sind. Und demnach hätten die Menschen dann eben doch eine Entschuldigung für ihren Unglauben. Bezeichnenderweise aber scheitern die evolutionistischen Deutungen immer wieder an diesem Befund von Römer 1, Vers 20. Weil sie die grundlegenden Herkunftsfragen nicht plausibel beantworten können. Wie wird aus nichts etwas? Aus Chaos Ordnung? Wie entsteht aus toter Materie Leben? Und wie aus Unpersönlichem das Persönliche? Louis Pasteur, der große Chemiker, ist bis heute nicht widerlegt mit seiner These Omne vivum ex vivo. Alles Leben kommt aus Leben. Und gerade Pasteur bestätigt unsere zweite These mit seiner Erfahrung, wenn er sagt, ein wenig Wissenschaft trennt uns von Gott, viel Wissenschaft, Paulus würde sagen, Nachdenken bringt uns ihm näher. Und ganz ähnlich hat es Werner Heisenberg, der berühmte Physiker, erklärt, wenn er sagt, der erste Schluck aus dem Becher der Natur führt zum Atheismus. Aber auf dem Grunde wartet Gott. Das heißt, eine oberflächliche Beschäftigung mit Naturwissenschaft kann den Zweifel fördern, aber wer lange genug und gründlich genug den Fakten folgt, der merkt, dass er ohne Gott diese Welt nicht verstehen kann. Das war das Zweite. Die göttliche Qualität der Welt ist offensichtlich und dem natürlichen Verstand zugänglich. Aber die Schöpfungslehre der Bibel geht noch darüber hinaus und konfrontiert uns mit einem dritten provokativen Anspruch. Und der lautet, die Schöpfungslehre dokumentiert die Wirkmacht des göttlichen Wortes. Die Schöpfungslehre dokumentiert die Wirkmacht des göttlichen Wortes. Das wissen wir wieder aus der speziellen Offenbarung. Sie beschränkt sich eben nicht darauf, dass Gott geschaffen hat, sondern sie nennt auch das Mittel seiner Schöpfertätigkeit, nämlich das gesprochene Wort. Gott sprach und es geschah. 1. Mose 1, Psalm 33, 9. Er sprach und es geschah. Er gebot und es stand da. Hebräer 11, 3. Dass die Welten, dass das Universum durch Gottes Wort bereitet wird, das gilt. Und die fortschreitende spezielle Offenbarung aus dem Neuen Testament fügt dann noch eine weitere Differenzierung hinzu. An dem Schöpfungsvorgang mittels des Wortes war der Sohn Gottes unmittelbar beteiligt. Jesus als Schöpfer, unmittelbar beteiligt. Kolosser 1,16, alles ist durch ihn und für ihn geschaffen. Hebräer 1,2, durch ihn, durch Jesus hat Gott die Welten geschaffen, Gott der Vater. Oder auch Johannes 1, Vers 3 natürlich, alles ist durch das Wort gemacht und das Wort ist, wie wir wissen, Christus. Und wie real diese schöpferische Wirkweise des Wortes gemeint ist, das können wir in den Evangelien studieren. An der Art und Weise, wie Jesus etwa die Elemente beherrscht, wie er Kranke heilt. Sodass gestützt auf viele vorangehende Beweisfälle der Hauptmann von Kapernaum in Matthäus 8, Vers 8 bekennt, sprich nur ein Wort, dann wird dein Knecht gesund. Wirkmacht des göttlichen Wortes, dann wird mein Knecht gesund. Oder denkt an diese Situation auf dem Friedhof in Bethanien. Jesus hat die schöpferische Potenz, Tod in Leben zu verwandeln. Lazarus, komm heraus, sagt er mit Worten, Johannes 11, 43, und er ist lebendig.
Und diese Entdeckung war ein entscheidender Auslöser der Reformation. Wir haben ja am 31. Reformationstag gefeiert, als Luther die schöpferische Wirkkraft des Wortes Gottes erkannte. Und deswegen sprachen die Reformatoren vom Verbum efficax, das wirksame, das effektive Wort. Und von dieser Voraussetzung her, dass ein allmächtiger Gott durch sein Wort wirkt, war es für die Reformation auch kein intellektueller Blackout zu akzeptieren, dass die Welt in realen 6 Tagen geschaffen worden war. Das war vor 500 Jahren im Prinzip nicht weniger umstritten als heute. Aber Martin Luther hatte dieselbe Textgrundlage wie wir. Und darum beharrte er in einer Predigt 1527, darum, wenn Mose schreibt, dass Gott in 6 Tagen Himmel und Erde und was darin ist geschaffen habe, so lass das so bleiben, dass es 6 Tage gewesen sind. Kannst du es aber nicht verstehen, wie es 6 Tage sind gewesen, so tu dem Heiligen Geist die Ehre, dass er gelehrter sei als du. Weil es aber Gott redet, so gebührt dir nicht, sein Wort aus Frevel dahin zu lenken, wohin du willst. Zitat Ende. Der Gegensatz könnte also nicht größer sein. Hier das souverän, zielgerichtete Schöpferwort. Dort ein Jahr Millionen dauernder Prozess des Sterbens, Tötens, Scheiterns, Selektierens. Kann Tod kreativ sein? Damit kommen wir zu einem 4. und vorletzten Punkt, der die Brisanz der Schöpfungslehre ausmacht. 4. Die Todesverfallenheit des Menschen ist im Rahmen der Schöpfungslehre anthropogen, also menschengemacht und damit schuldbedingt. Die Todesverfallenheit des Menschen ist im Rahmen der Schöpfungslehre, das ist natürlich sehr anstößig, anthropogen, also menschengemacht und damit schuldbedingt. Das heißt, die Schöpfungslehre erklärt uns nicht nur den Ursprungszustand von Welt und Mensch, sondern sie ist auch der Schlüssel zur Bewertung unserer aktuellen Situation. Denn trotz der Erkennbarkeit auch unserer Welt als Schöpfung, Punkt 2, ist diese Welt auch gekennzeichnet, wie wir wissen, durch Leiden und eine unumkehrbare Todesverfallenheit. Und die Ursache dafür, sagt die Schöpfungslehre, liegt in einem realen Bruch mit dem Ausgangszustand. Diesen realen Bruch, der durch das erste Menschenpaar Adam und Eva schuldhaft ausgelöst wurde. Der Vorgang selbst wird in 1. Mose 3 beschrieben und in Römer 5 und 6 weiter erläutert. Und dort sagt die Bibel ganz klar, der Tod war von Anfang an nicht dabei. Der Tod ist wie ein Fremdkörper in diese Schöpfung eingedrungen. Und hier besteht nun endgültig der Widerspruch zur Logik des Evolutionsdenkens und er wird unüberwindbar, dieser Widerspruch. Denn wenn der Mensch ursprünglich und schuldhaft seinen Tod verursacht hat, dann kann der Tod nicht zugleich der Handwerksmeister bei der Entstehung des Menschen sein. Entweder oder. Der Theismus versucht dieser logischen Falle zu entkommen, indem er behauptet, ja, Römer 5 spreche nur vom geistlichen Tod, aber nicht vom leiblichen Tod des Menschen. Aber diese Behauptung scheitert an der Klarheit der Texte. An der Klarheit der Texte, sowohl in Genesis als auch im Römerbrief. Das kann man nur durch eine dreiste Umdeutung gewinnen. Römer 5, Vers 12 stellt ganz klar den geistlichen Tod, die Sünde, und den leiblichen Tod als Folge der Sünde einander gegenüber. Durch einen Menschen ist die Sünde in die Welt gekommen und durch die Sünde der Tod. Hier muss der leibliche Tod gemeint sein, sonst wäre das eine Tautologie, eine Nullaussage. Durch die Sünde ist die Sünde in die Welt gekommen. Die biblische Position ist nicht verhandelbar. Die Todesverfallenheit ist anthropogen und schuldbedingt. Die Schöpfungslehre behaftet, und das macht sie so unbequem, den Menschen als Geschöpf auf seine Schuld vor Gott. Aber vor diesem Hintergrund garantiert sie ihm zugleich eine übernatürliche Würde, die ihm von jedem evolutionistischen Ansatz geraubt wird. Und damit sind wir zu unserer letzten und 5. These gelangt. Die Würde und Identität des Individuums, also das, was das Wesen des Menschen ausmacht, die Würde und die Identität des einzelnen Menschen, des Individuums, sind garantiert und gesichert allein in seiner Geschöpflichkeit,
allein in dem Befund, dass er Geschöpf des allmächtigen Gottes ist, der ihn zu seinem Bilde geschaffen hat, der ihm die Imago Dei, das Bild Gottes, aufgeprägt hat. Allein darin sind Würde und Identität garantiert und nur darin auch dem Zugriff menschlich-ideologischer Willkür entzogen. Und auch diese fünfte These ist in unserer gesellschaftlichen Situation wichtiger denn je. Gott sagt, Genesis 1,27, dass er den Menschen zu seinem Bilde schuf. Dass er ihm Merkmale gab, die den Menschen kategorial von allen anderen Geschöpfen unterscheiden.

0: geben soll. Und gesellschaftliche Mehrheiten entscheiden dann über Lebensrecht und Todesschicksal. Die Schöpfungslehre aber reißt den Menschen seinesgleichen aus der Hand. Sie verwehrt dem Starken den bedingungslosen Durchgriff auf den Schwachen. Sie verwehrt dem Mächtigen das Verfügungsrecht über den Ohnmächtigen, indem sie den Einzelnen und eine ganze Gesellschaft auf jenen unzerstörbaren Schutzraum behaftet, den der heilige Schöpfer selbst denen gewährt, die er zu seinem Bilde geschaffen hat. Gott sagt, wer euch angreift, greift mich an. Wer sich am Menschen vergeht, rebelliert auch damit gegen dessen Schöpfer. Sogar noch der Mörder Kain wird mit dem Kainsmal vor Willkür, nicht vor Gerechtigkeit, aber vor Willkür geschützt. Damit komme ich zum Fazit. Wir haben gezeigt, dass die Schöpfungslehre in ihrer biblischen Substanz, die uns Gottes Wort offenbart, gravierende Konsequenzen hat. Und zwar sowohl für das Schicksal jedes einzelnen Menschen, als auch für die Gestaltung und die Freiheit einer Gesellschaft. Und darin jeweils erweist sich die theologische Brisanz der Schöpfungslehre. Erstens, ein persönlicher Gott hat die Welt und den Menschen real ins Dasein gerufen. Zweitens, die göttliche Qualität der Welt ist offensichtlich und dem natürlichen Verstand zugänglich. Drittens, die Schöpfungslehre dokumentiert die Wirkmacht des göttlichen Wortes. Viertens, die Todesverfallenheit des Menschen ist im Rahmen der Schöpfungslehre anthropogen, also menschengemacht und damit schuldbedingt. Und schließlich fünftens, die Würde und Identität des Individuums, des Einzelnen, sind garantiert und gesichert allein in seiner Geschöpflichkeit und nur darin dem Zugriff menschlich-ideologischer Willkür und auch letztlich dem Zugriff eines Staates entzogen. Dieses inhaltliche Profil der Schöpfungslehre aber lässt sich, wenn man logisch, konsequent und konsistent bleiben will, mit dem evolutionistischen Konzept auf keiner Ebene harmonisieren oder ausgleichen, drängt uns vielmehr zum Entweder-Oder. Und deshalb, ihr Lieben, ist und bleibt die Auseinandersetzung um Schöpfung oder Evolution ein unverzichtbarer Dienst, den wir unseren Familien und Gemeinden schulden, ein Dienst, den wir auch unserer Gesellschaft schulden und ein Dienst, den wir nicht zuletzt unserem Herrn Jesus Christus und seiner Ehre schulden. Oder, um es abschließend mit einem bildhaften Vergleich von Martin Luther zu sagen, wenn ich auch mit der lautesten Stimme und klarsten Darlegung jedes Stück der Wahrheit Gottes bekenne, mit Ausnahme genau jenes kleinen Punktes, den die Welt und der Teufel im Moment angreifen, dann bezeuge ich nicht Christus, wie lautstark auch immer ich mich zu ihm bekenne. Die Treue eines Soldaten beweist sich da, wo gerade der Kampf wütet. Nur außerhalb des Kampfes an der Front standhaft zu sein, nur außerhalb des Kampfes an der Front standhaft zu sein, ist nichts anderes als Flucht und Schande, wenn man am entscheidenden Punkt zurückweicht.
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18. Juli. Er hat Frieden gemacht durch das Blut seines Kreuzes. Kolosser 1, Vers 20. Ein süßes Dankeschön. Er war Feuerwehrmann und sollte bei der Flut im Ahrtal im Juli 2021 ein Feuerwehrhaus sichern. Dabei riss die Flut ihn fort. Erst rettete er sich auf eine Friedhofsmauer, dann hielt er sich an einer treibenden Kiste fest. Schließlich kletterte er auf einen Baum und konnte über Funk um Hilfe rufen. Später stürzte er vom Baum ins Wasser, konnte sich aber an einem Grabkreuz auf dem Friedhof festhalten. Von dort wurde er 6 Stunden später durch ein Fahrzeug der Feuerwehr gerettet. Seinen Rettern übergab er Monate später eine aufwendig gestaltete Torte. Sie zeigte, aus Marzipan und Schokolade, das Rettungsfahrzeug. Originalgetreu nachgebildet mit Tank, Blaulicht und Martinshorn. Und an den Reifen sogar noch die Abdrücke der braunen Flut. Ein süßes Dankeschön, eine beeindruckende Geste. Er selbst konnte sich nicht retten. Andere mussten es tun. Doch der zur Rettung anderer ausgebildete Feuerwehrmann musste sich auch retten lassen. Falscher Stolz wäre hier sein Tod gewesen. Gleichzeitig war seine Rettung nur möglich, weil es da ein 3 Meter hohes Grabkreuz gab, das den Wassermassen standhielt und ihn davor bewahrte, mitgerissen zu werden und in der braunen Flut unterzugehen. Die Dankestorte unterstrich, wie glücklich er war, dass er diese furchtbare Gefahrensituation überlebt hatte. Und wem gebührt der größte Dank, wenn jemand aus Todesgefahr gerettet wird? Letztendlich ist es immer Gott, der alles so wunderbar lenkt. Jeder Mensch ist hoffnungslos verloren, doch Gott ist bereit, ihn zu retten. Er bietet jedem die Rettung an. Aber sie muss auch angenommen werden. Und es ist das Kreuz von Golgatha, das rettet, wenn ein Mensch sich daran klammert. Denn Jesus hat Frieden gemacht durch das Blut seines Kreuzes.

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1: Ich weiß, es gibt viele Schriftstellen, in denen die Rede davon ist, früh aufzustehen und Zeit mit Gott zu verbringen. Aber was heißt denn früh? Bedeutet das, dass ich mir den Wecker auf 5 Uhr stellen muss?
2: Ich weiß nicht, was für dich früh ist, aber ich will dir sagen, was ich darunter verstehe. Ich arbeite von zu Hause aus und früh ist für mich die Zeit, bevor die ersten Textnachrichten hin und her gehen und ich meine E-Mails lese. Wenn ich bis dahin keine Zeit mit Gott verbracht habe, ist es den restlichen Tag über fast unmöglich für mich, eine Zeit der Stille zu finden, wo mein Herz zur Ruhe kommt. Nach diesem Zeitpunkt habe ich die kostbarste Zeit des Tages verpasst und meine Andacht ist dann bestenfalls bruchstückhaft. Wann fängt bei dir normalerweise der Alltag mit seinen Ablenkungen und Verpflichtungen an? Magst du dir morgen früh etwas Zeit nehmen, um Gott im Gebet und in seinem Wort zu begegnen, bevor du zu beschäftigt bist? Wie der Psalmschreiber sagte: Herr, in der Frühe wirst du meine Stimme hören.
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18. Juli. Bücher wurden geöffnet, und ein anderes Buch wurde geöffnet, welches das des Lebens ist, und die Toten wurden gerichtet nach dem, was in den Büchern geschrieben war. Offenbarung Kapitel 20, Vers 12. Eine Andacht von Hartmut Ulrich. QR-Code für die Ewigkeit. In den letzten Jahren buchten wir oft pauschal statt Individualreisen. Das hat Vorteile wie Reisesicherungsschein bei Insolvenz und ein Ansprechpartner für alles. Man braucht keine Reisedokumente mehr. Als Eintrittskarte reicht ein QR-Code. Man zahlt die Reise, schickt dem Reiseunternehmen Ausweiskopien und so weiter. Dann kann man sich von der Reiseveranstalter-App einen QR-Code auf sein Handy laden. An den Flughäfen wurden wir zwar sehr genau sicherheitskontrolliert, mussten Uhren, Gürtel, Schlüssel und mehr ablegen und uns sogar die Wanderschuhe ausziehen. Doch nie mussten wir Ausweis oder Flugticket zeigen. Das war auch beim Hotel-Check-in, bei Shuttlebussen und Inlandsflügen nicht nötig. Man hielt sein Handy hin und es öffnete sich einem jede Tür. Dieses Erleben zeigt mir Parallelen zu unserem Lebensweg zu Gott, dem gegenüber wir uns einmal verantworten müssen. Wenn unser Leben hier endet, werden wir uns von Armbanduhr und Wanderschuhen trennen müssen. Die Daten unseres himmlischen QR-Codes nehmen wir aber mit. Sie stehen jedoch nicht auf einer irdischen Festplatte, sondern in der Datenbank, die Gott das Buch des Lebens nennt. Alle Namen, die darin stehen, haben freien Zugang zur Ewigkeit bei Gott. Jesus Christus hat bereits für ihre Schuld mit seinem Tod am Kreuz bezahlt, und sie haben es im Glauben angenommen. Sie werden nicht mehr nach ihren Taten gerichtet. Keiner von uns könnte diese Eintrittskarte für den Himmel selbst bezahlen. Zu groß ist unsere Schuld vor Gott. Aber wer an Jesus Christus glaubt, darf sicher wissen, dass er die Strafe für seine Sünden bezahlt hat. Dann steht mein Name im Himmel angeschrieben und ich habe dort meinen ewigen Wohnsitz. Was für eine wunderbare Hoffnung. Frage: Sind Ihre Reisepapiere für den Himmel in Ordnung? Tipp: Sorgen Sie rechtzeitig dafür, dass Ihre Beziehung zu Gott stimmt. Bibellese: Offenbarung Kapitel 20, Verse 11 bis 15. Und ich sah einen großen weißen Thron und den, der darauf saß, vor dessen Angesicht die Erde entfloh und der Himmel. Und keine Stätte wurde

für sie gefunden. Und ich sah die Toten, die Großen und die Kleinen, vor dem Thron stehen, und Bücher wurden geöffnet, und ein anderes Buch wurde geöffnet, welches das des Lebens ist. Und die Toten wurden gerichtet nach dem, was in den Büchern geschrieben war, nach ihren Werken. Und das Meer gab die Toten, die in ihm waren, und der Tod und der Hades gaben die Toten, die in ihnen waren, und sie wurden gerichtet, ein jeder nach seinen Werken. Und der Tod und der Hades wurden in den Feuersee geworfen. Dies ist der zweite Tod, der Feuersee. Und wenn jemand nicht geschrieben gefunden wurde in dem Buch des Lebens, so wurde er in den Feuersee geworfen.

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Unsichere Zeiten. Was ist dein Plan? Vielen Dank, Jonas. Ich glaube, ich gehe mal ein bisschen näher hier zu diesem Ding. Schön, dass ihr alle gekommen seid. Friede mit euch für diesen Morgen. Unsichere Zeiten. Ich weiß nicht, wie du diesen Titel so liest und was das mit dir macht. Ich habe im Urlaub mit meinen Söhnen länger über das Thema diskutiert. Ich habe gemerkt, wir haben doch eine ziemlich unterschiedliche Sicht darauf, in welchen Zeiten wir gerade leben. Junge Menschen nehmen sowas irgendwie ganz anders wahr. Und ich glaube auch, dass die Sicht von uns auf das Thema, wie sicher Zeiten gerade sind, sehr, sehr unterschiedlich sein kann, wann wir gerade gefragt werden. Und vielleicht sitzen hier heute Leute, die sagen, doch Peter, ich nehme das unglaublich unsicher wahr. Und ich habe so viele Stürme in meinem Leben, die mir richtig Probleme machen. Vielleicht sitzt auch hier jemand heute, der sagt, du boah, eigentlich läuft es momentan ganz gut. Eigentlich kann ich nicht von so ganz großen Stürmen in meinem Leben reden. Eigentlich ist es gerade eher so ein Heimspiel. Mit euch will ich trotzdem darüber nachdenken, weil ich glaube, es ist wichtig, sich auch für solche unsicheren Zeiten vorzubereiten. Und ja, wenn man über Unsicherheiten oder Sorgen heute spricht, habe ich mir wieder ein bisschen das Internet bemüht und geschaut, was sagt das Internet eigentlich, wie sehen die Deutschen das Thema gerade? Dann ist es sehr interessant zu sehen, wie sich das von Monat zu Monat in unserem Land ändert. Ja, ich würde was drauf wetten, würde man heute diese Umfrage machen oder morgen, was würde wahrscheinlich auch auf der Liste auftauchen? Der Klimawandel, ja? Dass es so warm ist, ja, das macht den Leuten Sorgen. Was hier auch ganz interessant ist in dieser Übersicht, ist, dass ziemlich vieles davon irgendwie mit Geld zu tun hat. Guckt mal, oben, die Leute haben Angst vor Armut, sie haben Angst davor, dass die Inflation ihr Geld auffrisst und dass es morgen nichts mehr wert ist, was sie angespart haben. Die Leute haben Angst davor, dass wir noch mehr Steuern zahlen müssen, noch mehr von ihrem Geld abgeben müssen. Ganz offensichtlich treibt die Menschen in unserem Land das Geld ziemlich um. Es gibt aber auch sowas wie Frieden, Sicherheit oder was wir gerade hier im Anspiel gehört haben, dass Menschen sich Sorgen machen, dass morgen ein Krieg ausbricht. Ganz unterschiedliche Dinge, die Unsicherheit und Sorgen und vielleicht auch Stürme in uns auslösen. Ein Thema, was mich gerade ziemlich massiv umtreibt, ist ehrlich gesagt das, was auf diesem Titelblatt vom Spiegel steht. Was wird denn diese KI eigentlich so alles bewirken und was bedeutet das eigentlich für die Zukunft? Ja, also wenn ich jetzt auf meine Arbeit gucke und in dem Unternehmen, in dem ich tätig bin, könnte es sein, dass da irgendwie bald nicht mehr ganz so viel von benötigt wird. Ich bin mir unsicher. Ich kriege mit, wie all diese großen Firmen unglaublich viel Geld investieren, um diese KIs auszubauen. Ja, alles Geld dieser Welt fliegt gerade in solche KIs und irgendwann muss das Geld ja wieder zurückkommen. Und wird das vielleicht bedeuten, dass die Firma, in der ich arbeite, nicht mehr benötigt wird? Killt die KI meinen Job? Das ist etwas, das mich umtreibt. Und wenn du so ein bisschen nachdenkst, wird dir bestimmt auch einfallen, was dich umtreibt und welche Sorgen in deinem Leben gerade so ganz weit vorne sind. Vielleicht ist es auch eine schwierige Situation, in der du gerade steckst. Ja, Dinge, die sich in deinem Leben verändert haben, wo du nicht weißt, wie du damit umgehen sollst. Wie gehen wir damit um? Ich möchte mit euch gemeinsam in die Bibel gucken und in der Bibel nachforschen, was die Bibel dazu sagt, wie wir mit solchen Zeiten, mit solchen Herausforderungen umgehen sollen. Wie soll ich, Peter, damit umgehen, dass mein Job vielleicht irgendwann mal nicht mehr benötigt wird? Was darf das mit mir machen und was sagt die Bibel dazu? Und es gibt eine Bibelstelle, ein Gleichnis von Jesus, was dieses Thema, glaube ich, richtig gut auf den Punkt bringt. Und ja, das will ich mit euch lesen. Ich denke, die meisten von euch werden es sehr gut kennen. Und ich lese es jetzt einmal vor. Das ist Matthäus 7, Verse 24 bis 27.
das Gleichnis von dem Haus, das auf Sand gebaut ist. Darum gleicht jeder, der meine Worte hört und danach handelt, einem klugen Mann, der sein Haus auf felsigen Grund baut. Wenn dann ein Wolkenbruch niedergeht und die Wassermassen heranfluten und wenn der Sturm tobt und mit voller Wucht über das Haus hereinbricht, stürzt es nicht ein. Es ist auf felsigen Grund gebaut. Jeder aber, der meine Worte hört und nicht danach handelt, gleicht einem törichten Mann, der sein Haus auf sandigem Boden baut. Wenn dann ein Wolkenbruch niedergeht und die Wassermassen heranfluten, und wenn der Sturm tobt und mit voller Wucht über das Haus hineinbricht, stürzt es ein und wird völlig zerstört. Jesus sagt also in diesem Gleichnis, da sind zwei Häuser, ja, und plötzlich kommt so ein Sturm und ein Wolkenbruch und es kommt jede Menge Wasser und das eine Haus, was auf dem Felsen steht, bleibt stehen und das Haus, was auf Sand gebaut wurde, bricht in sich zusammen, weil der Sand plötzlich weg ist. Ja, es bricht völlig zusammen und es ist nicht mehr da. Und wenn ich dieses Gleichnis so lese, ja, dann denke ich als allererstes, wie beeindruckend ist das doch, dass Jesus Christus damals schon vor 2000 Jahren in Bildern reden konnte, ja, die vor 2000 Jahren den Leuten richtig viel gesagt haben. Und heute, wenn wir darüber nachdenken, ist das für uns auch glasklar, oder? So eine geniale Möglichkeit, etwas zu vermitteln. Ein Bild von Häusern, eins bricht zusammen, eins bleibt stehen. Jeder von uns kann sich diese Geschichte merken. Na, wir müssen dafür nichts auswendig lernen. Wir haben einfach 2, 3 Bilder und schon haben wir verstanden, worum es geht. Also, ne, so, ich sag mal, didaktisch und ne, wirklich, also besser kannst du das nicht machen. Jesus kann es auch in ganz, ganz wenigen Worten zusammenfassen. Und ja, wir wollen uns dieses Gleichnis jetzt mal genauer anschauen. Das Erste, was mir in diesem Gleichnis auffällt, ist eine Sache, für die wir, glaube ich, als Christen auch oft eine ziemlich geringe Akzeptanz haben. Und das ist, an 2 Stellen wird ja hier beschrieben, dass es entsprechend Stürme gibt, ein Wolkenbruch, ja, dass Wassermassen heranfluten, dass ein Sturm tobt und irgendwie so ein Haus wirklich dann irgendwie richtig packt. Ja, in beiden Fällen. Ja, das gilt also sowohl für denjenigen, der genau das tut, was Jesus sagt, ja, und auf seine Worte hört und die auch tut. Und das gilt auch für den, der die Botschaft von Jesus ignoriert und dem nicht folgt. Beide sind von Stürmen betroffen. Und ich glaube, das ist eine ganz, ganz wichtige Thematik, die wir für uns mitnehmen müssen und auch akzeptieren müssen. Stürme wird es in unserem Leben immer geben. Mal größere, mal kleinere. Vielleicht gibt es Zeiten, wo du das überhaupt nicht wahrnimmst. Aber wir müssen uns darauf gefasst machen, dass ein Leben voll ist mit Stürmen. Und wir müssen uns auch gefasst machen auf ein Leben mit einem echten Wolkenbruch, ja, wo wirklich mal eine Flut kommt. Darauf musst du dich gefasst machen. Wenn du glaubst, dass der Glaube an Jesus Christus bedeutet, dass du solche Stürme nicht erleben wirst, dann liegst du falsch. Dann liegst du falsch. Wir müssen akzeptieren, genau solche Stürme gibt es auch in unserem Leben als Christen. Und ja, die Stürme können, glaube ich, sehr unterschiedlich ausfallen. Ich habe hier mal so ein paar unterschiedliche Stürme mitgebracht. Ja, ganz oben das Fahrrad, ne, der Gegenwind. Ne? Thomas, das kennst du. Auf dem Weg zur Arbeit oder zurück? Wann ist eher Gegenwind? Er fährt im Kreis, okay. Also Gegenwind spürt man ja viel mehr. Den Rückenwind spürt man ja nicht so richtig, wenn man Fahrrad fährt. Ne? Genau, also dieser Gegenwind, etwas, was eigentlich immer da ist. Nur so die normalen Probleme des Alltags, die so uns so zu schaffen machen. Die nervige Kollegin, das Kind, das nicht hört, was ich sage. Ja, so die Dinge, wo du sagst, ja, das kann ich alles irgendwie noch ertragen, aber es ist halt schon auch nervig. Ja? Das sind so, glaube ich, die kleinen Stürme. Dann gibt es
Böen, so wie diese Böe, die wir da sehen, und der Regenschirm wegfliegt. Plötzlich aus dem Nichts kommt ein Windzug und zieht uns es richtig weg. Ja? Vor ein paar Wochen habe ich das erlebt, wo ein großer Kunde bei uns einen Auftrag gekündigt hat. Ja, so aus dem Nichts, ne? Du hast nichts geahnt, plötzlich kommt diese E-Mail und du merkst, oh, jetzt ist alles anders. Ne? Also das ist wirklich eine richtige Böe, wo du plötzlich merkst, oh, hier wankt was. Ja? Ich weiß nicht, was die Böen in deinem Leben sind, welche du erlebst, aber ja, das sind auch Stürme. Dann gibt es, glaube ich, so richtige Dauerregen, wie dieses Auto, was da irgendwie durchs Wasser fährt, wo du denkst, hört das nochmal irgendwann auf, dieser Dauerregen? Wie lange muss ich mir das noch antun? Wie lange muss ich das noch aushalten, diese schwierige Beziehung, in der ich da stecke? Oder die Probleme, die bei mir auf der Arbeit sind, oder diese Krankheit, die ich schon so lange mit mir rumschleppe. Wie lange muss ich das noch aushalten? Und dann glaube ich, das sind die Wolken da oben, gibt es Stürme, die drohen. Die sind noch gar nicht da. Die sind noch überhaupt nicht da, aber du siehst die und denkst, oh Mann, was kommt da auf mich zu? Was muss ich machen? Wie kann ich mich darauf vorbereiten? Ja, Stürme, die eigentlich noch gar keinen Impact auf mich haben, aber ich sehe sie kommen. Und als letztes das Bild von dem Tsunami, wo so ein Haus wirklich dann komplett unterspült wird und erwischt wird. Wir sollten Stürme erwarten. Wir sollten als Christen Stürme erwarten. Du solltest für dein Leben in dir im Klaren sein, es wird Stürme geben. Und nicht nur Gegenwind. Du musst damit rechnen, dass Stürme kommen. Die Frage dich, tust du das? Tue ich das? Vielen Stellen, muss ich sagen, erwischen die mich oft immer ziemlich kalt. Ja, also dieses Bewusstsein zu haben, dass Stürme kommen können, würde uns, glaube ich, sehr gut tun. Und wir sollten uns darauf vorbereiten. So, das Zweite, was mir hier auffällt, das ist natürlich diese Gegenüberstellung mit dem Grund. Ne? Das eine Haus steht auf einem Felsen und das andere Haus steht eben auf sandigem Boden. Was hält das eigentlich auf sich? Was ist ein felsiger Grund und was ist Sand? Also lass uns das mal irgendwie so ein bisschen gegenüberstellen und darüber nachdenken, was das eigentlich ist. Ein felsiger Untergrund, klar, ne, das ist eine richtig hohe Tragfähigkeit. Da weiß ich, ey, so ein Fels, der hält richtig was aus. Sand, die Belastung ist überschaubar. Das kannst du zwar als Untergrund benutzen, aber die Tragfähigkeit ist nicht hoch. Ein Fels ist stabil, Sand eher beweglich und locker. Den kann ich auch mal ganz einfach zur Seite schippen. Ne? Das hat auch große Vorteile. So ein Fels, den bewege ich nicht mal eben. So ein Fels, das ist ein großer Stein, ne? Eine Einheit. Sand sind unendlich viele Steine, richtig? Also das ist eine Masse von unterschiedlichen Steinen, die ich da als Untergrund nutze. Und ja, wie das Beispiel schon sagt, so ein Fels, der widersteht dem Wasser. Also wenn da eine Flut kommt, dann kann die dem Fels nicht viel anhaben, während Sand von dem Fels einfach ausgespült wird. Ich sehe das immer bei mir zu Hause. Da wohnen an so einem leichten Berg. Wenn es richtig doll regnet, ja, dann sehe ich immer so an denen, das Wasser fließt dann durch so kleine Rillen durch. Und wenn die Rille eine Kurve macht, ja, in der Kurve, da bleibt immer so ein bisschen Sand liegen. Das ist wie so ein kleiner Strand an so einem Fluss. Ne? Was passiert da? Naja, der Sand, der ist schneller sozusagen, der geht eher mit dem Wasser mit als die normale Erde. Und deshalb wird eben der Sand sozusagen da rausgespült. Ja? Und genau, ein Fels ist ein langlebiger Untergrund, während sandiger Untergrund eher kurzfristig dann für kurzfristige Herausforderungen ausreicht. Zusammengefasst, felsiger Untergrund sicher und sandiger Untergrund ist ein unsicheres Fundament. Und Jesus stellt also jetzt diese beiden Sachen nebeneinander. Die Frage, die ich uns jetzt heute Morgen stellen möchte, ist, okay, was ist denn sandiger Untergrund? Was ist ein sandiges Fundament für unser Leben? Was könnte das sein?
Wir sehen, werden gleich noch mal ein paar Verse zurückgehen in Matthäus 7 und werden da so ein paar Beispiele finden. Aber ich habe euch mal eine kleine Auswahl zusammen gemacht, was ich glaube, was Jesus mit Sand meint. Ups, sind wir schon zu weit, ne? Nee, Moment. Ah, da ist, genau. Was ist mit Sand gemeint? Was ist ein Untergrund, der Sand sein könnte in unserem Leben? Wo ich so richtig was drauf setze, wo ich glaube, das ist eine richtige Basis, die gibt mir Sicherheit. Eins, was sicher ganz weit vorne ist, ist Geld. Geld. Wenn wir ein bisschen Geld auf dem Konto haben, fühlen wir uns schon gleich viel besser, oder? Ich hatte einen Nachbarn, der war dann irgendwann mal todkrank und dann saß ich so an seinem Sterbebett und hatte gesagt, weißt du was, Peter? Ich habe mein ganzes Leben lang gespart. Und jetzt hat er irgendwie 120.000 Euro auf dem Konto. Ich habe mein Leben lang gespart. Ich dachte, dieses Geld, ne, das werde ich noch brauchen. Ne? Und jetzt, weißt du, stehe ich da und habe einfach nur Stress mit diesem Geld, weil ich muss es irgendwie vererben und ich weiß nicht. Ne? Da ist aus dieser großen Hoffnung, aus diesem Fundament, ne, sind Steine geworden, wie so Sand im Schuh. Ja? Geld, glaube ich, kann wirklich so etwas sein, wo wir glauben, das ist die Sicherheit, auf der wir aufbauen. Vielleicht ist es auch dein Job. Vielleicht ist es deine Familie. Vielleicht ist es deine Gesundheit. Vielleicht ist es, dass du versuchst, Spaß und Vergnügen zu haben. Dinge, auf denen wir unser Leben gründen, die uns so wichtig im Leben sind, dass sie quasi unser Fundament sind. Die aber eigentlich nicht taugen für ein Fundament. Vielleicht denkst du für dich mal nach darüber, was ist so etwas in meinem Leben, wo ich sage, boah, das ist mir so wichtig. Ich glaube, das ist sogar so ein Stückchen weit mein Fundament. Ich kann für mich sagen, eine ganze Zeit lang in meinem Leben war es die Arbeit. Die Arbeit war mir sehr wichtig. Mir war sehr wichtig, dass ich einen guten Job mache, dass ich erfolgreich bin, dass ich zeige, was ich drauf habe. Ja? Und irgendwann mal ist der Job dann, muss ich den wechseln. Dann ist das, habe ich gemerkt, als ich mein Büro ausgeräumt habe, die ganzen wichtigen Unterlagen, diese unglaublich wichtigen Projekte, diese wichtigen Kunden, diese ganzen wichtigen Sachen, die mich wirklich umgetrieben haben, die muss ich jetzt alle nehmen, diese Ordner, und gucke die so durch und stelle fest, oh, war mal wichtig, aber jetzt kann ich nur eine Sache damit machen, wegschmeißen. Mülleimer, den ganzen Tag immer nur Unterlagen in den Mülleimer. Da habe ich echt auch für mich gemerkt, Peter, da war etwas Fundament für dich, was kein Fundament war. Das waren nur Steine, nur Sand. Was ist das bei dir? Fällt dir auch ein, was in deinem Leben dieser Sand sein könnte, von dem Jesus spricht? Versteht mich nicht falsch. Mit Sand kann man eine Menge machen. Sand ist keine schlechte Sache. Ja, es ist gut, auf Arbeit Gas zu geben. Es ist gut, ein paar Euros zu sparen, auf die Seite zu legen. Es ist auch sehr, sehr richtig, auf seine Gesundheit zu achten. Ja, all diese Sachen sind richtig und gut. Genauso wie es gut ist, ein Picknick am Strand auf Sand zu machen, oder? Ich erinnere mich noch genau, vor ein paar Jahren habe ich mal im Schlafsack am Strand geschlafen auf Sand. Boah, war das eine gute Nacht. Der Sand war noch richtig warm vom Tag. Ne? Und du liegst auf diesem warmen Sand und guckst aufs Meer. Wunderschön. Es macht mir auch sehr viel Spaß, Beachvolleyball zu spielen. Ja, also Sand ist wirklich eine tolle Sache. Aber sie eignet sich nicht als Fundament für dein Leben. Dafür ist das komplett ungeeignet. Was sind diese Dinge, von denen wir gerade gesprochen haben? Und die für dich auch Fundament? Und auf welchem Untergrund steht dein Lebenshaus? Lass uns weiter in den Text gucken. Jesus sagt hier,
Er macht ja diesen Unterschied, dass er sagt, okay, es gibt diejenigen, die meine Worte hören und danach handeln, und es gibt die, die die hören und nicht danach handeln. Was meint Jesus eigentlich damit, wenn er sagt, okay, die meine Worte hören und danach handeln? Ich habe euch schon eine kleine Auswahl mitgebracht von den Dingen, von denen Jesus vorher spricht. Das ist nämlich hier direkt nach der Bergpredigt, oder das ist das Ende der Bergpredigt, wo er über ganz unterschiedliche Dinge spricht. Und eine Sache ist zum Beispiel, dass er sagt, hey, was ich euch, was diese Worte sind, dass wir zuerst nach dem Reich Gottes trachten sollen. Etwas anderes ist, darüber haben wir gerade schon gesprochen, wo er sagt, ihr könnt nicht Gott dienen und dem Mammon. Also ihr könnt nicht eure Hoffnung darauf setzen, ganz viel Vermögen, Besitz und Geld aufzuhäufen und gleichzeitig Gott dienen. Ihr könnt nur eine Hoffnung haben. Er spricht davon, nicht jeder, der zu mir sagt, Herr, Herr, wird in das Reich der Himmel eingehen, sondern wer den Willen meines Vaters tut. Er spricht auch davon, dass er sagt, behandelt eure Mitmenschen in allem so, wie ihr selbst von ihnen behandeln werdet wollt. Also eine ganz unterschiedliche Sammlung von Dingen, die Jesus hier anspricht, die sich aber aus meiner Sicht zusammenfassen lassen auf einen Punkt. Und das ist Jesus der das Fundament, ist Jesus dieser Fels in deinem Leben? Willst du ein Nachfolger von ihm sein? Willst du ihn zum Vorbild für dich nehmen? Und haben die Worte, die Jesus gesprochen hat, Macht in deinem Leben? Nur hören und nichts tun ist nichts wert, sagt Jesus. Ja, das ist so wie, mir ist das schon einmal passiert, ich war mit meiner Frau unterwegs, schon 25 Jahre her oder so, noch länger. Und dann sind wir im Auto gefahren und der Tank, der wurde schon langsam leer. Und da sagt meine Frau, du, der Tank ist jetzt hier gleich leer. Ne? Ich so, ja, oh ja, stimmt, müssen wir mal gucken, müssen wir mal das machen. Ne? Und dann war da eine Tankstelle an der Autobahn. Und ich bin da vorbeigefahren. Ja? Ich habe meiner Frau geglaubt, dass der Tank leer ist, sie hat recht. Aber ich habe keine Konsequenz daraus gezogen. Ich bin an dieser Tankstelle nicht abgebogen. Dreimal dürft ihr raten, wie das geendet ist. Ich sag mal so, wir waren mit einem Kanister unterwegs, den wir erst kaufen mussten. Aber genau, und ne, so ist das. Also wenn mir jemand sagt, ey, der Tank ist gleich leer, ne, und ich trotzdem nicht zur Tankstelle fahre, dann ist es überhaupt nichts wert, dass derjenige mir das gesagt hat. Und wenn ich ihm geglaubt habe, aber daraus keine Konsequenz für mein Leben entstanden ist, so what? Und genau das spricht Jesus hier an. Er sagt, hey, ist schön, dass ihr alle hier zuhört. Ja, super, dass ihr hier zu meiner Bergpredigt gekommen seid und euch das alles mal genau anhören wollt, was ich zu sagen habe. Aber ich sage euch, nur anhören ist nichts wert. Wirklich glauben tut ihr das, wenn ihr auch anschließend was draus macht. Wenn das in eurem Leben Auswirkungen hat. Das ist das, was Jesus hier meint. Und es gibt ein super Beispiel in der Bibel, was sehr gut zu diesem Beispiel passt. Was das, glaube ich, auch nochmal sehr, sehr gut veranschaulicht. Das ist Jesus als Eckstein. Der Petrus sagt das in Apostelgeschichte 4, 11 und 12. Er steht da vor dem Hohen Rat und genau der Petrus, der vorher Jesus verraten hat und nicht den Mumm hatte, zu Jesus zu stehen, der steht jetzt vor den mächtigsten Männern des Volkes Israels und er sagt Folgendes. Jesus Christus ist der Stein, den ihr, die Bauleute, voller Verachtung beiseite geschoben habt und der zum Eckstein geworden ist. Bei niemand anderen ist Rettung zu finden unter dem ganzen Himmel, ist uns Menschen kein anderer Name gegeben, durch den wir gerettet werden können. Petrus bezeichnet Jesus hier als Eckstein. Ich weiß nicht, wer von euch sich so ein bisschen auf dem Bau auskennt, aber der Eckstein, das ist eine ganz wichtige Geschichte. Ja, ich war hier erst vor ein paar Monaten, war ich hier mal bei dem Erik auf dem Bau, ich weiß nicht, ob er heute hier ist, und der hat dann einen Eckstein mit seinem Vater zusammengesetzt. Dieser Eckstein ist der erste Stein, den ich auf das Fundament aufsetze. Ja? Und dieser Eckstein ist total zentral für das ganze Haus.
Warum ist das so? Weil dieser Eckstein, der hat eine gewisse Höhe und der wird ausgerichtet. Und das ganze Haus, alles, was wir anschließend bauen, richtet sich an diesem Eckstein. Ja? Ich nehme diesen Eckstein also, wie er hier zu sehen ist, und dann werden diese Schnüre gespannt und dann wird entsprechend an diesen Eckstein dran gebaut. Aber dieser Eckstein, der entscheidet, wo das Haus ist, wie das ausgerichtet ist. Der Eckstein ist das zentrale Element des Hauses. Und genau so sagt Petrus über Jesus, er ist dieser Eckstein. Und wenn wir das für unser Leben in Anspruch nehmen, dann ist Jesus genauso, will Jesus genauso ein Eckstein für dein Leben sein. Und alles andere, was in deinem Leben ist, sollte an diesem Eckstein ausgerichtet sein, da dran gebaut werden. Und das heißt auch, in einem Haus kann es nicht zwei Ecksteine geben. Das klappt nicht. Echt nicht. Du kannst nicht auf der Seite so einen ersten Eckstein setzen. Und, ne? Es muss einen zentralen Eckstein geben, von dem das Haus losgebaut wird. Ja? An dem sich alles orientiert. Du kannst nicht ein Haus an zwei Stellen anfangen zu bauen. Das geht nicht. Und das ist, glaube ich, so eine super Veranschaulichung darüber, was Jesus meint, wenn er sagt, wer mein Wort hört und das entsprechend noch tut, der nimmt mich als genau diesen Eckstein. Jetzt fragst du dich vielleicht, ja, Peter, du hast recht. Wie erkenne ich denn, ob ich auf Sand baue? Wo merke ich das denn, dass ich irgendwie das falsche Fundament habe? Ich frage mich, wie ist mein Fundament? Wo stehe ich da gerade? Ist mein Fundament der Fels oder ist das vielleicht bei mir auch Sand? Ist ja nicht so leicht, bei einem Haus das Fundament zu sehen, oder? Wenn ihr mal auf eine Besichtigung von einem Haus geht und sagt, ihr wollt ein Haus kaufen, und sagt, ja, ist ja alles schön und gut hier drin und ne, ist ja super aufgebaut und so, aber ich müsste erst mal das Fundament sehen, das würde ich mir erst mal angucken. Da wird er euch ganz blöd angucken, weil er sagt, ja, wie willst du dir das Fundament angucken? Das ist da unten drin. Das kannst du dir nicht anschauen. Das geht nicht. Wie erkenne ich, ob ich auf Sand baue? Naja, ich muss graben, oder? Wenn ich ein Fundament wirklich prüfen muss, muss ich graben, muss ich gucken, muss ich in meinem Herzen wirklich suchen und sagen, hey, was ist denn jetzt mein Fundament? Und ich glaube, manch ein Sturm, den du und ich in unserem Leben erleben, wo Dinge passieren, sind auch genau dafür da, um aufzuzeigen, was für ein Fundament wir haben. Ich glaube, manch ein Sturm, den du in deinem Leben hast, wo du sagst, boah, das ist echt schwierig, ist vielleicht genau dafür in deinem Leben, damit du merkst, was ist mein Fundament? Na, und wenn du Geldschwierigkeiten hast und dir das so viel Sorgen macht, dann könnte es sein, dass dieser Sturm gerade offenlegt, dass diese Ecke deines Hauses, ja, dass dir Geld so wichtig ist, dass es wirklich Fundament für dich ist. Und eine Sache ist, glaube ich, auch ganz wichtig. Und da gucke ich vor allem auf mich selbst. Das eine ist, an einer Stelle das Fundament offen zu legen, ne, und zu sagen, ah, hier vorne, ne, guck mal, oh, was ich nicht alles für Jesus tue, ne, und so weiter. Dieser Teil des Fundamentes ist gut. Aber wenn wir ein Fundament prüfen wollen, müssen wir das überall machen. In allen Räumen unseres Lebens. Überall muss ich mich fragen, was ist denn der Fundament von dem Leben? Und wir sollten das tun, glaube ich. Weil wenn wir es tun, in dem Moment, wo wirklich mal ein richtiger Sturm kommt, wenn richtig eine Flut kommt, dann ist es zu spät. Dann ist es zu spät. Dann kannst du da nichts mehr dran machen. Dann kann das Wasser richtig angreifen, da an der Schwachstelle. Ja, vielleicht hast du für dich jetzt gerade festgestellt, boah, mir fällt da schon was ein. Mein Haus steht schon an ein paar Stellen auf Sand. Was tun? Was machen wir, wenn das Haus auf Sand steht? Ich glaube, es ist Zeit für einen Umzug. Die Räume, wo du merkst, dass sie auf dem falschen Fundament stehen, die kannst du nicht mehr bewohnen. Wenn der Statiker dein Haus prüfen würde und dir sagen würde, hey, das und das hier, ne, sackt ab, ne, auf der Ecke, ne, dann wäre die logische Konsequenz davon, dass du dieses Haus nicht mehr bewohnen kannst. Ich glaube, dann brauchen wir einen Umzug.
Und Jesus Christus sagt, du kannst diesen Umzug jederzeit machen. Du kannst ihn jederzeit anfangen, als dein Fundament für dein Leben zu nutzen. Du musst dich nur dafür entscheiden. Und was heißt es, Jesus als dein Fundament zu nutzen? Naja, das heißt, dass ich wirklich sage, Herr Jesus, du bist dieser Eckstein in meinem Leben. Auf dich will ich mich ausrichten. Und ich glaube wirklich, dass ich Sünder bin, dass du für meine Sünden gestorben bist. Ich glaube, dass du der bist, der für mich wirklich Gnade parat hat und dass ich zu dir kommen kann und dass du für mich ewiges Leben bereithältst. Das glaube ich. Ich glaube, dass du den Tod besiegt hast und dann kannst du anfangen, ein Haus zu bauen, was wirklich ein Fundament hat. Ist dieser Jesus wirklich so ein Fels? Die Frage könnten wir ja stellen. Ist das wirklich so? Ich glaube, oft merken die Menschen, die in einem Haus wohnen, was auf Fels gebaut ist, gar nicht so sehr, was der Fels ist und was den Fels ausmacht. Auch der Fels wird irgendwann mal zu einer Selbstverständlichkeit. Erst wenn echte Stürme kommen, merken wir, was wirklich den Untergrund ausmacht. Ich habe vor 2 Jahren wirklich eine Situation gehabt, wo ich gemerkt habe, was so ein Fels ausmacht. Mein Bruder rief mich an und sagte mir, hey Peter, du, ich habe Krebs. Ich habe Krebs. Ich war total baff. Das war für mich wirklich, wie der Teppich ist unterm Füßen weg. Der Teppich war weg. Und dann gucke ich auf meinen Bruder. Was macht mein Bruder? Mein Bruder hat einen unheilbaren Krebs. Was macht der? Der steht stabil. Der sagt, Peter, ich habe eine echte Hoffnung. Genial, oder? Er stand richtig stabil. Er hatte diesen Fels unter seinem Boden. Ist Jesus wirklich so ein Fels? Ich glaube, wir sehen das an Christen, dass die diesen Fels haben, an anderen. Wir können das aber auch an ganz vielen anderen Dingen sehen. Wir können das daran sehen, was die Geschichte von Jesus ausmacht. Ja, ich meine, der ist historisch belegt. Jesus ist, seine Botschaft ist absolut zeitlos. Ja, das ist heute genauso aktuell, was er zu sagen hatte, wie vor 2000 Jahren. Jesus hat so viel Einfluss auf dieser Welt gehabt, die Zeit schlägt nach ihm. Ne? Also wir zählen ja, sagen heute ist das Jahr 2025, weil genau vor 2026 Jahren Jesus geboren ist. Und es gibt so viele Menschen, die sagen, Jesus hat mein Leben verändert. Er kann auch deins verändern. Ich möchte, dass ihr 3 Sachen mitnehmt heute. Das erste ist, Stürme solltest du erwarten. In deinem Leben, wenn sie heute nicht da sind, kannst du dich morgen darauf einstellen, Stürme sollst du erwarten. Wenn du heute in deinem Leben Dinge hast, wo du sagst, boah, ich habe die nicht im Griff, dann weißt du jetzt warum. Stürme werden kommen. Das zweite ist, Sand kannst du genießen. Ja? Den Sand, der ist nicht falsch, der ist richtig, der ist super. Sand ist eine tolle Geschichte. Da kann man ganz viele Sachen mitmachen. Aber bitte, nutzt das nicht als dein Fundament. Da gucke ich vor allem hier die jungen Leute an. Ne? Ihr baut euer Fundament ja auch auf gerade. Ne? Nutzt nicht den Sand als euer Fundament, sondern auf einem Fels solltest du bauen. Und das ist niemand anders als Jesus Christus. Amen.

Es ist 13 Uhr und 40 Minuten. 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

Einen wunderschönen guten Morgen wünsche ich uns allen. Leben und Tod, das ist das Thema heute. Das ist nichts Angenehmes, immer wieder über den Tod zu hören. In den vergangenen Tagen haben wir einiges gehört. Aber es kommt tatsächlich auf jeden zu, wenn der Herr nicht wiederkommt. Und ich habe von dieser Meerenge von Gibraltar gehört. Einst kontrollierte Spanien diese Meerenge, das ist zwischen Europa und Afrika. Diese Meerenge, die wurde da von Spanien kontrolliert. Und das war noch bevor Kolumbus Amerika entdeckt hatte, also vor 1492. Da stand gerade an dieser Meerenge, an dieser Engstelle zwischen den beiden Landmassen Afrika und Europa, da befand sich so eine riesige Markierung, eine Säule, man nannte sie Säule des Herkules. Und dort stand dann in Latein ein Spruch auf dieser Säule gemeißelt und trug einfach nur drei Worte, ne plus ultra. Das heißt, übersetzt so viel wie nichts mehr darüber hinaus. Also darüber hinaus, hier ist die Markierung, darüber hinaus, da ist nichts mehr. Und dann, ja, Münzen, auf Münzen wurde das gedruckt und Münzen, die können tatsächlich viel über ein Land und auch über das Denken der Menschen erzählen. Vielleicht heute so ähnlich wie Briefmarken. Sie feiern Siege, sie preisen Gründer, Eroberer, verkünden dann ja bestimmte Lebensstile, werben für wissenschaftliche Durchbrüche, wie die Briefmarken eben das heute so tun. Und kein Jenseits mehr. Also nichts mehr darüber hinaus. Kein Jenseits, nur diesseits und da drüben, da ist nichts mehr. Das war so, was die Menschen standardmäßig geglaubt haben. Zur damaligen Zeit nichts mehr dort hinaus. Und niemand würde es wagen, diese Überzeugung in Frage zu stellen, dass der westliche Horizont nichts Neues enthielt.

Nach Kolumbus' Entdeckung einer neuen Welt jenseits dann von Spanien wurde die Anerkennung der neuen Sichtweise dann auf Münzen tatsächlich auch gepresst. Und die Münzen wurden mit einem lateinischen Slogan geprägt, also ein Sprichwort, das bestand nur aus zwei Worten, plus ultra, einfach das N, also dieses das nicht weggelassen, plus ultra, eben mehr darüber hinaus. Es gibt mehr, es gibt ein Jenseits darüber hinaus. Und so ist das vielleicht auch heute, dass Menschen sagen, es gibt nichts darüber hinaus. Gestern Abend habe ich von dieser Grundlage, von diesem Fundament geredet, auf dem jemand sein ganzes Denken, sein ganzes Leben, alle seine Erwartungen und Hoffnungen baut. Ja, dieses Fundament, das da ist, es gibt nur die Natur. Über dieses Fundament haben wir uns kurz Gedanken gemacht. Und wenn jemand auf diesem Fundament sein ganzes Denken, Hoffen, Leben aufbaut, dann kann er sagen, wenn es nur die Natur gibt, dann gibt es auch nichts darüber hinaus. Dann, wenn der Mensch stirbt, begraben wird, verwest, ertrinkt, verbrennt, wie Menschen zu Tode kommen können oder zersetzt werden können, wenn das passiert, dann ist es auch vorbei, weil es gibt ja nur das hier. Aber die Bibel sagt, es gibt ein Plusultra. Es gibt ein Jenseits hinter dem. Und die Menschen, die haben ein Gespür dafür, das ist nicht nur so eine vage Hoffnung, sondern alle Kulturen in vergangenen Jahrhunderte, heute noch, die glauben, es geht weiter. Der Mensch hat da ein eingebautes Wissen von Gott. Alleine aufgrund dessen, dass er das Ebenbild Gottes ist, weiß er, dass er bestimmte Sachen, die Gott eigen sind, die zu Gott gehören, die ihn auszeichnen, dass wir sie auch haben. Wir hören nicht auf zu existieren. Das ist ein Stück weit, wie wir Gottes Ewiges, seine Ewigkeit ja auch haben, genauso wie Gott selbst. Ja, wir können nur Auskunft bei Gott selbst finden darüber. Niemand kann uns irgendwie Auskunft geben, wie es weitergeht, wie es aussieht. Wir haben ein innewohnendes Gefühl, ein Empfinden dafür, dass es so etwas wie eine letzte Gerechtigkeit geben muss einfach. Dass Menschen, die vielleicht wie Adolf Hitler in seinem Bunker, die Selbstmord gewählt haben, Millionen, den Tod von Millionen von Menschen verantwortet haben, die Grausamkeiten begangen haben, andere, Stalin, Pol Pot, Mao, Millionen, Abermillionen von Menschen auf dem Gewissen. Es gibt eine letzte Gerechtigkeit. Das wissen wir irgendwo. Und wenn wir jetzt Auskunft darüber haben wollen, dann müssen wir uns auf die Worte des Herrn Jesus, auf die Worte, die Gott uns in der Bibel überlassen hat, verlassen. Wir dürfen nichts hinzufügen, wir dürfen auch nichts davon wegnehmen. Und ich möchte mit uns gerne Lukas Kapitel 16 ansehen, wo der Herr Jesus kein Gleichnis bringt, sondern einen Bericht. Er berichtet über zwei Menschen, über einen reichen, wohlhabenden Menschen und einen armen, sehr armen und sehr elenden Menschen, Lazarus. Lukas Kapitel 16, Lukas Evangelium Kapitel 16, das sind die Verse 19 bis 31, dort finden wir das festgehalten für uns. Und das ist wirklich, man muss das auch sagen, ich denke, es ist auch vom Thema her klar, gibt es einen Tod nach dem Leben? Gibt es auch einen Tod nach dem Leben? Ich denke, es ist klar, das ist keine Kuschelbotschaft. Das sind tatsächlich die letzten Dinge, über die man sich unterhalten kann. Und das sind so wichtige, so grundlegende Sachen. Angesichts des Todes nämlich, da verblassen so viele Dinge. Fragen werden plötzlich, die jetzt wichtig sind, Fragen werden plötzlich absolut bedeutungslos. Und Sachen, die wir in den Hintergrund gedrängt haben, die bekommen plötzlich Bedeutung. Es ist also eine sehr ernste Sache, sich hier über so etwas Gedanken zu machen, wie den eigenen Tod. Und ich möchte das lesen. Es ist ein etwas längerer Abschnitt, aber es ist eine Erzählung, ein Bericht davon,
nichts irgendwie Abstraktes. Und deswegen können wir auch einen längeren Abschnitt uns hier mal zu Gemüte führen. Es war aber ein reicher Mann. Der kleidete sich in Purpur und kostbare Leinwand und lebte alle Tage herrlich und in Freuden. Es war aber ein Armer namens Lazarus. Der lag vor dessen Tür voller Geschwüre und begehrte sich zu sättigen von den Brosamen, die vom Tisch des Reichen fielen. Und es kamen sogar Hunde und leckten seine Geschwüre. Es geschah aber, dass der Arme starb und von den Engeln in Abrahams Schoß getragen wurde. Es starb aber auch der Reiche und wurde begraben. Und als er im Totenreich seine Augen erhob, da er Qualen litt, sieht er den Abraham von Ferne und Lazarus in seinem Schoß. Und er rief und sprach: Vater Abraham, erbarme dich über mich und sende Lazarus, dass er die Spitze seines Fingers ins Wasser tauche und meine Zunge kühle, denn ich leide Pein in dieser Flamme. Abraham aber sprach: Sohn, bedenke, dass du dein Gutes empfangen hast in deinem Leben und Lazarus gleichermaßen das Böse. Nun wird er getröstet, du aber wirst gepeinigt. Und zu alledem ist zwischen uns und euch eine große Kluft befestigt, so dass die, welche von hier zu euch hinübersteigen wollen, es nicht können, noch die, welche von dort zu uns herüberkommen wollen. Und da sprach er: So bitte ich dich, Vater, dass du ihn in das Haus meines Vaters sendest. Denn ich habe 5 Brüder, dass er sie warnt, damit nicht auch sie an diesen Ort der Qual kommen. Abraham spricht zu ihm: Sie haben Mose und die Propheten. Auf diese sollen sie hören. Er aber sprach: Nein, Vater Abraham, sondern wenn jemand von den Toten zu ihnen ginge, so würden sie Buße tun. Er aber sprach zu ihm: Wenn sie Mose und die Propheten nicht hören, so würden sie sich auch nicht überzeugen lassen, wenn einer aus den Toten auferstände. Das ist sehr dramatisch, wenn man das wirklich als einen Bericht nimmt, den der Herr Jesus, der frei von jeder Sünde und damit auch Lüge und Unehrlichkeit, frei von jeder bösen Absicht war, wenn er das hier so wiedergibt. Und lasst uns mal in den Augenblick hineinversetzen, wo der Herr Jesus, als der Herr Jesus das gesagt hat. Unter dem freien Himmel, nehme ich an, in Israel irgendwo. Es ist warm, er irgendwo im Schatten. Menschenmassen, also ganz, ganz viele Menschen haben ihn begleitet. Und er richtet dieses Wort an sie, diesen Bericht. Was beabsichtigt er damit bei seinen Landsleuten? Was beabsichtigt er hier zu erreichen? Was will er sie lehren? Wie haben die Menschen, zu denen er das gesagt hat, das verstanden? Wie haben sie das aufgefasst? Sie haben sich um ihn gedrängt teilweise, dass er auf ein Boot gestiegen ist und an den See Genezareth hinausgefahren ist, damit er frei reden konnte. Sie wollten von ihm Worte des Lebens hören. Sie wollten gesegnet werden. Sie wollten wissen: Wie kann ich leben, so dass es Gott gefällt, so dass ich gesegnet werde? Was soll ich tun? Einer ist gekommen: Meister, guter Meister, was soll ich tun, damit ich das ewige Leben erbe? Zum Beispiel. Sie wollten wissen: Wie kann ich Gott gefallen? Wie kann ich Frieden finden? Wie finde ich Vergebung meiner Schuld? Und der Herr Jesus hat viele Dinge gelernt und eben unter anderem auch über das Jenseits, dass es ein Jenseits gibt. Und wenn er
hier spricht, wenn wir die ersten 5 Verse hier nehmen, dann können wir das überschreiben mit: Der Tod ist sicher. Das ergibt sich daraus auf jeden Fall. Der Tod ist sicher. Und wenn er sagt, dass da ein reicher Mann war, dann war das für die Juden damals, ja, das, wie hier beschrieben wurde, ein Mann, reich, er kleidete sich in Purpur, ein regelrechter König und in kostbare Leinwand, und er lebte alle Tage herrlich, wie ein König und in Freuden, unbetrübt, von frühs bis abends, Wohlstand, Dienerschaft, Leute, die für ihn gearbeitet haben, die auf seinen Wink, auf sein Wort reagiert haben, die gehorcht haben, von allen angesehen. Im Volk der Juden war das Verständnis nämlich: Dieser muss von Gott überaus gesegnet sein. Der muss Gott sehr nahe stehen, wenn Gott ihn so segnet. Gesund und reich. Und der Lazarus, als sie, die Leute um Herr Jesus herum, von ihm gehört haben: Oh, mit Geschwüren geschlagen, mit Krankheit belastet, kann nicht für sich sorgen, ein Bettler, der vor der Tür des Reichen liegt und hofft, dass er das, was vom Tisch runterfällt, vielleicht ist das wirklich nur sprichwörtlich gemeint, der wird üppig gegessen haben, dieser reiche Mann, und ja, wird viele Reste vielleicht auch weggegeben haben, wie es vielleicht auch heute so, ja, üblich ist, dass man einfach, ja, heutzutage werden ja wirklich Tonnen von Getreide und Essen ins Meer gekippt, einfach um den Preis stabil zu halten und solche Sachen, dass er einfach von dem Überfluss, der da war, etwas abhaben kann. Ich denke, der war nicht alleine da gelegen, das war einer von vielen, die gewusst haben, der ist reich, vielleicht hat der eine oder andere das mal erlebt im Ausland. Hier in Deutschland habe ich es, glaube ich, auch schon mal erlebt, dass ja Obdachlose dann direkt so vor dem Eingang zur Sparkasse waren. Ja. Und gehofft haben, oh, vielleicht hier der Mensch, der hat genug, der holt sein Geld und vielleicht, er hat ein schlechtes Gewissen und gibt mir doch was, erbarmt sich irgendwie. Ja. Das ist der Gedanke dahinter. Das sind jetzt diese Armen, unter anderem der Lazarus. Und er liegt da und er begehrt sich zu sättigen von den Brotkrummen, diesen Brosamen, die vom Tisch des Reichen fielen. Und dann kommen sogar Hunde und leckten seine Geschwüre. Also als die Menschen das gehört haben, das hat sofort in ihrem Kopf vor Augen gestellt. Die Gedanken waren sofort da. Reich, gesegnet. Und der Jesus greift das auf. Und wir könnten vielleicht sagen, ja, uns fragen, wie ist das bei uns heute? Was sind hier so die Vorstellungen bei uns? Wie sieht ein gesegneter Mensch aus? Wie sieht jemand aus, der nicht gesegnet ist? Dass da vielleicht bei uns selbst ganz verkehrte Vorstellungen auch da sind? Dass man sich selbst täuscht? Der reiche Mann, wir werden das noch jetzt sehen im Laufe des Berichtes, das war jemand, der hat am öffentlichen Leben teilgenommen, alle religiösen Pflichten, seine Opfer wird er gebracht haben, der wird einfach angesehen gewesen sein bei den Menschen und hochgeachtet. Erstrebenswert, wie es heute gerade in der Welt auch ist, man denkt, die Stars, die Sternchen, die haben es erreicht. Aber wir sehen nie ihr Inneres. Die Leute sehen oft jemanden vielleicht in einem Cabrio vorbeifahren. Die sehen ihn im Cabrio vorbeifahren, verdeckoffen, und denken sich vielleicht, oh, der hat's geschafft, so will ich auch werden. Das ist sein Leben. Wir wissen nicht, ob er gerade im Begriff ist, ja, ich habe ein schönes Auto. Am liebsten würde ich es jetzt gegen den nächsten Betonpfeiler fahren und dem elendigen Dasein, das ich führe, ein Ende bereiten. Das ist ein Problem. Die Menschen sehen oft, haben oft eine Illusion im Kopf, haben sich selbst getäuscht, so will ich werden. Das ist ein Leben. Aber dass diese Menschen oft in der Abhängigkeit vom Alkohol händen, ohne Drogen gar nicht dieses Leben führen können, das übersehen wir oft und immer wieder. Das hören wir davon, dass Selbstmorde geschehen. Und es geschah aber, dass der Arme starb. Und jetzt kommt das, was unvermeidlich ist. Der Tod ist sicher. Der Tod ist sicher.
Und wenn man so herrlich lebt, in Freude und Herrlichkeit, dann vergisst man das sehr schnell. Dann fühlt man sich hier zu Hause. Dann baut man sich, also jetzt bildlich gesprochen, hier sein Zuhause. Die Bibel sagt, alle, die Jesus anhängen, die sind Fremdlinge, die sind auf einer Wanderschaft, die sind auf Durchreise. Vom Herzen her empfinden sie, ich bin auf der Durchreise. Meine Heimat, die ist nicht hier. Hier bin ich ein Ausländer in der Fremde. Richtig zu Hause fühle ich mich erst, wenn ich das Plusultra erlebt habe, wenn ich diesen Markierstein überschritten habe und in die ewige Heimat kommen darf. Und bei dem Ganzen muss man auch wissen, das ist mir mal so richtig hängen geblieben nach einer Predigt, die ich gehört habe, zum Erntedank. Da hat unser Pastor gesagt, heute geht es uns wirklich besser, jedem Einzelnen von uns besser als so manchem König in der Vergangenheit. Wir leben wirklich unter der Gefahr, die Gemeinde Gottes, die Christen in dieser Welt, die Kinder Gottes in dieser Welt leben in der Gefahr, auch betrogen zu werden vom Reichtum, vom Betrug des Reichtums, so nennt es der Jesus, der Betrug des Reichtums. Wir leben, wenn wir ehrlich sind, leben wir herrlich und in Freude. Uns mangelt es so gut wie an nichts. Ich denke da sofort immer an die Gemeinde zu Laodicea. Ich habe da eine Predigt mal über diese Gemeinde in der Offenbarung geschrieben. Hat ja immer eine ganz persönliche Note. Die ganze Bibel ist, wie wir es glauben, von Gott eingegeben, nützlich zur Belehrung, Überführung und so weiter. Aber es hat doch irgendwie so eine spezielle Note, wenn der Herr quasi selbst einen Brief schreibt und direkt persönlich an eine Gemeinde, ja, so eine Ortsgemeinde wie hier, dann schreibt. Das hat irgendwie nochmal so eine besondere Note für mich. Und als ich diese Predigt ausgearbeitet habe, dann traf es mich wirklich sehr hart. Es war wie ein Schock, so eine schockierende Erkenntnis. Weil der Herr Jesus hat diese Gemeinde angeschrieben und gesagt, du glaubst wirklich, du hast alles. Du sagst, du bist reich. Du brauchst nichts. Du bist sehend. Das kann eine Gemeinde, und ich bin überzeugt, ich als Christ kann das auch glauben, ganz persönlich, dass es super bestellt ist um mich. Das kann ich glauben. Und doch, sagt der Herr dann, und doch merkst du nicht, dass du blind bist, arm und nackt. Und dann sagt er zu dieser Gemeinde und vielleicht zu mir persönlich als Christen, sagt er, und doch bist du mir ein Ekel, wie ein laues Wasser, weder heiß noch kalt. Und ich würde dich am liebsten ausspeien aus dem Mund. So ekelhaft ist das, wie so aus einer warmen Pfütze zu trinken. Ja, und das hat mich richtig geschockt. Mir ist klar geworden, nämlich, Josef, es ist möglich, dass du denkst, es ist wirklich alles in Ordnung, es könnte nicht besser laufen, und doch benutzt der Herr hier im Griechischen ein ganz starkes Wort. Ein Bibelschullehrer hat das mal so genannt, verzeiht, wenn ich das hier gebrauche, einfach nur mal, um diese Schärfe der Wortwahl des Herrn hier zum Ausdruck zu bringen. Der Bibelschullehrer sagte, der Herr Jesus sagt hier im übertragenen Sinne, ich finde eure Einstellung zum Kotzen. So derb hat sich der Jesus da ausgedrückt. Und ich habe gedacht, wow, das könnte der Herr Jesus von mir denken, obwohl ich meine, es läuft alles gut. Das war wirklich ein Schock für mich. Ich sagte, es ist wirklich möglich. Die Möglichkeit besteht. Da bin ich ins Gebet gegangen, habe mich gleich geprüft und da kommen wirklich Sachen ans Tageslicht, wenn man sich prüft. Das ist wirklich so. Dann ist mir klar geworden, ich lese auch sehr viel. Und wenn ich mich dann mit Gott vergleiche, habe ich mir gedacht, Josef, du meinst, einiges zu wissen. Wie viel davon ist wohl wirklich wahr? In wie vielen Dingen, von denen du so überzeugt bist, liegst du falsch? Dann habe ich mich verglichen mit Gott. Ja, ich mache vielleicht Unterschiede zwischen irgendjemandem, der weniger liest. Oh, ich weiß so und so viel mehr. Und dann ist dieser unendliche Unterschied zwischen Gott und mir da. Und ich habe mir gedacht, Josef, wie unendlich
dumm musst du in Gottes Augen sein? Wie unendlich dumm und dabei oft so arrogant und eingebildet. Also wenn man dann ins Gebet geht, sich Gott naht und mit ihm, mit Jesus Christus misst, er ist das Maß aller Dinge, mit ihm muss man sich messen, dann erkennt man seine Kleinheit. Und dann entsteht diese Liebe und Dankbarkeit, wenn man sieht, wie Gott einen dennoch segnet, durchträgt und hält, nachgeht, für einen ringt und kämpft, seinen Sohn in die Welt gesandt hat, dass er für einen stirbt. Und das kann wirklich so geschehen. Beide sind dann letztendlich gestorben und kamen dann dorthin. Bei allen Unterschieden kamen sie alle in das, was die Bibel das Totenreich nennt. Es gibt ein Ort, eine Dimension, ein Totenreich, so drückt sich die Bibel aus, wo dann eben nach dem leiblichen Sterben der Mensch hinkommt. Und ich habe das gestern kurz erwähnt, wie erfolgreich ist der Mensch heutzutage dabei, diesen Gedanken an den sicheren Tod zu verdrängen. Überall nur hübsche und junge Menschen zu sehen. Und gesund und alles. Und der Gedanke an den Tod, der ist natürlich unangenehm, ganz besonders, wenn man auf diesem Fundament aufbaut, dass es nichts gibt, was über die Natur hinausgeht. Dann hat man auch keine Hoffnung, keine Grundlage für eine Hoffnung über das Sterben hinaus. Und ein Arbeitskollege, ich habe ja auch lange gearbeitet als Maschinenbaumechaniker, und ein Kollege, der hat mich dann mal während des Arbeitens gefragt, so, ja, sag mal, ihr Christen. Also seine Eltern, weiß ich, die sind in eine Gemeinde gegangen, waren sehr evangelistisch, immer missioniert, und er war so richtig dagegen, ja. Und er sagt dann zu mir, ihr Christen, warum redet ihr immer über den Tod? Ihr redet immer über den Tod. Dann glaube ich gerne, dass das für ihn unangenehm ist, wenn er keine Hoffnung hat, wenn er sogar tief innen im Herzen weiß, dass ihn etwas sehr, sehr Unschönes erwartet nach dem Ableben. Aber wir können frei davon reden, mit einer gewissen Freiheit, weil hier nicht unser Zuhause ist. Und wir wissen, wir haben nichts zu befürchten in dem Sinne, dass wir ewig verdammt werden, weil Jesus für uns die Strafe getragen hat. Und wir aus lauter Gnade gerecht gesprochen wurden. Gott unsere Herzen ihm zugewandt hat und uns als guter Hirte vorangeht, uns ewiges Leben gibt. Und Tod meint dann eben auch nicht, wie wir hier feststellen, Tod meint nicht, dass man aufhört zu existieren. Tod meint Trennung. Tod meint Trennung. Der unsichtbare Teil des Menschen wird vom Sichtbaren getrennt. Und dann spricht die Bibel eben nach diesem ersten Tod auch von einem zweiten Tod, einer weiteren, einer ewigen Trennung, nämlich von Gott, der das Leben selbst ist. Und ich stelle mir das so vor, hier in dieser Welt kommt irgendwie, man könnte fast sagen, Himmel und Hölle zusammen. Und in reinster Form, also hier gibt es so leichte Abdrücke oder ja irgendwas, was den Himmel darstellt, so wie die Ehe zum Beispiel, hat sich Gott viel dabei gedacht. Wenn man Freude empfindet, wenn Mann und Frau zueinander finden, wenn Liebe da sprießt, wenn sie sich vermehren, alles, ja, Vaterschaft. Die Bibel sagt zum Beispiel, selbst Vaterschaft kommt von Gott. Alle Vaterschaft kommt von Gott, und hier haben wir so das Vatersein, die Vaterschaft, findet hier ihren Ausdruck, aber eben auch das Böse, das Verderben, Lüge, die über unsere Lippen kommt, Hass, Fluchen, Bitterkeit, kommt hier auch zum Ausdruck. Und hier ist es tatsächlich so, dass die Sünde etwas Angenehmes hat. Der Sünde hängt etwas Angenehmes an. Der Mensch hat was davon. Ja, Verkehr außerhalb der Ehe, was Gott in der Schrift Unzucht, Hurerei nennt, das hat etwas Angenehmes. Das bringt dem Menschen etwas Schönes. Das ist ein Geschenk. Die Geschlechtlichkeit ist ein Geschenk, gehört aber in einen schützenden Rahmen, nämlich in die Ehe. Das hat Gott uns geschenkt. Das ist etwas, womit er uns beglücken will, erfreuen will.
Aber wie mit einem Weihnachtsgeschenk, Geburtstagsgeschenk, wenn ich es nur einen Tag vorher auspacke, ist das Diebstahl. Zum Beispiel. Und was ich sagen möchte, Sünde bringt etwas Angenehmes. Aber nach dem Ableben wird dieses Angenehme entfernt. Das ist nicht mehr möglich. Und was bleibt, ist das Zerstörerische, Zersetzende, diese Trennung von Gott. Und das ist mein Taufvers, Psalm 16, Vers 11. Du wirst mir den Weg des Lebens kundtun. Du wirst mir zeigen, wie das funktioniert. Was ist der Weg des Lebens? Das ist Jesus Christus. Ich bin der Weg, die Wahrheit und das Leben. Du wirst mir den Weg des Lebens zeigen. Denn Freude ist bei dir in der Fülle, liebliches Wesen zu deiner Rechten oder Linken. Jetzt kriege ich es gerade nicht zusammen. Aber die Bibel nennt Gott den glückseligen Gott. Er ist Leben, er ist Liebe. Von ihm kommt alles Gute, ja, steht im Buch der Sprüche, alles Gute kommt von oben. Freude, Glückseligkeit, Erfüllung, Friede, das ist bei Gott zu finden und nur durch Gott. Und wenn der Mensch jetzt in alle Ewigkeit getrennt wird von Gott, was bleibt übrig? Was bleibt übrig außer Verzweiflung, Enttäuschung, Depression, Entsetzen, brennendes, ungestilltes Verlangen? Ich glaube, die Bilder, die hier verwendet werden, dass beides wahr ist, dass das ein Ort ist und ein geistlicher Zustand. Und oft ist die geistliche, jenseitige Realität hinter diesen irdischen Bildern schlimmer als diese Bilder selbst. Und was dem Menschen ohne Gott bleibt, ist nichts anderes als Tod. Die Bibel spricht vom ewigen Leben und sie spricht vom ewigen Tod. Und Tod heißt nicht, dass der Mensch aufhört zu existieren. Ewiges Leben beschreibt zwei Sachen. Das Leben, das ist die Qualität des Daseins. Ja? Bei Gott, dieses Leben bei Gott, das kann wirklich als Leben bezeichnet werden, von seiner Qualität her. Aber dieses getrennte Dahinleben, das ist von der Qualität her, kann man das nur mit dem Wort Tod beschreiben. Und ewig beschreibt auch hier die Dauer, das hört nicht auf. Ein ewiger Tod heißt, ich friste ein Dasein unter ganz schlimmen Bedingungen, die nur als Tod bezeichnet werden können. Und das andere, ewiges Leben heißt, ich friste ein Leben unter Bedingungen und einer Qualität, die man nur als Leben bezeichnen kann. Leben an sich und Tod an sich. Und dieser schlägt dann seine Augen auf an einem Ort der Qual.

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Irma Zacharias aus Bonnefeld feierte am 13. Juli ihren 87. Geburtstag. Ihre Freundin Erna gratuliert zum Geburtstag und wünscht Irma im neuen Lebensjahr viel Freude und Mut mit dem Herrn. Mit 2. Timotheus 2, Vers 1. Du nun, mein Kind, sei stark in der Gnade, die in Christus Jesus ist.

Am 14. Juli hatte Nathalie Kettler aus Petershagen ihren Geburtstag. Ihre Mama und ihre Geschwister mit Familien wünschen ihr gottesreichen Segen mit Psalm 37, Vers 5. Befiehl dem Herrn deinen Weg und vertraue auf ihn, so wird er es vollbringen. Und im Lied hörst du früh am Morgen deines Heilands Stimme.

0: Am 15. Juli feierte Elisabeth Reger aus Meppen ihren 68. Geburtstag. Die Familie gratuliert Elisabeth von Herzen mit dem Lied »O du blauer Himmel« und den Strophen von Doro Zachmann.
1: Möge Gott dein weiteres Leben reich segnen, dir seine Nähe immer wieder vor Augen führen und dich mit Freude, Friede und Zuversicht beschenken.

0: Irene Nawal sendet herzliche Grüße zum Geburtstag an Lydia Liebenau und Jonas Wiebe aus Frankenthal. Sie wünscht beiden Geburtstagskindern ein gesegnetes neues Lebensjahr mit Psalm 121.
1: Ich hebe meine Augen auf zu den Bergen. Woher kommt mir Hilfe? Meine Hilfe kommt von dem Herrn, der Himmel und Erde gemacht hat. Er wird deinen Fuß nicht wanken lassen, und der dich behütet, schläft nicht. Siehe, der Hüter Israels schläft noch schlummert nicht. Der Herr behütet dich. Der Herr ist dein Schatten zu deiner rechten Hand, dass dich am Tag die Sonne nicht steche, noch der Mond bei Nacht. Der Herr behüte dich vor allem Übel. Er behüte deine Seele. Der Herr behüte deinen Ausgang und Eingang, von nun an bis in Ewigkeit.

0: Am 16. Juli feierte Anna Wahl aus Lage ihren 88. Geburtstag. Ihre Schwester Clara sowie Ira Neufeld und Margarita Hoffmann wünschen Anna ein gesegnetes neues Lebensjahr mit dem Gedicht »Herr, mein Gott, ich will dir danken« und dem Lied »Welch ein herrliches Wissen«.
1: Herr, mein Gott, ich will dir danken, dass mich deine Liebe hält. Jeden Tag und jede Stunde auf dem Weg durch diese Welt. Herr, mein Gott, ich will dir danken, dass mich deine Treue führt. Über Höhen und durch Tiefen bis ans Ziel mich bringen wird. Herr, mein Gott, ich will dir danken, dass mich deine Gnade trägt und dazu noch so viel Gutes täglich auf dem Weg mir legt. Herr, mein Gott, ich will dir danken, dass mich deine Hand umschließt und darin mein kleines Leben ganz und gar geborgen ist. Herr, mein Gott, ich will dir danken, dass du mir vergeben hast, mich befreit und losgesprochen von der Sünde, Not und Last. Lass mich auch am Danken bleiben, selbst wenn ich dich nicht verstehe, wenn ich deine Hand nicht fühle und im Dunkeln dich nicht sehe. Herr, mein Gott, ich will dir danken, du siehst mir ins Herz hinein. Möge doch mein ganzes Leben voll von Dank und Lobpreis sein.

0: Ihren 58. Geburtstag feierte Anna Löwen aus Behlen am 16. Juli. Ihr gratulieren herzlich Helena Falk und Natascha Löwen mit dem Lied »So ist Gott, er hört Gebet« und dem Gedicht »Alle Zeit den Herrn vor Augen«.
1: Alle Zeit den Herrn vor Augen, das macht ruhig und ganz still. Nicht auf eigene Kräfte bauen, sondern tun, was Jesus will. Alle Zeit den Herrn vor Augen, bei der Arbeit und zu Haus. Gibt es auch mal Schwierigkeiten, macht er seinen Segen draus. Alle Zeit den Herrn vor Augen, das macht sicher und getrost. Das gibt Kraft dem schwachen Glauben, wenn der Sturm auch um uns tost. Hilf, Herr, dass vor meinen Augen mir das Bild steht klar und hell, dass kein Feind mir je kann rauben, diesen sicheren, ewigen Quell.

An Johann Görzen aus Ludwigshafen geht der nächste Gruß. Seine Schwägerin wünscht Johann auch für das kommende Lebensjahr Gesundheit, Kraft und viel Freude im Herrn. Für Johann klingt das Lied »Wieder schwindet ein Jahr«, gesungen von der Gruppe Friedensharmonie.

0: Hertha Thiessen aus Breitscheid hat am Sonntag, den 19. Juli, ihren Geburtstag. Ihr gratulieren die Geschwister.
1: Liebe Hertha, wir wünschen dir zum Geburtstag Gottes Segen und für dein weiteres Lebensjahr Gesundheit, viel Kraft und Mut.

0: Ihren 69. Geburtstag feiert Katharina Penner aus Lübbecke am 20. Juli. Die Familie Hamm gratuliert.
1: Liebe Katharina, zu deinem 69. Geburtstag wünschen wir dir von Herzen Gottes reichen Segen, Gesundheit, Freude und alles Liebe. Möge der Herr dich auch im neuen Lebensjahr begleiten und dich reich segnen. Herzliche Grüße von der Familie Hamm aus Detmold.
0: Psalm 23. Der Herr ist mein Hirte, mir wird nichts mangeln. Er weidet mich auf grünen Auen und führt mich zu stillen Wassern. Er erquickt meine Seele. Er führt mich auf rechter Straße um seines Namens willen. Und wenn ich auch wanderte durchs Tal der Todesschatten, so fürchte ich kein Unglück. Denn du bist bei mir. Dein Stecken und dein Stab, die trösten mich. Du bereitest vor mir einen Tisch angesichts meiner Feinde. Du hast mein Haupt mit Öl gesalbt. Mein Becher fließt über. Nur Güte und Gnade werden mir folgen, mein Leben lang, und ich werde bleiben im Haus des Herrn immer da.
1: Freu dich über jede Stunde, die du lebst auf dieser Welt. Freu dich, dass die Sonne aufgeht und auch, dass der Regen fällt. Du kannst atmen, du kannst fühlen, kannst auf neuen Wegen gehen. Freu dich, dass dich andere brauchen und dir in die Augen sehen. Freue dich an jedem Morgen, dass ein neuer Tag beginnt. Freu dich an den Frühlingsblumen und am kalten Winterwind. Du kannst lachen, du kannst träumen und wir können dich verstehen. Freu dich, wenn auch dunkle Wolken irgendwann vorüberziehen. Freue dich an jedem Abend, dass du ein Zuhause hast. Freue dich an schönen Stunden und vergiss die schwere Last. Du kannst hoffen, du kannst glauben, du kannst jedem Gutes geben. Freu dich über jede Stunde, die dir Gott geschenkt im Leben.

0: Das waren die Grüße und Segenswünsche für diese Ausgabe der Sendung Wunschbox von Radio Segensfälle mit Anna und Viktor Sawatzki.
1: Ihre Grußbestellungen nehmen wir gerne unter der Telefonnummer 05231 500 5988 entgegen. 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Zu jeder Zeit jedoch können Sie uns eine Nachricht über WhatsApp oder Telegram schicken. Die Nummer für WhatsApp plus 49 5231 500 5988. 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

0: Wer unter dem Schirm des Höchsten sitzt und unter dem Schatten des Allmächtigen bleibt, der spricht zu dem Herrn, meine Zuversicht und meine Burg, mein Gott, auf den ich hoffe. Denn er errettet dich vom Strick des Jägers und von der verderblichen Pest. Er wird dich mit seinen Fittichen decken und Zuflucht wirst du haben unter seinen Flügeln. Seine Wahrheit ist Schirm und Schild, dass du nicht erschrecken musst vor dem Grauen der Nacht, vor den Pfeilen, die des Tages fliegen, vor der Pest, die im Finstern schleicht, vor der Seuche, die am Mittag Verderben bringt. Wenn auch 1000 fallen zu deiner Seite und 10.000 zu deiner Rechten, so wird es doch dich nicht treffen. Ja, du wirst es mit eigenen Augen sehen und schauen, wie den Gottlosen vergolten wird. Denn der Herr ist deine Zuversicht. Der Höchste ist deine Zuflucht. Es wird dir kein Übel begegnen und keine Plage wird sich deinem Hause nahen. Denn er hat seinen Engeln befohlen, dass sie dich behüten auf allen deinen Wegen, dass sie dich auf den Händen tragen und du deinen Fuß nicht an einen Stein stoßest. Über Löwen und Ottern wirst du gehen und junge Löwen und Drachen niedertreten.
1: Er liebt mich, darum will ich ihn erretten. Er kennt meinen Namen, darum will ich ihn schützen. Er ruft mich an, darum will ich ihn erhören. Ich bin bei ihm in der Not. Ich will ihn herausreißen und zu Ehren bringen. Ich will ihn sättigen mit langem Leben und will ihm zeigen mein Heil.

0: Da redeten Mirjam und Aaron gegen Mose um seiner Frau willen der Kuschiterin, die er genommen hatte. Er hatte sich nämlich eine kuschitische Frau genommen. Und sie sprachen:
1: Redet denn der Herr allein durch Mose?
2: Redet er nicht auch durch uns?
0: Und der Herr hörte es. Aber Mose war ein sehr demütiger Mensch, mehr als alle Menschen auf Erden. Und zugleich sprach der Herr zu Mose und zu Aaron und zu Mirjam:
3: Geht hinaus, ihr drei, zu der Stiftshütte.
0: Und sie gingen alle drei hinaus. Da kam der Herr hernieder in der Wolkensäule und trat in die Tür der Stiftshütte und rief Aaron und Mirjam, und die gingen beide hin. Und er sprach:
3: Hört meine Worte. Ist jemand unter euch ein Prophet des Herrn, dem will ich mich kundmachen in Gesichten oder will mit ihm reden in Träumen. Aber so steht es nicht mit meinem Knecht Mose, ihm ist mein ganzes Haus anvertraut. Von Mund zu Mund rede ich mit ihm, nicht durch dunkle Worte oder Gleichnisse, und er sieht den Herrn in seiner Gestalt. Warum habt ihr euch denn nicht gefürchtet, gegen meinen Knecht Mose zu reden?
0: Und der Zorn des Herrn entbrannte gegen sie, und er wandte sich weg. Auch wich die Wolke von der Stiftshütte. Und siehe, da war Mirjam, aussätzig wie Schnee. Und Aaron wandte sich zu Mirjam und wird gewahr, dass sie aussätzig ist, und sprach zu Mose:
2: Ach, mein Herr, lass die Sünde nicht auf uns bleiben, mit der wir töricht getan und uns versündigt haben. Lass Mirjam nicht sein wie ein Totgeborenes, das von seiner Mutter Leibe kommt und von dem schon die Hälfte seines Fleisches geschwunden ist.
0: Mose aber schrie zu dem Herrn:
4: Ach Gott, heile sie!
0: Der Herr sprach zu Mose:
3: Wenn ihr Vater ihr ins Angesicht gespien hätte, würde sie nicht 7 Tage sich schämen? Lass sie abgesondert sein 7 Tage außerhalb des Lagers. Danach soll sie wieder aufgenommen werden.
0: So wurde Mirjam 7 Tage abgesondert außerhalb des Lagers. Und das Volk zog nicht weiter, bis Mirjam wieder aufgenommen wurde. Danach brach das Volk von Hazeroth auf und lagerte sich in der Wüste Paran.

0: Und der Herr redete mit Mose und sprach:
1: Sende Männer aus, die das Land Kanaan erkunden, das ich den Israeliten geben will. Aus jedem Stamm ihrer Väter je einen Mann, lauter Älteste.
0: Da entsandte Mose aus der Wüste Paran nach dem Wort des Herrn lauter Männer, die Häupter waren unter den Israeliten. Und sie hießen Schamua, der Sohn Sakkurs, vom Stamme Ruben, Schafat, der Sohn Horis, vom Stamme Simeon, Kaleb, der Sohn Jephunnes, vom Stamme Juda, Jigal, der Sohn Josefs, vom Stamme Issachar, Hoshea, der Sohn Nuns, vom Stamme Ephraim, Palti, der Sohn Raphus, vom Stamme Benjamin, Gadiel, der Sohn Sodis, vom Stamme Sebulon, Gadi, der Sohn Susis, vom Stamme Josef von Manasse, Amiel, der Sohn Gemalis, vom Stamme Dan, Setur, der Sohn Michaels, vom Stamme Asser, Nachbi, der Sohn Wofsis, vom Stamme Naphtali, Geuel, der Sohn Machis, vom Stamme Gad. Das sind die Namen der Männer, die Mose aussandte, um das Land zu erkunden. Aber Hoshea, den Sohn Nuns, nannte Mose Josua. Als sie nun Mose aussandte, das Land Kanaan zu erkunden, sprach er zu ihnen:
2: Zieht da hinauf ins Südland und geht auf das Gebirge und seht euch das Land an, wie es ist, und das Volk, das darin wohnt, ob stark oder schwach, wenig oder viel ist, und was es für ein Land ist, darin sie wohnen, ob's gut oder schlecht ist, und was es für Städte sind, in denen sie wohnen, ob sie in Zeltdörfern oder festen Städten wohnen, und wie der Boden ist, ob fett oder mager, und ob Bäume da sind oder nicht. Seid mutig und bringt mit von den Früchten des Landes.
0: Es war aber eben um die Zeit der ersten Weintrauben. Und sie gingen hinauf und erkundeten das Land von der Wüste Zin bis nach Rehob, von wo man nach Hamat geht. Sie gingen hinauf ins Südland und kamen bis nach Hebron. Da lebten Ahiman, Sheshai und Talmai, die Söhne Anaks. Hebron aber war erbaut worden 7 Jahre vor Zoan in Ägypten. Und sie kamen bis an den Bach Eschkol und schnitten dort eine Rebe ab mit einer Weintraube und trugen sie zu zweien auf einer Stange, dazu auch Granatäpfel und Feigen. Der Ort heißt Bach Eschkol nach der Traube, die die Israeliten dort abgeschnitten hatten. Und nach 40 Tagen, als sie das Land erkundet hatten, kehrten sie um, gingen hin und kamen zu Mose und Aaron und zu der ganzen Gemeinde der Israeliten in die Wüste Paran nach Kadesh und brachten ihnen und der ganzen Gemeinde Kunde, wie es stand, und ließen sie die Früchte des Landes sehen. Und sie erzählten ihnen und sprachen:
3: Wir sind in das Land gekommen, in das ihr uns sandtet. Es fließt wirklich Milch und Honig darin, und dies sind seine Früchte.
4: Aber stark ist das Volk, das darin wohnt, und die Städte sind befestigt und sehr groß, und wir sahen dort auch Anaks Söhne.
3: Es wohnen die Amalekiter im Südland, die Hethiter und Jebusiter und Amoriter wohnen auf dem Gebirge, die Kanaaniter aber wohnen am Meer und am Jordan.
0: Kaleb aber beschwichtigte das Volk, das gegen Mose murrte, und sprach:
5: Lasst uns hinaufziehen und das Land einnehmen, denn wir können es überwältigen.
0: Aber die Männer, die mit ihm hinaufgezogen waren, sprachen:
4: Wir vermögen nicht hinaufzuziehen gegen dies Volk, denn sie sind uns zu stark.
0: Und sie brachten über das Land, das sie erkundet hatten, ein böses Gerücht auf unter den Israeliten und sprachen:
3: Das Land, durch das wir gegangen sind, um es zu erkunden, frisst seine Bewohner. Und alles Volk, das wir darin sahen, sind Leute von großer Länge. Wir sahen dort auch Riesen, Anaks Söhne aus dem Geschlecht der Riesen. Und wir waren in unseren Augen wie Heuschrecken und waren es auch in ihren Augen.

0: fuhr die ganze Gemeinde auf und schrie, und das Volk weinte die ganze Nacht. Und alle Israeliten murrten gegen Mose und Aaron, und die ganze Gemeinde sprach zu ihnen:
1: Ach, dass wir in Ägyptenland gestorben wären oder noch in dieser Wüste stürben!

0: vor dem Volk dieses Landes nicht, denn wir wollen sie wie Brot auffressen. Es ist ihr Schutz von ihnen gewichen, der Herr aber ist mit uns. Fürchtet euch nicht vor ihnen.
1: Aber das ganze Volk sprach, man sollte sie steinigen. Da erschien die Herrlichkeit des Herrn über der Stiftshütte allen Israeliten. Und der Herr sprach zu Mose:
2: Wie lange lästert mich dies Volk? Und wie lange wollen sie nicht an mich glauben, trotz all der Zeichen, die ich unter ihnen getan habe? Ich will sie mit der Pest schlagen und sie vertilgen und dich zu einem größeren und mächtigeren Volk machen als dieses.
1: Mose aber sprach zu dem Herrn:
3: Dann werden die Ägypter hören, denn du hast dies Volk mit deiner Kraft aus ihrer Mitte herausgeführt. Auch wird man es sagen zu den Bewohnern dieses Landes, die da gehört haben, dass du Herr unter diesem Volk bist, dass du von Angesicht gesehen wirst und eine Wolke über ihnen steht und dass du Herr vor ihnen hergehst in der Wolkensäule am Tage und in der Feuersäule bei Nacht. Würdest du nun dies Volk töten wie einen Mann, so würden die Völker, die solch ein Gerücht über dich hören, sagen: Der Herr vermochte es nicht, dies Volk in das Land zu bringen, das er ihnen zu geben geschworen hatte. Darum hat er sie hingeschlachtet in der Wüste. So lasst nun deine Kraft, o Herr, groß werden, wie du gesagt hast. Der Herr ist geduldig und von großer Barmherzigkeit und vergibt Missetat und Übertretung. Aber er lässt niemand ungestraft, sondern sucht heim die Missetat der Väter an den Kindern bis ins dritte und vierte Glied. So vergib nun die Missetat dieses Volks nach deiner großen Barmherzigkeit, wie du auch diesem Volk vergeben hast, von Ägypten an bis hierher.
1: Und der Herr sprach:
2: Ich habe vergeben, wie du es erbeten hast. Aber so wahr ich lebe und alle Welt der Herrlichkeit des Herrn voll werden soll, alle die Männer, die meine Herrlichkeit und meine Zeichen gesehen haben, die ich getan habe in Ägypten und in der Wüste, und mich nun 10-mal versucht und meiner Stimme nicht gehorcht haben, von denen soll keiner das Land sehen, das ich ihren Vätern zu geben geschworen habe, auch keiner soll es sehen, der mich gelästert hat. Nur meinen Knecht Kaleb, weil ein anderer Geist in ihm ist und er mir treu nachgefolgt ist, den will ich in das Land bringen, in das er gekommen ist, und seine Nachkommen sollen es einnehmen, während die Amalekiter und Kanaaniter in der Ebene wohnen bleiben. Morgen wendet euch und zieht in die Wüste auf dem Wege zum Schilfmeer.
1: Und der Herr redete mit Mose und Aaron und sprach:
2: Wie lange murrt diese böse Gemeinde gegen mich? Ich habe das Murren der Israeliten, womit sie gegen mich gemurrt haben, gehört. Darum spricht zu ihnen: So wahr ich lebe, spricht der Herr, ich will mit euch tun, wie ihr vor meinen Ohren gesagt habt. Eure Leiber sollen in dieser Wüste verfallen. Alle, die ihr gezählt seid, von 20 Jahren an und darüber, die ihr gegen mich gemurrt habt, wahrlich, ihr sollt nicht in das Land kommen, über das ich meine Hand zum Schwur erhoben habe, euch darin wohnen zu lassen, außer Kaleb, dem Sohn Jephunnes, und Josua, dem Sohn Nuns. Eure Kinder aber, von denen ihr sagtet, sie werden ein Raub sein, die will ich hineinbringen, dass sie das Land kennenlernen, das ihr verwerft. Aber eure eigenen Leiber sollen in dieser Wüste verfallen. Und eure Kinder sollen Hirten sein in der Wüste 40 Jahre und eure Untreue tragen, bis eure Leiber aufgerieben sind in der Wüste. Nach der Zahl der 40 Tage, in denen ihr das Land erkundet habt, je ein Tag soll ein Jahr gelten, sollt ihr 40 Jahre eure Schuld tragen, auf dass ihr inne werdet, was es sei, wenn ich die Hand abziehe. Ich, der Herr, habe es gesagt, und wahrlich, das will ich auch tun mit dieser ganzen bösen Gemeinde, die sich gegen mich empört hat. In dieser Wüste sollen sie aufgerieben werden und dort sterben.
1: So starben vor dem Herrn durch eine Plage alle die Männer, die Mose ausgesandt hatte, um das Land zu erkunden, und die zurückgekommen waren und die ganze Gemeinde gegen ihn zum Murren verleitet hatten, dadurch, dass sie über das Land ein böses Gerücht aufbrachten. Aber Josua, der Sohn Nuns, und Kaleb, der Sohn Jephunnes, blieben am Leben von den Männern, die gegangen waren, um das Land zu erkunden. Als Mose diese Worte allen Israeliten sagte, da trauerte das Volk sehr. Und sie machten sich früh am Morgen

0: auf und zogen auf die Höhe des Gebirges und sprachen:
1: Hier sind wir und wollen hinaufziehen in das Land, von dem der Herr geredet hat, denn wir haben gesündigt.
0: Mose aber sprach:
2: Warum wollt ihr das Wort des Herrn übertreten? Es wird euch nicht gelingen. Zieht nicht hinauf, denn der Herr ist nicht unter euch, dass ihr nicht geschlagen werdet vor euren Feinden. Denn die Amalekiter und Kanaaniter stehen euch dort gegenüber und ihr werdet durchs Schwert fallen, weil ihr euch vom Herrn abgekehrt habt und der Herr wird nicht mit euch sein.
0: Aber sie waren so vermessen und zogen hinauf auf die Höhe des Gebirges. Aber die Lade des Bundes des Herrn und Mose wichen nicht aus dem Lager. Da kamen die Amalekiter und Kanaaniter, die auf dem Gebirge wohnten, herab und schlugen und zersprengten sie bis nach Horma.

0: 16:30 Uhr.
1: Hallo und ganz herzlich willkommen zu einer neuen Kindersendung hier bei Radio Segenswelle mit Anna Sawatzki. Ich freue mich, dass du wieder eingeschaltet hast. Heute habe ich eine Geschichte mitgebracht, die zeigt, dass bei Jesus wirklich jeder willkommen ist. Selbst die Menschen, die sonst niemand leiden kann. Es geht um einen Mann, der an einem Tisch voller Geld saß und plötzlich alles stehen und liegen ließ. Doch bevor wir diese spannende Geschichte hören, wollen wir aber zuerst mit unserem großen Gott reden. Lieber Vater im Himmel, danke, dass wir heute wieder gemeinsame Sendezeit bei Radio Segenswelle haben und zusammen in dein Wort schauen dürfen. Danke, dass du jeden Einzelnen von uns kennst und liebst. Sei du jetzt bei uns und öffne unsere Herzen für das, was du uns heute sagen willst. Amen.

Levi zählte das Geld nach. Okay, stimmt. Du kannst jetzt weitergehen, sagte er zu dem Händler. Dieser murmelte nur brummig etwas vor sich hin und zog dann genervt weiter. Levi schaute ihm hinterher. Manchmal war er richtig traurig darüber, dass ihn die Leute einfach nicht leiden konnten. Aber ehrlich gesagt, verstand er es auch sogar ein wenig. Wer gibt schon gern etwas von seinem hart verdienten Geld ab? Viele Menschen zogen damals umher, um ihre Ware zu verkaufen. Aber hier am Zoll in der Stadt Kapernaum mussten sie erst einmal Geld an Levi abgeben. Er musste genau schauen, welche Ware die Händler dabei hatten. Und für alles mussten sie bezahlen. Das wollte natürlich niemand freiwillig. Die Menschen schauten Levi meistens unfreundlich an. Selbst die Leute, die gar nichts bezahlen mussten, machten einen riesigen Bogen um ihn. Aber Levi saß trotzdem jeden Tag am Zoll. Das war nun mal seine Arbeit. Levi ist ein Zöllner und ein Sünder, schimpften die Menschen und schauten voller Verachtung auf ihm herab. Kennst du das auch? Gibt das jemanden in deiner Schule oder in der Nachbarschaft, auf den du herabschaust? Vielleicht denkst du von jemanden, der ist so gemein, der ist ein richtig schlechter Mensch. Aber weißt du was? Niemand von uns ist perfekt. Niemand ist so gut und rein wie Gott. Jeder von uns tut Dinge, die falsch sind. Und deshalb sagt die Bibel, dass jeder Mensch ein Sünder ist. Ich, du, Levi und all die anderen Menschen. Aber das Unglaubliche ist, Gott liebt uns trotzdem. Und Gott ruft uns zu sich, genau so, wie wir sind. Levi saß also da und beobachtete die Leute. Heute schien besonders viel los zu sein. Von überall her kamen Menschen in die Stadt. Als wieder jemand an seinem Zoll vorbeikam, fragte Levi nach. Ist heute etwas Besonderes los? Weißt du das denn nicht? Antworteten die Leute. Jesus ist in der Stadt. Er erzählt von Gott und macht Kranke gesund. Wir müssen schnell weiter. Von Jesus hatte Levi am Zoll schon viele Geschichten gehört, dass er Wunder tut und Kranke heilt. Levi dachte sich, Jesus ist bestimmt von Gott geschickt. Ich würde ihm so gern näher kennenlernen. Aber ich bin doch nur ein Zöllner, den niemand mag. Jesus wird bestimmt an mir vorübergehen, ohne mich anzuschauen. So wie alle andere auch. Doch ob das wirklich so war, das hören wir gleich nach diesem Lied.

Bevor wir weitererzählen, machen wir ein kleines Radiospiel. Stellt euch mal vor, ihr seid Händler und müsst an Levis Zoll vorbei. Aber ihr wollt euer Geld behalten. Also müssen wir uns ganz leise vorbeischleichen. Steht mal alle auf und jetzt lauft mal auf Zehenspitzen ganz leise durch euer Zimmer. Ganz leise, damit Levi euch nicht hört. Psst, keinen Mucks machen. Und jetzt auf mein Kommando laufen wir ganz schnell auf der Stelle los, um in die Stadt zu rennen. 3, 2, 1, los! Super, setzt euch wieder gemütlich hin, denn jetzt kommt Jesus zum Zoll. Während Levi noch traurig nachdachte, kam Jesus selbst aus der Stadt. Viele Leute liefen hinter ihm her. Levi war traurig, dass er nicht dabei sein konnte. Und jetzt kam Jesus direkt auf seinen Zoll zu. Levi traute sich kaum aufzuschauen. Er dachte, bestimmt ignoriert Jesus mich jetzt. Davor hatte er große Angst. Aber dann geschah etwas Unfassbares. Jesus ging nicht vorbei. Er kam direkt auf Levi zu, blickte ihn freundlich an und blieb stehen. Levi hielt den Atem an und dann sprach Jesus. Er sagte nur 3 Worte. Folge mir nach, mehr nicht. Folge mir nach. Weißt du, dass Jesus das heute auch zu dir sagt? Er ruft genau dich und sagt, folge du mir nach. Das bedeutet natürlich nicht, dass wir physisch hinter Jesus herlaufen müssen. Jesus nachfolgen heißt, auf sein Wort in der Bibel hören, ihm gehorchen und ein Leben mit ihm leben. Es bedeutet, dass Jesus der Herr in deinem Leben sein darf. Ist er das schon bei dir? Levi konnte es kaum glauben. Jesus ruft gerade ihn, den unbeliebten Zöllner. Aber Levi zögerte keine Sekunde. Er stand sofort auf, ließ das ganze Geld von seinem Arbeitsplatz zurück und lief mit Jesus. Er war so unendlich froh, dass er Jesus sofort zu sich nach Hause zum Essen einlud. Levi schmückte das Haus für ein riesiges Festessen mit den leckersten Speisen. Und er lud alle seine Freunde ein. Er wollte sich von ihnen verabschieden und sie sollten alle Jesus kennenlernen. Da war richtig was los im Haus. Jesus war da, seine Jünger waren da und ganz viele Freunde von Levi. Und wer waren diese Freunde? Es waren andere Zöllner und Leute, die sonst niemand leiden mochte. Und Jesus? Er saß mittendrin, unterhielt sich mit ihnen und feierte mit ihnen, weil er sie liebte. Vielleicht denkst du manchmal auch, dass dich niemand mag oder du spürst, dass du Fehler machst. Aber vergiss nie, Jesus liebt dich und du bist ihm unendlich wichtig.

Aber nicht alle freuten sich über diese Feier. Draußen standen die Pharisäer. Das waren die religiösen Anführer, die sich für besonders gut hielten. Sie schimpften. Wie kann Jesus nur mit solchen Sündern zusammen sein? Warum ist er mit Zöllnern? Er sollte sich lieber um uns kümmern, wir sind viel besser. Jesus hörte das und stellte ihnen eine Frage. Er sagte, wer geht denn eigentlich zu einem Arzt? Ein gesunder, starker Mann? Nein, nur wer krank ist, braucht einen Arzt. Das verstanden die Pharisäer sofort. Und dann erklärte Jesus den Hauptsatz für unser Leben. Ich bin gekommen, die Sünder zu rufen und nicht die Gerechten. Jesus ruft die Menschen, die merken, dass sie Fehler machen und Gottes Hilfe brauchen. Wenn du verstehst, dass du ein Sünder bist, dann darfst du zu Jesus beten. Bitte vergib mir meine Schuld. Ich möchte mit dir leben und dir nachfolgen. Die Pharisäer dachten leider, sie wären fehlerfrei und bräuchten Jesus nicht. Sie gingen verärgert weg. Aber Jesus feierte weiter mit Levi. Aus Levi, den unbeliebten Zöllner, wurde einer der 12 engsten Jünger von Jesus. Später bekam er noch einen anderen Namen, Matthäus. Er erlebte jahrelang tolle Sachen mit Jesus und schrieb danach alles auf. Das ist das Matthäusevangelium, das wir heute in unserer Bibel lesen können. Jesus hat Levi gerufen und Levi ist ihm nachgefolgt.

0: Und jetzt hören wir eine Geschichte, Die Erpresser, aus dem Hörbuch Lotta und Louis und der Kaninchendieb. 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
1: Die Erpresser. Lotta redet und redet auf dem Weg zur Schule. Gerade sagt sie: Ich finde voll doof, dass Frau Meier schön in Kunst immer nur malt. Die 2b bastelt ganz oft, sagt Sarah. Louis ist nicht so gesprächig. Ist alles, was ihm dazu einfällt. Lotta erzählt weiter. Heute Nachmittag spiele ich mit Sophie. Wir spielen bei uns. Sophie meint, ihr kleiner Bruder nervt. Ich finde den voll süß. Antwortet Louis wieder. Mensch, Louis, du hörst mir gar nicht zu. Lotta ist sauer. Louis bleibt stehen und schaut seine Schwester an. Lotta, du hast so viel zu erzählen, da kann man gar nicht die ganze Zeit zuhören. Außerdem muss ich nachdenken. Lotta stemmt die Hände in die Seite. Ach ja, was gibt es denn so Wichtiges nachzudenken? Ich weiß nicht, ob ich dir das sagen soll, überlegt Louis. Lotta macht große Augen. Du weißt nicht, ob du mir das sagen sollst? Ich denke, wir sind Zwillinge, die sagen sich doch alles. Ich muss dir nicht alles erzählen. Louis geht langsam weiter. Nein, musst du nicht. Lotta hält Louis am Ärmel fest. Kannst du aber. Ich verrate nichts, Louis. Ich kann Geheimnisse für mich behalten. Echt. Louis schaut Lotta in die Augen. Ich bin mir nicht sicher, aber ich glaube, Mark wird erpresst. Lotta erschrickt. Was? Mark wird erpresst? Von wem denn? Louis schaut sich vorsichtig um. Lotta, jetzt flipp nicht gleich aus. Gestern auf dem Weg nach Hause habe ich gesehen, wie ein paar große Jungs Mark am Tornister festgehalten haben. Zuerst bin ich weitergegangen, aber dann habe ich mich noch einmal umgeschaut. Mark hat den Großen etwas gegeben. Einer hat gerufen, na, geht doch, und dann sind die abgehauen. Mark hat geweint. Das konnte ich sehen. Das musst du unbedingt Frau Meier schön erzählen. Die kann Mark helfen, bestimmt. Ich bin mir nicht sicher, wehrt Louis ab. Ich müsste erst mit Mark reden. Los, dann machen wir das jetzt, bestimmt Lotta. Louis hält Lotta fest. Wenn, dann mache ich das. Ich habe gesehen, was passiert ist. Auf dem Schulhof beobachtet Lotta, wie Louis zu Mark geht. Die beiden Jungen reden eine Weile miteinander. Mark schüttelt immer wieder heftig den Kopf. Lotta wartet, bis Louis zu ihr kommt. Was hat er gesagt? Will sie wissen. Er sagt, es sei alles in Ordnung, antwortet Louis. Das glaube ich aber nicht. Ich glaube, Mark hätte am liebsten geweint. Wir müssen das anders herausbekommen. In der großen Pause schaut Louis sich auf dem Pausenhof um. Endlich entdeckt er Mark in der Ecke bei den Mülltonnen. Wieder stehen die großen Jungs bei ihm. Sie stoßen Mark hin und her. Mark versucht nicht zu weinen, aber Louis sieht die Angst in seinen Augen. Louis überlegt, was er jetzt machen soll. Er traut sich nicht einfach, auf die Gruppe zuzugehen. Lotta kann er nicht entdecken. Frau Meier-Schön hat Pausenaufsicht. Soll er zu seiner Lehrerin gehen? Louis muss sich entscheiden. Jetzt greift Mark in seine Tasche und holt einen Geldschein heraus. Louis sieht, wie er das Geld den Großen gibt und die schnell um die Ecke verschwinden. Louis rennt zu Mark. Mark, was wollten die von dir? Mark wischt sich eine Träne aus dem Gesicht. Nichts. Das stimmt nicht. Louis legt Mark die Hand auf die Schulter. Mark schaut auf. Er sieht traurig aus. Louis, lass mich in Ruhe. Ich kann nichts sagen, dann krieg ich Ärger. Lass mich! Mark, das ist Quatsch! Louis ist sich jetzt sicher, was zu tun ist. Erinnerst du dich, als Joshua vor Ostern in der Schule erpresst wurde? Der Direktor hat gesagt, dass sich nur was ändern kann, wenn wir es erzählen. Mark bleibt stur. Das war was anderes. Joshua hatte nichts gemacht. Wie nichts gemacht? Louis zieht die Augenbrauen in die Höhe. Ist egal. Mark winkt ab. Louis findet das nicht. Mein Papa sagt immer, es gibt für alles eine Lösung. Ja, vielleicht ist das in deiner Familie so. Mark lächelt traurig. Louis weiß nicht, was er sagen soll. Er zuckt nur mit den Schultern. Mark holt tief Luft.
2: Ich hab Mist gebaut und jetzt bezahle ich dafür.
1: Er wendet sich ab. Doch Louis hält ihn fest.
2: Erzähl's mir, ja? Ich weiß, mein Papa hat recht.
1: Mark gibt nach.
2: Ich bin mit meinem Fahrrad aus Versehen in ein Auto gefahren. Auf dem Schulparkplatz. Einer von den Jungs hat das gesehen. Ja, und die wissen, wem das Auto gehört. Damit sie nichts sagen, muss ich bezahlen.
1: Louis findet das total ungerecht.
2: Hey, wieso sollen die Geld von dir kriegen? Das Auto gehört denen doch gar nicht.
3: Ich hab mal eine Fensterscheibe zerschossen. Die Versicherung hat das bezahlt. Das war gar kein Problem.
1: Mark ist unsicher.
2: Weiß nicht. Komm heute Nachmittag zu mir. Wir reden mit meinem Papa,
1: schlägt Louis vor. Am Nachmittag kommt Mark tatsächlich. Zu Hause hat Louis Mama alles erzählt. Dann hat er Papa in der Firma angerufen und ihn gefragt, ob er helfen kann. Papa verspricht, heute früher nach Hause zu kommen.
4: »Das ist super, dass du mich um Hilfe bittest«, sagt er zu Louis. »Manchmal sind Dinge zu groß für uns und dann macht man das besser zusammen. Ich bin sicher, dass wir für Mark eine Lösung finden.«
1: Louis ist beruhigt. Als sie am späten Nachmittag zu dritt am Küchentisch sitzen, sagt Papa,
4: »Gut, dass ihr beide zu mir gekommen seid. Louis hat mir schon alles erzählt, Mark. Wir finden auf jeden Fall eine Lösung.
1: Die Erpressung ist falsch. Niemand hat das Recht, dir für diesen Fahrradunfall Geld abzunehmen. Die Jungs geht das überhaupt nichts an. Ich fahre dich nachher nach Hause und rede mit deinen Eltern. Und mit dem Besitzer des Autos wird sich auf jeden Fall eine Lösung finden.« Mark lächelt Papa und Louis dankbar an. Bevor Papa Mark nach Hause fährt, sagt er noch,
4: »Übrigens macht jeder von uns mal einen Fehler. Auch ich. Ich bin froh, dass ich dann mit Gott darüber reden kann. Er hat mir bisher immer geholfen, eine Lösung zu finden oder den Mut gegeben, meinen Fehler zuzugeben.«
1: Ein paar Tage später kommt Mark strahlend in die Schule.
2: »Wir haben den Autofahrer gefunden«, erzählt er Louis. »Mein Papa hat mir geholfen. Der Fahrer meint, dass er schon so viele Kratzer am Auto hat, dass da einer mehr gar nicht auffällt.
3: Papa ist auch zu den großen Jungs gegangen und hat mit deren Eltern gesprochen. Die haben mir das Geld wiedergegeben und Papa hat gesagt, dass er mir immer helfen wird, wenn ich Mist gebaut hab.
2: Mensch, Louis, ich dachte, dass das immer so weitergeht, bis ich auf eine andere Schule komme.«
1: Louis grinst.
2: »Siehst du, es gibt immer eine Lösung.«
1: Mark knufft ihn dankbar in die Seite und lacht.

Es ist wirklich erstaunlich, wie schnell die Zeit vergeht. Vergiss eines nie. Ganz egal, was andere über dich denken oder ob du dich mal allein fühlst, Jesus sieht dich. Er liebt dich und er ruft genau dich, mit ihm zu leben. Zum Schluss unserer Sendung wollen wir jetzt noch einmal gemeinsam beten. Herr Jesus Christus, danke, dass du nicht an uns vorübergehst. Danke, dass du jeden von uns liebst, ganz egal, was andere über uns denken und welche Fehler wir gemacht haben. Danke, dass du uns rufst, dir nachzufolgen. Bitte vergib uns, wo wir falsch gehandelt haben, und sei du der Herr in unserem Leben. Segne und beschütze all unsere Kinder, die jetzt gerade zuhören. Amen.

Schön, dass ihr heute bei Radio Segenswelle mit dabei wart. Schaltet auch das nächste Mal wieder ein. Eure Anna Sawatzki sagt Tschüss, macht es gut, ihr Lieben.

Es folgt eine Lesung aus dem Buch Lebe mit Gott im Blick, chronisch gesegnet, von Liane und Daniel Wagner, erschienen bei Binti. Die Danksagung. Dank ist eine Haltung, die ich seit vielen Monaten einüben darf. Manchmal überfließend vor Freude, dann wieder unter Tränen, aus Gehorsam und aus einem Herzen heraus, das in allem bekennen möchte: Gott ist gut und tut Gutes. Ich darf lernen, Dank zu sagen, auch dann, wenn ich noch nicht verstehe, wozu das Ganze dient. Vor kurzem erzählte ein Redner im Gottesdienst aus seinem Leben. Seine Schwester starb sehr jung, mit circa 30. Sie hinterließ 3 kleine Kinder im Alter von 2, 4 und 6 Jahren. Als sie starb, wollte er seinen Vater trösten mit Worten wie: Im Himmel werden wir dann wissen, warum. Die Antwort seines Vaters hat ihn, der inzwischen im Rentenalter ist, bis heute geprägt und berührt mich sehr. Nein, sagte sein Vater, Gott ist mir keine Rechenschaft schuldig. Ich muss ihm vertrauen. Dankbarkeit Gott gegenüber ist ein starker Ausdruck des Vertrauens. Und ich stelle fest, je mehr ich darüber nachdenke, dass Gott gut ist, desto leichter fällt es mir, daran zu glauben und das mit meinem Leben auszudrücken. Gedanken sind, es wundert dich sicher nicht, eben prägend. Ich nehme dich mal hinein in einen Auszug meiner Alltagsgedanken. Alltagsgedanken. Ich denke über das Leben nach, über verschiedene Lebensentwürfe, die mir in den Sinn kommen. Viele der aktuellen Umstände habe ich mir so nicht ausgesucht, auch nicht gewünscht. Dennoch sind sie da und fordern mich heraus. Was mache ich damit? Mir wird bewusst, dass ich im Grunde nichts im Griff habe. Sicher haben du und ich Einfluss auf unseren Alltag, aber jetzt mal ehrlich, wie wenig davon können wir wirklich beeinflussen? Es ist nur ein Bruchteil der Dinge, die unser Leben ausmachen. Dennoch, es ist mehr als nichts. Wenn ich das Wenige, was ich ändern kann, zum Positiven wende, dann wäre das schon eine ganze Menge. Mehr als nichts. Es ist eben das, was ich tun kann. Und wie soll das praktisch gehen? Seid ausdauernd im Gebet und wacht darin mit Danksagung. Kolosser 4, Vers 2. Seit vielen Wochen und Monaten übe ich die Dankbarkeit. Habe ich Fortschritte darin gemacht? Vielleicht. Allerdings bin ich noch nicht am Ziel. Ich lerne immer weiter und übe täglich neu. Auch darüber mache ich mir Gedanken. Alltagsgedanken. Auf dem Sofa sitzend spreche ich mit Jesus. Ich danke ihm, dass er mein Couch ist. Ihm kann ich erzählen, was mir durch den Sinn geht. Wofür bin ich dankbar und wessen bin ich leid? Er hört, wofür ich danken lernen will. Gott ist inmitten meiner Alltagsgedanken. Er erinnert mich daran, dass ich mir Zeit für Anbetung nehmen darf. Er lenkt meinen geistigen Blick zu sich, richtet mich neu aus. Sein guter Heiliger Geist hält mir vor Augen, dass alles Gnade ist. Heute darf ich das Zählen der Taten Gottes einstudieren, buchstabieren und verinnerlichen. Ich bin reich beschenkt. Vorhin, da wusste ich es nicht mehr, da habe ich meinen Text des Dankens vergessen und war resigniert. Jetzt, da ich mit Jesus auf dem Sofa sitze, wird mir wieder bewusst, wie gern ich lebe, wie froh ich bin, Gottes Kind zu sein und wie lebenswert die Nachfolge Jesu ist. Alles für ihn, alles durch ihn. Alles aus Gottes Kraft heraus. Dankbar erhebe ich mich von meinem Platz und wende mich dem Alltag zu. Dinge wie Kochen und Putzen bekommen einen neuen Wert, nachdem der Herr mich wieder auf Kurs zu sich gebracht hat. Es ist nie vergeblich, weil Jesus da ist. Alltagsgedanken. Sie drehen sich wieder mehr um ihn statt um mich, meine Nöte, Schmerzen und Kraftlosigkeit. In ihm finde ich Freude, Kraft zum Tragen und Stärke, um mich den Herausforderungen zu stellen. Das kleine bisschen, was ich verändern kann, das soll verändert werden. Durch Christus in mir. Es soll heller werden und leuchtender strahlen für ihn. Es ist mein Herz. Es schlägt für Gott. Die Umstände, die werde ich nur geringfügig verändern.
Das Einzige, wofür ich die volle Verantwortung trage, ist mein Herz. Und das gehört Jesus. Also bitte ich ihn, meine Alltagsgedanken mit seiner Liebe zu durchtränken und bete, dass mein Alltag ein Gottesdienst zur Ehre des Vaters ist und entscheide mich heute, ganz für ihn zu leben. Wie ihr nun Christus Jesus, den Herrn, angenommen habt, so wandelt auch in ihm, gewurzelt und auferbaut in ihm und gefestigt im Glauben, so wie ihr gelehrt worden seid, und seid darin überfließend mit Danksagung. Kolosser 2, Vers 6 bis 7. Überfließende Danksagung. Wie die wohl praktisch aussieht? Ich stelle mir jemanden vor, der wie ein Wasserfall spricht und vor Begeisterung gar nicht mehr zum Schweigen gebracht werden kann. Wie ein Becher, dessen Inhalt überläuft. Um überfließen zu können, muss ich zunächst sammeln. Tropfen für Tropfen die guten Gaben Gottes einfangen. So lange zählen, bis ich erkenne, dass es zu viele Segensgeschenke sind, um sie alle aufzuzählen. Und wie kostbar sind mir deine Gedanken, o Gott! Wie ist ihre Summe so gewaltig? Wollte ich sie zählen, sie sind zahlreicher als der Sand. Wenn ich erwache, so bin ich immer noch bei dir. Psalm 139, Vers 17 bis 18. Das Lob für Gott wird niemals enden. Ich möchte aus Gnade weiter danken lernen, Tag für Tag, bis ich überfließe vor Dank. Mein Mund soll erzählen von deiner Gerechtigkeit, von deinen Hilfserweisen Tag für Tag, die ich nicht zu zählen weiß. Psalm 71, Vers 15. Unsere hübschen roten Teller kommen heute auf den Tisch. Nicht erst am Sonntag, denn mit Gott wird jeder Tag zu einem Fest. Heute lebe ich für den Herrn. Heute ist der Tag, an dem ich Fortschritte in der Dankbarkeit zu Gott machen kann. Auch in meinen Alltagsgedanken. In dem Wort Gedanken steckt der Begriff Danken. Worüber machst du dir in deinem Alltag viele Gedanken? Welche Rolle spielt dabei dein himmlischer Vater? Und wofür bist du bereit zu danken? Mit diesen weiterführenden Bibelstellen kannst du das eben Gelesene vertiefen. Psalm 19, Vers 15, Psalm 104, Vers 34, Psalm 139, Vers 23 bis 24. Danken praktisch. Das Zählen der Gaben Gottes fällt mir nicht immer leicht, doch es richtet mich neu aus, weg von meinen Nöten, hin zu Gott. Wir haben verschiedene Dinge ausprobiert. Das Singen zu Gottes Lob, so lange, bis unser Gemüt erfasst ist und auch das Herz inhaltlich mitsingt, ein Dankbarkeits-Ping-Pong, wo wir abwechselnd Segnungen Gottes aufzählen, oder ich überlege mir für jeden Buchstaben im Alphabet einen Grund zum Dankbarsein. Das setzt das Augenmerk weg von meinen gesundheitlichen Miseren und lenkt meine Gedanken zu Gott, dem großen Herrn. Genau aus diesem Grund habe ich ein eigenes Dankbarkeitstagebuch entworfen, um mich beständig in Dankbarkeit zu üben. Es wird Zeit, die Geschenke Gottes auszupacken. Ich möchte dir das Aufschreiben der Gaben Gottes als Motivation zur Dankbarkeit und ganz besonders denjenigen ans Herz legen, die leidgeprüft sind und ihren Dank Gott opfern. Wer Dank opfert, der preiset mich. Und da ist der Weg, dass ich ihm zeige, das Heil Gottes. Psalm 50, Vers 23 aus der Luther 1912. Anknüpfend an das, was wir bereits in Kapitel 1 zu den Eigenschaften Gottes angeschaut haben, möchte ich Gottes Güte und Vollkommenheit in den Fokus rücken. Seine Absichten für uns sind immer gut. Danken ist mehr als eine gute Tugend, es ist ein Überlebensmodus, um nicht in Selbstmitleid und Leid unterzugehen. Mir scheint, es ist der einzige Weg, Gott ehrend durch Täler zu gehen. Siehe, Gott ist mein Heil, ich will vertrauen und lasse mir nicht grauen, denn ja, der Herr ist meine Kraft und mein Lied, und er wurde mir zur Rettung. Jesaja 12, Vers 2. In einer Konversation sagte mir eine Frau per Sprachnachricht, dass meine Dankbarkeit anspornt und zum Segen ist. Sie gab Gott die Ehre für die Ermutigung, die sie dadurch erfuhr.
Wir sprachen auch davon, dass Dankbarkeit einer Entscheidung zugrunde liegt. Meine Antwort daraufhin war: Du hast recht. Es ist weder automatisch noch einfach und doch die einzige Möglichkeit, gesund an Seele und Geist durch diese Zeit zu kommen. Und Gott ehrend. Das ist ja noch wichtiger. Als ich nach dem Wohlergehen ihrer Familie fragte, sagte sie in etwa: Wir sind dankbar, aber bei der Dankbarkeit ist noch Luft nach oben. Da kam mir ein nettes Wortspiel in den Sinn. Schön, dass ihr dankbar seid. Ich denke, wir haben alle Luft nach oben, solange wir hier unten sind. Ein dankbares Herz baut an Gottes Reich, denn Dankbarkeit lenkt den Blick weg von uns hin zu Gott. Friedrich von Bodelschwing hat gesagt: Das Reifwerden eines Christen ist im Grunde ein Dankbarwerden. Es ist immer Wachstumspotenzial zu noch mehr Dankbarkeit vorhanden. Im Himmel wird der Dank perfekt, die Anbetung absolut rein, der Gottesdienst vollkommen. Denn ich weiß, was für Gedanken ich über euch habe, spricht der Herr, Gedanken des Friedens und nicht des Unheils, um euch eine Zukunft und eine Hoffnung zu geben. Jeremia 29, Vers 11. Aufgabe 17 auf dem Arbeitsblatt. Und der Friede Gottes regiere in euren Herzen. Zu diesem seid ihr ja auch berufen in einem Leib. Und seid dankbar.

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0: Uhr und 30 Minuten.
1: In Psalm 100 heißt es, diene dem Herrn mit Freuden. Mich hat in der letzten Zeit sehr das Zeugnis eines dynamischen Missionars angesprochen, der die einheimischen Gemeinden nicht kritisierte oder von ihnen bedient werden wollte, sondern der ihnen wirklich mit Freuden diente. Seine Einstellung war, ich bin hier, um zu dienen, und das will ich mit Freuden tun. Wenn alle Missionare, Pastoren und die Gemeindeglieder solche Einstellung hätten, gäbe es bestimmt viel mehr Wachstum in den bestehenden Gemeinden. Die meisten Gläubigen übernehmen nur widerwillig eine Verantwortung und viele bleiben lieber zu Hause, wenn andere in der Gemeinde arbeiten. Was heißt es nun, eine richtige Einstellung zum Dienst zu haben? Erstens, es heißt, eine Bereitschaft zum Lernen mitzubringen. Wenn Jesus uns in seinen Dienst ruft, erwartet er nicht, dass wir gleich alles können. Er ruft nicht gleich fertige Spezialisten, aber er erwartet, dass wir bereit sind zu lernen. Predigen, Sonntagsschule halten, evangelisieren, gute Werke tun, Liebe üben, alles muss gelernt sein. Wer in Deutschland ein Handwerk erlernen will, zum Beispiel Maurer, Schlosser oder Möbeltischler, der muss zuerst 3 Jahre lang in die Lehre gehen, wo er die Kunst des Handwerks erlernt. Der Meister wird natürlich von seinem Lehrling nicht erwarten, dass er schon alles kann, wenn er anfängt. Aber er wird erwarten, dass er willig ist zu lernen und gewissenhaft das tut, was der Meister sagt. So ist es mit unserem himmlischen Meister auch. Das Problem in der Reichsgottesarbeit ist nicht so sehr, dass die Gläubigen verschiedene Arbeiten nicht verrichten können, sondern dass die meisten nicht bereit sind, etwas zu lernen. Viele meinen, sie müssten erst perfekt sein, bevor sie anfangen können, dem Herrn zu dienen. Sie bedenken aber nicht, dass die Perfektion durch Übung, die Praxis und das Lernen kommt. Wärest du bereit zu lernen, wie man evangelisiert oder eine Bibelstunde hält und dem Herrn beim Bau seines Reiches hilft? Zweitens, es heißt, eine Bereitschaft zum Tun zu zeigen. Sicher gibt es in jeder Gemeinde ein paar Gläubige, die sich sofort zur Arbeit melden, wenn ein Aufruf zu einem evangelistischen Einsatz oder einer Hilfsaktion gemacht wird. Das ist eine richtige Einstellung. Die meisten lassen sich sehr gerne bitten und haben viele Ausreden, wenn sie gebraucht werden. Der größte Teil der Gemeindeglieder ist jedoch inaktiv und bleibt prinzipiell zu Hause, wenn die anderen arbeiten gehen. Sie sind taub und blind, wenn es darum geht, zu dienen und etwas für den Herrn zu tun. Tu einmal Buße über diese ablehnende Haltung dem Dienst gegenüber, ändere deine Meinung und lass dir eine Bereitschaft zum Tun schenken, und du wirst sehen, dass Dienen wirklich Freude bereiten kann. Drittens, Bereitschaft zum Geben. Dienst ist mit Opfer verbunden, und wer nicht bereit ist, Opfer zu bringen, der kann auch nicht dienen. Von Jesus heißt es in Markus 10, Vers 45, dass er nicht gekommen ist, sich dienen zu lassen, sondern dass er diene und gebe sein Leben zur Bezahlung für viele. Einesteils ist es eine Schande für viele Gemeinden, dass sie ihre Pastoren und Missionare so schlecht bezahlen, dass sie kaum davon leben können. Ich kenne persönlich Pastoren, die nicht genug Geld hatten, um ihre Familien zu ernähren. Und die Gemeinde interessierte sich gar nicht dafür. Aber andererseits darf die Frage nach den Verdienstmöglichkeiten in der Reichsgottesarbeit niemals ausschlaggebend sein. Es zeigt eine falsche Einstellung zum Dienst für den Herrn, wenn jemand nur dann arbeitet, wenn er auch gut bezahlt wird. Jesus hat niemals gefragt, was er dafür bekommt, wenn er geheilt oder gepredigt oder Wunder getan hat, sondern er hat immer von Herzen gegeben. Mach deine Mithilfe in der Reichsgottesarbeit oder in der Gemeinde nicht davon abhängig, was du dafür bekommst, sondern gib, was du hast und kannst, auch wenn es ein Opfer ist. Nur so wirst du Jesus mit Freuden dienen können, ohne immer nach den anderen zu schielen, die ein höheres Einkommen haben als du. Wir beten. Herr, heile uns vom Materialismus und Egoismus und mach uns bereit, in deinem Dienst zu opfern, zu lernen und freudig zu tun, was du uns aufgetragen hast. Amen.

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1: Ich weiß, es gibt viele Schriftstellen, in denen die Rede davon ist, früh aufzustehen und Zeit mit Gott zu verbringen. Aber was heißt denn früh? Bedeutet das, dass ich mir den Wecker auf 5 Uhr stellen muss?
2: Ich weiß nicht, was für dich früh ist, aber ich will dir sagen, was ich darunter verstehe. Ich arbeite von zu Hause aus und früh ist für mich die Zeit, bevor die ersten Textnachrichten hin und her gehen und ich meine E-Mails lese. Wenn ich bis dahin keine Zeit mit Gott verbracht habe, ist es den restlichen Tag über fast unmöglich für mich, eine Zeit der Stille zu finden, wo mein Herz zur Ruhe kommt. Nach diesem Zeitpunkt habe ich die kostbarste Zeit des Tages verpasst und meine Andacht ist dann bestenfalls bruchstückhaft. Wann fängt bei dir normalerweise der Alltag mit seinen Ablenkungen und Verpflichtungen an? Magst du dir morgen früh etwas Zeit nehmen, um Gott im Gebet und in seinem Wort zu begegnen, bevor du zu beschäftigt bist? Wie der Psalmschreiber sagte: Herr, in der Frühe wirst du meine Stimme hören.
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3: Erwartet das tägliche Bibelhörbuch. 18. Juli. Erstes Buch Chronik, die Kapitel 26 und 27. Die Pflichten der Torhüter. Zu den Abteilungen der Torhüter gehörten von der Sippe der Korachiter Meschelemja, der Sohn Kores aus der Familie Asafs. Die Söhne Meschelemjas waren der erstgeborene Sechaja, der zweite Sohn Jediael, der dritte Sebatja, der vierte Jatniel, der fünfte Elam, der sechste Johanan und der siebte Eljoenai. Auch Obed-Edom gehörte dazu. Seine Söhne waren der erstgeborene Schemaja, der zweite Sohn Josabad, der dritte Joach, der vierte Sachar, der fünfte Netanel, der sechste Amiel, der siebte Isachar und der achte Peuletai. Denn Gott hatte Obed-Edom gesegnet. Die Söhne von Obed-Edoms Sohn Schemaja waren angesehene Männer, die in ihrer Sippe führende Positionen innehatten. Ihre Namen waren Otni, Rephael, Obed und Elzabad. Auch ihre Verwandten Elihu und Semachja waren besonders fähige Männer. Alle diese Nachkommen Obed-Edoms, einschließlich ihrer Söhne und Verwandten, waren begabte Männer, in hohem Maße zu ihrem Amt befähigt. Insgesamt waren es 62 Mann. Auch Meschelemjas Söhne und Verwandte, insgesamt 18, waren fähige Männer. Aus der Sippe Merari gehörte Hosa dazu. Er machte Shimri zum Oberhaupt seiner Familie, obwohl er nicht der Erstgeborene war. Hosas andere Söhne waren der zweite Sohn Hilkia, der dritte Tebalja und der vierte Sechaja. Zu Hoseas Familie gehörten insgesamt 13 Söhne und Verwandte. Die Abteilungen der Torhüter waren nach den führenden Männern ihrer Familien benannt und wie die anderen Leviten dienten sie im Haus des Herrn. Sie wurden nach Familienzugehörigkeit zur Wache an den verschiedenen Toren eingeteilt, ohne Berücksichtigung ihres Alters, denn die Entscheidung wurde durch das Los gefällt. Die Verantwortung für das Osttor erhielt Meschelemja. Das Nordtor wurde seinem Sohn Sechaja, einem Mann von großer Weisheit, zugewiesen. Das Südtor fiel an Obed-Edom, seine Söhne bekamen die Verantwortung für das Vorratshaus. Schuppim und Hosa wurde die Bewachung des Westtors und des Schalecht-Tors an der ansteigenden Straße übertragen. Die Wachen waren wie folgt verteilt. Jeden Tag wurden 6 Leviten dem Osttor, 4 dem Nordtor, 4 dem Südtor und je 2 dem Vorratshaus zugewiesen. Am Parbar auf der Westseite bewachten 4 die Straße und 2 den Parbar. Das waren die Abteilungen der Torhüter aus den Sippen Korach und Merari. Die Schatzmeister und die Beamten der Verwaltung. andere Leviten unter der Leitung Ahijas trugen die Verantwortung für die Schatzkammern und die geweihten Gaben im Haus Gottes. Zu den Nachkommen Ladans aus der Sippe Gershon, führende Männer ihrer Familien, gehörten Jehiel und seine Söhne Setam und dessen Bruder Joel, die die Schatzkammern im Haus des Herrn verwalteten. Die Nachkommen aus den Sippen Amram, Jissar, Hebron und Usiel waren mit folgenden Aufgaben betraut. Shubael, ein Nachkomme Gershons, des Sohnes Moses, war der oberste Verwalter der Schatzkammern. Der Sohn seines Bruders Eliezer war Rehabja. Nach ihm folgten in direkter Linie Jeschaja, Joram, Sichri und Shelomit. Shelomit und seine Verwandten trugen die Verantwortung für die Gaben, die König David, die führenden Männer der Sippen und des Heeres, die Hauptleute und die Heerführer dem Herrn geweiht hatten. Diese Männer hatten einen Teil der Beute, die sie in der Schlacht gemacht hatten, für den Unterhalt des Hauses des Herrn gestiftet. Außerdem verwalteten Shelomit und seine Verwandten alles, was der Seher Samuel, Saul, der Sohn Kischs, Abner, der Sohn Ners, und Joab, der Sohn der Zeruja, dem Herrn geweiht hatten. Alle geweihten Gaben unterstanden ihrer Aufsicht. Kenania stammte aus der Sippe Jeshar. Er und seine Söhne wurden zu Verwaltern und Richtern über Israel ernannt. Haschabja stammte aus der Sippe Hebron. Er und seine Verwandten, 1700 fähige Männer, waren für die israelitischen Gebiete westlich des Jordan verantwortlich. Sie waren dort zuständig für alle Belange im Dienst für den Herrn sowie für die königliche Verwaltung. Ebenfalls aus der Sippe Hebron stammte Jeria. Er war das Oberhaupt der Hebroniter. Anhand der Geschlechtsregister wurden im 40. Regierungsjahr Davids fähige Männer aus der Sippe Hebron gesucht und schließlich in Jaser in Gilead gefunden. Unter den Verwandten Jerias fanden sich 2700 fähige Männer, jeder von ihnen Oberhaupt seiner Familie. König David betraute sie mit der Verwaltung der Stämme Ruben und Gad und des halben Stammes Manasse. Sie waren verantwortlich für alle Belange im Dienst des Herrn und für die Interessen des Königs. Die Befehlshaber und Abteilungen des Heeres. Das folgende ist eine Liste der führenden israelitischen Männer der Sippen und des Heeres, der Hauptleute und der Männer, die für die Verwaltung zuständig waren. Sie waren vom König mit der Leitung der verschiedenen Heeresabteilungen betraut und taten jeweils einen Monat im Jahr Dienst. Jede Abteilung bestand aus 24.000 Mann. Joschobam, der Sohn Sabdiels, war der Befehlshaber der ersten Abteilung, die im ersten Monat Dienst tat. Seine Abteilung war 24.000 Mann stark. Joschobam war ein Nachkomme von Peres. Im ersten Monat hatte er den Oberbefehl über alle führenden Männer des Heeres. Dodai, ein Nachkomme Aohachs, war der Befehlshaber der zweiten Abteilung, die im zweiten Monat Dienst tat. Seine Abteilung war 24.000 Mann stark. Der führende Mann seines Heeres war Miklot. Benaja, der Sohn des Priesters Jojada, war der Befehlshaber der dritten Abteilung, die im dritten Monat Dienst tat. Seine Abteilung war 24.000 Mann stark. Er war einer der berühmten 30 Krieger Davids und ihr Anführer. Sein Sohn Amisabad war der führende Mann seines Heeres. Asael, der Bruder Joabs, war der Befehlshaber der vierten Abteilung, die im vierten Monat Dienst tat. Seine Abteilung war 24.000 Mann stark. Asaels Stellvertreter war sein Sohn Sebatja. Der Serachiter Shamhut war der Befehlshaber der fünften Abteilung, die im fünften Monat Dienst tat. Seine Abteilung war 24.000 Mann stark. Ira, der Sohn Ikeshs aus Tekoa, war der Befehlshaber der sechsten Abteilung, die im sechsten Monat Dienst tat. Seine Abteilung war 24.000 Mann stark. Heles, ein Nachkomme Ephraims aus Pelet, war der Befehlshaber der siebten Abteilung, die im siebten Monat Dienst tat. Seine Abteilung war 24.000 Mann stark. Sibbechai, ein Nachkomme Serachs aus Husha, war der Befehlshaber der 8. Abteilung, die im 8. Monat Dienst tat. Seine Abteilung waren 24.000 Mann stark. Abieser aus Anatot vom Stamm Benjamin war der Befehlshaber der 9. Abteilung, die im 9. Monat Dienst tat. Seine Abteilung war 24.000 Mann stark. Marei, ein Nachkomme Serachs aus Netopha, war der Befehlshaber der 10. Abteilung, die im 10. Monat Dienst tat. Seine Abteilung war 24.000 Mann stark. Benaja aus Piratot vom Stamm Ephraim war der Befehlshaber der 11. Abteilung, die im 11. Monat Dienst tat. Seine Abteilung war 24.000 Mann stark. Heldai, ein Nachkomme Otniels aus Netopha, war der Befehlshaber der 12. Abteilung, die im 12. Monat Dienst tat. Seine Abteilung war 24.000 Mann stark. Die Stammesführer. Folgende Männer führten die Stämme Israels an: den Stamm Ruben, Eliezer, der Sohn Sichris; den Stamm Simeon, Shephatja, der Sohn Maachs; den Stamm Levi, Haschabja, der Sohn Kemuels; die Nachkommen Aarons, Zadok; den Stamm Juda, Elihu, ein Bruder Davids; den Stamm Isachar, Omri, der Sohn Michaels; den Stamm Sebulon, Jeschmaja, der Sohn Obadjas; den Stamm Naphtali, Jeremot, der Sohn Asriels; den Stamm Ephraim, Hoshea, der Sohn Asasias; den halben Stamm Manasse, Joel, der Sohn Pedajas; den anderen halben Stamm Manasse, Jiddo, der Sohn Sechajas; den Stamm Benjamin, Jaasiel, der Sohn Abners; den Stamm Dan, Asarel, der Sohn Jerohams. Dies waren die führenden Männer der Stämme Israels. David hatte diejenigen, die 20 Jahre und jünger waren, nicht zählen lassen, denn der Herr hatte zugesagt, Israel so zahlreich wie die Sterne am Himmel zu machen. Joab, der Sohn der Zeruja, hatte zwar mit der Zählung begonnen, sie aber nicht zu Ende geführt, weil der Herr deswegen zornig über Israel wurde. Daher findet man keine endgültige Zahl in der Chronik König Davids. Die Verwalter der königlichen Güter und die Ratgeber des Königs. Asmavet, der Sohn Adiels, war verantwortlich für die Schatzkammern des Königs. Jonathan, der Sohn Usias, verwaltete die Vorräte auf dem Land, in den Städten, Dörfern und Vorratstürmen. Esri, der Sohn Kelubs, war für die Feldarbeiter zuständig, die auf den Ländereien arbeiteten. Shimi aus Rama trug die Verantwortung für die Weinberge. Sabdi aus Shepham war verantwortlich für die Weinvorräte aus den Weinbergen. Baal Hanan aus Geder beaufsichtigte die Olivenhaine und die Maulbeerfeigenbäume im Hügelland. Joasch war für die Vorräte an Öl zuständig. Shitrai aus Sharon beaufsichtigte die Rinder in der Ebene von Sharon. Shafat, der Sohn Adlais, war verantwortlich für die Rinder in den Tälern. Der Ismaeliter Obil war für die Kamele verantwortlich, Jechdeja aus Meronot für die Eselinnen. Der Hagariter Jasis war für die Schafe zuständig. Sie alle waren Verwalter der Güter, die König David besaß. Jonathan, Davids Onkel, ein weiser und gelehrter Mann, war Ratgeber des Königs. Jehiel, der Sohn Hachmonis, beaufsichtigte die Söhne des Königs. Ahitophel war königlicher Ratgeber. Der Akiter Hushai war ein Freund des Königs. Ahitophels Nachfolger waren Jojada, der Sohn Benajas, und Abjatar. Joab war Heerführer des Königs. Römer Kapitel 9, die Verse 1 bis 29. Die besondere Erwählung Israels durch Gott. Was ich nun sage, sage ich in der Gegenwart von Christus. Es ist die Wahrheit, ich lüge nicht, und der Heilige Geist bestätigt es mir durch mein Gewissen. Mein Herz ist erfüllt von tiefem Schmerz und großer Trauer um mein Volk, meine jüdischen Schwestern und Brüder. Ich wäre sogar bereit, für immer verflucht zu sein und von Christus getrennt, wenn ich sie dadurch retten könnte. Sie sind das Volk Israel, das Gott als seine besonderen Kinder erwählt hat. Ihnen hat Gott seine Herrlichkeit offenbart. Mit ihnen hat er Bündnisse geschlossen und ihnen hat er sein Gesetz gegeben. Sie erhielten das Vorrecht, ihn anzubeten, und sie empfingen seine Zusagen. Ihre Vorfahren waren die Stammväter, und auch Christus selbst stammt seiner menschlichen Herkunft nach aus dem jüdischen Volk. Er ist Gott, der über alles regiert. Ihn loben wir in alle Ewigkeit. Amen. Es ist nun nicht so, dass das Versprechen, das Gott den Juden gegeben hat, nicht mehr gilt. Aber nicht jeder, der in eine jüdische Familie hineingeboren wird, ist wirklich ein Jude. Nicht alle Nachkommen Abrahams sind deshalb schon seine wahren Kinder. Denn in der Schrift heißt es, nur die Nachkommen Isaaks sollen als deine Nachkommen bezeichnet werden. Das bedeutet, dass die leiblichen Nachkommen Abrahams nicht zugleich Kinder Gottes sind, sondern als wahre Kinder Abrahams gelten nur die, die nach der Zusage Gottes von ihm abstammen. Denn Gott hatte Abraham versprochen, nächstes Jahr um diese Zeit werde ich zurückkehren, dann wird Sarah einen Sohn haben. Und so war es nicht nur bei Sarah, sondern auch bei Rebekka, die von unserem Stammvater Isaak mit Zwillingen schwanger wurde. Doch schon vor der Geburt, noch bevor die Kinder irgendetwas Gutes oder Böses getan hatten, sprach Gott zu Rebekka: Dies geschah nach dem feststehenden Willen Gottes und seiner freien Wahl, die nicht abhängt von Taten, sondern allein von seiner Entscheidung. So sprach er zu Rebekka: Der Ältere wird dem Jüngeren dienen. In der Schrift heißt es: Jakob habe ich geliebt, aber Esau habe ich gehasst. Was sollen wir dazu sagen? War Gott ungerecht? Natürlich nicht. Denn Gott sagte zu Mose: Ich schenke meine Gnade und mein Erbarmen, wem ich will. Gottes Zusagen erhalten wir also nicht, indem wir sie uns wünschen oder uns darum bemühen, sondern Gott erbarmt sich über den, den er erwählt. Denn in der Schrift heißt es, dass Gott zu Pharao sagte: Ich habe dich berufen, um an dir meine Macht zu zeigen und meinen Namen auf der ganzen Erde bekannt zu machen. Ihr seht also, dass Gott sich über den erbarmt, über den er will, und dass er das Herz eines anderen verschließt, so dass er nicht auf ihn hört. Nun wendet jemand vielleicht ein: Warum wirft Gott den Menschen dann noch vor, dass sie nicht auf ihn hören? Kann sich denn jemand seinem Willen widersetzen? Was denkst du, wer du bist? Du bist doch nur ein Mensch und willst dich mit Gott streiten? Sagt das Geschaffene etwa zu seinem Schöpfer: Warum hast du mich so gemacht? Wenn ein Töpfer Gefäße aus Ton formt, hat er da nicht das Recht, aus demselben Klumpenton ein Gefäß für besondere Anlässe und ein anderes für den gewöhnlichen Gebrauch herzustellen? Wenn Gott seinen Zorn zeigen und seine Macht ausüben will, kann er viel Geduld mit den Gefäßen seines Zorns haben, die zum Verderben bestimmt sind, und dadurch den Reichtum seiner Herrlichkeit denen erweisen, die er als Gefäße seines Erbarmens dafür vorbereitet hat. Das gilt auch für uns, die er aus dem jüdischen Volk und aus den anderen Völkern erwählt hat. Was nun die anderen Völker betrifft, so sagt Gott in den prophetischen Worten Hoseas: Die nicht mein Volk waren, will ich jetzt mein Volk nennen. Und ich will lieben, die ich zuvor nicht geliebt habe. Und weiter steht bei Hosea: Früher wurde ihnen gesagt, ihr seid nicht mein Volk, doch jetzt sollen sie Kinder des lebendigen Gottes genannt werden. Und über Israel rief der Prophet Jesaja aus: Auch wenn das Volk Israel so zahlreich wäre wie der Sand am Meer, wird doch nur eine kleine Zahl gerettet werden. Denn der Herr wird sein Wort auf der Erde wahrmachen, und er wird es schnell und endgültig tun. Und an anderer Stelle sagte Jesaja: hätte der allmächtige Herr nicht einige von uns verschont, wären wir so vollständig ausgelöscht worden wie Sodom und Gomorra. Psalm 14. Für den Chorleiter, ein Psalm Davids. Nur Narren sagen sich, es gibt keinen Gott. Sie sind durch und durch schlecht und ihre Taten sind böse. Es gibt keinen, der Gutes tut. Der Herr sieht vom Himmel herab auf die Menschen, um zu sehen, ob es wenigstens einen einzigen gibt, der klug ist und nach Gott fragt. Aber sie haben sich alle von Gott abgewandt und sind nun alle verdorben. Es gibt keinen, der Gutes tut, nicht einmal einen. Werden die Bösen denn niemals klug, die mein Volk wie Brot auffressen und nicht daran denken, zum Herrn zu beten? Aber Angst und Schrecken wird sie packen, denn Gott steht denen bei, die ihm gehorchen. Die Bösen wollen die Hoffnungen des Armen zerstören, doch der Herr wird ihn beschützen. Ach, käme doch Rettung vom Berg Zion, um Israel aus der Gefangenschaft zu befreien. Wenn der Herr die Not seines Volkes wendet, dann wird Jakob jubeln und Israel sich freuen. Sprüche, Kapitel 19, Vers 17. Wer dem Armen hilft, leiht dem Herrn, und er wird ihm zurückgeben, was er Gutes getan hat.

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1: Herzlich willkommen zu einer weiteren Ausgabe der Sendereihe Durch die Bibel. Wir machen weiter im Römerbrief mit unserer Betrachtung von Kapitel 9. In diesen Kapiteln 9 bis 11 widmet sich Paulus einem Thema. Es geht um die Rolle Israels in Gottes Geschichte mit den Menschen. Das Volk Israel konnten wir im Römerbrief bereits unter die Lupe nehmen, allerdings das einer lang vergangenen Zeit. Nun kommt es in den Blick, wie es zur Zeit des Paulus aussah. Und dabei kommen wir auch darauf zu sprechen, wie es zu unserer Zeit zu verstehen ist. Paulus beginnt einen neuen Abschnitt im 9. Kapitel, Vers 6, mit einem Aber. Aber ich sage damit nicht, dass Gottes Wort hinfällig geworden sei, denn nicht alle sind Israeliten, die von Israel stammen. Eine ungewöhnliche Formulierung. Sie besagt, nicht alle Nachkommen Israels, alle natürlichen Nachkommen, sind das wahre Israel. In den Tagen des Paulus warfen Juden die Frage auf, weshalb nicht alle Juden Christus mit ganzem Herzen angenommen haben, wo doch ihr Volk das Auserwählte war. Hat da nicht Gott versagt? Paulus ist auf diese Schwierigkeiten schon zu einem gewissen Teil am Anfang von Kapitel 3 eingegangen. Jetzt führt er einen Unterschied ein zwischen jenen natürlichen Nachkommen des Stammvaters Jakob und den geistlichen Nachkommen. Es hat ja immer ein Überrest des jüdischen Volkes überlebt, von Zeitalter zu Zeitalter, und der war stets ein Hinweis auf den geistlichen Ursprung Israels. Paulus spricht eine Unterscheidung innerhalb des Volkes Israel an und lässt an dieser Stelle die Nichtjuden außen vor. Wenn jemand in der Geschichte Israels versagt haben mag, lag das Versagen nicht bei Gott, sondern beim Volk. Gottes Verheißungen sind uneingeschränkt gültig. Weiter mit Vers 7. Auch nicht alle, die Abrahams Nachkommen sind, sind darum seine Kinder, sondern nur was von Israel stammt, soll dein Geschlecht genannt werden. Dieser Vers ist wie ein niederschmetternder Schlag gegen alle, die sich Paulus mit Argumenten entgegenzustellen versuchten. Wenn Nachkommen nur aufgrund natürlicher Geburt zählen, gehörten Ismaeliten, Midianiter und Edomiter dazu. Ein netter Araber sagte mir vor einigen Jahren in Jericho, ich möchte, dass Sie wissen, dass ich ein Sohn Abrahams bin. Ich konnte ihm nicht widersprechen, er war es. Auch andere waren natürliche Nachkommen Abrahams. Zu ihnen zu gehören, ist keine Garantie dafür, ein Kind der Verheißung zu sein. Einmal haben sich Juden bei einer Gelegenheit folgendermaßen an Jesus gewandt. Abraham ist unser Vater. Jesus sagte zu ihnen, wenn ihr Abrahams Kinder wärt, so tätet ihr Abrahams Werke. Aus diesen Worten Jesu ergibt sich das, was Paulus in Vers 9 schildert. Das heißt, nicht das sind Gottes Kinder, die nach dem Fleisch Kinder sind, sondern nur die Kinder der Verheißung werden als seine Nachkommenschaft anerkannt. Paulus macht einen klaren Unterschied zwischen den Auserwählten und den Nicht-Auserwählten im Volk Israel. Die Kinder des Fleisches sind nicht die Kinder Gottes. Als Kind der Verheißung ist anzusprechen, wer zu den Nachkommen zählt. Es gab in Israel Tausende von Juden, die sich Christus zugewandt haben nach seinem Tod und seiner Auferstehung. Sie waren die Auserwählten. Bei Paulus werden sie immer Israel genannt. Und diese Redeweise reicht bis ins Buch der Offenbarung, wo der Herr Jesus Christus sich an Gemeinden vom Ende des ersten Jahrhunderts wendet. Es heißt in Offenbarung 2, Vers 9, »Ich kenne die Lästerung von denen, die sagen, sie seien Juden, und sind's nicht, sondern sind die Synagoge des Satans.« Vergleiche Offenbarung 3, Vers 9. Damit sagt Jesus ihnen faktisch, »Die gehören nicht einmal mehr zu einer Synagoge, in der man mich anbetet. Es ist eine Synagoge, in der Satan angebetet wird.« Aber Paulus tendiert nicht in diese Richtung, sondern spricht in Vers 9 den geistlichen Ursprung des Volkes an. Denn dies ist ein Wort der Verheißung, da er spricht, »Um diese Zeit will ich kommen, und Sarah soll einen Sohn haben.« Kinder der Verheißung sind nicht die, die etwas glauben. Isaak konnte das ja nicht, bevor er geboren war. Isaak war der verheißene Nachkomme. Gott hatte es versprochen und Gott tat es. Weiter mit Vers 10. Aber nicht allein hier ist es so, sondern auch bei Rebekka, die von dem einen, unserem Vater Isaak, schwanger wurde. Isaak und Rebekka werden ebenfalls als Beispiel für dieses Prinzip der göttlichen Erwählung angeführt. Denn, wie Vers 11 besagt, ehe die Kinder geboren waren und weder Gutes noch Böses getan hatten, da wurde, damit der Ratschluss Gottes bestehen bliebe und seine freie Wahl, nicht aus Verdienst der Werke, sondern durch die Gnade des Berufenden. Obwohl der erste Teil dieses Verses ein Nebensatz ist, enthält doch seine Aussage eine Wahrheit von höchster Bedeutung. Warum Gott Ismael ablehnte, dafür gibt es vielleicht eine Erklärung, aber das funktioniert nicht im Falle Isaaks und der Kinder Rebekkas. Ihre beiden Jungen waren ja Zwillinge. Gott ist da von der Linie der Erstgeburt abgewichen und hat den jüngeren Sohn erwählt. Zu dem Zeitpunkt hatte weder Jakob etwas Gutes noch Esau etwas Böses getan. Nach Paulus ist Gottes ganze Entscheidung abhängig zu machen vom Ratschluss Gottes und seiner freien Wahl. Weiter mit Vers 12. Nicht aus Verdienst der Werke, sondern durch die Gnade des Berufenden zu ihr gesagt, der Ältere soll dienstbar werden dem Jüngeren. Hier macht Paulus noch nähere Angaben. Erwählung Gottes rührt nicht aus dem Verdienst der Werke her, sondern aus der Gnade dessen, der beruft. Allerdings meint die im Vers erwähnte Berufung nicht eine Berufung zur Erlösung. Die dann folgende Aussage über den Älteren und den Jüngeren stammt aus 1. Mose 25, Vers 23. Ein Wort für Rebekka, gesprochen zu einer Zeit, als ihre beiden Jungen noch nicht geboren waren. Paulus fährt dann fort in Vers 13. Wie geschrieben steht, Jakob habe ich geliebt, aber Esau habe ich gehasst. Das ist ein Zitat aus dem letzten Buch des Alten Testaments, dem Buch Maleachi, Kapitel 1, Vers 2 und 3. Diese Aussage erfolgte, als die beiden Jungen ihr irdisches Leben schon hinter sich hatten und inzwischen aus ihnen zwei Völker entstanden waren. Das war etwa 2000 Jahre später der Fall. Und inzwischen war viel passiert. Ein Student sagte einmal zu Dr. Griffith Thomas, einem englischen Theologen, er fände diesen Vers schwierig, denn er könne nicht verstehen, weshalb Gott den Esau gehasst haben soll. Dr. Thomas antwortete: Ich finde diesen Abschnitt auch schwierig, aber mein Problem ist anders. Ich verstehe nicht, weshalb Gott den Jakob liebte. Das ist in der Tat das große Problem. Man kann leicht Gründe finden, weshalb Gott den Esau verwarf. Er war ein Schurke, ein gottloser Kerl, voller Stolz. Und aus ihm kam ein Volk, das ohne Gott leben wollte und sich von ihm abwandte. Ich kann verstehen, warum Gott Esau verwarf, aber nicht, warum er Jakob erwählte. Die Bibel sagt uns aber, dass Gott seine Wahl traf in eigener souveräner Entscheidung. Und damit kommen wir zum zweiten Schwerpunkt in Kapitel 9. Die Wahl Israels im souveränen Ratschluss Gottes. Vers 14. Was sollen wir nun hierzu sagen? Ist denn Gott ungerecht? Das sei ferne. Erneut beginnt Paulus einen Abschnitt mit: Was wollen wir dazu sagen? Jetzt ergänzt er: Ist Gott ungerecht? Die Antwort, das sei ferne, bedeutet, daran ist nicht zu denken. Das kommt nicht in Frage. Also ein eindeutiges Nein. Der natürliche Mensch rebelliert gegen Gottes Souveränität. Wenn irgendetwas Gottes Entscheidung überlassen wird, schließt sofort der Mensch daraus, dass es ungerecht ist. Wie kommt das? Es ist doch so. Wir können uns eben nicht einmischen in das Handeln Gottes, das wir oft rätselhaft empfinden. Dennoch kann man sich darauf verlassen, dass er gerecht entscheidet. Wir können um die Lehre von der Erwählung keinen Bogen machen, obwohl wir Gottes souveräne Erwählung mit dem freien Willen des Menschen nicht in Einklang bringen können. Beides ist wahr, der freie Wille des Menschen und Gottes Souveränität. Denken Sie einfach daran, dass es sein Universum ist. Er ist eigenständig. Ich bin nur ein kleines Geschöpf auf Erden und er könnte mir im nächsten Moment den Atem nehmen. Habe ich die Verwegenheit, ihm breitbeinig auf beiden Füßen stehend ins Gesicht zu schauen und was er tut, in Frage zu stellen? Das wäre Rebellion der schlimmsten Sorte. So will ich mich meinem Schöpfer und Erlöser beugen. Ich weiß, dass es, welche Wahl er auch immer trifft, das Richtige ist. Der winzige Mensch hat es nötig, seinen starren Hals und seine störrischen Knie vor dem allmächtigen Gott zu beugen und zu sagen: Bei dir ist keine Ungerechtigkeit. Siehe Johannes 7, Vers 18. Weiter mit Vers 15. Denn er spricht zu Mose: Wem ich gnädig bin, dem bin ich gnädig, und wessen ich mich erbarme, dessen erbarme ich mich. Mose wollte bekanntermaßen die Herrlichkeit Gottes sehen. Gott sagte zu ihm sinngemäß: Ich werde sie dir zeigen, Mose, aber nicht, weil du Mose bist. Mose war eine sehr wichtige Person. Er führte die Kinder Israel durch die Wüste. Gott sagt: Wessen ich mich erbarme, dessen erbarme ich mich. Ich werde das für dich tun, nicht weil du Mose bist, sondern weil ich Gott bin. Wissen Sie, warum Gott mich gerettet hat? Nicht, weil ich Vernon McGee bin, sondern weil er Gott ist. Er traf die Entscheidung und ich beuge mich vor ihm. Paulus bekennt in Vers 16: So liegt es nun nicht an jemandes Wollen oder Laufen, sondern an Gottes Erbarmen. Gott schenkt sein Erbarmen nicht als Anerkennung für menschliches Wollen und es ist auch keine Belohnung für meine Leistung. Menschliches Wollen und Leisten ist kein Beweggrund für Gottes Handeln. Wir denken aber, dass Entscheidungen und Anstrengungen Gott dazu bewegen, gnädig auf uns zu schauen. Dr. James Stifler sagt: Wollen und Laufen zeigen vielleicht den Besitz der Gnade, aber sie sind nicht die Quelle, in der sie ihren Ursprung haben. Gott erweist Barmherzigkeit und er tut es, weil er Gott ist. Wer sind wir, ihn in Frage zu stellen? Ich beuge mich heute vor ihm. Bei Paulus geht es in Vers 17 so weiter: Denn die Schrift sagt zum Pharao: Eben dazu habe ich dich erweckt, damit ich an dir meine Macht erweise und damit mein Name auf der ganzen Erde verkündigt werde. So erbarmt er sich nun, wessen er will, und verstockt, wen er will. Römer 9, Vers 17 und 18. Gott sagt, dass er den Pharao gebraucht hat. Aber, sagen Sie vielleicht, der war ja gar nicht erwählt. Nein, das war er sicher nicht. Man denke nur an die Möglichkeiten, die Gott ihm gegeben hat. Pharao hätte am liebsten gesagt: Ich bin der Pharao, ich fälle hier die Entscheidungen, ich weise die Bitte zurück, das Volk Israel ziehen zu lassen. Gott ließ ihm sagen: Du denkst nur, dass du es nicht ziehen lässt, aber du wirst es ziehen lassen. Gottes Wille hat sich durchgesetzt. Wenn die Heilige Schrift sagt, dass Gott das Herz des Pharao verhärtete, meint sie, dass Gott den Pharao zwang, die Entscheidung zu treffen, die in seinem Herzen lag. Gott zwang ihn zu tun, was er tun wollte. So wird auch niemals ein Mensch in der Hölle zu finden sein, der nicht die Wahl getroffen hätte, dort zu sein. Sie treffen ihre eigene Entscheidung. Weiter mit Vers 19. Nun sagst du zu mir: Warum beschuldigt er uns dann noch? Wer kann seinem Willen widerstehen? Das ist die Logik des natürlichen Menschen. Wenn Gott das Herz des Pharao verhärtete, wie kann er ihn dann beschuldigen? Hat er denn nicht Gottes Absicht erfüllt? Darauf reagiert Paulus sogleich in Vers 20. Ja, lieber Mensch, wer bist du denn, dass du mit Gott rechten willst? Spricht auch ein Werk zu seinem Meister: Warum machst du mich so? Menschliches Schlussfolgern ist nicht die Lösung für das Problem. Die Antwort liegt allein im Geheimnis und der Erhabenheit von Gottes Souveränität. Der Glaube belässt es dabei und akzeptiert es in demütigem Gehorsam. Der Unglaube lehnt sich dagegen auf und zieht so direkt Zorn und Gericht auf sich. Das Gericht des Gottes, den er in Frage stellt. Der deutsche Calvinist Johann Peter Lange hat es gut ausgedrückt: Wenn der Mensch so weit geht, sich einen Gott zu machen, um ihn mit seinen eigenen Rechten zu binden, dann kleidet sich Gott in seiner Majestät und erscheint in seiner ganzen Wirklichkeit als ein freier Gott, vor dem der Mensch nichts ist, so wie der Lehm in der Hand des Töpfers. Das war die Haltung des Paulus, als er im Streit mit den jüdischen Pharisäern als Gottes Verteidiger auftrat. Das ist der Grund dafür, dass er nur eine Seite der Wahrheit zum Ausdruck bringt. Soweit Johann Peter Lange. Entscheidend ist, dass Gott Gott ist, und daran wird der kleine Mensch nichts ändern. In den folgenden Versen verwendet Paulus das Beispiel vom Töpfer und dem Ton. Gott ist der Töpfer und wir sind der Ton. Gott nahm den Menschen aus dem Staub der Erde und formte ihn. Er hat nicht mit einem Affen angefangen. Der Mensch macht sich zum Affen, aber Gott hat ihn nicht so gemacht. Gott nahm den Menschen aus dem Staub des Bodens. Der Psalmist sagt, er gedenkt daran, dass wir Staub sind. Psalm 103, Vers 14. Wir vergessen das manchmal. Paulus greift dieses Bild des Menschen auf, der sich von Gottes Hand geformt weiß, wenn er formuliert in Vers 21, hat nicht ein Töpfer Macht über den Ton, aus demselben Klumpen ein Gefäß zu ehrenvollem und ein anderes zu nicht ehrenvollem Gebrauch zu machen? Gott tut einen Griff in den Klumpen der Menschheit und nimmt etwas Ton heraus, um einen Mose zu formen. Er greift noch einmal hinein und nimmt etwas Ton heraus, um den Pharao zu machen. Alles war am Anfang abstoßender, unschöner, scheußlicher und sündhafter Ton. Sein Erbarmen macht daraus ein Gefäß zur Ehre, das heißt ein Gefäß zu ehrbarem Gebrauch. Der Töpfer hat das Recht, ein anderes Gefäß zur Unehre oder zu gewöhnlichem Gebrauch herzustellen. Paulus fährt fort. Da Gott seinen Zorn erzeigen und seine Macht kundtun wollte, hat er mit großer Geduld ertragen die Gefäße des Zorns, die zum Verderben bestimmt waren, damit er den Reichtum seiner Herrlichkeit kundtue an den Gefäßen der Barmherzigkeit, die er zuvor bereitet hatte zur Herrlichkeit. Dazu hat er uns berufen. Nicht allein aus den Juden, sondern auch aus den Heiden. Römer 9, Vers 22 bis 24. Paulus hat

Armen unaufhörlich seinen schwierigen Geschöpfen zu. Damit deutet Gott selbst darauf hin, dass mit den Gefäßen des Zorns die jüdische Nation gemeint ist, die im Jahre 70 nach Christus aufgerieben wurde. Wie Sie sich erinnern, hat Jesus diese Vernichtung angekündigt, aber er hat auch geweint über die Stadt und gebetet: Vater, vergib ihnen. Lukas 23, Vers 34. Als 70 nach Christus das endgültige Gericht kam, hat Gott den Restbestand gerettet, und der bestand aus Gefäßen der Barmherzigkeit. Die Wahl der Heiden in der biblischen Prophetie, das ist der letzte Teil des Kapitels. Paulus hat sehr deutlich gemacht, dass das Volk Israel nach Gottes souveränem Willen und nicht wegen ihres Verdienstes erwählt worden war. Gott hat nicht nur ein Volk erwählt. Er hat nicht nur diejenigen aus dem Volk gerettet, die sich ihm zugewandt haben. Bis heute ist das immer ein Überrest. Gott ruft sich auch bis in unsere Zeit aus den Nichtjuden ein Volk für seinen Namen. Das berichtet Paulus in Vers 25 und 26. Wie er denn auch durch Hosea spricht: Ich will das mein Volk nennen, das nicht mein Volk war, und meine Geliebte, die nicht meine Geliebte war. Und es soll geschehen, anstatt dass zu ihnen gesagt wurde, ihr seid nicht mein Volk, sollen sie Kinder des lebendigen Gottes genannt werden. Römer 9, Vers 25 bis 26. Paulus zitiert einen Ausspruch aus Hosea 2, Vers 25, der sich auf das Volk Israel bezieht. Petrus bezieht dieses Prophetenwort auf den zu seiner Zeit existierenden gläubigen Rest, der dem Volk seinen Fortbestand sicherte. Zu Menschen seines Volkes, die an Christus glaubten, sagte er: Ihr aber seid das auserwählte Geschlecht, die königliche Priesterschaft, das heilige Volk, das Volk des Eigentums, das ihr verkündigen sollt die Wohltaten dessen, der euch berufen hat, von der Finsternis zu seinem wunderbaren Licht. Die ihr einst nicht ein Volk wart, nun aber Gottes Volk seid, und einst nicht in Gnaden wart, nun aber in Gnaden seid. 1. Petrus 2, Vers 9 und 10. Der zweite Satz der Prophezeiung, Vers 26, stammt aus Hosea 1, Vers 10 und bezieht sich auf Nichtjuden irgendwo auf der Erde, die sich jetzt und in Zukunft Christus zuwenden. So hat es Jakobus ausgedrückt: Damit die Menschen, die übrig geblieben sind, nach dem Herrn fragen, dazu alle Heiden, über die mein Name genannt ist, spricht der Herr, der tut, was von alters her bekannt ist. Apostelgeschichte 15, Vers 17 und 18. Und so hat Gott auch seine Hand nach Europa ausgestreckt. Er hat das Evangelium nicht nach Europa gesandt, weil die Leute dort besser waren. Manche Menschen weißer Hautfarbe scheinen das zu denken, dass sie höherwertig sind. Sie sind es nicht. Die Chinesen waren zur Zeit des Paulus meinen Vorfahren weit voraus. Meine Vorfahren, vielleicht auch ihre, lebten damals in den Wäldern Europas. Ein Zweig meiner Familie war in Schottland. Mir wurde erzählt, sie waren die dreckigsten, schmutzigsten Wilden, die je auf dieser Erde gelebt haben. Meinen Sie, Gott brachte ihnen das Evangelium, weil sie anderen überlegen waren? Sie waren alles andere als das. So liegt es nun nicht an jemandes Wollen oder Laufen, sondern an Gottes Erbarmen. Vers 16. Ich danke ihm dafür. Ja, das ist wunderbar. Und es geht so weiter. In Vers 27. Jesaja aber ruft aus über Israel: Wenn die Zahl der Israeliten wäre wie der Sand am Meer, so wird doch nur ein Rest gerettet werden. Denn der Herr wird sein Wort, indem er vollendet und scheidet, ausrichten auf Erden. Römer 9, Vers 27 und 28. Die wörtliche Übersetzung wäre: Jesaja rief aus in Angst über Israel. Wenn die Zahl der Söhne Israels wäre wie Sand am Meer, soll doch nur ein Rest gerettet werden. Denn er, der Herr, wird sein Wort auf der Erde ausführen, indem er es schnell und endgültig vollendet. Das Zitat, das Paulus verwendet, stammt aus Jesaja 10, Vers 22 und 23. Nur ein Rest von Israel wird in der Zeit der großen Trübsal gerettet werden. Wenn Sie sich eine Vorstellung in Prozenten machen wollen, es gibt heute etwa 15 Millionen Juden. In der großen Trübsal, von der die Offenbarung des Johannes berichtet, werden nur 144.000 Juden versiegelt werden. Siehe Offenbarung 7, Vers 4. Das ist ein kleiner Bruchteil.

ich auch glaube, andere werden zu dieser Zeit Rettung erfahren, so verbleiben 144.000 als seine Zeugen, und ein kleiner Rest wird gerettet werden. Es handelte sich bei ihnen immer nur um einen Rest, und genauso verhält es sich mit dem Rest bei den Nichtjuden. Nur fragen Sie mich nicht, warum. Wir haben es mit Gott zu tun, der barmherzig ist. Wenn er nur einen retten würde, wäre das schon ein Zeichen für seine Barmherzigkeit, denn keiner von uns verdient seine Barmherzigkeit. Und wie Jesaja vorausgesagt hat, wenn uns nicht der Herr Zebaoth Nachkommen übrig gelassen hätte, so wären wir wie Sodom geworden und wie Gomorra. Römer 9, Vers 29. In diesem Vers zitiert Paulus Jesaja 1, Vers 9. Es ist eine überraschende Aussage, doch markiert sie die Krönung der Souveränität Gottes. Auch ein auserwähltes Volk wäre Sodom und Gomorra vergleichbar an Schlechtigkeit und Rebellion gegen Gott, hätte er nicht souverän und barmherzig eingegriffen und einen Rest herausgeholt. Dies ist eine mahnende Anklage gegen stolzes Pharisäertum und hochmütige Kirchenmitgliedschaft heute. Nur Gottes Barmherzigkeit kann davor bewahren, zur Hölle zu gehen. Was sollen wir nun hierzu sagen? Das wollen wir sagen. Die Heiden, die nicht nach der Gerechtigkeit trachteten, haben die Gerechtigkeit erlangt. Ich rede aber von der Gerechtigkeit, die aus dem Glauben kommt. Römer 9, Vers 30. Das ist eine spannende Aussage. Nichtjuden ohne eigenes Wollen oder Leistung haben Gerechtigkeit gefunden in Christus, weil Gott es bewirkt und will. Die Schriften des Alten Testaments haben es vorhergesagt. Wie man deutlich sehen kann, denn Jesaja sagt, dass Nichtjuden gerettet werden sollten. Israel aber hat nach dem Gesetz der Gerechtigkeit getrachtet und hat es doch nicht erreicht. Römer 9, Vers 31. Mit anderen Worten, Israel ging einem Gesetz, das Gerechtigkeit geben sollte, nach. Aber es ist bei diesem Gesetz nicht angekommen. Eine erschreckende Aussage. Juden haben versucht, mit dem mosaischen System ihre eigene Gerechtigkeit zu erzeugen. Sie haben sie nicht hervorgebracht. Ein Blick auf dieses Volk heute zeigt es. Religiöse Leute, Kirchenmitglieder, die denken, sie seien gut genug, um gerettet zu werden, sind am schwersten mit dem Evangelium zu erreichen. Keinem wird es je gelingen, Gottes Souveränität mit der Verantwortung des Menschen in Einklang zu bringen. Aber Paulus spricht hier von ihrer Verantwortung. Denn es soll dazu kommen, dass sie gerettet werden. Es heißt, wer will, der folge mir nach. Vergleiche Markus 8, Vers 34. Und wer zu mir kommt, den werde ich nicht hinausstoßen. Johannes 6, Vers 37. Sie können kommen. Bleiben Sie nicht stehen an der Seitenlinie und denken, ich bin nicht erwählt. Ich habe noch nie von einem Gewählten gehört, der für das Amt nicht zur Wahl stand. Wenn Sie gerettet werden wollen, dann sind sie erwählt, andernfalls sind sie nicht erwählt. Und das ist alles, was ich darüber weiß. Ich kann Erwählung und freien Willen nicht logisch in Einklang bringen. Ich bin dahin gekommen zu sagen, Gott ist souverän, er macht das nach seinem Willen. Und sein Wille ist richtig. Bei ihm gibt es keine Ungerechtigkeit, er macht keine Fehler. Menschen machen Fehler, und trotzdem schenkt man ihnen Glauben. Warum sollte man also nicht an Gott glauben? Er ist gerecht, er ist gut, und alles, was er tut, ist richtig. Vers 32. Warum das? Weil es die Gerechtigkeit nicht aus dem Glauben sucht, sondern als komme sie aus den Werken. Sie haben sich gestoßen an dem Stein des Anstoßes, wie geschrieben steht, siehe, ich lege in Zion einen Stein des Anstoßes und einen Fels des Ärgernisses, und wer an ihn glaubt, der soll nicht zu Schanden werden. Römer 9, Vers 32 bis 33. Diese Textstelle stammt aus Jesaja. Siehe Jesaja 8, Vers 14 und 28, Vers 16. Juden nahmen Anstoß am Kreuz. Den Nichtjuden erschien das Kreuz als Dummheit. Aber wer glaubt, ob Jude oder Nichtjude, wird gerettet werden. Es sind Menschen der Demut, die in einfachen Glauben kommen. Der natürliche Mensch wird weiterhin versuchen, die Erlösung mit natürlicher Aktivität selbst zu bewirken. Er wird versuchen, Gottes Souveränität und die Verantwortung des Menschen miteinander zu harmonisieren, als wäre der kümmerliche Verstand des Menschen unfehlbar oder auch nur dazu fähig.
Das 9. Kapitel des Römerbriefs beschreibt das Volk Israel und die Wahl der Heiden durch Gott. An beiden zeigt sich der souveräne Wille Gottes. Diese Tatsache wird uns auch in den folgenden beiden Kapiteln weiter beschäftigen. In der nächsten Ausgabe der Sendereihe durch die Bibel ist das 10. Kapitel des Römerbriefs an der Reihe. Bis dahin auf Wiederhören und Gott befohlen.

0: Es ist 19 Uhr und 30 Minuten. 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
1: Die Apostelgeschichte ist die Fortsetzung der Evangelien. In ihr wird berichtet, was geschah, nachdem Jesu gestorben und auferstanden war. Im ersten Kapitel wird uns von der Himmelfahrt berichtet. Dann im zweiten Kapitel finden wir das Kommen des Heiligen Geistes. Und darüber lesen wir heute in Kapitel 2 von Vers 1 bis 16 und wir werden besonders die Pfingstpredigt, die sogenannte Pfingstpredigt des Petrus, betrachten. Also ich lese aus einer modernen Übersetzung in heutigem Deutsch Apostelgeschichte Kapitel 2 von Vers 1 bis 16. Am jüdischen Pfingstfest waren wieder alle, die zu Jesus hielten, versammelt. Plötzlich hörte man ein mächtiges Rauschen, wie wenn ein Sturm vom Himmel herabweht. Das Rauschen erfüllte das ganze Haus, in dem sie waren. Und dann sah man etwas wie Feuer, das sich zerteilte, und auf jeden von ihnen ließ sich eine Flammenzunge nieder. Alle wurden vom Geist Gottes erfüllt und begannen, in verschiedenen Sprachen zu reden, jeder, wie es ihm der Geist Gottes eingab. Nun lebten in Jerusalem fromme Juden aus aller Welt. Als sie das mächtige Rauschen hörten, strömten sie alle zusammen. Sie waren bestürzt, denn jeder hörte die versammelten Jünger in seiner eigenen Sprache reden. Außer sich vor Staunen riefen sie, »Die Leute, die da reden, sind doch alle aus Galiläa. Wie kommt es, dass wir sie in unserer Muttersprache reden hören? Unter uns sind Parther und Meder und Elamiter und Leute aus Mesopotamien und Kappadokien, aus Pontus und aus der Provinz Asien, aus Phrygien und Pamphylien, aus Ägypten, dem libyschen Cyrene und aus Rom, aus Kreta und Arabien, Menschen jüdischer Herkunft und solche, die sich der jüdischen Gemeinde angeschlossen haben. Und trotzdem hört jeder sie in seiner eigenen Sprache die großen Taten Gottes verkünden. Erstaunt und verwirrt fragten sie einander, was das bedeute. Andere machten sich darüber lustig und meinten, ach, die Leute sind doch betrunken. Aber da stand Petrus und die 11 anderen Apostel auf, und Petrus rief laut, ihr Juden aus aller Welt und alle Bewohner Jerusalems, hört mir zu und lasst euch erklären, was hier vorgeht. Diese Leute sind nicht betrunken, es ist ja erst 9 Uhr früh. Hier geschieht vielmehr, was Gott durch den Propheten Joel angekündigt hat. Und dann beginnt die Pfingstpredigt. Und über diese Pfingstpredigt möchte ich heute einiges sagen. Also die Apostelgeschichte ist die Fortsetzung der Evangelien. Und in Kapitel 1 wird die Himmelfahrt berichtet und in Kapitel 2 das Kommen des Heiligen Geistes, was wir eben gelesen haben. Und von da ab wird der Heilige Geist sehr oft erwähnt. Die Apostelgeschichte ist eigentlich nicht so sehr die Geschichte der Taten der Apostel, sondern es sind die Taten des Heiligen Geistes. Der Heilige Geist bewirkte eine große Veränderung in den Jüngern selbst. Waren sie nach dem Tod ihres Meisters verstört, ängstlich und unsicher, wie es weitergehen sollte, so bekamen sie nun neuen Mut und eine ganz neue Schau für ihren Auftrag, nachdem sie den Heiligen Geist empfangen hatten. Sie fingen an, öffentlich zu predigen, Menschen zur Buße aufzurufen und sie zu Jesus einzuladen. Die Pfingstpredigt des Petrus ist ein Meilenstein in der Geschichte der Gemeinde Jesu Christi. Kaum hatten die Jünger zu Pfingsten den Heiligen Geist empfangen, als sie auch schon auf die Straßen gingen, um den vielen Besuchern, die in der Stadt weilten, die Taten Gottes zu predigen. Dabei hörten die verschiedenen Gäste und Ausländer in der Stadt die Apostel in ihrer eigenen Sprache reden. Das gab eine große Verwirrung, eine Aufregung. Die Aufmerksamkeit aller war auf die Apostel gerichtet und eine große Frage und Verwunderung bewegte die Herzen der vielen Menschen. Sie wollten eine Erklärung für dieses seltsame Phänomen. Diese Gelegenheit nutzte Petrus für seine sogenannte Pfingstpredigt, wo er den interessierten Leuten dort auf der Straße den ganzen Zusammenhang mit Jesu Tod, Auferstehung und der Ausgießung des Heiligen Geistes erklärte. Seine Predigt ist es wert, ein wenig genauer untersucht zu werden. Übrigens ist das Predigen des Evangeliums auch heute noch sehr wichtig. Gott segnet eine klare Verkündigung. Die Predigt des Evangeliums ist auch heute noch nötig, damit Menschen zum Glauben kommen können und damit das Reich Gottes ausgebreitet wird. Ich weiß, dass heute manchmal zu viel geredet wird. Besonders in Südamerika sind die Leute nicht auf den Mund gefallen. Nicht nur beim Fußballspiel können sie schnell und überzeugt reden, wie wir das ja manchmal hören und bewundern, aber auch in politischen Fragen und Problemen. Wenn jemand nur eine ziemlich große Versammlung vor sich hat, dann kann er sehr eifrig und begeistert werden. Es fällt den meisten auch nicht schwer, die schönsten und edelsten Worte zu gebrauchen und alle so richtig mitzureißen. Sehr oft sieht das persönliche Leben dieser Redner aber ganz anders aus als die Ideale, die sie so begeistert verkündigen. Und sowohl in der Politik wie leider auch oftmals in der Gemeinde waren es nur schöne Worte. Zu Taten und zur Praxis wird es weder bei den Rednern noch bei den Zuhörern kommen. Manch ein Prediger hat vielleicht daraus seine Lehre gezogen und hat sich gesagt, es ist nicht gut, eifrig und begeistert zu predigen. Manche Pastoren sprechen dann sehr kompliziert, theologisch und theoretisch mit langen, schwer verständlichen Sätzen. Sie sind nicht begeistert von dem, was sie sagen. Ja, und die Zuhörer sind es noch viel weniger. Es ist alles so langweilig, uninteressant und so fern, dass man den Gedanken kaum folgen kann. Gewöhnlich kommt bei solchen Predigten auch nicht viel heraus. Es wurden Probleme gewälzt und angeschnitten, aber am Schluss geht man nach Hause und weiß nicht, wovon eigentlich gesprochen wurde und was man denn tun soll und nicht tun soll. So ist das Predigen heute weitgehend in Verruf geraten und man sagt sich, wir müssen das Christentum durch unsere Taten, durch die Nächstenliebe verkündigen. Wir müssen den Menschen in ihren leiblichen, finanziellen, materiellen Nöten helfen. Das ist der einzig richtige Weg der Verkündigung. Nichts gegen die Taten. Sie gehören zu einem Christenleben und dürfen nicht fehlen. Jesus hat selber viel Gutes getan und deshalb sagten die Leute auch, ah, er hat Vollmacht zum Predigen. Er tut selber, was er lehrt. Aber deswegen dürfen wir niemals die verbale Verkündigung vernachlässigen oder gar gering achten und schlecht machen. Wo die Taten und die guten Werke nicht mit einer klaren, überzeugten Verkündigung verbunden werden, da können die Menschen auch nicht zum Glauben an Jesus und zur Vergebung der Sünden kommen. Petrus predigte zu Pfingsten und die Gemeinde entstand. Tausende bekehrten sich zu Christus. Wollen wir jetzt seine Predigt ein wenig untersuchen? Wollen wir also die Predigt des Petrus ein wenig untersuchen? Mir fällt zuerst einmal auf, dass Petrus hier nicht im Tempel und nicht in einer Kirche, nicht in einer gemieteten Stadthalle oder einem Zelt predigte, sondern einfach auf den Straßen der Stadt unter freiem Himmel. Er machte also eine Art Freiversammlung. Der große englische Prediger Spurgeon hat einmal gesagt, dass jeder Verkündiger auch immer wieder einmal auf den Straßen und Plätzen der Stadt und im Freien predigen sollte. Es ist unsere Aufgabe, zu den Menschen zu gehen und nicht nur in unseren Kirchen zu warten, bis sie vielleicht zu uns kommen. Auf den Straßen und Plätzen sind die Menschen, die das Evangelium brauchen. Hier sind die Leute, die nicht in die Kirchen gehen und die unbedingt mit der Botschaft des Heils erreicht werden müssen. Lasst uns wieder für Freiversammlungen begeistert werden. Ermutige deinen Pfarrer oder Prediger, so etwas zu tun. Oder noch besser, geh selber los. Suche dir einen Park, eine belebte Straße, einen Bahnhofsplatz und rede dort zu den Leuten von den großen Taten Gottes. Wolfgang Dück war ein Krimineller, ein Verbrecher, der durch die Dienste der Heilsarmee im Gefängnis zum Glauben an Jesus kam. Schon bald nach seiner Freilassung, er war kein ausgebildeter Prediger, stand er auf dem Bahnhofsvorplatz einer großen Stadt und predigte regelmäßig für viele Jahre zu den vorbeikommenden Menschen von den großen Taten Gottes. Wolfgang Dück wurde ein sehr bekannter Evangelist in Deutschland, der wusste, wo den Leuten der Schuh drückt. Zweitens, bei der Pfingstpredigt merken wir, dass Petrus ein aktuelles Ereignis als Einstieg in seine Ansprache benutzt. Eben war das Wunder der verschiedenen Sprachen geschehen. Die umstehenden Leute waren noch ganz erregt. Die Aufmerksamkeit aller war auf die Jünger gerichtet. Die Menschen hatten Fragen und warteten auf eine Erklärung. Sehr geschickt benutzte Petrus diese Offenheit, dieses Interesse der Bevölkerung, um das Evangelium zu predigen. Es ist ja sehr schwer, unter normalen Umständen von Religion, Glauben, Bibel und Jesus zu den Menschen zu reden. Sie wollen nicht hinhören, das interessiert sie nicht. Und so muss jeder Verkündiger zusehen, dass er die Geschichte so spannend wie möglich beginnt, so interessant wie eben möglich erzählt und jede Gelegenheit ausnutzt, wo Menschen offen und interessiert wurden, über die Dinge Gottes zu erfahren. Ich glaube, auch für uns heute bieten sich viele Gelegenheiten, wo die Menschen fragend sind und wir ihnen eine biblische Antwort geben können, die sie interessiert. Vor einiger Zeit saßen wir mit einigen Geschäftsleuten an einem Tisch bei einer Veranstaltung in Ecuador mit der Industrie- und Handelskammer. Plötzlich kam das Gespräch auf die Marsmenschen oder die Wesen von anderen Planeten. Die Leute waren sehr interessiert, unsere Meinung darüber zu wissen, ob es noch andere Lebewesen im Weltall gibt. So hatten wir eine gute Gelegenheit, ihnen den Plan Gottes und allerhand aus der Bibel zu erklären, und sie waren sehr aufmerksam. An der Predigt des Petrus fällt uns einmal auf, dass sie im Freien unter offenem Himmel gehalten wurde, zweitens, dass er einen aktuellen Einstieg nutzte, um den Leuten das Evangelium zu erklären, und drittens merken wir an dieser Predigt des Petrus, dass er Bibelverse als eine Grundlage für seine Antworten und Erklärungen nimmt. Petrus sagt, diese Jünger, die in anderen Sprachen geredet hatten, sind nicht betrunken, sondern das ist's, was der Prophet Joel zuvor gesagt hat. Und dann kommt ein langes Zitat aus dem Alten Testament. Petrus hat sich nicht geschämt, die Bibel zu erwähnen, als Erklärung anzuführen und als Basis für seine Ausführungen zu benutzen. Er kannte sie auch und wusste sie anzuwenden. Solch eine Einstellung segnet Gott. Wir haben heute leider oft Angst, die Bibel zu zitieren. Wir haben selber kein rechtes Vertrauen zu ihr, und deshalb argumentieren wir lieber mit unserer Logik, mit unserer Erfahrung, unserem Wissen oder noch besser, wir zitieren große Männer, Denker, Politiker, Theologen oder was immer. Die Bibel enthält die großen Wahrheiten über Gott und seinen Plan mit den Menschen und sie ist durch nichts anderes zu ersetzen. Ich weiß, dass manchmal die Pfarrer Fabeln oder Märchen in der Kirche als Grundlage für ihre Predigten gebraucht haben. Und wirklich konnten sie auch einige gute Lehren für unser Leben daraus ziehen. Aber Märchen können kein Leben neu machen. Sie haben keine Kraft und Autorität. Sie enthalten kein Evangelium. In den letzten Jahrzehnten ist die Autorität der Bibel systematisch in Deutschland untergraben worden und manche sogenannte Theologen haben es erreicht, dass sich viele Menschen schämen, das Wort Gottes überhaupt in den Mund zu nehmen. Nein, wir brauchen uns mit dem Buch nicht zu verstecken. Wir dürfen es zitieren und das Gedankengut verbreiten. Gott wird es segnen. Viertens ist die Predigt des Petrus christuszentrisch. Der Anlass zu dieser Rede war das Sprachenwunder. In seiner Erklärung geht Petrus nicht auf Diskussionen über das Zungenreden ein und nicht auf die Möglichkeit von Wundern. Nicht einmal spricht er über Auswirkungen und Anzeichen des Heiligen Geistes. Was Petrus macht ist, er verkündigt das Evangelium, also Jesu Geburt und sein Leben, vor allem aber seinen Tod und die Auferstehung. Und wirklich hing diese ganze Erscheinung mit den verschiedenen Sprachen und das Wunder mit Jesus zusammen. Ich glaube, wir haben es schon fast verlernt, das Wesentliche vom Unwesentlichen zu unterscheiden. Wir sind in der Gefahr, den Menschen Nebensachen so zu verkündigen, als wären sie Hauptsachen. Und von der Hauptsache reden wir gar nicht mehr. Im Vordergrund unserer Verkündigung stehen Moral und Philosophie, vielleicht Geschichte und Archäologie, und die Botschaft von Christus gerät mehr und mehr in den Hintergrund. Erklärungen werden gegeben, aber bei den meisten Menschen bleiben nur noch mehr Fragen offen. Wollen auch wir es wieder lernen, christuszentrisch zu reden? Fünftens spricht Petrus die Leute an und zeigt ihnen ihre Sünden. In Vers 36 sagt er, so wisse nun das ganze Haus Israel, dass Gott diesen Jesus, den ihr gekreuzigt habt, zum Herrn und Christus gemacht hat. Er sagt also, ihr habt Jesus gekreuzigt. Das ist eigentlich eine ungeheure Anschuldigung. Und die wenigsten Verkündiger wagen es heute noch, ihre Zuhörer so direkt anzureden und die Sünde so unverblümt beim Namen zu nennen. Aber Petrus hatte damit Erfolg. Die Leute wussten, was gemeint war, und taten Buße. Nun glaube ich, dass man all die hier erwähnten Grundsätze beachten kann und trotzdem ein ungeschickter, tollpatschiger Prediger sein kann. Petrus jedoch fiel bei alledem nicht aus der Rolle. Er bewegte sich sicherlich in den Grenzen des Anstandes und des allgemeinen Empfindens für das, was richtig und erlaubt ist. So müssen auch wir es lernen, Jesus in einer klaren, direkten, aber doch höflichen Form den Menschen unserer Zeit nahezubringen. Wir beten. Herr, wir wollen nicht nur die Prediger und Verkündiger unserer Tage kritisieren und anklagen, sondern wir wollen selber Verkündiger werden, wie die ersten Christen es waren. Hilf uns darin. Amen.

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Irma Zacharias aus Bonnefeld feierte am 13. Juli ihren 87. Geburtstag. Ihre Freundin Erna gratuliert zum Geburtstag und wünscht Irma im neuen Lebensjahr viel Freude und Mut mit dem Herrn. Mit 2. Timotheus 2, Vers 1. Du nun, mein Kind, sei stark in der Gnade, die in Christus Jesus ist.

Am 14. Juli hatte Nathalie Kettler aus Petershagen ihren Geburtstag. Ihre Mama und ihre Geschwister mit Familien wünschen ihr gottesreichen Segen mit Psalm 37, Vers 5. Befiehl dem Herrn deinen Weg und vertraue auf ihn, so wird er es vollbringen. Und im Lied hörst du früh am Morgen deines Heilands Stimme.

0: Helene Kleber aus Lemgo feierte ihren 72. Geburtstag am Mittwoch, den 15. Juli. Alex und Käthe Esau gratulieren.
1: Lieber Oma, zu deinem Geburtstag gratulieren wir von ganzem Herzen und wünschen dir Gottes Beistand, Freude und Kraft für jeden einzelnen Tag. Sei gesegnet.
0: Wirf dein Anliegen auf den Herrn, und er wird für dich sorgen. Er wird den Gerechten in Ewigkeit nicht wanken lassen. Psalm 55, Vers 23.
1: Möge Gottes Hand dich leiten, was auch immer kommen mag. Möge er den Weg bereiten und dich führen jeden Tag. Du kannst ihm getrost vertrauen und mit Hoffnung vorwärts schauen. In Liebe, Alex und Käthe Esau.
0: Für Helene Kleber klingt das Wunschlied: Herr, weil mich festhält deine starke Hand, vertrau ich still.

0: Irene Wieber aus Minden feierte ihren 70. Geburtstag am 15. Juli. Die Glaubensschwester Anna gratuliert herzlich und wünscht Irene gottesreichen Segen, Gesundheit, viel Freude im Herrn und im Kreise ihrer Lieben. Psalm 100, Vers 2. Dient dem Herrn mit Freuden. Kommt vor sein Angesicht mit Jubel.
1: Du bist in Jesu Hand geborgen. Ein Gedicht von Heinz Böhm. Du bist in Jesu Hand geborgen. Ob dich auch Dunkelheit umgibt, auf ihn wirf alle deine Sorgen und sei gewiss, du bist geliebt. Du bist von Jesu Hand umschlossen, daraus dich niemand reißen kann. Sein Blut hat er für dich vergossen, dass keine Macht dir schaden kann. Du bist von Jesu Hand gesegnet, auch wenn dich Menschen übersehen. Wenn er dir nur als Freund begegnet, wird stets sein Antlitz mit dir gehen. Du bist von Jesu Hand gehalten, und wenn du fällst, hilft er dir auf. Denn seine Kraft wird nie veralten, sei ganz getrost im Glaubenslauf. Du bist in Jesu Hand geborgen, er lebt und lässt dich nie allein. Er kennt dein Heute und dein Morgen, wird stets dir schützend nah sein.
0: Der Blick zum Himmel ist das Wunschlied für Irene Wieber.

0: Am 15. Juli feierte Elisabeth Reger aus Meppen ihren 68. Geburtstag. Die Familie gratuliert Elisabeth von Herzen mit dem Lied »O du blauer Himmel« und den Strophen von Doro Zachmann.
1: Möge Gott dein weiteres Leben reich segnen, dir seine Nähe immer wieder vor Augen führen und dich mit Freude, Friede und Zuversicht beschenken.

0: Irene Wahl sendet herzliche Grüße zum Geburtstag an Lydia Liebenau und Jonas Wiebe aus Frankenthal. Sie wünscht beiden Geburtstagskindern ein gesegnetes neues Lebensjahr mit Psalm 121.
1: Ich hebe meine Augen auf zu den Bergen. Woher kommt mir Hilfe? Meine Hilfe kommt von dem Herrn, der Himmel und Erde gemacht hat. Er wird deinen Fuß nicht wanken lassen, und der dich behütet, schläft nicht. Siehe, der Hüter Israels schläft noch, schlummert nicht. Der Herr behütet dich. Der Herr ist dein Schatten zu deiner rechten Hand, dass dich am Tag die Sonne nicht steche, noch der Mond bei Nacht. Der Herr behüte dich vor allem Übel. Er behüte deine Seele. Der Herr behüte deinen Ausgang und Eingang, von nun an bis in Ewigkeit.

0: Am 16. Juli feierte Anna Wahl aus Lage ihren 88. Geburtstag. Ihre Schwester Clara sowie Ira Neufeld und Margarita Hoffmann wünschen Anna ein gesegnetes neues Lebensjahr mit dem Gedicht »Herr, mein Gott, ich will dir danken« und dem Lied »Welch ein herrliches Wissen«.
1: Herr, mein Gott, ich will dir danken, dass mich deine Liebe hält, jeden Tag und jede Stunde auf dem Weg durch diese Welt. Herr, mein Gott, ich will dir danken, dass mich deine Treue führt, über Höhen und durch Tiefen bis ans Ziel mich bringen wird. Herr, mein Gott, ich will dir danken, dass mich deine Gnade trägt und dazu noch so viel Gutes täglich auf dem Weg mir legt. Herr, mein Gott, ich will dir danken, dass mich deine Hand umschließt und darin mein kleines Leben ganz und gar geborgen ist. Herr, mein Gott, ich will dir danken, dass du mir vergeben hast, mich befreit und losgesprochen von der Sünde, Not und Last. Lass mich auch am Danken bleiben, selbst wenn ich dich nicht verstehe, wenn ich deine Hand nicht fühle und im Dunkeln dich nicht sehe. Herr, mein Gott, ich will dir danken, du siehst mir ins Herz hinein. Möge doch mein ganzes Leben voll von Dank und Lobpreis sein.

0: Ihren 58. Geburtstag feierte Anna Löwen aus Behlen am 16. Juli. Ihr gratulieren herzlich Helena Falk und Natascha Löwen mit dem Lied »So ist Gott, er hört Gebet« und dem Gedicht »Alle Zeit den Herrn vor Augen«.
1: Alle Zeit den Herrn vor Augen, das macht ruhig und ganz still. Nicht auf eigene Kräfte bauen, sondern tun, was Jesus will. Alle Zeit den Herrn vor Augen, bei der Arbeit und zu Haus. Gibt es auch mal Schwierigkeiten, macht er seinen Segen draus. Alle Zeit den Herrn vor Augen, das macht sicher und getrost. Das gibt Kraft dem schwachen Glauben, wenn der Sturm auch um uns tost. Hilf, Herr, dass vor meinen Augen mir das Bild steht klar und hell, dass kein Feind mir je kann rauben, diesen sicheren, ewigen Quell.

An Johann Görzen aus Ludwigshafen geht der nächste Gruß. Seine Schwägerin wünscht Johann auch für das kommende Lebensjahr Gesundheit, Kraft und viel Freude im Herrn. Für Johann klingt das Lied »Wieder schwindet ein Jahr«, gesungen von der Gruppe Friedensharmonie.

0: Hertha Thiessen aus Breitscheid hat am Sonntag, den 19. Juli, ihren Geburtstag. Ihr gratulieren die Geschwister.
1: Liebe Hertha, wir wünschen dir zum Geburtstag Gottes Segen und für dein weiteres Lebensjahr Gesundheit, viel Kraft und Mut.

0: Ihren 69. Geburtstag feiert Katharina Penner aus Lübbecke am 20. Juli. Die Familie Hamm gratuliert.
1: Liebe Katharina, zu deinem 69. Geburtstag wünschen wir dir von Herzen Gottes reichen Segen, Gesundheit, Freude und alles Liebe. Möge der Herr dich auch im neuen Lebensjahr begleiten und dich reich segnen. Herzliche Grüße von der Familie Hamm aus Detmold.
0: Psalm 23. Der Herr ist mein Hirte, mir wird nichts mangeln. Er weidet mich auf grünen Auen und führt mich zu stillen Wassern. Er erquickt meine Seele. Er führt mich auf rechter Straße um seines Namens willen. Und wenn ich auch wanderte durchs Tal der Todesschatten, so fürchte ich kein Unglück. Denn du bist bei mir. Dein Stecken und dein Stab, die trösten mich. Du bereitest vor mir einen Tisch angesichts meiner Feinde. Du hast mein Haupt mit Öl gesalbt, mein Becher fließt über. Nur Güte und Gnade werden mir folgen, mein Leben lang, und ich werde bleiben im Haus des Herrn immer da.
1: Freu dich über jede Stunde, die du lebst auf dieser Welt. Freu dich, dass die Sonne aufgeht und auch, dass der Regen fällt. Du kannst atmen, du kannst fühlen, kannst auf neuen Wegen gehen. Freu dich, dass dich andere brauchen und dir in die Augen sehen. Freue dich an jedem Morgen, dass ein neuer Tag beginnt. Freu dich an den Frühlingsblumen und am kalten Winterwind. Du kannst lachen, du kannst träumen und wir können dich verstehen. Freu dich, wenn auch dunkle Wolken irgendwann vorüberziehen. Freue dich an jedem Abend, dass du ein Zuhause hast. Freue dich an schönen Stunden und vergiss die schwere Last. Du kannst hoffen, du kannst glauben, du kannst jedem Gutes geben. Freu dich über jede Stunde, die dir Gott geschenkt im Leben.

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18. Juli. Bücher wurden geöffnet, und ein anderes Buch wurde geöffnet, welches das des Lebens ist, und die Toten wurden gerichtet nach dem, was in den Büchern geschrieben war. Offenbarung, Kapitel 20, Vers 12. Eine Andacht von Hartmut Ulrich. QR-Code für die Ewigkeit. In den letzten Jahren buchten wir oft pauschal statt Individualreisen. Das hat Vorteile wie Reisesicherungsschein bei Insolvenz und ein Ansprechpartner für alles. Man braucht keine Reisedokumente mehr. Als Eintrittskarte reicht ein QR-Code. Man zahlt die Reise, schickt dem Reiseunternehmen Ausweiskopien und so weiter. Dann kann man sich von der Reiseveranstalter-App einen QR-Code auf sein Handy laden. An den Flughäfen wurden wir zwar sehr genau sicherheitskontrolliert, mussten Uhren, Gürtel, Schlüssel und mehr ablegen und uns sogar die Wanderschuhe ausziehen, doch nie mussten wir Ausweis oder Flugticket zeigen. Das war auch beim Hotel-Check-in, bei Shuttlebussen und Inlandsflügen nicht nötig. Man hielt sein Handy hin und es öffnete sich einem jede Tür. Dieses Erleben zeigt mir Parallelen zu unserem Lebensweg zu Gott, dem gegenüber wir uns einmal verantworten müssen. Wenn unser Leben hier endet, werden wir uns von Armbanduhr und Wanderschuhen trennen müssen. Die Daten unseres himmlischen QR-Codes nehmen wir aber mit. Sie stehen jedoch nicht auf einer irdischen Festplatte, sondern in der Datenbank, die Gott das Buch des Lebens nennt. Alle Namen, die darin stehen, haben freien Zugang zur Ewigkeit bei Gott. Jesus Christus hat bereits für ihre Schuld mit seinem Tod am Kreuz bezahlt, und sie haben es im Glauben angenommen. Sie werden nicht mehr nach ihren Taten gerichtet. Keiner von uns könnte diese Eintrittskarte für den Himmel selbst bezahlen. Zu groß ist unsere Schuld vor Gott. Aber wer an Jesus Christus glaubt, darf sicher wissen, dass er die Strafe für seine Sünden bezahlt hat. Dann steht mein Name im Himmel angeschrieben und ich habe dort meinen ewigen Wohnsitz. Was für eine wunderbare Hoffnung. Frage: Sind Ihre Reisepapiere für den Himmel in Ordnung? Tipp: Sorgen Sie rechtzeitig dafür, dass Ihre Beziehung zu Gott stimmt. Bibellese: Offenbarung, Kapitel 20, Verse 11 bis 15. Und ich sah einen großen weißen Thron und den, der darauf saß, vor dessen Angesicht die Erde entfloh und der Himmel, und keine Stätte wurde für sie gefunden. Und ich sah die Toten, die Großen und die Kleinen, vor dem Thron stehen, und Bücher wurden geöffnet, und ein anderes Buch wurde geöffnet, welches das des Lebens ist. Und die Toten wurden gerichtet nach dem, was in den Büchern geschrieben war, nach ihren Werken. Und das Meer gab die Toten, die in ihm waren, und der Tod und der Hades gaben die Toten, die in ihnen waren, und sie wurden gerichtet, ein jeder nach seinen Werken. Und der Tod und der Hades wurden in den Feuersee geworfen. Dies ist der zweite Tod, der Feuersee. Und wenn jemand nicht geschrieben gefunden wurde in dem Buch des Lebens, so wurde er in den Feuersee geworfen.

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Unsichere Zeiten. Was ist dein Plan? Vielen Dank, Jonas. Ich glaube, ich gehe mal ein bisschen näher hier zu diesem Ding. Ne? Schön, dass ihr alle gekommen seid. Friede mit euch für diesen Morgen. Unsichere Zeiten. Ich weiß nicht, wie du diesen Titel so liest und was das mit dir macht. Ich habe im Urlaub mit meinen Söhnen länger über das Thema diskutiert. Ich habe gemerkt, wir haben doch eine ziemlich unterschiedliche Sicht darauf, in welchen Zeiten wir gerade leben. Junge Menschen nehmen sowas irgendwie ganz anders wahr. Und ich glaube auch, dass die Sicht von uns auf das Thema, wie sicher Zeiten gerade sind, sehr, sehr unterschiedlich sein kann, wann wir gerade gefragt werden. Und vielleicht sitzen hier heute Leute, die sagen, doch Peter, ich nehme das unglaublich unsicher wahr. Und ich habe so viele Stürme in meinem Leben, die mir richtig Probleme machen. Vielleicht sitzt auch hier jemand heute, der sagt, du, boah, eigentlich läuft es momentan ganz gut. Eigentlich kann ich nicht von so ganz großen Stürmen in meinem Leben reden. Eigentlich ist es gerade eher so ein Heimspiel. Mit euch will ich trotzdem darüber nachdenken, weil ich glaube, es ist wichtig, sich auch für solche unsicheren Zeiten vorzubereiten. Und ja, wenn man über Unsicherheiten oder Sorgen heute spricht, habe ich mir wieder ein bisschen das Internet bemüht und geschaut, was sagt das Internet eigentlich, wie sehen die Deutschen das Thema gerade? Dann ist es sehr interessant zu sehen, wie sich das von Monat zu Monat in unserem Land ändert. Ja, ich würde was drauf wetten, würde man heute diese Umfrage machen oder morgen, was würde wahrscheinlich auch auf der Liste auftauchen? Der Klimawandel, ja? Dass es so warm ist, ja? Das macht den Leuten Sorgen. Was hier auch ganz interessant ist in dieser Übersicht, ist, dass ziemlich vieles davon irgendwie mit Geld zu tun hat. Guckt mal, oben, die Leute haben Angst vor Armut, sie haben Angst davor, dass die Inflation ihr Geld auffrisst und dass es morgen nichts mehr wert ist, was sie angespart haben. Die Leute haben Angst davor, dass wir noch mehr Steuern zahlen müssen, noch mehr von ihrem Geld abgeben müssen. Ganz offensichtlich treibt die Menschen in unserem Land das Geld ziemlich um. Es gibt aber auch sowas wie Frieden, Sicherheit oder was wir gerade hier im Anspiel gehört haben, dass Menschen sich Sorgen machen, dass morgen ein Krieg ausbricht. Ganz unterschiedliche Dinge, die Unsicherheit und Sorgen und vielleicht auch Stürme in uns auslösen. Ein Thema, was mich gerade ziemlich massiv umtreibt, ist ehrlich gesagt das, was auf diesem Titelblatt vom Spiegel steht. Was wird denn diese KI eigentlich so alles bewirken und was bedeutet das eigentlich für die Zukunft? Ja, also wenn ich jetzt auf meine Arbeit gucke und in dem Unternehmen, in dem ich tätig bin, könnte es sein, dass da irgendwie bald nicht mehr ganz so viel von benötigt wird. Ich bin mir unsicher. Ich kriege mit, wie all diese großen Firmen unglaublich viel Geld investieren, um diese KIs auszubauen. Ja, alles Geld dieser Welt fliegt gerade in solche KIs und irgendwann muss das Geld ja wieder zurückkommen. Und wird das vielleicht bedeuten, dass die Firma, in der ich arbeite, nicht mehr benötigt wird? Killt die KI meinen Job? Das ist etwas, das mich umtreibt. Und wenn du so ein bisschen nachdenkst, wird dir bestimmt auch einfallen, was dich umtreibt und welche Sorgen in deinem Leben gerade so ganz weit vorne sind. Vielleicht ist es auch eine schwierige Situation, in der du gerade steckst. Ja, Dinge, die sich in deinem Leben verändert haben, wo du nicht weißt, wie du damit umgehen sollst. Wie gehen wir damit um? Ich möchte mit euch gemeinsam in die Bibel gucken und in der Bibel nachforschen, was die Bibel dazu sagt, wie wir mit solchen Zeiten, mit solchen Herausforderungen umgehen sollen. Wie soll ich, Peter, damit umgehen, dass mein Job vielleicht irgendwann mal nicht mehr benötigt wird? Was darf das mit mir machen und was sagt die Bibel dazu? Und es gibt eine Bibelstelle, ein Gleichnis von Jesus, was dieses Thema, glaube ich, richtig gut auf den Punkt bringt. Und ja, das will ich mit euch lesen. Ich denke, die meisten von euch werden es sehr gut kennen. Und ich lese es jetzt einmal vor. Das ist Matthäus 7, Verse 24 bis 27.
das Gleichnis von dem Haus, das auf Sand gebaut ist. Darum gleicht jeder, der meine Worte hört und danach handelt, einem klugen Mann, der sein Haus auf felsigen Grund baut. Wenn dann ein Wolkenbruch niedergeht und die Wassermassen heranfluten und wenn der Sturm tobt und mit voller Wucht über das Haus hereinbricht, stürzt es nicht ein. Es ist auf felsigen Grund gebaut. Jeder aber, der meine Worte hört und nicht danach handelt, gleicht einem törichten Mann, der sein Haus auf sandigem Boden baut. Wenn dann ein Wolkenbruch niedergeht und die Wassermassen heranfluten, und wenn der Sturm tobt und mit voller Wucht über das Haus hineinbricht, stürzt es ein und wird völlig zerstört. Jesus sagt also in diesem Gleichnis, da sind zwei Häuser, ja, und plötzlich kommt so ein Sturm und ein Wolkenbruch und es kommt jede Menge Wasser und das eine Haus, was auf dem Felsen steht, bleibt stehen und das Haus, was auf Sand gebaut wurde, bricht in sich zusammen, weil der Sand plötzlich weg ist. Ja, es bricht völlig zusammen und es ist nicht mehr da. Und wenn ich dieses Gleichnis so lese, ja, dann denke ich als allererstes, wie beeindruckend ist das doch, dass Jesus Christus damals schon vor 2000 Jahren in Bildern reden konnte, ja, die vor 2000 Jahren den Leuten richtig viel gesagt haben. Und heute, wenn wir darüber nachdenken, ist das für uns auch glasklar, oder? So eine geniale Möglichkeit, etwas zu vermitteln. Ein Bild von Häusern, eins bricht zusammen, eins bleibt stehen. Jeder von uns kann sich diese Geschichte merken. Na, wir müssen dafür nichts auswendig lernen. Wir haben einfach zwei, drei Bilder und schon haben wir verstanden, worum es geht. Also, ne, so, ich sag mal, didaktisch und ne, wirklich, also besser kannst du das nicht machen. Jesus kann es auch in ganz, ganz wenigen Worten zusammenfassen. Und ja, wir wollen uns dieses Gleichnis jetzt mal genauer anschauen. Das Erste, was mir in diesem Gleichnis auffällt, ist eine Sache, für die wir, glaube ich, als Christen auch oft eine ziemlich geringe Akzeptanz haben. Und das ist, an zwei Stellen wird ja hier beschrieben, dass es entsprechend Stürme gibt, ein Wolkenbruch, ja, dass Wassermassen heranfluten, dass ein Sturm tobt und irgendwie so ein Haus wirklich dann irgendwie richtig packt. Ja, in beiden Fällen. Ja, das gilt also sowohl für denjenigen, der genau das tut, was Jesus sagt, ja, und auf seine Worte hört und die auch tut. Und das gilt auch für den, der die Botschaft von Jesus ignoriert und dem nicht folgt. Beide sind von Stürmen betroffen. Und ich glaube, das ist eine ganz, ganz wichtige Thematik, die wir für uns mitnehmen müssen und auch akzeptieren müssen. Stürme wird es in unserem Leben immer geben. Mal größere, mal kleinere. Vielleicht gibt es Zeiten, wo du das überhaupt nicht wahrnimmst. Aber wir müssen uns darauf gefasst machen, dass ein Leben voll ist mit Stürmen. Und wir müssen uns auch gefasst machen auf ein Leben mit einem echten Wolkenbruch, ja, wo wirklich mal eine Flut kommt. Darauf musst du dich gefasst machen. Wenn du glaubst, dass der Glaube an Jesus Christus bedeutet, dass du solche Stürme nicht erleben wirst, dann liegst du falsch. Dann liegst du falsch. Wir müssen akzeptieren, genau solche Stürme gibt es auch in unserem Leben als Christen. Und ja, die Stürme können, glaube ich, sehr unterschiedlich ausfallen. Ich habe hier mal so ein paar unterschiedliche Stürme mitgebracht. Ja. Ganz oben das Fahrrad, ne, der Gegenwind. Ne? Thomas, das kennst du. Auf dem Weg zur Arbeit oder zurück? Wann ist eher Gegenwind? Er fährt im Kreis, okay. Also Gegenwind spürt man ja viel mehr. Den Rückenwind spürt man ja nicht so richtig, wenn man Fahrrad fährt. Ne? Genau, also dieser Gegenwind, etwas, was eigentlich immer da ist. Nur so die normalen Probleme des Alltags, die so uns so zu schaffen machen. Die nervige Kollegin, der das Kind, das nicht hört, was ich sage. Ja, so die Dinge, wo du sagst, ja, das kann ich alles irgendwie noch ertragen, aber es ist halt schon auch nervig. Ja? Das sind so, glaube ich, die kleinen Stürme. Dann gibt es
Böen, so wie diese Böe, die wir da sehen, und der Regenschirm wegfliegt. Plötzlich aus dem Nichts kommt ein Windzug und zieht uns es richtig weg. Ja? Vor ein paar Wochen habe ich das erlebt, wo ein großer Kunde bei uns einen Auftrag gekündigt hat. Ja, so aus dem Nichts, ne? Du hast nichts geahnt, plötzlich kommt diese E-Mail und du merkst, oh, jetzt ist alles anders. Ne? Also das ist wirklich eine richtige Böe, wo du plötzlich merkst, oh, hier wankt was. Ja? Ich weiß nicht, was die Böen in deinem Leben sind, welche du erlebst, aber ja, das sind auch Stürme. Dann gibt es, glaube ich, so richtige Dauerregen, wie dieses Auto, was da irgendwie durchs Wasser fährt, wo du denkst, hört das nochmal irgendwann auf, dieser Dauerregen? Wie lange muss ich mir das noch antun? Wie lange muss ich das noch aushalten, diese schwierige Beziehung, in der ich da stecke? Oder die Probleme, die bei mir auf der Arbeit sind, oder diese Krankheit, die ich schon so lange mit mir rumschleppe. Wie lange muss ich das noch aushalten? Und dann glaube ich, das sind die Wolken da oben, gibt es Stürme, die drohen. Die sind noch gar nicht da. Die sind noch überhaupt nicht da, aber du siehst die und denkst, oh Mann, was kommt da auf mich zu? Was muss ich machen? Wie kann ich mich darauf vorbereiten? Ja, Stürme, die eigentlich noch gar keinen Impact auf mich haben, aber ich sehe sie kommen. Und als letztes das Bild von dem Tsunami, wo so ein Haus wirklich dann komplett unterspült wird und erwischt wird. Wir sollten Stürme erwarten. Wir sollten als Christen Stürme erwarten. Du solltest für dein Leben in dir im Klaren sein, es wird Stürme geben. Und nicht nur Gegenwind. Du musst damit rechnen, dass Stürme kommen. Die Frage dich, tust du das? Tue ich das? Vielen Stellen, muss ich sagen, erwischen die mich oft immer ziemlich kalt. Ja, also dieses Bewusstsein zu haben, dass Stürme kommen können, würde uns, glaube ich, sehr gut tun. Und wir sollten uns darauf vorbereiten. So, das Zweite, was mir hier auffällt, das ist natürlich diese Gegenüberstellung mit dem Grund. Ne? Das eine Haus steht auf einem Felsen und das andere Haus steht eben auf sandigem Boden. Was hält das eigentlich auf sich? Was ist ein felsiger Grund und was ist Sand? Also lass uns das mal irgendwie so ein bisschen gegenüberstellen und drüber nachdenken, was das eigentlich ist. Ein felsiger Untergrund, klar, ne, das ist eine richtig hohe Tragfähigkeit. Da weiß ich, ey, so ein Fels, der hält richtig was aus. Sand, die Belastung ist überschaubar. Das kannst du zwar als Untergrund benutzen, aber die Tragfähigkeit ist nicht hoch. Ein Fels ist stabil, Sand eher beweglich und locker. Den kann ich auch mal ganz einfach zur Seite schippen. Ne? Das hat auch große Vorteile. So ein Fels, den bewege ich nicht mal eben. So ein Fels, das ist ein großer Stein, ne? Eine Einheit. Sand sind unendlich viele Steine, richtig? Also das ist eine Masse von unterschiedlichen Steinen, die ich da als Untergrund nutze. Und ja, wie das Beispiel schon sagt, so ein Fels, der widersteht dem Wasser. Also wenn da eine Flut kommt, dann kann die dem Fels nicht viel anhaben, während Sand von dem Fels einfach ausgespült wird. Ich sehe das immer bei mir zu Hause. Da wir wohnen an so einem leichten Berg. Wenn es richtig doll regnet, ja, dann sehe ich immer so an denen, das Wasser fließt dann durch so kleine Rillen durch. Und wenn die Rille eine Kurve macht, ja, in der Kurve, da bleibt immer so ein bisschen Sand liegen. Das ist wie so ein kleiner Strand an so einem Fluss. Ne? Was passiert da? Naja, der Sand, der ist schneller sozusagen, der geht eher mit dem Wasser mit als die normale Erde. Und deshalb wird eben der Sand sozusagen da rausgespült. Ja? Und genau, ein Fels ist ein langlebiger Untergrund, während sandiger Untergrund eher kurzfristig dann für kurzfristige Herausforderungen ausreicht. Zusammengefasst, felsiger Untergrund sicher und sandiger Untergrund ist ein unsicheres Fundament. Und Jesus stellt also jetzt diese beiden Sachen nebeneinander. Die Frage, die ich uns jetzt heute Morgen stellen möchte, ist, okay,

was drauf setze, wo ich glaube, das ist eine richtige Basis, die gibt mir Sicherheit. Eins, was sicher ganz weit vorne ist, ist Geld. Geld. Wenn wir ein bisschen Geld auf dem Konto haben, fühlen wir uns schon gleich viel besser, oder? Ich hatte einen Nachbarn, der war dann irgendwann mal todkrank und dann saß ich so an seinem Sterbebett und hatte gesagt, weißt du was, Peter? Ich habe mein ganzes Leben lang gespart. Und jetzt hat er irgendwie 120.000 Euro auf dem Konto. Ich habe mein Leben lang gespart. Ich dachte, dieses Geld, ne, das werde ich noch brauchen. Ne? Und jetzt, weißt du, stehe ich da und habe einfach nur Stress mit diesem Geld, weil ich muss es irgendwie vererben. Und ich weiß nicht. Ne? Da ist aus dieser großen Hoffnung, aus diesem Fundament, ne, sind Steine geworden, wie so Sand im Schuh. Ja? Geld, glaube ich, kann wirklich so etwas sein, wo wir glauben, das ist die Sicherheit, auf der wir aufbauen. Vielleicht ist es auch dein Job. Vielleicht ist es deine Familie. Vielleicht ist es deine Gesundheit. Vielleicht ist es, dass du versuchst, Spaß und Vergnügen zu haben. Dinge, auf denen wir unser Leben gründen, die uns so wichtig im Leben sind, dass sie quasi unser Fundament sind. Die aber eigentlich nicht taugen für ein Fundament. Vielleicht denkst du für dich mal nach darüber, was ist so etwas in meinem Leben, wo ich sage, boah, das ist mir so wichtig. Ich glaube, das ist sogar so ein Stückchen weit mein Fundament. Ich kann für mich sagen, eine ganze Zeit lang in meinem Leben war es die Arbeit. Die Arbeit war mir sehr wichtig. Mir war sehr wichtig, dass ich einen guten Job mache, dass ich erfolgreich bin, dass ich zeige, was ich drauf habe. Ja? Und irgendwann mal ist der Job dann, muss ich den wechseln. Dann ist das, habe ich gemerkt, als ich mein Büro ausgeräumt habe, die ganzen wichtigen Unterlagen, diese unglaublich wichtigen Projekte, diese wichtigen Kunden, diese ganzen wichtigen Sachen, die mich wirklich umgetrieben haben, die muss ich jetzt alle nehmen, diese Ordner, und gucke die so durch und stelle fest, oh, war mal wichtig, aber jetzt kann ich nur eine Sache damit machen, wegschmeißen. Mülleimer, den ganzen Tag immer nur Unterlagen in Mülleimer. Da habe ich echt auch für mich gemerkt, Peter, da war etwas Fundament für dich, was kein Fundament war. Das waren nur Steine, nur Sand. Was ist das bei dir? Fällt dir auch ein, was in deinem Leben dieser Sand sein könnte, von dem Jesus spricht? Versteht mich nicht falsch. Mit Sand kann man eine Menge machen. Sand ist keine schlechte Sache. Ja, es ist gut, auf Arbeit Gas zu geben. Es ist gut, ein paar Euros zu sparen, auf die Seite zu legen. Es ist auch sehr, sehr richtig, auf seine Gesundheit zu achten. Ja, all diese Sachen sind richtig und gut. Genauso wie es gut ist, ein Picknick am Strand auf Sand zu machen. Oder? Ich erinnere mich noch genau, vor ein paar Jahren habe ich mal im Schlafsack am Strand geschlafen auf Sand. Boah, war das eine gute Nacht. Der Sand war noch richtig warm vom Tag. Ne? Und du liegst auf diesem warmen Sand und guckst aufs Meer. Wunderschön. Es macht mir auch sehr viel Spaß, Beachvolleyball zu spielen. Ja, also Sand ist wirklich eine tolle Sache. Aber sie eignet sich nicht als Fundament für dein Leben. Dafür ist das komplett ungeeignet. Was sind diese Dinge, von denen wir gerade gesprochen haben? Und die für dich auch Fundament? Und auf welchem Untergrund steht dein Lebenshaus? Lass uns weiter in den Text gucken. Jesus sagt hier, er macht ja diesen Unterschied, dass er sagt, okay, es gibt diejenigen, die meine Worte hören und danach handeln, und es gibt die hören und nicht danach handeln. Was meint Jesus eigentlich damit, wenn er sagt, okay, die meine Worte hören und danach handeln? Ich habe euch schon eine kleine Auswahl mitgebracht von den Dingen, von denen Jesus vorher spricht. Das ist nämlich hier direkt nach der Bergpredigt, oder das ist das Ende der Bergpredigt, wo er über ganz unterschiedliche Dinge spricht. Und eine Sache ist zum Beispiel, dass er sagt, hey, was ich euch, was diese Worte sind, dass wir zuerst nach dem Reich Gottes trachten sollen. Etwas anderes ist,
Darüber haben wir gerade schon gesprochen.

wo er sagt, ihr könnt nicht Gott dienen und dem Mammon. Also ihr könnt nicht eure Hoffnung darauf setzen, ganz viel Vermögen, Besitz und Geld aufzuhäufen und gleichzeitig Gott dienen. Ihr könnt nur eine Hoffnung haben. Er spricht davon, nicht jeder, der zu mir sagt, Herr, Herr, wird in das Reich der Himmel eingehen, sondern wer den Willen meines Vaters tut. Er spricht auch davon, dass er sagt, behandelt eure Mitmenschen in allem so, wie ihr selbst von ihnen behandeln werdet wollt. Also eine ganz unterschiedliche Sammlung von Dingen, die Jesus hier anspricht, die sich aber aus meiner Sicht zusammenfassen lassen auf einen Punkt. Und das ist Jesus das Fundament, ist Jesus dieser Fels in deinem Leben? Willst du ein Nachfolger von ihm sein? Willst du ihn zum Vorbild für dich nehmen? Und haben die Worte, die Jesus gesprochen hat, Macht in deinem Leben? Nur hören und nichts tun ist nichts wert, sagt Jesus. Ja, das ist so wie, mir ist das schon einmal passiert, ich war mit meiner Frau unterwegs, schon 25 Jahre her oder so, noch länger. Und dann sind wir im Auto gefahren und der Tank, der wurde schon langsam leer. Und da sagt meine Frau, du, der Tank ist jetzt hier gleich leer, ne? Ich so, ja, oh ja, stimmt, müssen wir mal gucken, müssen wir mal das machen. Ne? Und dann war da eine Tankstelle an der Autobahn und ich bin da vorbeigefahren. Ja? Ich habe meiner Frau geglaubt, dass der Tank leer ist, sie hat recht. Aber ich habe keine Konsequenz daraus gezogen, ich bin an dieser Tankstelle nicht abgebogen. Dreimal dürft ihr raten, wie das geendet ist. Ich sag mal so, wir waren mit einem Kanister unterwegs, den wir erst kaufen mussten. Aber genau, und ne, so ist das. Also wenn mir jemand sagt, ey, der Tank ist gleich leer, ne, und ich trotzdem nicht zur Tankstelle fahre, dann ist es überhaupt nichts wert, dass derjenige mir das gesagt hat. Und wenn ich ihm geglaubt habe, aber daraus keine Konsequenz für mein Leben entstanden ist, so what? Und genau das spricht Jesus hier an. Er sagt, hey, ist schön, dass ihr alle hier zuhört. Ja, super, dass ihr hier zu meiner Bergpredigt gekommen seid und euch das alles mal genau anhören wollt, was ich zu sagen habe. Aber ich sage euch, nur anhören ist nichts wert. Wirklich glauben tut ihr das, wenn ihr auch anschließend was draus macht. Wenn das in eurem Leben Auswirkungen hat. Das ist das, was Jesus hier meint. Und es gibt ein super Beispiel in der Bibel, was sehr gut zu diesem Beispiel passt. Was das, glaube ich, auch nochmal sehr, sehr gut veranschaulicht. Das ist Jesus als Eckstein. Der Petrus sagt das in Apostelgeschichte 4, 11 und 12. Ne, er steht da vor dem Hohen Rat und genau der Petrus, der vorher Jesus verraten hat und nicht den Mumm hatte, zu Jesus zu stehen, der steht jetzt vor den mächtigsten Männern des Volkes Israels und er sagt Folgendes. Jesus Christus ist der Stein, den ihr, die Bauleute, voller Verachtung beiseite geschoben habt und der zum Eckstein geworden ist. Bei niemand anderen ist Rettung zu finden unter dem ganzen Himmel, ist uns Menschen kein anderer Name gegeben, durch den wir gerettet werden können. Petrus bezeichnet Jesus hier als Eckstein. Ich weiß nicht, wer von euch sich so ein bisschen auf dem Bau auskennt, aber der Eckstein, das ist eine ganz wichtige Geschichte. Ja, ich war hier erst vor ein paar Monaten, war ich hier mal bei dem Erik auf dem Bau, ich weiß nicht, ob er heute hier ist, und der hat dann einen Eckstein mit seinem Vater zusammengesetzt. Dieser Eckstein ist der erste Stein, den ich auf das Fundament aufsetze. Ja? Und dieser Eckstein ist total zentral für das ganze Haus. Warum ist das so? Weil dieser Eckstein, der hat eine gewisse Höhe und der wird ausgerichtet. Und das ganze Haus, alles, was wir anschließend bauen, richtet sich an diesem Eckstein. Ja? Ich nehme diesen Eckstein also, wie er hier zu sehen ist, und dann werden diese Schnüre gespannt und dann wird entsprechend an diesen Eckstein dran gebaut. Aber dieser Eckstein, der entscheidet, wo das Haus ist, wie das ausgerichtet ist. Der Eckstein ist das zentrale Element des Hauses. Und genau so sagt Petrus über Jesus, er ist dieser Eckstein. Und wenn wir das für unser Leben in Anspruch nehmen, dann ist Jesus genauso, will Jesus genauso ein Eckstein für dein Leben sein. Und alles andere, was in deinem Leben ist, sollte an diesem Eckstein ausgerichtet sein, da dran gebaut werden.
Und das heißt auch, in einem Haus kann es nicht zwei Ecksteine geben. Das klappt nicht. Echt nicht. Du kannst nicht auf der Seite so einen ersten Eckstein setzen. Und, ne? Es muss einen zentralen Eckstein geben, von dem das Haus losgebaut wird. Ja? An dem sich alles orientiert. Du kannst nicht ein Haus an zwei Stellen anfangen zu bauen. Das geht nicht. Und das ist, glaube ich, so eine super Veranschaulichung darüber, was Jesus meint, wenn er sagt, wer mein Wort hört und das entsprechend auch tut, der nimmt mich als genau diesen Eckstein. Jetzt fragst du dich vielleicht, ja, Peter, du hast recht. Wie erkenne ich denn, ob ich auf Sand baue? Wo merke ich das denn, dass ich irgendwie das falsche Fundament habe? Ich frage mich, wie ist mein Fundament? Wo stehe ich da gerade? Ist mein Fundament der Fels oder ist das vielleicht bei mir auch Sand? Ist ja nicht so leicht, bei einem Haus das Fundament zu sehen, oder? Wenn ihr mal auf eine Besichtigung von einem Haus geht und sagt, ihr wollt ein Haus kaufen, und sagt, ja, ist ja alles schön und gut hier drin und ne, ist ja super aufgebaut und so, aber ich müsste erst mal das Fundament sehen, das würde ich mir erst mal angucken. Da wird er euch ganz blöd angucken, weil er sagt, ja, wie willst du dir das Fundament angucken? Das ist, ne, das ist da unten drin. Das kannst du dir nicht anschauen, das geht nicht. Wie erkenne ich, ob ich auf Sand baue? Naja, ich muss graben, oder? Wenn ich ein Fundament wirklich prüfen muss, muss ich graben, muss ich gucken, muss ich meinem Herzen wirklich suchen und sagen, hey, was ist denn jetzt mein Fundament? Und ich glaube, manch ein Sturm, den du und ich in unserem Leben erleben, wo Dinge passieren, sind auch genau dafür da, um aufzuzeigen, was für ein Fundament wir haben. Ich glaube, manch ein Sturm, den du in deinem Leben hast, wo du sagst, boah, das ist echt schwierig, ist vielleicht genau dafür in deinem Leben, damit du merkst, was ist mein Fundament? Na, und wenn du Geldschwierigkeiten hast und dir das so viel Sorgen macht, dann könnte es sein, dass dieser Sturm gerade offenlegt, dass diese Ecke deines Hauses, ja, dass dir Geld so wichtig ist, dass es wirklich Fundament für dich ist. Und eine Sache ist, glaube ich, auch ganz wichtig. Und da gucke ich vor allem auf mich selbst. Das eine ist, an einer Stelle das Fundament offen zu legen, ne, und zu sagen, ah, hier vorne, ne, guck mal, oh, was ich nicht alles für Jesus tue, ne, und so weiter. Dieser Teil des Fundamentes ist gut. Aber wenn wir ein Fundament prüfen wollen, müssen wir das überall machen. In allen Räumen unseres Lebens. Überall muss ich mich fragen, was ist denn der Fundament von dem Leben? Und wir sollten das tun, glaube ich. Weil wenn wir es tun, in dem Moment, wo wirklich mal ein richtiger Sturm kommt, wenn richtig eine Flut kommt, dann ist es zu spät. Dann ist es zu spät. Dann kannst du da nichts mehr dran machen. Dann kann das Wasser richtig angreifen, da an der Schwachstelle. Ja, vielleicht hast du für dich jetzt gerade festgestellt, boah, mir fällt da schon was ein. Mein Haus steht schon an ein paar Stellen auf Sand. Was tun? Was machen wir, wenn das Haus auf Sand steht? Ich glaube, es ist Zeit für einen Umzug. Die Räume, wo du merkst, dass sie auf dem falschen Fundament stehen, die kannst du nicht mehr bewohnen. Wenn der Statiker dein Haus prüfen würde und dir sagen würde, hey, das und das hier, ne, sackt ab, ne, auf der Ecke, ne, dann wäre die logische Konsequenz davon, dass du dieses Haus nicht mehr bewohnen kannst. Ich glaube, dann brauchen wir einen Umzug. Und Jesus Christus sagt, du kannst diesen Umzug jederzeit machen. Du kannst ihn jederzeit anfangen, als dein Fundament für dein Leben zu nutzen. Du musst dich nur dafür entscheiden. Und was heißt es, Jesus als sein Fundament zu nutzen? Naja, das heißt, dass ich wirklich sage, Herr Jesus, du bist dieser Eckstein in meinem Leben. Auf dich will ich mich ausrichten. Und ich glaube wirklich, dass ich Sünder bin, dass du für meine Sünden gestorben bist. Ich glaube, dass du der bist,
der für mich wirklich Gnade parat hat und dass ich zu dir kommen kann und dass du für mich ewiges Leben bereithältst. Das glaube ich. Ich glaube, dass du den Tod besiegt hast und dann kannst du anfangen, ein Haus zu bauen, was wirklich ein Fundament hat. Ist dieser Jesus wirklich so ein Fels? Die Frage könnten wir ja stellen. Ist das wirklich so? Ich glaube, oft merken die Menschen, die in einem Haus wohnen, was auf Fels gebaut ist, gar nicht so sehr, was der Fels ist und was den Fels ausmacht. Auch der Fels wird irgendwann mal zu einer Selbstverständlichkeit. Erst wenn echte Stürme kommen, merken wir, was wirklich den Untergrund ausmacht. Ich habe vor 2 Jahren wirklich eine Situation gehabt, wo ich gemerkt habe, was so ein Fels ausmacht. Mein Bruder rief mich an und sagte mir, hey Peter, du, ich habe Krebs. Ich habe Krebs. Ich war total baff. Das war für mich wirklich, wie der Teppich ist unterm Füßen weg. Der Teppich war weg. Und dann gucke ich auf meinen Bruder. Was macht mein Bruder? Mein Bruder hat einen unheilbaren Krebs. Was macht der? Der steht stabil. Der sagt, Peter, ich habe eine echte Hoffnung. Genial, oder? Er stand richtig stabil. Er hatte diesen Fels unter seinem Boden. Ist Jesus wirklich so ein Fels? Ich glaube, wir sehen das an Christen, dass die diesen Fels haben, an anderen. Wir können das aber auch an ganz vielen anderen Dingen sehen. Wir können das daran sehen, was die Geschichte von Jesus ausmacht. Ja, ich meine, der ist historisch belegt. Jesus ist, seine Botschaft ist absolut zeitlos. Ja, das ist heute genauso aktuell, was er zu sagen hatte, wie vor 2000 Jahren. Jesus hat so viel Einfluss auf dieser Welt gehabt, die Zeit schlägt nach ihm, ne? Also wir zählen ja, sagen heute ist das Jahr 2025, weil genau vor 2026 Jahren Jesus geboren ist. Und es gibt so viele Menschen, die sagen, Jesus hat mein Leben verändert. Er kann auch deins verändern. Ich möchte, dass ihr 3 Sachen mitnehmt heute. Das erste ist, Stürme solltest du erwarten. In deinem Leben, wenn sie heute nicht da sind, kannst du dich morgen darauf einstellen, Stürme sollst du erwarten. Wenn du heute in deinem Leben Dinge hast, wo du sagst, boah, ich habe die nicht im Griff, dann weißt du jetzt warum. Stürme werden kommen. Das zweite ist, Sand kannst du genießen. Ja? Den Sand, der ist nicht falsch, der ist richtig, der ist super. Sand ist eine tolle Geschichte. Da kann man ganz viele Sachen mitmachen. Aber bitte, nutzt das nicht als dein Fundament. Da gucke ich vor allem hier die jungen Leute an. Ne? Ihr baut euer Fundament ja auch auf gerade. Ne? Nutzt nicht den Sand als euer Fundament, sondern auf einem Fels solltest du bauen. Und das ist niemand anders als Jesus Christus. Amen.

Es ist 21 Uhr und 40 Minuten. 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

0: Es ist 22 Uhr.
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2: Hallo und herzlich willkommen zu einer neuen Podcast-Folge von Deep Talk. Mein Name ist Tina und ich freue mich, dass du mit dabei bist. Ich will auch direkt zu Beginn einmal sagen, vielen, vielen Dank für deine Unterstützung. Sei es jetzt im Gebet oder auch finanziell. Wenn du nicht da wärst, dann könnten wir diesen Dienst gar nicht machen. Also danke an der Stelle. Ja, aber jetzt komme ich zu dem wirklich Wichtigen. Wir haben wieder spannende Gäste hier bei uns im Studio. Und wir haben schon richtig lange dieses Interview geplant. Ich glaube schon über ein Jahr. Wer das ist, das erfahrt ihr jetzt. Also herzlich willkommen, Barbara und Matthias. Schön, dass ihr da seid.
3: Ja.
2: Hallo. Genau, und verratet uns doch mal, wer ihr seid.
4: Also ich bin der Matthias. Komme ursprünglich aus Mecklenburg-Vorpommern, also bin ein Ostdeutscher, weil ich noch vor der Wende geboren bin, zu den DDR-Zeiten. Genau, und bin aber jetzt schon seit 20 Jahren in Österreich als Missionar unterwegs. Zwischendurch haben wir uns mal kennengelernt. Und genau.
3: Ja, ich bin die Barbara. Ich komme ursprünglich aus der Nähe von Nürnberg, aus dem schönen Frankenland. Und natürlich auch seit 20 Jahren jetzt in Österreich. Und bin auch eben bei Kids Team und da eben auch als Missionarin. Genau.
2: Ja, sehr cool. Wir werden jetzt im Laufe der Zeit noch ein bisschen mehr über euch erfahren und ihr werdet einiges teilen. Darauf freue ich mich schon. Vielleicht fangen wir nochmal bei dir an, Matthias. Ja. Du bist ja in der ehemaligen DDR aufgewachsen. Und wie würdest du so deine Kindheit beschreiben?
4: Also erstmal wie eine ganz normale Kindheit. Ich habe ja damals noch nicht gewusst, was ist DDR, was gibt's sonst noch. Also das war eine ganz tolle Kindheit, ganz tolle Schule. Und ja, hat Spaß gemacht, die Jugendveranstaltung. Ich war sogar ein echter Pionier in der DDR-Zeit, mit Halstuch und Dings und war stolz drauf, hab das toll gefunden, viele Aktionen, die es da gab. Genau, also von dem eine unbeschwerte Kindheit. Und ja, wenn man manche Sachen im Nachhinein so jetzt recherchiert oder beobachtet, dann merkt man doch, wo waren da vielleicht die tricky Dinger in dem System auch. Genau, also ich bin froh, dass ich dann nicht mehr sein muss, genau.
2: Wie war denn deine Familienkonstellation oder so? Hast du Eltern, Geschwister und so?
4: Genau, Mama, Papa und ich bin der älteste von drei Kindern, noch ein Bruder und eine Schwester.
2: Ja. Ja, dann vielleicht nochmal, also in der ehemaligen DDR durfte ja Jesus jetzt nicht so eine große Rolle spielen. Du hast ja schon gesagt, du warst Pionier und sowas und hast aber dann trotzdem irgendwann Jesus kennengelernt. Darauf sind wir jetzt richtig gespannt, wie das denn so war.
4: Ja, da bin ich staunlich eigentlich bis heute drüber, weil in meinem Elternhaus, da wurde über Jesus nicht erzählt. Also ich komme aus einem nichtgläubigen Elternhaus. Meine ganze Verwandtschaft hat auch da keinen Bezug zur Kirche oder zum Glauben gehabt. Ich habe gehört, die Oma hat irgendwann auch mal eine Kirche besucht. Und wenn ich Kirchen gesehen habe, war das meistens das Gebäude Kirche, dann ringsherum die Gräber. Und ich habe immer gedacht, Kirche hat was mit Tod zu tun, weil mir hat keiner groß was erklärt. Also, genau. Und ich habe tatsächlich bis zu meinem 9. Lebensjahr den Namen Jesus nicht gehört.
2: Boah, unglaublich.
4: Also, niemand hat irgendwie groß über Jesus gesprochen. Und jetzt, wo wir in Österreich sind, da merken wir, das kriegen die Kinder von klein auf gesagt, die so im katholischen Elternhaus vielleicht groß werden oder sowas. Genau, also bis zum 9. Lebensjahr nicht gehört den Namen Jesus. Und dann war das ganz spannend. Wir haben da, meine Eltern haben sich oft auch gestritten. Das war zu Hause ein bisschen kompliziert, so dieses Miteinander der Eltern. Und ich habe das oft zu Hause auch so miterlebt, fand das nicht schön. Und ja, ich glaube, mein Vater hat dann einfach mal mit einem Arbeitskollegen geredet und hat so gesagt, bei uns zu Hause, keine Ahnung, ich weiß nicht genau, was da erzählt wurde. Ich weiß nur, ich finde das immer ganz toll, wenn ich da mit Kindern drüber erzähle. Mein Vater war zu der Zeit Müllfahrer. Der ist mit dem Müllauto gefahren und der Kollege auch. Ist klar, waren ja beide Müllfahrer. Und dann finde ich das immer so toll, dass ein Müllfahrer dem anderen Müllfahrer sagt, da gibt's jemanden, der kann euch helfen. Und das ist Jesus. Und das stelle ich mir so spannend vor in diesem Auto, wie sie fahren, hinten alles voll Müll und Dreck und erzählen vorne über Jesus. Und genau, dann wurden wir irgendwie eingeladen in eine Kirche, in eine Gemeinde so. Da gab es dann auch sogar zur Weihnachtszeit, da gab es dann Kaffee und Kuchen und das war ganz gemütlich. Und mein Vater, weiß ich noch, bevor wir das erste Mal da hingegangen sind, hat er gesagt, wenn der Pfarrer komisch singt, müsst ihr nicht lachen, das muss der so machen. Da gab es gar keinen Pfarrer, das war mehr so ein Prediger. Genau, aber das war eine ganz tolle Sache. Und ja, dann hat sich das so eine Zeit lang, sind wir da immer wieder hingegangen, wurden eingeladen, auch von den Freunden, haben zu Hause mit denen, haben wir auch noch nie erlebt, dass eine Familie zusammen Lieder singt oder betet oder so. Das war ganz merkwürdig. Und dann gab es irgendwann mal so den Vorschlag oder die Entscheidung meiner Eltern, weiß nicht genau, wie das war, fahr mal zu dieser Freizeit mit. Das ist einfach so, ja, Kinderfreizeit. Ferienlager gab es auch zur DDR, da durfte ich aber nicht hinfahren zu diesen kommunistischen Veranstaltungen. Und dann sind wir da zu diesem christlichen Kinderlager, bin ich mitgefahren. Und das war schon merkwürdig für mich, weil da waren lauter Kinder, die alle an Gott geglaubt haben, die alle gebetet haben, und ich fand das sehr merkwürdig. Ich habe diesen Gott ja nicht gesehen. Und die haben da alle so, ja, und Jesus, und dachte ich, komisch, irgendwie ist das komisch. Ich habe die ganze Woche nicht viel verstanden. Also ich habe das gehört, die Lieder haben mich beeindruckt, und ja, dann gab's so das Lied Geh, Abraham, geh. Das ist so das Lied, was mich bewegt hat, ein schönes Kinderlied. Und das wurde auch immer wieder gesungen, das war das, glaube ich, das Themenlied sogar. Und das war das, was so hängen geblieben ist. Und da wird eben Abraham aufgefordert, geh los, zieh aus deinem Vaterland. Und dann heißt es eben, der verließ sein Vaterland. Er glaubte Gottes Sendungswort, auch wenn er es nicht verstand. Und das war so ein bisschen meine Situation. Ich habe nicht viel verstanden von Gott. Da, wenn da die Geschichten erzählt wurden, habe ich gestaunt, dass da vielleicht ein Gott sein könnte, der was gemacht hat. Aber ich fand das so spannend, dass dieser Abraham anscheinend gedacht hat, dieser Gott, dem kann ich vertrauen. Und wenn der sagt, geh los, dann geh los. Er vertraute Gottes Sendungswort, auch wenn ich es nicht verstand. Oder ja, so ging es mir dann. Ich habe es auch nicht verstanden. Und dann habe ich tatsächlich das erste heimliche Gebet gesprochen in meinem Zimmer. Habe gedacht, lieber Gott, ich weiß gar nicht, ob es dich wirklich gibt. Aber wenn es dich gibt, ich wäre hier. Und das war mein erstes Kindergebet. Damals war ich 9 Jahre alt. Und dieses kleine, diesen kleinen ersten Herzensschritt, sage ich mal so, den hat Gott gesehen. Und seitdem bin ich jetzt verrückt.
2: Ja. Oh, ich liebe dieses Wortspiel. Erklär uns nochmal. Verrückt.
4: Genau. Also als ich dann nach Hause gekommen bin zu meinen Eltern, dann haben sie wieder so ein bisschen Streiterei gehabt und dann habe ich mich dazwischen gestellt als kleiner Junge. Hört jetzt auf, Jesus hat uns lieb und der will das nicht. Und dann haben sie gedacht, der ist verrückt. So ein bisschen. Und auch in der Schule, wo ich dann den Freunden erzählt habe, ja, und ich glaube jetzt an Jesus. Und dann kam ja immer wieder auch Besuch nach Hause und dann haben wir da auch mal gebetet und dann, was ist mit euch, seid ihr verrückt? Und dann heißt es ja tatsächlich in der Bibel, dass Christen verrückt sind. Verrückt aus dem Reich der Finsternis und hineinversetzt oder hineinverrückt in das Reich von Jesus Christus. Und das finde ich ganz spannend, ja.
2: Ja, sehr cool. Ja, ja. Wie war es denn jetzt als Pionier? Da gab es ja auch so eine Geschichte.
4: Ja, also wie gesagt, ich war ein eifriger Pionier. Ich war sogar Klassenratsvorsitzender oder wie das hieß, oder Stellvertreter zumindest. Vor mir war noch einer, der war ein bisschen besser. Genau, ich habe mit Stolz mein Halstuch getragen, weil mir einfach erzählt wurde, die DDR ist ein toller Staat und für den lohnt es sich einzusetzen. Und ich fand das immer toll. Es war viel Sport, es war Musik, es gab ganz viele Nachmittagsveranstaltungen. Also ich war überzeugt, das passt, was die Lehrer mir da alles sagen, ist alles in Ordnung. Genau, und dann war ich eben auf dieser Freizeit, habe da kennengelernt, diesen Gott oder zumindest den ersten Schritt gemacht. Und dann habe ich auch gemerkt, so, das ist das Wunder, was Gott eigentlich in mir vollbracht hat. Ich kannte ja die Bibel gar nicht. Ich kannte auch von der Gemeinde nicht viel. Und das bisschen, was ich gehört habe, das war jetzt nicht so, dass ich danach theologisch voll gebildet war. Aber ich habe gemerkt, dieses System passt nicht zu diesem Gott. Weil wir hatten ja auch Pioniergebote, 10 Pioniergebote. Und dann gab es Gottes 10 Gebote. Die waren jetzt nicht unbedingt gegeneinander, aber es war trotzdem nicht das, was Gott gesagt hat oder nicht das, was Gott so wollte. Ja, und dann habe ich irgendwie gedacht, so als kleiner Steppke, ich musste halt hin zu meiner Pionierleiterin, das war so die Chefin von allen, und habe ihr halt gesagt, ich bin jetzt Christ und irgendwie, ich möchte kein Pionier mehr sein. Und dann war die so ein bisschen, ja, das geht nicht und man kann hier nicht austreten aus dieser Organisation. Und dann dachte ich, ja, aber das passt nicht, ich will nicht, ich möchte austreten. Und dann war sie ganz wütend, dann hat sie meinen Pionierausweis genommen, den ich hatte. Hier kann man nicht austreten, und zerreißt den Ausweis, haut den auf den Tisch. Aber man kann hier rausgeworfen werden. Und ich dachte, na gut, dann nehme ich das. Und da staune ich eigentlich bis heute, dass so als kleiner Junge, weil das war schon auch eine beeindruckende Sache, wenn du da stehst in Uniform und oder sie dann auch und dann so als Staatsvertreterin, sage ich mal, und dann steht dir da so ein kleiner Wurm gegenüber, das geht nicht. Aber da hat Gott mir irgendwie Mut gemacht, Kraft gegeben und ich war eigentlich stolz dann drauf, dass ich da rausgeflogen bin, ja.
2: Wow. Genau. Krass. Ich bin echt beeindruckt von der Geschichte auch. Ja, wie du gesagt hast, das bewirkt Gott auch in einem so jungen Menschen schon,
4: ja,
2: ne?
4: Ja.
2: Mega schön.
4: Genau.
2: Ja. Ja, cool. Barbara, wie war das denn bei dir? Ich denke mal ein bisschen anders.
3: Auf jeden Fall anders, genau. Also ich komme nicht aus der ehemaligen DDR, sondern eigentlich von der anderen Seite. Genau. Und also ich bin in einem traditionell christlichen Elternhaus groß geworden. Also aus einem ganz kleinen Dorf komme ich mit 200 Einwohnern. Und meine Familie war so, ich bin die Jüngste von drei Geschwistern. Ich habe Bruder und Schwester noch. Und bei uns im Ort war das schon immer so, dass ja die Kirche schon eine Rolle gespielt hat. Habe auch Weihnachten beim Weihnachtskrippenspiel mitgemacht. Mhm. Durfte auch mit den Engeln spielen, oben von der Empore. Und da war das schon, ja, war schon cool. Und ich bin auch immer wieder auch in den Kindergottesdienst auch gegangen, dort in der Kirche eben. Und für mich war das schon so, dass es einen Gott gibt, aber für mich war einfach ganz weit weg. Also entweder in diesem Gebäude oder halt einer, der irgendwo ganz weit oben und ganz weit weg ist, also der mich auch nicht kennt. Und dann war es eigentlich so, dass also der erste aus unserer Familie, der sich dann für Jesus zu Jesus bekehrt hat, war eigentlich mein Bruder. Mhm. Und der kam durch einen anderen Freund eben zu einer Gemeinde von der Liebenzeller Mission, das ist eine landeskirchliche Gemeinschaft, und da hat er sich eben bekehrt. Und dann war es dann immer so, dass dann mein Bruder immer gesagt hat, komm doch mal mit und so, ne?
2: Ach, schön.
3: Und ich dann so, ja, da war ich so 14, 15 und da habe ich gesagt, nee, Freitagabend komme ich nicht mit in den Jugendkreis, weil bei mir war das einfach so, dass ich Freitagabend, ich habe halt wirklich anderen Freundeskreis gehabt, bin halt Freitag und am Wochenende halt feiern gegangen, habe Party gemacht. Und ich habe gesagt, nee, ich komme da auf jeden Fall nicht mit. Und ich, bei mir war dann wirklich auch so die Begründung, ich singe keine langweiligen christlichen Lieder.
2: Okay.
3: Also das wollte ich einfach nicht. Und das war aber dann trotzdem irgendwie so, dass wir gleichzeitig bei uns unten im Keller haben wir dann so eine Band gegründet und haben auch teilweise christliche Lieder gesungen, so leicht christlich angehaucht, aber eben auch andere Lieder gespielt. Genau, und dann war ich so 16 Jahre alt. Und dann hat mein Bruder eine Wette mit mir abgeschlossen und dann hat er gesagt, wenn du die Wette verlierst, dann musst du mitkommen in den Jugendkreis.
2: Schlau.
3: Ja. Und dann habe ich die Wette verloren. Aber
2: willst du verraten, worum es ging oder nicht?
3: Ich weiß ehrlich gesagt gar nicht mehr. Keine Ahnung. Weiß ich nicht mehr. Das ist irgendwie, ja. Genau, auf jeden Fall habe ich sie verloren. Und ich war aber froh, dass mein Bruder das nicht mehr angesprochen hat. Mhm. Weil ich glaube, wenn er gesagt hätte, ich habe es verloren und ich muss jetzt mitkommen, dann hätte ich es nicht gemacht. Und glaube, dann hätte ich dicht gemacht.
2: Mhm.
3: Genau. Und das war, im Sommer war das, so, glaube ich, Juni, Juli. Und dann hat er aber gesagt, ja, im August, da ist ein Zeltlager und ob ich da mitkommen möchte. Habe ich gesagt, also an sich vielleicht schon, aber ich komme nur mit Freunden.
2: Mhm.
3: Und dann habe ich eben die aus der Band, habe ich dann gefragt, so zwei Freunde, ob die mitkommen möchten. Und die haben gesagt, die kommen mit. Genau. Und dann waren wir da auf dieser Freizeit und es war eigentlich echt voll cool, so mit Volleyball spielen, Zelten und draußen sein und einfach Action haben und so. Und das war richtig cool und da eben auch Andachten. Und da gab es auch so eine Gemeindeschwester, richtig, so mit Haube. Und das fand ich sehr beeindruckend. Die, ja, keine Ahnung, so in den Andachten. Und wenn man sie so gesehen hat, hat die halt immer ihre Tracht angehabt. Beim Volleyballspielen hat sie dann ganz normal Sportkleidung angezogen und die konnte richtig gut Volleyball spielen. Das war richtig cool. Das hat mich sehr beeindruckt. Genau, und dann war dann eine Andacht. Und ich weiß noch, dass sie über Johannes 15 geredet hat, wo Jesus der Weinstock ist und wir sind die Reben. Ich weiß auch nicht mehr, was sie gesagt hat, aber es war in dem Moment dann, war das so voll so, also das war wie eine Liebe, die in mein Herz kommt und wo ich dann einfach gemerkt habe, boah, Jesus kennt mich und Jesus liebt mich und ist er nicht mehr ein Gott, der ganz weit weg ist, sondern der mich kennt. Und es war dann, ich habe dann nur einen Dauergrinser gehabt, also ich war dann nur so auf High, also keine Ahnung, wie ich sagen soll, es war so richtig voller Liebe einfach. Und genau, also so habe ich Jesus kennengelernt. Genau, da war ich 16 Jahre alt.
2: Wow, genau. Also schön, dass dein Bruder auch so dran geblieben ist und dich immer mitgenommen hat, dass es ihm auch selber so ein Anliegen war.
3: Voll, voll.
2: Wie würdest du sagen, hat sich dein Leben danach so verändert oder wie hast du Jesus besser kennengelernt?
3: Ja, also es war dann so, es war 96 und 97, da war dann eine Pro-Christ-Veranstaltung mit dem Ulrich Pazani und das hat auch die Gemeinde halt eben auch ausgestrahlt. Genau, und da bin ich dann regelmäßig hingegangen und es hat mich sehr bewegt. also der Ulrich Pazani mit seinen Predigten. Also ich liebe den echt, weil der halt so richtig straight ist und ganz, ganz klar predigt. Und was mich dann auch immer sehr beeindruckt hat, das war der Satz, ja, wir können das noch nicht verantworten, dass die Leute da draußen vor die Hunde gehen. Mhm. Und irgendwie war das dann schon so, also wir haben auch sehr viele Veranstaltungen auch gemacht, mit dem Jugendkreis auch nach draußen zu gehen. Wir haben dann auch mal so einen Jugendgottesdienst gemacht in der Kirche und wo wir anderen von außen eingeladen haben. Und also das hat mich immer sehr, da war ich mal voll dabei. Ja. So, das habe ich dann schon gemerkt, genau, dass ich da, also dann auch konnte auch in der Gemeinde immer mehr mitarbeiten, in der Jungschargruppe oder im Jugendkreis dann mal Andachten halten und so. Mhm. Genau. Hab dann aber auch, also der Wechsel, weil ich ja vorher andere Freunde hatte, anderen Freundeskreis, bei mir war es dann so, eine Zeit lang bin ich dann trotzdem noch zu denen mit hin, da wo sie halt waren, und hab dann aber halt dann versucht, sie, ja, also ihnen Jesus zu erzählen. Genau, aber war halt da voll straight irgendwie unterwegs und das war dann teilweise nicht ganz so gut. Aber es war dann schon so, dass dann welche gesagt haben, ah, die Barbara, die spinnt, so, ne?
2: Krass.
3: Ich habe dann auch viele Freunde verloren dann eben von früher, aber habe dann einfach durch den Jugendkreis und durch die Gemeinde einfach neue Freunde gewonnen. Also richtig Familie einfach auch so. Und das war dann schon, ja, also das war dann manchmal nicht so ganz so einfach. Wenn du dann sagst, okay, du hattest eigentlich früher die Freunde und mit denen hast du dich gut verstanden und dann wird dir Jesus so wichtig und du erzählst ihnen von denen und dann lachen sie dich aus. Und das war halt dann auch nicht so schön.
2: Ja, ja, aber gut, dass Gott dir doch da diesen Mut geschenkt hat und dir da durchgeholfen hat und dann findet man neue Freunde, ne?
3: Ja, genau, genau. Also voll das Geschenk dann einfach, genau. Ja,
2: ja, schön. Mhm. Ja, der Ulrich Pazani, der war auch schon hier zum Mittag.
3: Ah, ja, okay,
2: genau. Cool. Also an dich auch, wenn du es nachhören willst. Man kann auch alle Sendungen nachhören. Genau, das ist wirklich so, der ist so straight.
3: Ja, also, voll cool. Voll. Das er brennt so immer noch so, das ist echt richtig,
2: das ist so cool. Erstaunlich, dass er auch so fit ist in seinem Alter und voll für Jesus unterwegs. Ja,
3: ja,
2: richtig schön.
3: Genau.
2: Ja, ich habe gestern noch was über dich erfahren. Und zwar gibt es da so eine Geschichte, dass du auch eine Zeit lang so von Albträumen geplagt wurdest. Mhm. Vielleicht kannst du uns da auch mal so ein bisschen mit reinnehmen.
3: Mhm. Genau, also eigentlich war das ganz schlimm, als Matthias und ich geheiratet haben, also um die Hochzeit herum, da war es ganz schlimm, dass ich eben Albträume hatte oder ich lag nachts im Bett und konnte mich nicht bewegen vor lauter Angst, weil ich irgendwie gemerkt habe, dass da noch was anderes im Raum ist. Hab dann einfach so ein bisschen so überlegt, dann auch gestern dann auch nochmal so ein bisschen, wo das denn seinen Ursprung hatte. Mhm. Hab dann gemerkt, dass das bei mir schon mit 6 Jahren anfing. Und war dann eigentlich schon ein bisschen schockiert dann eigentlich, aber genau, also es war einfach damals so, wie gesagt, christliches, traditionell christliches Elternhaus, aber uns war trotzdem irgendwie alles erlaubt. Mhm. Also es war ja jetzt nicht irgendwie, dass Jesus im Mittelpunkt stand. Also wir haben schon gebetet zum Essen und so weiter, gell? Aber auf jeden Fall war das so, dass meine Eltern, die haben dann abends mal irgendwann einen Film angeguckt und da waren irgendwelche so Monster mit dabei in dem Film. Und ich war 6 Jahre alt, ich habe das mit angeschaut und das war von da an, war das ganz schlimm für mich, abends schlafen zu gehen, das Licht auszumachen, das war ganz schlimm. Oder wenn ich bei uns im Haus die Keller runtergegangen bin und wieder nach oben gegangen bin, habe ich immer das Gefühl gehabt, dass diese Monster mir hinterherrennen und mich schnappen wollen und mich fangen wollen. Und auch beim Schlafen, ich habe immer Licht gebraucht. Und ich habe dann von meiner Mama, die hat mir dann so eine Leuchtfigur irgendwie, so eine Lichtfigur halt gegeben, damit ich halt mehr Licht hatte. Genau, das fing da irgendwie, glaube ich, schon mal an, dass ich da nicht schlafen konnte vernünftig. Und dann war es halt eben auch so, dass, ja, keine Ahnung, warum wir solche Filme zu Hause hatten, solche Videokassetten mit Horrorfilmen. Genau, und ja, also eigentlich durfte ich das nicht anschauen. Meine Geschwister oder mein großer Bruder hat das dann schon gemacht mal damals und meine Eltern haben eigentlich gesagt, ich darf das nicht. Aber ich habe mich immer irgendwie, keine Ahnung, irgendwie durchgeboxt oder habe dann trotzdem meinen Willen durchgezogen und ich wollte es anschauen, habe das gemacht. Und es war dann immer schlimmer eigentlich, genau. Und habe dann eigentlich auch dann in der Jugendzeit, also bevor ich Christ wurde, habe ich auch ganz viele Filme angeguckt, also auch Horrorfilme, aber auch so alles so mystische Sachen oder so Akte X nennt sich das. Das ist so was, so übernatürliche Sachen, so ganz komisch halt, ja. Genau, das habe ich immer angeguckt. Und eine Sache, wo ich auch glaube, dass es auch eine Auswirkung hatte, war das, also wir hatten mal, wir haben dann Freunde kennengelernt, mit denen haben wir auch sehr viel unternommen und ganz viel Spaß gehabt. Und wir haben dann irgendwann, ich weiß auch nicht, wo das herkam, wir haben dann irgendwie so komische Spiele gespielt, die irgendwie mystisch waren. Das war ganz merkwürdig. Und an einem Abend haben wir dann auch mal einfach spielerisch, haben wir Gläserrücken gemacht. Und es ist nichts passiert, aber es war so eine ganz komische Stimmung. Und das haben wir auch nur einmal gemacht und dann war es gut. Aber ich habe dann auch damals schon gemerkt, man, das war irgendwie unheimlich so, ne? Genau, und dann fing es dann irgendwann, also ich finde, am krassesten war es eigentlich, wo ich dann Jesus kennengelernt habe, dass ich dann diese Albträume hatte. Oder ich konnte einfach, ich habe mich schlafen gelegt oder und ich konnte einfach nicht einschlafen, weil ich dann plötzlich Dinge gesehen habe, die ja nicht so schön waren. Mhm. Also auch richtig so Fratzen. Mhm. Also

0: Genau, auf jeden Fall haben wir ihm das erzählt, dass ich nicht gut schlafen kann und dass ich da immer so Sachen halt einfach sehe. Ja, und dann sind wir da zu ihm runter ins Wohnzimmer und dann, ja, wie war das? Kannst du mal noch mal ein bisschen weiter
1: erzählen? Ja, das Spannende war ja, zu der Zeit war ich Bibelschüler und im zweiten Studienjahr. Und ja, dann haben wir so gemerkt, okay, in unserer Ehe müsste ja alles klappen. Wir sind Christen, wir sind unterwegs mit Jesus, wir sind beide am theologischen Seminar. Mhm. Da muss ja alles passen. Und dann kam eben diese Sache, dass da meine Frau manchmal Angst gehabt hat, wenn wir dann ja im Bett waren oder so, und hat gedacht, da liegt eine Fratze neben ihr. Erst dachte ich, das liegt an mir. Und das, okay, was habe ich denn für Probleme oder was? Was mache ich da? Mache ich unsere Ehe kaputt? Mhm. Und dann kam irgendwann das Gespräch, ja, diese, was du jetzt gerade erzählt hast, diese Albträume, diese Geschichten. Mhm. Und wo wir gesagt haben, na gut, dann müssen wir mit wem reden, müssen uns Rat suchen, Hilfe suchen, weil wir haben auch gebetet und haben aber gemerkt, okay, vielleicht brauchst du auch noch ein bisschen mehr, weiß ich nicht. Mhm. Und dann sind wir eben zu diesem Pastor Uwe Holmer gegangen, der in dem Haus mitgewohnt hat oder immer wieder auch da war, mhm, und haben ihn dann gefragt, ob er uns mal helfen kann. Und das war so ganz spannend, weil ja so ein typischer evangelischer Pfarrer, wie man ihn sich vorstellt, etwas nüchtern und ganz ruhig und Norddeutscher auch, aber ganz brennend für Jesus Christus. Mhm. Und das hat uns so fasziniert auch an diesem Mann, wo wir gesagt haben, dem müssen wir uns anvertrauen, da müssen wir hin. Und das war ein spannendes Gespräch, das war ein Seelsorgegespräch mit Barbara und gleichzeitig ein Lehrer-Schüler-Gespräch mit mir. Mhm. Und das war ein bisschen spannende Situation, das so zu erleben. Er hat dann gesagt, Matthias, nimm mal auch deine Bibel mit und sagt er mal, ja so, Barbara, dann sag doch mal, was war denn da los? Dann hat sie so beschrieben, die Dinge, und dann sagt er so, Matthias, wenn du jetzt dann an diesem Punkt bist im Gespräch, und das war immer so ein Zwitschen zwischen Seelsorge und Schülergespräch, und das fand ich aber gut, das braucht gar nicht so einen, weiß ich nicht, besonderen Rahmen oder so. Es kann ein ganz normales Gespräch sein, wo er auch die Dinge ernst genommen hat und wo er sagt, ja, da können wir jetzt beten. Und dann hat er gesagt, jetzt schlag doch mal auf, Matthias, Matthäus 18, Vers 18, da wollen wir doch jetzt mal Gottes Wort ernst nehmen. Und er hat gesagt, jetzt beten wir mal. Hat dann auch die Barbara gefragt, möchtest du das bei Jesus abgeben? Möchtest du da nochmal mit ihm ganz klar auch drüber reden, die Schuld bekennen und so? Und dann hat er gesagt, schlag auf, Matthäus 18, Vers 18, und da geht's ums Thema Gebet. Und da sagt Jesus dann, wahrlich, ich sage euch, was ihr auf Erden binden werdet, soll auch im Himmel gebunden sein. Und was ihr auf Erden lösen werdet, soll auch im Himmel gelöst sein. Also da hat er einfach Vollmacht an die Jünger übergeben, Jesus, und sagt, ich bin da, ich werde eure Worte hören und in meinem Namen dürft ihr Dinge binden und lösen. Und da ging es natürlich um Lösung, von Albträumen, von Gebundenheiten. Mhm. Und das war ganz spannend. Dann sagt er, dann beten wir jetzt. Wir haben diese Bibelstelle genommen und dann, ach Herr Jesus, du hast das doch versprochen in deinem Wort. Wenn wir beten in deinem Namen, dann können wir das, dann ist das gelöst. Und dann hat er so gebetet, sagt Matthias, jetzt betest du auch nochmal und Barbara. Und dann legt er die Bibel wieder auf den Tisch und sagt, na, dann ist das erledigt. Und ich so als Bibelschüler habe jetzt gedacht, da muss doch noch was passieren. Da muss doch vielleicht die Decke wackeln oder Barbara fällt vom Stuhl.
0: Ich habe mir auch gedacht, es muss wahrscheinlich innerlich jetzt voll was passieren oder so, keine Ahnung. Ja. Aber es war gar nichts.
1: Genau, und das also, war das Schöne. Dass er hat jetzt gesagt, jetzt gibt es keine Albträume mehr. Und ich dann so, oh, was wenn doch?
0: Und ich dann auch so, jetzt bin ich ja gespannt.
1: Ja, und das war das Feine, dass er einfach gesagt hat, da muss man kein Heckmeck drum machen, das muss nicht großartig sein. Sagt er, einfach die Bibel nehmen, sich auf Gottes Wort verlassen und ihn ja darauf festnageln dürfen. Ich halte dir dein Wort vor, mein Herz hält dir dein Wort vor und sagt, wir nehmen das jetzt ernst. Sagt er, glaubst du, dass das Jesus das kann? Steht doch da, denn so, wenn er es sagt, ja, ich glaube, hilft meinem Unglauben.
0: Ja, Amen.
1: Und ja, was dann weiter war, kannst du ja dann nicht wieder sagen.
0: Ja, genau. Ich war natürlich auch erstmal so, okay, war es das jetzt wirklich? Ne? Bin ja gespannt, wenn ich jetzt wieder schlafen gehe. Hm. Und dann war es so, dass wir dann auch mal unterwegs waren und dann woanders dann irgendwie einen Ausflug gemacht und dann hatte ich dann wieder Angst so vorm Schlafen gehen. Und dann war das einfach so krass irgendwie. Also das Gefühl weiß ich heute auch noch. Ich habe mich so hingelegt und also statt dieser Angst und statt diesen komischen Bildern, die mir Angst gemacht haben, war das wie so eine Wolke, wie so ein Wattepausch in rosa und weiß und ich lag da so drin und ich war völlig umhüllt von Frieden und von Liebe und Geborgenheit und das war so richtig so, oh, das ist so ganz, ja, und ich so, oh wow, danke Herr. Also das war, und von da an war es echt weg eigentlich, ne? Mhm. Genau.

0: Aber ich muss trotzdem auch sagen, wenn ich dann, wenn es manchmal so, weil der Feind weiß ja, womit er kämpfen kann, wo meine Schwachstellen sind. Und wenn ich dann trotzdem so Anflüge habe, dann bete ich und spreche den Namen Jesus aus und dann flieht der Feind. Mhm. Genau.
1: Das war noch der Rat, den er uns dann auch mitgegeben hat, der Pastor Holmer. Sagt, und wenn der Feind dich jetzt wieder angreifen will, dann sprich einfach laut den Namen Jesus Christus aus.
0: Ja.
1: Und dann flieht er.
0: Ja.
1: Und das
0: genau.
1: Live erlebt, ja.
0: Genau, wow. Genau. Und was mir dann auch eben wichtig war, ist, dass ich dann wirklich auch angefangen habe, mich ganz bewusst von solchen Sachen fernzuhalten.
2: Ja.
0: Weil ich gewusst habe, ich bin da einfach empfänglich dafür oder das hat mich getriggert oder das ist einfach nicht gut. Genau, also da wirklich bewusst dem fernzuhalten.
2: Ja, wow. Bewegende Geschichte. Vielen Dank, dass ihr das auch so geteilt habt.
0: Ja.
2: Einfach zu sehen, auch wie stark auch Gott und sein Wort sind.
0: Voll.
2: Und dass da Hilfe möglich ist. Und auch mutig von euch, dass ihr euch anvertraut habt jemandem. Das ist ja auch vor das biblische Prinzip.
1: Ja.
2: Und da hat man vielleicht Angst vor oder eine falsche Scham oder so. Aber das ist so, so wichtig, dass wir auch gemeinsam beten können und einander helfen dürfen, so als Christen. Ja,
0: genau.
2: Richtig schön.
0: Ja.
2: Gut, Matthias, du hast gerade auch schon verraten, dass du dann auch an der Bibelschule warst. Warum bist du zur Bibelschule gegangen?
1: Ja, ich habe nach meiner Schulausbildung bin ich erstmal Fliesenleger geworden, habe eine Lehre gemacht, habe gearbeitet und habe dann nebenbei so ein bisschen in der Gemeinde Kinder- und Jugendprogramm gemacht. Und das war tatsächlich so nebenbei. Irgendwann habe ich gemerkt, die Kinderstunden sind immer dasselbe. Ich habe einfach immer so erzählt, Jesus hat dich lieb und kannst beten. Und das haben dann auch andere mitbekommen und haben gesagt, Matthias, wäre doch schön, eine kleine Ausbildung zu machen. Irgendwie dich mal weiterzubilden. Und ja, ich bin kein guter Schüler gewesen und habe gedacht, jetzt wieder Schulbank drücken, das ist echt anstrengend, ne? Weil dann so richtig Griechisch und weiß ich was alles, Altes Testament, Neues Testament, Bibelstellen auswendig lernen, ist auch was mich sehr, dachte ich, das ist alles so anstrengend. Ne? Und dann habe ich erstmal eine Kurzbibelschule gemacht, habe dann so wirklich gesagt, okay, Herr, wenn das von dir kommt, weil jetzt haben mich mehrere Leute angesprochen, ich würde das schon gerne machen und ich weiß, du bist stärker als ich und ich kann da vielleicht doch was lernen auch. Aber ich mache jetzt mal eine Kurzbibelschule, um das wirklich zu testen. Habe dann gekündigt, meinen Beruf. Das war auch spannend, ja, wie der Chef dann reagiert hat, weil ich habe in die Kündigung reingeschrieben oder ich wollte reinschreiben, ich habe was Besseres gefunden. War aber eigentlich, wäre das ja gelogen, weil mein Chef nämlich mich gerade zum Vorarbeiter machen wollte und gesagt hat, wir sind ein Team und wir machen richtig Action und wir waren Freunde eigentlich. Ne?
2: Mhm.
1: Und dann war wirklich so ein ganz klarer Gedanke von Gott, du lügst nicht. Also wenn du einen Schritt in die Bibelschule gehen willst, wenn du unterwegs sein willst mit mir, vielleicht sogar in Mission, das war immer schon auch so ein bisschen was, dann sag die Wahrheit. Und habe ich wirklich in meine Kündigung reingeschrieben, ich glaube, Gott hat mit mir was vor. Dann lege ich ihm das so hin, dann liest er das und er war kein Christ, war auch enttäuscht, dass ich kündige. Und da sagt er so ein bisschen so, ja, schnippisch einfach so, naja, wenn der Herr ruft, dann musst du gehen.
2: Wow.
1: Und das war für mich, als wenn wirklich Gott nochmal spricht und sagt, okay, dann mache ich das. Ja, das war ganz spannend. Ja. Genau, dann habe ich wirklich erstmal Kurzbibelschule gemacht. 3 Monate war ich da in Österreich, am Schloss Klaus, bei den Fackelträgern. Und das war eine ganz, ganz prägende Zeit für mich. Da habe ich gemerkt, ich bin mit 9 Jahren Christ geworden, habe auch eine große Liebe für Jesus gehabt und habe auch, ja, so war begeistert, habe meine Mitschüler eingeladen und was weiß ich. Wir haben viele Sachen gemacht, aber damals war ich 21. Und dann wurde mir eigentlich mal so klar erklärt, was steckt eigentlich drin im Evangelium und was heißt dann auch das nach der Bekehrung bis zum Tod, die Zeit dazwischen, was passiert da? Rackern für Jesus oder irgendwie ich schufte mich ab oder ich, und da wurde mir einfach gesagt, das Geheimnis des Glaubens, Jesus Christus in dir, der das macht, der Geist Gottes, der dich befähigt, auch wenn du Angst hast, wenn du Schwierigkeiten hast, wenn du Dinge vielleicht zu große Hürden siehst, Gott macht das. Gott hat das, wenn er einen Plan für dich hat, die Werke vorbereitet hat und du gehst darin, dann dürfen wir wandeln. Dann müssen wir nicht laufen, rennen, sondern dürfen wandeln. Und wandeln ist ja was Schönes. Ne?
2: Ja.
1: Genau. Und dann habe ich wirklich diese Testmonate gemacht. Und das hat mich innerlich wirklich ganz neu gefüllt oder auch mutig gemacht. Ja, dann habe ich mich angemeldet für ein 4-jähriges Fachstudium. Das ging dann. Und dann, ja, 3 Jahre wirklich Stoff studiert, gemacht, getan. Nicht alles so gut wie du vielleicht. Genau. Also Lernen war wirklich anstrengend für mich. Das habe ich gemerkt. Ich bin wirklich so mehr so Handwerker und so. Genau, aber habe es dann doch geschafft. Und noch ein praktisches Jahr hinten dran in der Gemeinde. Und das war wirklich eine ganz tolle Zeit, ganz, ganz aufbauend, ermutigend auch und so. Und auch wenn bei so einem Studium manchmal Themen kamen, wo ich dachte, ah, das sehe ich eigentlich anders oder da haben die Lehrer das so gesagt und ich habe dann wieder, genau, aber das steht doch auch so. Und da habe ich gemerkt, da hat mich dann zum Beispiel auch die Kurzbibelschulzeit durchgetragen. Dieses einfach, verlass dich auf den Herrn. Manchmal auch, sei still vor Gott, er macht das schon, er führt das voran. Mhm. Und das war für mich, ist bis heute so, dieses Fundament, auf dem ganz viel noch steht und da bin ich ganz begeistert davon.
2: Stark, richtig schön genau. zu hören. Und das wusste ich jetzt nicht. Barbara, du warst auch in der Bibelschule?
0: Ja, also auch erstmal ein halbes Jahr auf eben auch auf Schloss Klaus. Aha. Genau, und ein Jahr eben auf derselben Bibelschule wie er.
2: Ah, okay. Genau. Aber ihr wart nicht gleichzeitig dort.
0: Also auf der Bibelschule dann, also jetzt Schloss Klaus nicht. Mhm. Auf der anderen Bibelschule schon, aber ich war eine Klasse unter ihm.
1: Mhm. Genau, Schloss Klaus haben wir uns ja kennengelernt.
0: Schloss Klaus haben wir uns das erste Mal gesehen.
2: Genau. Okay, okay. Aber eigentlich hatte da ja noch so Matthias, dein Bibelschulfreund, irgendwie mit eurer Liebesgeschichte zu tun. Erzählt uns mal gerne.
0: Ja, genau. Also eigentlich war das so, dass ich meinen Bruder habe ich dann eben, während er auf Schloss Klaus war, er war gleichzeitig mit Matthias auf Schloss Klaus, habe ich meinen Bruder halt besucht. Mal gucken, wie es dem so geht. Bin nach Österreich gefahren. Und dann habe ich dann den Matthias dann das erste Mal gesehen, weil mein Bruder sich mit Matthias angefreundet hat und sie waren die besten Kumpels.
2: Aha.
0: Genau. Und seitdem auch immer noch Kontakt, eh klar. Genau, also so kam das, dass wir uns das erste Mal dann gesehen haben.
2: Wie war dein erster Eindruck?
0: Ich dachte, ach, der ist aber lustig. Ja. Genau, ja, voll. Ja.
2: Und? Aus deiner Sicht so? Wie lief's dann weiter?
1: Ja, also, genau. Normalerweise bin ich so ein Typ, der nicht so groß Verbindung hält zu Leuten, die man trifft. Also wenn ich mich treffe mit wem, dann ist das eine ganz tolle Zeit. Dann ist das super. Aber wenn man dann wieder auseinander geht, weil man einfach woanders wohnt oder was weiß ich. Ich bin immer an dem Ort, wo ich bin, da bin ich. Mhm. Und ich bin nicht dieser Briefschreiber oder dieser Kontakthalter und so. Aber bei dem Christian, dem habe ich mir gedacht, ach, den möchte ich doch gerne nochmal besuchen. Und das wäre so... War einfach toll. Dann habe ich so einen kleinen Urlaub geplant und das wollte ich aber so machen, dass es Überraschungsbesuch für den Bruder wird. Mhm. Und dann habe ich dann irgendwie die Nummer rausgekriegt, habe dann einmal mit ihr auch telefoniert und dann dachte ich, ja schön, wir organisieren da so einen heimlichen Besuch. Und genau, dann war das tatsächlich so, dass ich dann auch hingekommen bin und der Bruder war ganz überrascht, ach du hier und so. Und war auch eine tolle Zeit, war super und dann haben wir uns aber auch immer ein bisschen mehr so angeschaut und kennengelernt. Ja, und es war dann tatsächlich so, dann... ich bin wegen dem Bruder hingefahren und habe den Urlaub dann wegen der Schwester verlängert.
2: Genau, genau. Ja. Hat dein Bruder schon irgendwas geahnt zu der Zeit, oder?
0: Also am Anfang noch nicht, aber dann war das dann irgendwie so, dass wir dann viel geschrieben haben mit SMS so. Und dann mein Bruder hat dann immer so gefragt, hey, wer schreibt denn dir da immer? So. Und er dann so, ja, deine Schwester.
1: Genau.
2: Hat er seinen Segen dazu gegeben?
1: Nein, hat er nicht. Das war ja das, wir haben da ja, also wir haben uns dann ein bisschen wirklich angefreundet und haben auch überlegt, wie sollen wir das machen? Also wollen wir wirklich zusammen sein und dann für immer? Mhm. Weil so eine Beziehung auf Entfernung wollten wir einerseits nicht und ich habe auch schon gewusst, Gott ruft auch mich in den Dienst und da möchte ich nicht so, eine Freundin nebenbei oder was weiß ich, sondern da haben wir uns eigentlich klar ausgesprochen und gesagt, also wenn, dann gemeinsam wahrscheinlich sogar in die Mission gehen. Ne? Ja, und dann haben wir so geredet, gebetet und vielleicht erstmal tatsächlich auch ein bisschen rosarot, ja und so machen wir, aber doch auch schon ernst. Und dann war das schon auch so, dass wir uns das erste Mal heimlich geküsst haben, aber nur ganz vorsichtig. Und dann, das war dann so der Abschied eigentlich, wo ich gesagt habe, okay, jetzt muss ich dann wieder zurück, auch zur Bibelschule und so und die Barbara bleibt dann zu Hause. Und dann habe ich mich noch bei dem Bruder verabschiedet. Und der hat da im Schlafsack am Lagerfeuer geschlafen. Wir haben ein Jugendcamp nebenbei gehabt und so. Und da bin ich dann einfach mit reingestolpert damals. Mhm. Und dann habe ich ihm das so gesagt, du tschüss und mach's gut. Und ich komme wahrscheinlich wieder und ich habe deine Schwester geküsst. Und er wollte aus seinem Schlafsack raus und war eigentlich überrumpelt jetzt. Ich weiß nicht genau, was er da wollte dann, wenn er rausgekommen wäre. Aber ich bin erstmal gegangen. Genau. Ja, und dann ist daraus tatsächlich ganz schnell Verlobung einen Monat später geworden, ein Jahr später dann die Hochzeit.
0: Die Hochzeit, ja. Genau.
2: Und das war die richtige Entscheidung.
0: Das war die richtige Entscheidung. Ja,
2: sehr gut.
0: Voll.
2: Oh, schön, dass ihr auch zusammen dieses Ziel verfolgen wolltet.
0: Ja.
2: Und ihr seid ja auch aktuell bei Kids Team in Österreich voll aktiv mit dabei. Mhm. Erklärt uns doch mal gern, was das überhaupt so ist.
1: Ja, das Kids Team Österreich ist eine Missionsgesellschaft, also ein Verein, der sich zum Ziel gesetzt hat, Kinder, Jugendliche und Familien zu erreichen. Also einfach das Evangelium an die kleinen Leute und an die Familien auszuteilen, weil der Auftrag in der Bibel ganz klar ist, eine Generation soll der nächsten Generation weitersagen von Jesus, soll das weitergeben. Und wir merken natürlich in unserer Gesellschaft überall, die Generationen vergessen es, weil sie selber nicht an Jesus glauben, selber Gott nicht kennen, sagen es nicht weiter. Mhm. Und dann sucht Gott sich doch noch Leute, die das auch machen. Das machen Gemeinden, das machen andere Missionswerke und das Kids-Team eben auch. Und da sind wir die, ja, die Leiter eigentlich vom Kids-Team. Wir haben noch 10 Angestellte. Mhm. Und ja, das ist ein Verein auf Spendenbasis tatsächlich, wo wirklich die Leute, jeder Mitarbeiter einen eigenen Spenderkreis sogar hat und Leute, die beten, die mitfinanzieren. Mhm. Und ja, das ist ganz spannend, diesen Schritt gemacht zu haben von einem sicheren Job hin in die Mission. Und wir sind jetzt also 15 Jahre dort.
0: Wow.
1: Und getragen von Gottes Versorgung, von Gottes Gnade. Mhm. Und es ist einfach das Tollste, was man machen kann. Also Missionar zu sein, wenn man berufen ist, dann ist was ganz Tolles. Sich in die Hand Gottes zu geben, ganz unterwegs zu sein in ganz vielen Bereichen. Von ganz einfachen Kinderstunden, wo wir in Gemeinden hingehen und sagen, da unterstützen wir euch, da helfen wir euch. Schulungen für Mitarbeiter oder wo wir sagen, wir entwickeln Material, das kindgerecht ist und so weiter. Mhm. Oder machen selber Freizeiten. Wir bieten im Sommer 11 Wochen Kinderfreizeiten an in den Ferien, 11 verschiedene Wochen. Oder auch 8 Wochen Campingplatzeinsatz, das ist noch so parallel dazu gepackt. Und da sind wir unterwegs und bauen so Kinder-Campingkirche auf. Und da wird am Campingplatz dann von Jesus erzählt, Spiele gemacht, gesungen und ist immer wieder überraschend und spannend, wie Jesus Herzen berührt, wie Menschen auch Eltern, die natürlich kommen, wenn sie Kinderanimation irgendwo gehört haben, gehen wir hin und dann steht Kinder-Camping-Kirche. Da wollen wir dann noch doch nicht hin. Aber das Kind möchte ja doch. Und Papa, ich will rein. Ja, aber nur einmal. Und dann bin ich oft schon versucht zu sagen, ihr werdet hier nicht mehr wegkommen. Und das ist ganz oft so, dass dann wirklich sogar die Eltern mit dabei bleiben und zuhören. Und das ist aber spannend. Und dann werden die Geschichten erzählt. Mhm. Und dann sieht man die Eltern basteln nebenbei oder sitzen so und hören dann trotzdem zu bei Jesus und was da so ist. Und das Schönste ist eigentlich, dass dann immer wieder Eltern kommen, die dann sagen, also so haben wir Kirche noch nicht erlebt, weil es dann doch ganz anders irgendwie ist. Auch natürlich kindlicher. Und wenn man zu Kindern redet, redet man ja auch einfacher, verständlicher. Mhm. Und dann weiß man, die Erwachsenen verstehen sowieso.
0: Ja.
1: Und das ist wirklich toll. Haben wir auch schon mit Eltern gebetet und erlebt, wie die einfach mit Jesus unterwegs sein wollen, Kirchenanbindung dann finden. Mhm. Richtig stark, ja.
2: Genial, wow. Ja. Da werden wir auch ein bisschen später nochmal mehr drüber sprechen, genau. Ja. Aber auch schön, wie du gesagt hast, dass diese Berufung für dich einfach so das Schönste ist, mit Gott zusammen unterwegs zu sein. Oder ich glaube, du kannst das auch so bejahen.
0: Voll. Auf jeden Fall.
2: Dass Gott da auch diesen Weg so segnet.
0: Ja.
2: Vielleicht nochmal so ein bisschen die Infos zu Kids Team. Wie ist das Ganze entstanden jetzt konkret bei euch?
1: Wie wir da hingekommen sind?
2: An sich Kids-Team, wie das gegründet wurde, was die Vorgeschichte ist. Ich habe auch irgendwie im Kopf, dass es irgendwas auch mit KIB zu tun
1: ganz
2: hat.
1: Ganz genau, ja.
2: Okay.
1: Also Kids-Team ist sozusagen in Österreich der neue Name auch für KIB. Da haben sich mal die schlauen neuen Leute hingesetzt. Also ich überlegt, wie könnte das toller sein. Genau. Na, ursprünglich kommt das ja aus einer Missionsgesellschaft aus Amerika. Da war Mr. Overholzer, hieß der. Der hat damals, ich weiß leider gar nicht ganz genau, wann das war, von Gott aufs Herz gelegt bekommen, wirklich die Kinder. Da hat so ein bisschen diesen Zwiespalt gehabt. Können Kinder überhaupt glauben, können sie es nicht? Weil der Spurgeon hat gesagt, ein Kind mit 5 Jahren kann sich genauso bekehren und auch den Glauben leben wie jeder Erwachsene, wenn es gut gelehrt wird. Und das war zu der Zeit damals noch nicht so, das hat man nicht geglaubt, dass Kinder glauben können, also wirklich Christen sein können. Und dann hat er einen Testballon gestartet, hat einfach sich Kinder von der Straße geholt und hat mal gesagt, da kann nicht so viel schief gehen. Und hat dann denen das Evangelium erklärt, hat von Jesus erzählt, hat von Vergebung und Einladung zum ewigen Leben und dann haben sich wirklich welche bekehrt. Und dann hat er gesagt, ich weiß nicht so genau, ob das jetzt stimmt. Hat er gesagt, geht mal nach Hause, aber erzählt keinem was. Und dann war eine weitere Evangelisationsveranstaltung, 3 Monate später wohl oder so. Und dann kam die Mama von den Kindern dorthin und dann hat er sich gewundert, sagt, wie kommen sie dazu, jetzt hierher zu kommen? Und dann hat sie gesagt, das veränderte Leben meiner Kinder. Und dann hat er gemerkt, da hat Gott wirklich das Leben der Kinder verändert. Und dann ist das ja weitergewachsen. Dann hat er Leute dazugeholt, sagt, Leute, wir müssen den Kindern predigen. Wir müssen den Kindern verkündigen. Und das ist in Amerika dann wirklich eine richtige Welle auch geworden, wo sich tausende Kinder bekehrt haben. Ja. Also war ganz stark. Und dann hat er gemerkt, jetzt muss hier was, das muss in Vereinsstrukturen kommen, das muss geordnet sein. Dann wurde Schulungsmaterial entwickelt, dann wurden Mitarbeiter ausgebildet, dann wurde die Mission gegründet. Und KIB ist eine weltweite Organisation, ja. Genau. Und das ist eben bis nach Österreich auch gekommen. Genau. Und dann, damals, als ich der Leiter geworden bin, 2011, da haben wir schon gemerkt, so eine lange Tradition, gewachsene Mission, ist toll, ist gut, ist auch ein gesegneter Arbeit, aber da gibt's so manche Sachen, wo man sagt, die könnte man heute ein bisschen moderner machen. Ne? Und da habe ich eben noch mit zwei anderen Leitern zusammengesessen, auch aus Deutschland, Schweiz, und wir haben überlegt, wie können wir das ein bisschen griffiger, frischer machen. Und eins haben wir gemerkt, das Evangelium kann man nicht frischer machen. Das ist dasselbe, das ist ja ganz logisch. Das, was wir da verkündigen, darf sich nicht ändern. Aber der Name kann jetzt von Kinderevangelisationsbewegung, das war in Österreich immer was, Kinderevangelisch, Kinderkirche, was macht ihr? Also gab's, war einfach unverständlich. Ne? Und dann haben wir jemanden beauftragt, der sollte einen schönen, knackigen deutschen Namen erfinden für uns. Und dann kam Kids Team raus.
2: Sehr deutsche.
1: Ja. Aber wir haben gesagt, okay, nehmen wir auch. Am Ende ist ja der Name egal, haben wir gesagt. Ja. Es passt so, es ist gut, wenn wir damit unterwegs sein können. Aber der Inhalt muss passen, ja. Genau. Und dann haben wir das einfach auch mit den Vereinsmitgliedern, wie das dann so ist, einen anderen Namen gegeben, ein bisschen frischeres Auftreten. Und ja, wir fahren da ganz gut, aber da, wo KIB ist, fährt die genauso gut, glaube ich, das
2: ja.
1: Genau.
2: Ja,
1: aber genau. Es ist eine ganz feine Geschichte, das so mitzuerleben,
2: ja.
1: Wie Gott da wirklich auch die Dinge segnet und bis heute festhält. Ja.
2: Und dann habt ihr auch so eine Zusammenarbeit, wie du gesagt hast, Schweiz, Deutschland, ja. Österreich und
1: genau.
2: So weiter, dass ihr euch dann auch mal austauschen könnt, vielleicht neue Ideen oder so auch dann teilen könnt.
0: Genau.
2: Ja,
0: genau.
2: Schön.
1: Ja. Treffen wir uns immer zu Konferenzen sogar miteinander, werden Mitarbeitergespräche und diese Dinge. Genau.
2: Das, was so dran ist.
0: Ja,
2: ja,
0: genau.
2: Gut.
0: Genau.
2: Du hast ja auch schon erwähnt, du bist halt aktuell der Leiter und hattest aber einen Vorgänger, den du auch sehr begleiten durftest, eine Zeit lang, der dich vielleicht auch ein bisschen geprägt hat. Ja. Was würdest du sagen, hast du so an Erinnerungen oder was du mit uns teilen würdest?
1: Ja, das war der Edwin Keimer und der war, also ich habe ihn begleitet, hast du jetzt gut gefragt, das, eigentlich hat er mich begleitet.
2: Ja, eigentlich
1: genau.
2: Ja, so.
1: Also das war das Kindermitarbeiter oder KIB-Urgestein in Österreich, sage ich mal, wie ich die KIB kennengelernt habe. Der war bekannt, war rumgereist, auch ganz viel in Schulen in Deutschland auch und so. Und der hat eigentlich den Kinderdienst sehr geprägt. Und das war so KIB, das war Edwin Keimer. Ne? Und der kam mal auf die Bibelschule, wo ich war, in Falkenberg. Und das hat er schon zu DDR-Zeiten gemacht. Da ist er nämlich mit dem Pastor Uwe Holmer, da haben sie sich angefreundet, kennengelernt. Und der hat gesagt, na, da komm uns doch mal besuchen in dieser Bibelschule. Und wenn du schon da bist, kannst du ja mal die künftigen Prediger auch unterrichten im Bereich Kinderarbeit, Kinderprogramme. Und das war schon zu DDR-Zeiten so, dass er da sozusagen eigentlich heimlich als Lehrer rübergefahren ist. Ne? War immer offiziell Urlaub, aber er hat unterrichtet. Genau, dann das hat er gemacht auch noch nach der Wende. Als ich dann auch gekommen bin dort, da war ja schon lange dann die deutsche Einigung da gewesen, Wiedervereinigung. Und da kam er dann auch. Da stand dann so ein Mann mit brennendem Herz für die Mission und hat erzählt, hat sich hingestellt mit einem Kinderlied. Das war das allererste, wo wir gedacht haben, jeder Lehrer, jeder Dozent, der jetzt kommt, der stellt sich vor, ich bin der und der und ich habe das studiert, ich habe diese Titel. Und der Edwin Keimer kommt rein und sagt, wir singen jetzt ein Lied. Dann macht er so diese typischen Liedpappen auf, vielleicht kennt ihr ja von euch. Und dann singt er das Lied, Freude steckt an, Freude tut gut und dann legt er da los. Und wir haben erstmal so gesessen. Was macht der denn? Da denkt der, wir sind kleine Kinder. Und dann hat er da wirklich alleine gesungen. Das Lied durch, weil uns war das zu peinlich, wir kannten es nicht. Und klappt dazu und sagt, ach, ihr müsst auch erst wieder normal werden. Also hat uns Bibelschüler eigentlich erstmal ein bisschen überfahren, aber ich fand das toll, so ganz lebendig, ganz, ganz fröhlich. Also der hat sein Herz einfach aufgemacht und gezeigt und sagt, wenn ihr rauskommt, da braucht ihr nicht diese theologischen Hochburgen da den Leuten vortragen. Euer Herz muss brennen für Jesus. Und dann habe ich so gemerkt, das möchte ich auch. Also wenn Mission, dann so. Und hat auch verschiedene Dinge erzählt, weiß ich. Dann hat er berichtet, wie sein Auto mal kaputt gegangen ist und kein Geld da war und Gott hat versorgt. Und dann habe ich so, okay, das habe ich mal von Spurgeon vielleicht gehört, sowas so, oder von Georg Müller oder von ganz, ganz früher. Aber gibt's das heute auch noch? Ja, und dann war erstmal der Kontakt ein bisschen wieder auseinandergegangen, weil wir noch weiter studiert haben. Er ist wieder nach Hause gefahren und dann hat er dann doch irgendwann mal angerufen und sagt, was macht ihr jetzt eigentlich? Und ich dann so, ja, das ist der Zeitpunkt, an dem wir uns auch fragen, was machen wir eigentlich? Sagt er, dann komm doch dazu, komm mit zur KIB, kannst mein Nachfolger werden. Ich dachte, na, also ich bin kein Missionsleiter. Sowas, wie gesagt, das sind die ganz großen Namen, die da stehen. Mhm. Und auch ein Edwin Keimer hat mir gesagt, er solche Fußspuren hinterlassen. Wie soll das gehen? Wie soll ich da Missionsleiter werden? Sagt er, dann komm doch mal, schau es dir bitte an, mach ein Praktikum. Und mhm. da habe ich lange gezögert. Mhm. Dann irgendwann hat auch die Barbara gesagt, na Matthias, du, wenn da vielleicht ein Ruf hintersteckt, dann, mhm. dann gehen wir mal diesen Schritt.
0: Ja.
1: Genau, ja, und so sind wir dann reingekommen und dann bin ich wirklich vom Praktikanten nach einem Jahr zum Chef geworden.
2: Wow.
1: Ja. Und ja, ich bin da ganz gespannt oder ganz, ganz, ja, immer wieder auch erfreut, wie Gott das so macht. Dass er so einen kleinen Matthias aus der DDR geholt hat, sagt, du bist Christ, du bist mein Kind und ich führe dich weiter. Und ich muss immer so dran denken an andere, ich kenne andere Bibelschüler oder Studenten, die kennen die ganze Bibel auswendig, die wissen das und das und ich sitze manchmal so da, ach, wo stand das jetzt nochmal? So, boah, das ist manchmal fast peinlich, weißt du? Und dass Gott dann trotzdem einen gebraucht und sagt, na komm, du mach das mal. Ne? Und dann bist du unterwegs und so. Mhm. Genau, das war dann wirklich so, dass das nicht nur Chef-Mitarbeiter-Verbindung war. Der Edwin Keimer ist dann sogar im letzten Jahr, als ich dann der Leiter geworden bin, hat er mir so einen Leiterstab übergeben.
0: Mhm.
1: Und dann ist er mein Mitarbeiter geworden. Hat sozusagen die Position gewechselt.
0: Mhm.
1: Und er sagt, wenn du möchtest, unterstütze ich dich jetzt einfach noch. Sonst, ich habe noch genug andere Dinge zu tun, die würde ich gerne noch tun bis zu meiner Pension. Und dann war da wirklich eine ganz große Hilfe. Immer wieder bin ich hingegangen, habe gefragt, du Edwin, ich habe da mal eine Frage. Und dann sagt er, naja, du bist jetzt der Chef, aber wenn du mich um Rat fragst, helfe ich dir. Und das wurde immer so ein bisschen weniger oder ein bisschen anders immer, dass er dann irgendwann mal auch gesagt hat, also ich muss doch da jetzt nicht mehr viel sagen, oder? Entscheide du.
0: Ja.
1: Und dann habe ich mal, naja, soll ich so oder soll ich so? Und dann hat er mir das wirklich so Stück für Stück mehr übergeben.
0: Mhm.
1: Und das war ganz toll. Also begleitet bis zum Abgeben und hat sich nicht eingemischt. Ich habe sogar mal eine Entscheidung getroffen, wo ich dann gemerkt oder wo ich gesagt habe, das wäre jetzt dran. Und dann hat er gesagt, ich habe hier nichts mehr zu sagen, sagt er, aber ich hätte wahrscheinlich die Entscheidung nicht getroffen. Aber wenn du sie triffst, ich gehe mit.
0: Mhm. Boah.
1: Und da habe ich gedacht, was ist das für ein starkes Zeugnis?
0: Mhm.
1: Einer, der nicht dann sagt, jetzt macht er mein Werk kaputt oder ja, ich habe jetzt so viel gearbeitet und jetzt kommt der an und macht alles kaputt. Na, der hat das mitbegleitet, mitgetragen und das war tatsächlich auch die richtige Entscheidung, die ich dann treffen durfte, wo ich gemerkt habe, okay, Gott hat auch damit zu tun, dass er das wirklich übergibt, diesen Leiterstab.
0: Mhm.
1: Genau. Und dann sind wir eigentlich auch, wir sind wirklich Freunde geworden.
2: Das zeugt wirklich von auch großer Demut, die er hatte.
1: Ja.
2: Also voll schön zu hören, was für ein Zeugnis der so hinterlässt.
0: Ja.
2: Damals, als er dich angerufen hat oder sich bei dir gemeldet hat, war das dann so, dass ihr vorher schon ein bisschen mehr Kontakt hattet? Oder wie kommt es, dass er aus der ganzen Schülerschar, sag ich jetzt mal, an dich gedacht hat? Oder an euch?
1: Ja.
0: Ich glaube, das lag wohl daran, dass du auch ein Praktikum gemacht hast am Campingplatz.
2: Aha.
0: Also während der Bibelschulzeit muss man immer Praktikas machen. Und da hat Matthias sich dann dafür entschieden, dass er, ich glaube, eine Woche warst du am Neusiedler See oder so.
1: Ja, an unserem Hochzeitstag.
2: Oh.
0: Ja, genau. Und da hat er eben Praktikum gemacht. Ja, genau. Und dadurch, wahrscheinlich hatte Matthias so einen guten Eindruck hinterlassen. Ich weiß es nicht. Wahrscheinlich. Und dann aufgrund dessen hat er sich dann gemeldet. Genau.
2: Schön. Mhm. Das ist immer wieder so spannend, wie Gott Wege führt, wo man gar nicht dran denkt. Und er hat schon alles so vorbereitet.
0: Genau.
2: Ne?
0: Ja, und bei uns war so, eigentlich war das so ein Moment, wo er angerufen hat, wir wollten eigentlich zurück nach Deutschland. Wir waren in Österreich und wir wollten eigentlich was ganz was anderes machen. Und und dann kommt der Anruf, ja, bleibt in Österreich. Und wir so, okay, keine Ahnung. Ja, genau. Aber war dann doch der richtige Weg.
2: Schön.
0: Ja.
2: Vielleicht noch eine letzte Frage zu deinem Vorgänger, zu dem Edwin. Du durftest ihn dann auch beim Sterben begleiten. Magst du uns da auch noch mal ein bisschen mit reinnehmen?
1: Ja, genau. Das war schon sehr bewegend. Also ich war am Campingplatz, also es ist auch so ganz viele schöne Verbindungen eigentlich, weil Edwin war der, der den Campingplatz... Ja, das war der, wenn Campingplatz, dann Edwin. Onkel Edwin haben die Kinder ihn genannt.
2: Ja.
1: Und der hat da 7 Wochen am Stück auch teilweise gemacht. Genau, dann hat er das auch an mich natürlich übergeben. Und dann war ich gerade auch an einem Campingplatz, hab dann da gerade abgebaut, weil wir fertig waren. Und da kommt eine Nachricht auf dem Handy und da wusste ich auch schon, der Edwin ist ja auch krank gewesen, hat Krebs gehabt, lag im Krankenhaus und hat immer noch auch gehofft und gebetet, dass da vielleicht Gott doch noch mal eingreift und heilt. Ja, und dann stand da diese Nachricht, ich weiß nicht mehr ganz genau, wie sie ging. Er hat nur so geschrieben, es könnte sein, dass die Sache mit meinem Umzug etwas schneller geht.
0: Mhm.
1: Könntest du die Verabschiedung übernehmen? Und da wusste ich natürlich, wovon er spricht, die Reise nach Hause. Genau, und als ich das so gelesen habe, dachte ich, typisch Edwin, der macht selbst daraus noch einen Humor, sag ich mal, oder einen Witz draus, so ein bisschen was Lustiges. Genau, und dann bin ich hingefahren, auch mit ins Krankenhaus natürlich, habe ihn besucht und da lag dann dieser starke Mann Gottes und ja, im Sterben, ne? Und dann haben wir einfach ja geredet und gebetet miteinander und natürlich waren die Frau da, die Kinder waren da und also die haben natürlich viel mehr auch begleitet als ich. Mhm. Und dann habe ich wusste gar nicht, wie ich damit umgehen soll, ich habe sowas noch nie gemacht. Ich ja, sowas lernt man dann auch nicht auf der Bibelschule so richtig. Mhm. Und die Theorie, die ist dann auch leer eigentlich. Da hast du nur weiße Blätter vor dem Kopf, vor dem Gesicht und weißt nicht, wie geht das jetzt. Ne? Und dann war wirklich auch jemand, der gesagt hat, du, wenn du den Edwin besuchst, feiert doch noch auch mal Abendmahl zusammen. Macht noch mal einen kleinen Gottesdienst miteinander. Und dann habe ich das auch gefragt, ob das dran ist. Ja, vielleicht kommst du morgen und heute geht nicht mehr. Aber es hat mich dann doch nicht losgelassen. Ich sag, na, ich komm doch heute. Dann eine Flasche guten Traubensaft gekauft und Brot und so. Und dann bin ich dahin und sag, ich will mich nicht aufdrängen, aber es brennt mir gerade so. Lasst uns das machen. Und das war dann tatsächlich der letzte Tag, an dem er wirklich auch noch gut schlucken konnte. Ne? Wo auch noch gut ansprechbar war. Mhm. Genau, das war ganz spannend. Da war dann auch mein Sohn mit. Und das ist so ganz spannend, diese Geschichte, weil das so einerseits ganz traurig ist natürlich, weil man jemanden hier verliert und doch auch so fröhlich, so schön, diese Hoffnung fürs ewige Leben. Mhm. Und mein Sohn fragt dann einfach in die Situation da hinein, Edwin, hast du Angst vorm Sterben? Und der Edwin guckt ihn an und in der Zeit, wo ich ausholen wollte, meinem Sohn, sowas sagt man doch jetzt nicht, das passt doch nicht. Und dann antwortet Edwin und sagt er, ja, ich mach das ja zum ersten Mal. Und ich wusste nicht, ob ich lachen oder weinen soll. Er sagte, ich weiß, da kommt Jesus, das weiß ich, aber alles andere weiß ich nicht. Wie fühlt sich das an, wie, ich weiß nicht, wie Sterben geht, ne? Mhm. Und das fand ich so eine ganz typische, ehrliche Antwort auch vom Edwin, genau. Ja, und dann war das auch ziemlich schnell, ich weiß nicht genau, wie viele Tage dann noch waren, auf jeden Fall kam dann irgendwann auch die Nachricht am frühen Morgen, dass der Edwin jetzt nach Hause gegangen ist. Mhm. Genau, und das war dann ganz bewegt. Auch den Gottesdienst hat halt mich ja als zu Lebzeiten sozusagen noch gefragt, ob ich dann seine Beerdigung auch übernehme. Und wir haben auch noch geredet am Bett über diese Beerdigung. Und ich habe gesagt, wahrscheinlich werde ich kein Wort rauskriegen. Ich werde nur weinen. Er sagt, du sollst nicht weinen, du sollst Gott loben. Oh. Das soll ein Dankgottesdienst sein. Ne? Mhm. Dienet dem Herrn mit Freude und kommt vor sein Angesicht mit Frohlocken. Das war der Bibelvers zur Beerdigung. Ne? Dienet dem Herrn mit Freude, kommt vor sein Angesicht mit Frohlocken. Und so sah dann auch die Beerdigung aus. Also wir haben mehr gelacht als geweint. Einfach in den Erinnerungen, in der Freude. Das war was ganz Bewegendes, ja.
2: Ja, ja, vielen Dank, dass du uns da reingenommen hast. Genau. Ich finde, sowas ist halt auch mal total wichtig. Das gehört zum Leben dazu. Ja. Und gerade wir als Christen, wir haben da diese Hoffnung, die wir teilen dürfen. Das ist wirklich ein schönes Zeugnis, da auch von Edwin da zu hören.
0: Ja,
2: vielleicht dann nochmal aktuell für dich als Leiter. Was fordert dich so heraus jetzt, wo er halt auch nicht mehr da ist, zum Fragen zum Beispiel oder so.
1: Ja, das ist tatsächlich so, dass mich das manchmal oder mir manchmal fehlt. Dann würde ich sagen, da würde ich doch gerne nochmal anrufen, nochmal nachfragen. Aber am Ende ist natürlich nicht Edwin mein Chef oder der die Mission weiterleitet, sondern ist Jesus.
2: Ja.
1: Und das hat auch immer wieder gesagt, frag Jesus, mach das mit Jesus. Ne? Und dann sitzt man da und betet oder berät auch mit den Mitarbeitern. Wir haben jeden Morgen gemeinsame Andachtszeit auch. Also mit den meisten, nicht alle sind in Salzburg, da wo wir jetzt sitzen. So. Gibt auch welche in Wien und dann gibt es auch welche in Graz. Aber wir in Salzburg im Büro sitzen dann morgens gemeinsam, haben eine Andachtszeit, Gebetszeit. Manchmal tauschen wir uns ein bisschen mehr aus, manchmal weniger. Und ja, manchmal auch sitzt man auch ganz allein als Leiter da und sagt, es gibt auch Dinge, die will man jetzt gar nicht so ausbreiten oder die bewegen einen vielleicht erstmal ein bisschen. Man weiß gar nicht, soll man das rausbringen, genau. Und da bin ich auch froh über Freunde, die vielleicht gar nichts mit dem Missionswerk zu tun haben, wo man einfach hingehen kann und mit denen beten und reden und genau. Ja, und was uns immer wieder fordert und am Herzen liegt, ist einfach die große Sehnsucht der Menschen nach Gott. Mhm. Also wir merken, dass die Kinder, denen wir begegnen, es sind so viele Fragen da, so viele offene Herzen sind da und wir kommen nicht mehr hinterher. Wir haben zu wenige Mitarbeiter eigentlich und merken aber auch, wir können auch gar nicht genug anstellen. Mhm. Nicht nur, weil vielleicht gar nicht so viele Spenden reinkommen, sondern die ganzen Kinder, die es da gibt in Österreich, aber auch in Bayern an der Grenze, wo wir auch arbeiten, sind viel zu viele. Mhm. Und da beten wir wirklich immer wieder auch um Mitarbeiter. Mhm. Und das war für mich auch eine ganz spannende Geschichte, wo ich dann, manchmal schenkt Gott so Momente der Ruhe auch vor, so aus diesem Treiben als Chef, als Leiter, als ja, mach mal, stell dich mal hin. Und er sagt, na komm mal wieder zur Ruhe. Und dann sind so Bibelstellen, dann habe ich gelesen, die Ernte ist groß, aber die Mitarbeiter sind wenige. Mhm. Und da habe ich dann gemerkt, eigentlich zweifle ich an dem Ganzen so ein bisschen, an diesem Bibelvers. Ich sage, dass die Mitarbeiter wenige sind, das merke ich als Missionsleiter. Aber die andere Frage ist ja, ist denn die Ernte wirklich noch groß? Also Jesus sagt das ja, aber wenn man sich so umschaut, denkt man ja, es will eh keiner was von Gott wissen. Mhm. Und manchmal kommt es dir auch so vor, du machst dann Programme und merkst, ja, ist das jetzt was gewesen? Bekehren sich da vielleicht Kinder? Bekehren sich keine Kinder? Ist der Einsatz überhaupt, lohnt sich das? Da habe ich mal ganz mutig gebetet, sag, Herr, ich weiß, du lügst nicht. Aber vielleicht ist ja dein Wiederkommen schon so nah, dass sich das jetzt doch irgendwie auflöst. Vielleicht, ich weiß es nicht. Hab gebetet, Jesus, stimmt das mit der Ernte noch? Ist die Ernte noch da? Zeig mir doch Ernte. Ich will sehen, ob die wirklich groß ist, ob wir wirklich noch Mitarbeiter brauchen. Und das war dann ganz spannend. Da gab es so viele kleine und auch große Ereignisse, wo immer wieder Menschen kommen, haben sich bekehrt. Da haben wir mit dem aus Wien vom Zeltplatz oder Zeltlager Anruf bekommen. Oder da sind Kinder, da sind Erwachsene, die sich bekehrt haben. Und ich sage, hey Jesus, okay, ich habe verstanden. Wow, wir brauchen Mitarbeiter. Ich fange wieder an, richtig zu beten.
0: Ja.
1: Und sitzen immer wieder auch da und beten um Mitarbeiter. Also auch nicht nur Hauptamtliche, sondern auch Ehrenamtliche.
0: Mhm.
1: Und ich denke, das ist wirklich die größte Herausforderung. Immer auch, sage ich mal, einerseits immer wieder auch auf Jesus hören, an seinem Herzen bleiben und nicht die eigenen Gedanken, die eigenen Superprojekte, die man vielleicht ausbrütet, das sind immer auch abzuwägen, Jesus, ist das dein Werk? Möchtest du das? Ist das dein Wunsch oder mein Wunsch?
0: Mhm.
1: Und dann aber auch für die Projekte beten, Herr, wir brauchen Mitarbeiter, wir brauchen Finanzen, wir brauchen das. Du hast das vorbereitet, dann wollen wir das erwarten. Und dann muss ich oft an Georg Müller denken, wenn man dann so sagt, ja, der hat dann manchmal, hat an der Tür geklopft und sie haben schon fürs Essen gebetet und dann kam erst das Essen als.
0: Mhm.
1: Und dann hat er immer gesagt, also, dass Gott Wunder tut, das ist für ihn selbstverständlich, sagt der Georg Müller, es ist selbstverständlich, dass Gott Wunder tut. Manchmal frage ich mich nur, warum er so lange damit wartet. So spätestens pünktlich, spätestens im letzten Moment.
0: Mhm.
1: Und das ist auch was, wo ich merke, ich vertraue Gott und er fordert immer wieder auch das Vertrauen und manchmal bis zum letzten Moment. Aber wenn du dann da deine Mitarbeiter hast, als Verein, bist du ja wie eine kleine Firma eigentlich, im Staat auch verantwortlich mit Steuern, mit Gehalt. Und dann fehlt mal Geld auf dem Konto und du kannst die Gehälter nicht zahlen. Und dann sagst du, manche haben Familie, du musst doch das Gehalt zahlen können. Und dann sitzt du da und sagst, Herr Jesus, ich glaube, hilf meinem Unglauben. Und jetzt erleben wir so starke Sachen, dass dann im letzten Moment das überwiesen wird. Da kommt eine Spende rein, du weißt gar nicht, wie der jetzt darauf kommen könnte, an uns zu denken.
0: Ja.
1: Und das ist so großartig, wie Gott das schenkt. Sind wir ganz begeistert. Und darum würde ich es nicht anders wollen. Auch wenn es manchmal Zitterpartie ist, aber doch eine schöne Zitterpartie. Immer wieder an Gott dranbleiben.
0: Ja,
2: stark.
0: Genau. Ja.
2: Richtig
0: schön.
2: Ja. Soweit Matthias und Barbara Demmin zu Gast bei Deep Talk. Mein Name ist Tina und ich möchte dich jetzt herzlich dazu einladen, nächste Woche wieder dabei zu sein. Dann geht's nämlich weiter mit Teil 2.
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4: Es ist 23 Uhr.
5: 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Liebe Zuhörer, ich grüße Sie ganz herzlich zu unserer Themensendung. Heute hören Sie von Wolfgang Nestvogel das Thema Die theologische Brisanz der Schöpfungslehre, die er bei der Kreatikon 2019 gehalten hat. Wir wünschen Ihnen Gottes Segen beim Zuhören.
6: Ich freue mich sehr, heute bei Ihnen, bei euch sein zu können, um über dieses für uns alle so wichtige Thema zu sprechen. Die theologische Brisanz der Schöpfungslehre. Diese theologische Brisanz, das heißt die Sprengkraft, haben jene messerscharf erkannt, die sie mit Leidenschaft bekämpfen. Und deshalb waren Karl Marx und Friedrich Engels für die Thesen von Charles Darwin dankbar, weil sie hofften, sie könnten damit endlich den Gedanken an den Schöpfer beerdigen. Als Charles Robert Darwin sein Hauptwerk über die Entstehung der Arten veröffentlichte im November 1859, da schrieb Friedrich Engels, der Mitverfasser des Kommunistischen Manifests, nur 16 Tage später, also er hatte das innerhalb der ersten 16 Tage gleich gelesen, einen begeisterten Brief an seinen Freund und Homie Karl Marx. Da schrieb er, übrigens ist der Darwin, den ich jetzt gerade lese, ganz famos. Die Teleologie, das heißt die sinnvolle Ausrichtung der Welt, war nach einer Seite hin noch nicht kaputt gemacht. Das ist jetzt geschehen. Jetzt ist die Teleologie, sagt er, endlich kaputt gemacht. Und endlich, so hoffte Engels, müsste man in Zukunft nicht mehr davon ausgehen, auch dank der Mithilfe von Darwin, dass hinter Natur und Mensch ein sinnvoller Plan und damit ein Planer stehe. 20 Jahre später, als der Folgeband von Karl Marx Kapital erschien, bat Marx Darwin darum, doch eine offizielle Widmung zu akzeptieren. Aber Darwin lehnte ab, wohl auch, um nicht in den politischen Streit hineingezogen zu werden. Aber die atheistischen Strategen, die hatten instinktiv erkannt, welches Potenzial in der Schöpfungslehre liegt und welcher Sieg errungen wäre, wenn man die Schöpfungslehre und das Vertrauen in ihre Realität zerstören könnte. Nach ihrer Überzeugung gab es nur ein ganz klares Entweder-Oder. Und die Frage ist, lagen sie damit richtig? Unser Vortrag wird zwei Teile haben. Der erste fragt Konfrontation oder Kompromiss, Schöpfung und oder Evolution. Und im zweiten wird es dann um die Substanz und die Konsequenzen und damit auch um die Kraft der Schöpfungslehre gehen. Genauso wie Marx und Engels sehen es ja streitbare atheistische Zeitgenossen auch heute, wie etwa Richard Dawkins. Eines seiner berühmten Bücher lautet Die Schöpfungslüge, warum Darwin recht hat. Deutsche Übersetzung 2010. Lüge, sagt er. Es gibt also eine moralische Bewertung. Wer Schöpfung vertritt, lügt. Es ist ein Lügenkongress, den wir hier durchführen. Und wenn man unbedingt von einem Designer sprechen wolle, so Dawkins, dann sei das höchstens ein blinder Uhrmacher, der ohne jeden Plan und Zweck gehandelt habe, eben blind und aufs Geratewohl. Und dabei sollen dann Lebewesen herausgekommen sein, die noch viel genialer konstruiert sind als ein Uhrwerk. Was ist der Mensch? Fragt Dawkins. Und er kommt zu der Antwort, eine von einem kurzlebigen Verband langlebiger Gene gebaute Überlebensmaschine. Die Gene leben lange, der Mensch lebt kurz und das Ganze in einem Universum blinder physikalischer Kräfte, das von nichts anderem geprägt ist, außer blinder, erbarmungsloser Gleichgültigkeit. Und so wie Dawkins sehen es auch viele andere atheistische Autoren wie Daniel Dennett, Sam Harris oder für Deutschland wäre noch Ulrich Kutscherer als Beispiel zu nennen, ein Biologe aus Kassel. Das allerdings sind nicht die einzigen Stimmen in der aktuellen Diskussion. Andere Autoren versuchen zurzeit den Konflikt eher herunterzuspielen. Sie wollen das schroffe Entweder-Oder in ein harmonisches sowohl als auch umdeuten. So etwa die National Academy of Science in den Vereinigten Staaten. Sie vertritt offiziell eine volle Vereinbarkeit von Evolution und religiösem Glauben. Vermutlich aus taktischen Gründen, um den großen Teil der religiösen US-Bürger nicht zu verschrecken. Aber auch von Seiten der Theologie und nicht zuletzt der deutschen Theologie gibt es viele Versuche, dem Konflikt mit der evolutionistischen Welterklärung aus dem Wege zu gehen. Auf dem Wege einer Entflechtung, wie man das nennt. Und dafür entwickelte man verschiedene Varianten einer sogenannten theistischen Evolutionslehre, die bis weit in evangelikale Kreise hinein verbreitet ist. Einige bekannte Autoren, Francis Collins, Gott und die Gene, Denis Olamoureux, I love Jesus and I accept evolution. Ich liebe Jesus und akzeptiere Evolution. Oder auch 2012 Mark Marcinczyk, Evolution für Evangelikale. Timothy Keller, der ein bekanntes Buch über apologetische Fragen geschrieben hat, in dem man sehr viele gute Entdeckungen machen kann. Warum Gott? Unterscheidet darin zwei verschiedene Varianten theistischer Evolution. Einmal sagt er, gibt es das Konzept der ungesteuerten Evolution. Das heißt, dass Gott die Entstehung der Welt angestoßen hat und dass die weitere Entwicklung ausschließlich natürlichen Gesetzen folgte. Das ist eine Möglichkeit. Eine andere, die Keller dort darstellt, ist die sogenannte gesteuerte Evolution. Dass Gott das Leben erschuf und anschließend die natürliche Selektion so lenkte, dass aus einfachen Lebensformen die komplexeren entstanden. Dabei setzte Gott den Prozess der Evolution in Gang, im Sinne von hielt auch immer die Hand darüber, ohne ihn jedoch zu verletzen. Keller selbst entscheidet sich für die letztere Variante. Er lehnt Evolution nach eigenem Bekunden als Weltanschauung ab. Er sieht aber in dem Modell eine wissenschaftliche Erklärung dafür. Zitat, wie auf der Ebene der Biologie Gott seinen Schöpfungsprozess gestaltet hat. Also Kellers Meinung lautet, Gott schuf durch gelenkte Evolution. Es wird in der Diskussion oft übersehen, dass es solche theistischen Konzepte bereits lange vor Darwin gab, nämlich bereits in der Gnosis des 2. Jahrhunderts. Auch die ersten Christen waren ja schon herausgefordert durch die ersten Evolutionsgedanken. Es gab unter den Vorsokratikern einige, wie zum Beispiel Demokrit 460 bis 370 vor Christus und Epikur 341 bis 270 vor Christus, dass die schon versuchten, alle Naturphänomene letztlich durch einen naturalistischen, materialistischen Prozess zu erklären. Und die frühe Kirche, soweit sie rechtgläubig war, hielt konfrontativ dagegen und sagte, das kann nicht stimmen. Allerdings gab es auch die Strömung der Gnosis. Das war eine Häresie, eine Irrlehre mit verschiedenen Ausprägungen. Und die Gnosis lehrte, ja, die materielle Welt ist von Anfang an fehlerhaft. Es gab also keinen Bruch, keinen Sündenfall. Ja, und deswegen konnte sie ja nicht von dem höchsten Gott erschaffen worden sein, sondern nur von einem Demiurgen, also einem minderwertigen Geist. Wir haben heute ganz ähnliche Konzepte, die uns als theistische Evolution nahegebracht werden, wie etwa der Biologe Ken Miller, der sagt, Gott schuf einen ungerichteten Prozess, der dann die Welt und die Kreaturen erschuf, die er nie vorhersah und vorherbestimmte. Und Miller sagt, dabei mussten nicht unbedingt Menschen herauskommen. Dass es dann so kam, umso schöner. Und ein Kritiker hat es ironisch formuliert, er hat gesagt, mit dieser Deutung, da werde Gott zu jemandem, der eine kosmische Lotterie in Gang setzt, damit Lebensformen entstehen und der irgendwann eine Art Jackpot, also Hauptgewinn, mit einem geistbegabten Wesen gewinnt. Gott schickt das Ganze auf die Reise, legt selbst nicht fest, was herauskommt und siehe da, ein geistbegabtes Wesen. Und das verstanden als theistische Evolution. Liebe Freunde, ich frage mich, wo ist da noch der Unterschied zu Dawkins blindem Uhrmacher? Und wo, bitteschön, liegt der Unterschied zwischen der ungesteuerten und der gesteuerten Variante der theistischen Evolution? Offensichtlich doch nicht im Prozess selbst. Denn auch bei der gesteuerten Variante, sagt Tim Keller, ja, würde Gott zwar eingreifen, aber ohne den Prozess der Evolution zu verletzen. Eingreifen, aber nicht zu sehr. Aber wenn nun der Evolutionsprozess unangetastet bleibt, dann gilt für ihn genauso, was der Historiker Peter Bowler über Darwins Sicht schreibt. Was geschieht da eigentlich bei der Selektion? Selektion passte die Arten an immer wieder veränderte Umwelten an und sie erreichte das durch das Töten von nutzlosen Varianten in einem mitleidslosen Kampf ums Dasein. Dies schien nicht die Art des Prozesses zu sein, den ein gütiger Gott eingerichtet haben könnte. Die Unterwerfung unter Selektion, unter das Zufallsprinzip, war der Preis, den man dafür zahlte, um eine vermeintliche Unabhängigkeit gegenüber Gott zu gewinnen und gegenüber seinem Herrschaftsanspruch. Und zwar sowohl in der ethischen Gestaltung der Lebenspraxis als auch in der philosophischen Deutung des Lebens sind. Und darauf hoffte auch Karl Marx. Befreiung des Menschen von Gott. Marx wörtlich: Ein Mensch, der von der Gnade eines anderen lebt, betrachtet sich als abhängiges Wesen. Ich lebe aber vollständig von der Gnade eines anderen, wenn ich ihm nicht nur die Unterhaltung meines Lebens verdanke, sondern wenn er außerdem mein Leben noch geschaffen hat. Dann bin ich völlig abhängig von ihm. Marx hatte das gut verstanden. Ihr Lieben, vor diesem Hintergrund erscheint das theistische Konzept, diese Kombination von Evolution und Schöpfung, wie der verzweifelte Versuch, nachträglich einen Sinn in das Lotteriespiel hineinzudeuten. Oder anders formuliert, in einem Film, der ohne Gott entworfen wurde, ja sogar ursprünglich gegen Gott gerichtet war, will man ihm doch noch eine ehrenhafte Rolle zukommen lassen, jedoch ohne die sonstige Filmhandlung zu verletzen, wie Keller sagen würde. Und damit begeht, und das ist ganz wichtig, das theistische Modell einen grundlegenden methodischen Fehler. Statt der angestrebten Entflechtung kommt es zu einer Vermischung. Hier wird nämlich nichts entflochten. Wenn man sagt, auf der Ebene der Wissenschaft nehmen wir die Evolution und auf der Ebene des Glaubens die Schöpfung. Denn auch die evolutionistische Deutung geht ja von einem starken weltanschaulichen Konzept, also einem Glauben aus. Und auch die Schöpfungslehre hat es mit der Deutung der materialen Daten in dieser gegenständlichen Wirklichkeit zu tun. Das ist ein krasser methodischer Fehler, der hier begangen wird. Es ist keine Entflechtung, sondern es ist vielmehr eine Vermischung, die uns hier begegnet in der theistischen Evolutionslehre. Eine Vermischung von evolutionistischer Deutung und biblischer Deutung. Und die theologische Brisanz der Schöpfungslehre erweist sich nun darin, dass sie sich dieser Vermählung mit der Evolutionskonzeption von Anfang bis Ende widersetzt. Stattdessen behauptet die Schöpfungslehre eine eigene kraftvolle Weltdeutung. Und diese eigene kraftvolle Weltdeutung steht dem evolutionistischen Denken frontal entgegen. Und somit gilt für das Verhältnis von Schöpfung und Evolution, um es in der Sprache der Logik zu sagen, der Satz vom ausgeschlossenen Dritten. Es gilt das zwingende Entweder-Oder, Konfrontation statt Kompromiss. Und damit kommen wir schon zum zweiten Teil. Nun müssen wir fragen, woher gewinnt die Schöpfungslehre diese Gestaltungskraft und damit auch diese Brisanz, diese Anstößigkeit? Es soll nun darum gehen, die Gründe dafür zu benennen, und dabei muss ich mich aus Zeitgründen auf 5 Thesen beschränken. Sie erheben keinen Anspruch auf Vollständigkeit, aber sie benennen zentrale Konfliktpunkte. Und an diesen Thesen kann man sich dann nochmal orientieren, wenn man versuchen will, für sich diesen Vortrag zusammenzufassen. Also, worin ist die Brisanz und die Substanz der Schöpfungslehre begründet? 5 Thesen. Erste These. Ein persönlicher Gott hat die Welt und den Menschen real ins Dasein gerufen. 1. Mose 1, am Anfang schuf Gott Himmel und Erde. Und der Herr Jesus nimmt das auf in Matthäus 19, in Vers 4 und 5, wo er sagt, habt ihr nicht gelesen, Klammer auf, nämlich in 1. Mose 1, dass der Schöpfer sie, die Menschen, als Mann und Frau schuf und sprach, darum wird ein Mann Vater und Mutter verlassen und seiner Frau anhängen. Also Jesus bestätigt hier das geschichtliche Verständnis von Genesis 1, von 1. Mose 1. Und bei Paulus finden wir den gleichen Befund in Apostelgeschichte 17, Vers 24 auf dem Areopag in Athen. Der Gott, der die Welt gemacht hat und alles, was darin ist, er der Herr des Himmels und der Erde ist, wohnt nicht in Tempeln, die von Händen gemacht sind, er lässt sich auch nicht von Menschenhänden bedienen. Er hat allem den Odem gegeben. Das ist das Erste, ein persönlicher Gott hat die Welt real ins Dasein gerufen. Gott handelt in seinem Schaffen persönlich, souverän, unabhängig von allen weltlich natürlichen Bedingungen. Und gerade im realgeschichtlichen Handeln erweist der persönlich allmächtige Gott seine unendliche Überlegenheit, etwa gegenüber den Götzen. So wird das immer wieder bei den Propheten betont, Jesaja 40, ab Vers 25 etwa. Ich möchte daraus einige Verse lesen und ähnlich in Jeremia 10, Vers 11 bis 13. Wir hören es nach Jesaja 40. Mit wem wollt ihr mich denn vergleichen, dem ich gleich sein soll, spricht der Heilige. Hebt eure Augen auf zur Höhe und seht, wer hat diese geschaffen. Er, der ihr Heer abgezählt herausführt, er ruft sie alle mit Namen. So groß ist seine Macht, so stark ist er, dass nicht eines vermisst wird. Er hat die Enden der Erde geschaffen. Gottes Handeln ist geschichtsmächtig, schafft neue Wirklichkeit und gerade darin liegt ein entscheidender Gegensatz gegenüber den wirkungslosen Götzen der Völker. Und da müssen wir bedenken, die Erschaffung von Welt und Mensch ist auch eine historische Ereignisfolge, wie der 30-jährige Krieg etwa oder die Vorgänge der Reformation. Und darum sind wir auf authentische Quellen angewiesen, die uns einen Zugang dazu verschaffen. Und genau mit diesem Anspruch treten die biblischen Texte an uns heran. Der Wortsinn dieser Texte, der Literalsinn, kann nicht auf Bilder, auf Metaphern reduziert werden, sondern sie reden von realem Geschehen. Bereits in 1. Mose 1 ist von echten Kalendertagen die Rede, wie man auch sprachlich nachweisen kann. Gottes schöpferisches Wirken in der Welt erstreckt sich eben nicht allein auf die Veränderung innerer Zustände, auf die Bewegung von Herzen, auf die Vergebung von Sünden, sondern auch auf die Beherrschung der äußeren Elemente. Das sehen wir zum Beispiel an den Wundern Jesu, die seine Schöpfermacht auch im Bereich der geschichtlich-materiellen Welt dokumentieren. Die Verwandlung von Wein in Wasser, die Erschaffung von Brot, die durch ein Wort erfolgende Heilung oder gar Wiederauferweckung vom Tod. Und Jesus selbst bestätigt den Wortsinn, den Literalsinn der alttestamentlichen Berichte, etwa von den Vorgängen der Urgeschichte, der Schöpfung, der Sintflut, als realen Ereignissen spricht. Jesus zitiert 1. Mose 1 als reale Geschichte. Und genauso Paulus spricht von Adam in Römer 5, als dem wirklichen ersten Menschen. Es gehört zur Grundstruktur der biblischen Weltdeutung, dass Ereignisse nicht nur als Bilder oder Verdeutlichungen für geistliche Wahrheiten dienen. Also da wird ein Ereignis berichtet, damit man einen geistlichen Zusammenhang illustrieren kann, sondern dass oftmals die Fakten die Botschaft erst begründen. Und darum sind in der Bibel, und das ist im Vergleich mit den Religionen einzigartig, die Fakten auch für den Glauben grundlegend. Zum Beispiel Jesu Sühnetod am Kreuz. Dadurch, dass dieses Faktum damals von Gott festgemacht wurde, können wir heute Sündenvergebung bekommen. 2. Korinther 5. Er starb für uns, aber nun lasst euch versöhnen mit Gott. Oder wenn Jesus nicht auferstanden wäre, 1. Korinther 15, hätten wir keine Hoffnung über das Grab hinaus. Oder die Tatsache, dass Gott den Menschen als Mann und Frau schuf, begründet erst die Schöpfungsordnung der Ehe, konstituiert erst die Ehe, Matthäus 9. Darum, weil Gott schuf, wird ein Mann Vater und Mutter verlassen. Das ist keine nachträgliche Erklärung der Ehe. Jesus begründet ihre Unauflöslichkeit mit der Erschaffung des ersten Menschenpaares. Und auch die Tatsache, dass der sehr gut geschaffene Mensch beim Sündenfall gegen seinen Schöpfer rebellierte, bewirkt die fundamentale Not jedes einzelnen Zeitgenossen bis heute. Und die Vorgabe, dass Gott die Welt in 6 Tagen geschaffen hat, begründet nach 2. Mose 20 bis heute den Wochenrhythmus seiner Geschöpfe. Darum geht Mose offensichtlich von einem wörtlichen Verständnis aus. Tatsachen begründen die Botschaft. Das ist also das Erste. Ein persönlicher Gott hat die Welt real ins Dasein gerufen und daraus folgt nun, alles Leben des Menschen ist persönlich verdankt. Es ist geschenkt. Es gibt einen anderen, der ein Eigentumsrecht gegenüber unserem Leben hat, ein Copyright gewissermaßen. Und deshalb steht jeder Mensch mit seinem Leben, mit seinem geschenkten Leben in einer Verantwortungsbeziehung vor dem persönlichen Schöpfer. Deswegen sagt Paulus in Apostelgeschichte 17, 27, damit sie den Herrn suchen. Also jeder ist verpflichtet, den Herrn zu suchen. Und jeder ist dazu bestimmt, Apostelgeschichte 17, 31, eines Tages im Gericht dieses Herrn Rechenschaft abzulegen. Und in diesem Gericht wird der Mensch nun mit einer zweiten Kernaussage der Schöpfungslehre konfrontiert. Zweite These. Die göttliche Qualität der Welt ist offensichtlich dem natürlichen Verstand zugänglich, ist offensichtlich und dem natürlichen Verstand zugänglich. Das heißt, der Mensch hat keine Entschuldigung. Mit

meine Offenbarung. Im Psalm 19 werden sie ja nacheinander beschrieben. Und damit sagt Paulus, auch jemand, der nie eine Bibel in der Hand hatte, nie eine Predigt gehört hat, kann demnach etwas von Gott erkennen. Warum? Vers 19, Gott hat es allen Menschen offenbar gemacht. Was hat er offenbar gemacht? Vers 20, sein unsichtbares Wesen, seine Kraft und seine Gottheit. Und Sie merken, das ist noch nicht das Evangelium. Für das Evangelium brauchen wir die spezielle Offenbarung. Aber es ist dennoch harte Information, dass es einen Gott geben muss, dass dieser Gott mächtig, beständig und genial ist, dass man diesen Gott ernst nehmen und nach ihm fragen muss. Und Paulus sagt, das müsste jeder erkennen, ansatzweise, der ehrlich nachdenkt, seit Erschaffung der Welt an den Werken durch Nachdenken wahrgenommen. Und sehen Sie hier diesen diametralen, diesen völligen Gegensatz zum evolutionistischen Erklärungsmodell? Der Evolutionismus sagt, wenn man die Werke anschaut und lange genug darüber nachdenkt, kommt man zu dem Schluss, dass sie durch einen natürlichen Selektionsprozess entstanden sind. Und demnach hätten die Menschen dann eben doch eine Entschuldigung für ihren Unglauben. Bezeichnenderweise aber scheitern die evolutionistischen Deutungen immer wieder an diesem Befund von Römer 1, Vers 20, weil sie die grundlegenden Herkunftsfragen nicht plausibel beantworten können. Wie wird aus nichts etwas? Aus Chaos Ordnung? Wie entsteht aus toter Materie Leben? Und wie aus Unpersönlichem das Persönliche? Louis Pasteur, der große Chemiker, ist bis heute nicht widerlegt mit seiner These Omne vivum ex vivo, alles Leben kommt aus Leben. Und gerade Pasteur bestätigt unsere zweite These mit seiner Erfahrung, wenn er sagt, ein wenig Wissenschaft trennt uns von Gott, viel Wissenschaft, Paulus würde sagen, Nachdenken bringt uns ihm näher. Und ganz ähnlich hat es Werner Heisenberg, der berühmte Physiker, erklärt, wenn er sagt, der erste Schluck aus dem Becher der Natur führt zum Atheismus. Aber auf dem Grunde wartet Gott. Das heißt, eine oberflächliche Beschäftigung mit Naturwissenschaft kann den Zweifel fördern. Aber wer lange genug und gründlich genug den Fakten folgt, der merkt, dass er ohne Gott diese Welt nicht verstehen kann. Das war das Zweite. Die göttliche Qualität der Welt ist offensichtlich und dem natürlichen Verstand zugänglich. Aber die Schöpfungslehre der Bibel geht noch darüber hinaus und konfrontiert uns mit einem dritten provokativen Anspruch. Und der lautet, die Schöpfungslehre dokumentiert die Wirkmacht des göttlichen Wortes. Die Schöpfungslehre dokumentiert die Wirkmacht des göttlichen Wortes. Das wissen wir wieder aus der speziellen Offenbarung. Sie beschränkt sich eben nicht darauf, dass Gott geschaffen hat, sondern sie nennt auch das Mittel seiner Schöpfertätigkeit, nämlich das gesprochene Wort. Gott sprach und es geschah. 1. Mose 1, Psalm 33, 9. Er sprach und es geschah. Er gebot und es stand da. Hebräer 11, 3. Dass die Welten, dass das Universum durch Gottes Wort bereitet wird, das gilt. Und die fortschreitende spezielle Offenbarung aus dem Neuen Testament fügt dann noch eine weitere Differenzierung hinzu. An dem Schöpfungsvorgang mittels des Wortes war der Sohn Gottes unmittelbar beteiligt. Jesus als Schöpfer unmittelbar beteiligt. Kolosser 1,16. Alles ist durch ihn und für ihn geschaffen. Hebräer 1,2. Durch ihn, durch Jesus hat Gott die Welten geschaffen, Gott der Vater. Oder auch Johannes 1, Vers 3 natürlich. Alles ist durch das Wort gemacht und das Wort ist, wie wir wissen, Christus. Und wie real diese schöpferische Wirkweise des Wortes gemeint ist, das können wir in den Evangelien studieren. An der Art und Weise, wie Jesus etwa die Elemente beherrscht, wie er Kranke heilt. Sodass gestützt auf viele vorangehende Beweisfälle der Hauptmann von Kapernaum in Matthäus 8, Vers 8 bekennt, sprich nur ein Wort. Dann wird dein Knecht gesund. Wirkmacht des göttlichen Wortes. Dann wird mein Knecht gesund. Oder denkt an diese Situation auf dem Friedhof in Bethanien. Jesus hat die schöpferische Potenz, Tod in Leben zu verwandeln. Lazarus, komm heraus, sagt er mit Worten, Johannes 11, 43. Und er ist lebendig. Und diese Entdeckung war ein entscheidender Auslöser der Reformation. Wir haben ja am 31. Reformation

0: Reformationstag gefeiert, als Luther die schöpferische Wirkkraft des Wortes Gottes erkannte. Und deswegen sprachen die Reformatoren vom Verbum efficax, das wirksame, das effektive Wort. Und von dieser Voraussetzung her, dass ein allmächtiger Gott durch sein Wort wirkt, war es für die Reformation auch kein intellektueller Blackout zu akzeptieren, dass die Welt in realen 6 Tagen geschaffen worden war. Das war vor 500 Jahren im Prinzip nicht weniger umstritten als heute. Aber Martin Luther hatte dieselbe Textgrundlage wie wir. Und darum beharrte er in einer Predigt 1527, darum, wenn Mose schreibt, dass Gott in 6 Tagen Himmel und Erde und was darin ist geschaffen habe, so lass das so bleiben, dass es 6 Tage gewesen sind. Kannst du es aber nicht verstehen, wie es 6 Tage sind gewesen, so tu dem Heiligen Geist die Ehre, dass er gelehrter sei als du. Weil es aber Gott redet, so gebührt dir nicht, sein Wort aus Frevel dahin zu lenken, wohin du willst. Zitat Ende. Der Gegensatz könnte also nicht größer sein. Hier das souverän, zielgerichtete Schöpferwort. Dort ein Jahr Millionen dauernder Prozess des Sterbens, Tötens, Scheiterns, Selektierens. Kann Tod kreativ sein? Damit kommen wir zu einem vierten und vorletzten Punkt, der die Brisanz der Schöpfungslehre ausmacht. Viertens. Die Todesverfallenheit des Menschen ist im Rahmen der Schöpfungslehre anthropogen, also menschengemacht und damit schuldbedingt. Die Todesverfallenheit des Menschen ist im Rahmen der Schöpfungslehre, das ist natürlich sehr anstößig, anthropogen, also menschengemacht und damit schuldbedingt. Das heißt, die Schöpfungslehre erklärt uns nicht nur den Ursprungszustand von Welt und Mensch, sondern sie ist auch der Schlüssel zur Bewertung unserer aktuellen Situation. Denn trotz der Erkennbarkeit auch unserer Welt als Schöpfung, Punkt 2, ist diese Welt auch gekennzeichnet, wie wir wissen, durch Leiden und eine unumkehrbare Todesverfallenheit. Und die Ursache dafür, sagt die Schöpfungslehre, liegt in einem realen Bruch mit dem Ausgangszustand. Diesen realen Bruch, der durch das erste Menschenpaar Adam und Eva schuldhaft ausgelöst wurde. Der Vorgang selbst wird in 1. Mose 3 beschrieben und in Römer 5 und 6 weiter erläutert. Und dort sagt die Bibel ganz klar, der Tod war von Anfang an nicht dabei. Der Tod ist wie ein Fremdkörper in diese Schöpfung eingedrungen. Und hier besteht nun endgültig der Widerspruch zur Logik des Evolutionsdenkens und er wird unüberwindbar, dieser Widerspruch. Denn wenn der Mensch ursprünglich und schuldhaft seinen Tod verursacht hat, dann kann der Tod nicht zugleich der Handwerksmeister bei der Entstehung des Menschen sein. Entweder oder. Der Theismus versucht dieser logischen Falle zu entkommen, indem er behauptet, ja, Römer 5 spreche nur vom geistlichen Tod, aber nicht vom leiblichen Tod des Menschen. Aber diese Behauptung scheitert an der Klarheit der Texte. An der Klarheit der Texte, sowohl in Genesis als auch im Römerbrief. Das kann man nur durch eine dreiste Umdeutung gewinnen. Römer 5, Vers 12 stellt ganz klar den geistlichen Tod, die Sünde, und den leiblichen Tod als Folge der Sünde einander gegenüber. Durch einen Menschen ist die Sünde in die Welt gekommen und durch die Sünde der Tod. Hier muss der leibliche Tod gemeint sein, sonst wäre das eine Tautologie, eine Nullaussage. Durch die Sünde ist die Sünde in die Welt gekommen. Die biblische Position ist nicht verhandelbar. Die Todesverfallenheit ist anthropogen und schuldbedingt. Die Schöpfungslehre behaftet, und das macht sie so unbequem, den Menschen als Geschöpf auf seine Schuld vor Gott. Aber vor diesem Hintergrund garantiert sie ihm zugleich eine übernatürliche Würde, die ihm von jedem evolutionistischen Ansatz geraubt wird. Und damit sind wir zu unserer letzten und fünften These gelangt. Die Würde und Identität des Individuums, also das, was das Wesen des Menschen ausmacht, die Würde und die Identität des einzelnen Menschen, des Individuums, sind garantiert und gesichert allein in seiner Geschöpflichkeit, allein in dem Befund, dass er Geschöpf des allmächtigen Gottes ist, der ihn zu seinem Bilde geschaffen hat, der ihm die Imago Dei, das Bild Gottes, aufgeprägt hat. Allein darin sind Würde und Identität garantiert und nur darin auch dem Zugriff menschlich-ideologischer Willkür entzogen. Und auch diese fünfte These ist in unserer gesellschaftlichen Situation wichtiger denn je. Gott sagt, Genesis 1,27, dass er den Menschen zu seinem Bilde schuf. Dass er ihm Merkmale gab, die den Menschen kategorial von allen anderen Geschöpfen unterscheiden. Und alle diese Merkmale dienen unserer großen Zielbestimmung, nämlich in liebevoller Gemeinschaft und in echter Kommunikation mit unserem Schöpfer zu leben. Er gab uns Denkfähigkeit, die Sprache, ein moralisches Gewissen. Das ist die Imago Dei. Und zur Bewältigung unserer Lebenswirklichkeit hat der Schöpfer seinem Menschen Schöpfungsordnungen zur Verfügung gestellt, die sich unmittelbar aus der Schöpfung ableiten. Und zu diesen Schöpfungsordnungen gehören etwa die lebenslange Ehe zwischen einem Mann und einer Frau, Matthäus 19. Und zu dieser Schöpfungsordnung gehört auch das Aufziehen von Kindern im Schutzraum dieser Gemeinschaft, im Schutzraum der Familie, Epheser 6. Und unsere Gesellschaft erlebt zurzeit einen beispiellosen Frontalangriff auf die Identität und damit auch auf die Würde des Menschen. In vorderster Front steht dabei die Ideologie des Genderismus, der das gottgegebene Mannsein und Frausein, Gott schuf sie als Mann und Frau, auflöst. 60 und mehr Geschlechter, jeweils fließend und jederzeit veränderbar, angeblich nur anerzogen und deshalb auch nicht verlässlich. Unser Staat strebt nach stärkerem Einfluss auf die Familien und will die Kinder immer früher aus der Prägung durch die Eltern herauslösen. Aber diese benannten Entwicklungen sind nur die Spitze des Eisbergs. Längst vor dem Aufkommen der Genderlehre war das Unrecht massenhafter Abtreibungen gesellschaftlich akzeptiert. Da der Wert des Einzelnen nicht metaphysisch bestimmt wird, also nicht durch eine übergeordnete Instanz, sondern der Wert des Einzelnen wird festgelegt durch den politischen Konsens, durch das, worauf sich eine Gesellschaft eben je nach Machtverhältnissen einigt. Und danach gibt es de facto wieder lebensunwertes Leben. Menschen mit zu erwartender Behinderung sollen möglichst nicht das Licht der Welt erblicken. Euthanasie könnte in diesem Zusammenhang wieder ein Thema werden. So wird der Mensch zunehmend verfügbar für den Zugriff des Menschen. Und dann zählt am Ende Survival of the Fittest. Der Stärkere setzt sich durch und diktiert dem Schwachen, ob er leben darf und wie er leben soll. Und gesellschaftliche Mehrheiten entscheiden dann über Lebensrecht und Todesschicksal. Die Schöpfungslehre aber reißt den Menschen seinesgleichen aus der Hand. Sie verwehrt dem Starken den bedingungslosen Durchgriff auf den Schwachen. Sie verwehrt dem Mächtigen das Verfügungsrecht über den Ohnmächtigen, indem sie den Einzelnen und eine ganze Gesellschaft auf jenen unzerstörbaren Schutzraum behaftet, den der heilige Schöpfer selbst denen gewährt, die er zu seinem Bilde geschaffen hat. Gott sagt, wer euch angreift, greift mich an. Wer sich am Menschen vergeht, rebelliert auch damit gegen dessen Schöpfer. Sogar noch der Mörder Kain wird mit dem Kainsmal vor Willkür, nicht vor Gerechtigkeit, aber vor Willkür geschützt. Damit komme ich zum Fazit. Wir haben gezeigt, dass die Schöpfungslehre in ihrer biblischen Substanz, die uns Gottes Wort offenbart, gravierende Konsequenzen hat. Und zwar sowohl für das Schicksal jedes einzelnen Menschen, als auch für die Gestaltung und die Freiheit einer Gesellschaft. Und darin jeweils erweist sich die theologische Brisanz der Schöpfungslehre. Erstens, ein persönlicher Gott hat die Welt und den Menschen real ins Dasein gerufen. Zweitens, die göttliche Qualität der Welt ist offensichtlich und dem natürlichen Verstand zugänglich. Drittens, die Schöpfungslehre dokumentiert die Wirkmacht des göttlichen Wortes. Viertens, die Todesverfallenheit des Menschen ist im Rahmen der Schöpfungslehre anthropogen, also menschengemacht und damit schuldbedingt. Und schließlich fünftens, die Würde und Identität des Individuums, des Einzelnen, sind garantiert und gesichert allein in seiner Geschöpflichkeit. Nur darin, dem Zugriff menschlich-ideologischer Willkür und auch letztlich dem Zugriff eines Staates entzogen. Dieses inhaltliche Profil der Schöpfungslehre aber lässt sich, wenn man logisch, konsequent und konsistent bleiben will, mit dem evolutionistischen Konzept auf keiner Ebene harmonisieren oder ausgleichen, drängt uns vielmehr zum Entweder-Oder. Und deshalb, ihr Lieben, ist und bleibt die Auseinandersetzung um Schöpfung oder Evolution ein unverzichtbarer Dienst, den wir unseren Familien und Gemeinden schulden, ein Dienst, den wir auch unserer Gesellschaft schulden und ein Dienst, den wir nicht zuletzt unserem Herrn Jesus Christus und seiner Ehre schulden. Oder, um es abschließend mit einem bildhaften Vergleich von Martin Luther zu sagen, wenn ich auch mit der lautesten Stimme und klarsten Darlegung jedes Stück der Wahrheit Gottes bekenne, mit Ausnahme genau jenes kleinen Punktes, den die Welt und der Teufel im Moment angreifen, dann bezeuge ich nicht Christus, wie lautstark auch immer ich mich zu ihm bekenne. Die Treue eines Soldaten beweist sich da, wo gerade der Kampf wütet. Nur außerhalb des Kampfes an der Front standhaft zu sein, nur außerhalb des Kampfes an der Front standhaft zu sein, ist nichts anderes als Flucht und Schande, wenn man am entscheidenden Punkt zurückweicht.
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1: Wenn du eine Frau heutzutage fragst, wie es ihr geht, bekommst du ziemlich wahrscheinlich eine der folgenden Antworten.
2: Völlig ausgepowert. Jeden Morgen wache ich mit einer langen To-Do-Liste auf und gehe abends müde ins Bett.
3: Sogar Urlaub hilft nicht. Es kommt mir vor, als würde ich noch müder zurückkehren, als ich war, bevor ich weggefahren bin.
1: Weißt du, ich glaube nicht, dass es hier nur um die Frage geht, wie viel wir zu tun haben. Ich bin überzeugt, dass einer der Hauptgründe, warum wir die Anforderungen des Alltags nicht bewältigen können, in unserer seelischen Erschöpfung liegt. Unsere Seele muss erfrischt werden. Genau das ist eines der Ziele einer täglichen Andachtszeit. Die Anforderungen eines typischen Tages lassen uns vielleicht hundemüde ins Bett fallen. Aber laut Klagelieder 3, Vers 23, ist Gottes Barmherzigkeit jeden Morgen neu. Wenn wir uns nicht aus seinem stets frischen und grenzenlosen Vorrat an Erbarmen und Gnade beschenken lassen, sind wir auf unsere eigenen, schnell erschöpften und dürftigen Mittel angewiesen. Magst du dir morgen früh Zeit dafür einplanen, Gottes Gnade in Anspruch zu nehmen? Lass ihn deine Seele erfrischen und erquicken.
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19. Juli. Es gibt aber auch viele andere Dinge, die Jesus getan hat. Wenn diese alle einzeln niedergeschrieben würden, so würde, scheint mir, selbst die Welt die geschriebenen Bücher nicht fassen. Johannes Kapitel 21, Vers 25. Eine Andacht von Günther Seibert. Jesus Christus, unvergleichlich. Als alter Mann schrieb Johannes, der Apostel und Evangelist, auf, was er mit Jesus erlebt hatte. In den 3 Jahren, in denen er dessen Leben beobachtet hatte, hatte er eines festgestellt: Jesus war etwas Besonderes. Die Wunder, die er tat, zeigten, Jesus war zwar ein Mensch, aber nicht wie jeder andere auch, sondern er war mehr, er war der Messias, der Sohn Gottes, ja, Gott selbst. Was hat Johannes gesehen? Johannes sah, wie Jesus einer Frau neue Hoffnung gab, die auf ein kaputtes Leben zurückblickte. Er sah, wie er einen Mann am Sabbat heilte, der 38 Jahre lang krank gewesen war. Er erlebte mit, wie Jesus eine große Menge Menschen speiste, mit Nahrungsmitteln, die eigentlich nur für wenige reichten. Johannes staunte mit vielen anderen darüber, dass Jesus sogar Tote auferweckte. Doch als Jesus gefangen genommen wurde, als er verhört, geschlagen und misshandelt wurde, als die Peitschenhiebe auf seinen Rücken knallten, erlebte Johannes auch, wie Jesus das alles geschehen ließ, obwohl er als der Sohn Gottes alle göttliche Macht hatte, das abzuwenden. Er ließ sich sogar kreuzigen, obwohl er vom Kreuz hätte herabsteigen können. Doch er tat es nicht, weil er das Werk der Erlösung vollenden und uns von unseren Sünden retten wollte, indem er die Strafe dafür auf sich nahm. Er ging in den Tod, um uns Freiheit und Leben zu ermöglichen. Ist das nicht unfassbar groß, unsagbar gnädig und unerhört herausfordernd? Worum ging es Johannes bei alledem? Auch das hat er aufgeschrieben. Diese Zeichen aber sind geschrieben, damit ihr glaubt, dass Jesus der Christus ist, der Sohn Gottes, und damit ihr durch den Glauben Leben habt in seinem Namen. Johannes Kapitel 20, Vers 31. Dem ist nichts mehr hinzuzufügen, aber darauf ist eine Antwort zu geben. Frage: Was machen Sie nun daraus? Tipp: Jesus ist kein Religionsstifter, sondern ein Lebensretter. Ergreifen Sie die Hand, die er Ihnen reicht. Bibellese: Johannes Kapitel 12, Verse 44 bis 50. Jesus aber rief und sprach: Wer an mich glaubt, glaubt nicht an mich, sondern an den, der mich gesandt hat. Und wer mich sieht, sieht den, der mich gesandt hat. Ich bin als Licht in die Welt gekommen, damit jeder, der an mich glaubt, nicht in der Finsternis bleibt. Und wenn jemand meine Worte hört und nicht befolgt, so richte ich ihn nicht, denn ich bin nicht gekommen, dass ich die Welt richte, sondern dass ich die Welt rette. Wer mich verwirft und meine Worte nicht annimmt, hat den, der ihn richtet. Das Wort, das ich geredet habe, das wird ihn richten am letzten Tag. Denn ich habe nicht aus mir selbst geredet, sondern der Vater, der mich gesandt hat, er hat mir ein Gebot gegeben, was ich sagen und was ich reden soll. Und ich weiß, dass sein Gebot ewiges Leben ist. Was ich nun rede, rede ich so, wie mir der Vater gesagt hat.

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Ja, in meinem früheren Leben, als ich noch Social Media genutzt habe, das muss mindestens 14 Jahre her sein, da war Facebook noch in. Und da gab es die Möglichkeit, sich einen Beziehungsstatus zu wählen. Als Auswahlmöglichkeit fand man dort unter anderem Single, vergeben oder es ist kompliziert. Die Frage nun für diejenigen, die sich vielleicht schämen, weil sie diesen Beziehungsstatus früher schon mal angegeben haben. Was wollte man damit bezwecken? Was wollte man damit zum Ausdruck bringen? Ganz einfach, man wollte damit zum Ausdruck bringen, dass man sich in einer Beziehung befindet, aber es läuft nicht so gut. Vielleicht wird es Zeit für eine andere Beziehung. Es ist kompliziert. Und ich bin mir sicher, wir kennen komplizierte Beziehungen, stecken manchmal vielleicht selber sogar da drin. Und genau das ist hier dem Volk Israel passiert. Sie standen in einer Beziehung zu Gott, die allen anderen Völkern vorenthalten war. Sie sollten Gottes Eigentumsvolk sein. Und Gott stellte sich ihnen als ihr persönlicher Gott vor. Aber doch mitten in diesem Bundesschluss, als diese Beziehung zustande kam und Gott ihr Gott wurde und sie sein Volk wurden, wurde die Beziehung kompliziert. Und auch wir können das erleben. Auch wir können erleben, dass unsere Beziehung zu Gott kompliziert wird, wenn sie eben nicht mehr so gut läuft. Auch wir können das erleben in unserem eigenen Leben, in unserer Beziehung zu Jesus, dass es nicht mehr so gut läuft, wenn wir offen dafür sind, in unserem Herzen Götzendienst zu betreiben. Und darum soll es heute gehen. Auch in diesem Text lasst uns gemeinsam das zweite Buch Mose aufschlagen, Kapitel 32. Und wir möchten heute die ersten 8 Verse auch gemeinsam lesen. 2. Mose, Kapitel 32, die Verse 1 bis 8. Und das Volk sah, dass Mose zögerte, vom Berg herabzukommen. Da versammelte sich das Volk zu Aaron und sie sprachen zu ihm: Auf, mache uns Götter, die vor uns hergehen. Denn dieser Mose, der Mann, der uns aus dem Land Ägypten heraufgeführt hat, wir wissen nicht, was ihm geschehen ist. Und Aaron sprach zu ihnen: Reißt die goldenen Ringe ab, die in den Ohren eurer Frauen, eurer Söhne und eurer Töchter sind, und bringt sie zu mir. Und das ganze Volk riss sich die goldenen Ringe ab, die in ihren Ohren waren, und sie brachten sie zu Aaron. Und er nahm es aus ihrer Hand und bildete es mit einem Meißel und machte ein gegossenes Kalb daraus. Und sie sprachen: Das sind deine Götter, Israel, die dich aus dem Land Ägypten heraufgeführt haben. Und als Aaron es sah, baute er ein Altar vor ihm. Und Aaron rief es aus und sprach: Ein Fest dem Herrn ist es morgen. Und sie standen am nächsten Tag früh auf und opferten Brandopfer und brachten Friedensopfer. Und das Volk setzte sich nieder, um zu essen und zu trinken. Und sie standen auf, um sich zu belustigen. Da sprach der Herr zu Mose: Geh, steige hinab. Denn dein Volk, das du aus dem Land Ägypten heraufgeführt hast, hat sich verdorben. Sie sind schnell von dem Weg abgewichen, den ich ihnen geboten habe. Sie haben sich ein gegossenes Kalb gemacht und sich vor ihm niedergebeugt. Und sie haben ihm geopfert und gesagt: Das sind deine Götter, Israel, die dich aus dem Land Ägypten heraufgeführt haben. Soweit der Text, der heute vor uns ist. Und im Prinzip können wir davon ausgehen, dass dieser Text in dem Buch 2. Mose ein Einschub ist. Ein Einschub in der Geschichte von Israel, denn in den letzten Predigten haben wir uns angeschaut, das waren die Kapitel 25 bis 31, welche Anweisungen Gott seinem Volk gegeben hat für die Stiftshütte. Sie sollten dieses Zelt der Zusammenkunft bauen, wo Gott leben sollte, mitten unter seinem Volk, ihnen nahe kommen kann, dass das Volk die Herrlichkeit Gottes vor Augen haben kann. Und Gott wollte bei seinem Volk leben und er wollte dort in ihrer Mitte sein. Und dann später, ab Kapitel 35 bis 40, geht es wieder weiter mit diesem Bau der Stiftshütte, wie es gebaut wird. Dort wiederholt sich dann viel, die Beschaffenheit der Stiftshütte, die Geräte der Stiftshütte. Und am Ende in Kapitel 40, damit endet dann das Buch, da geht es um die Herrlichkeit Gottes, wie sie die Stiftshütte erfüllt.
Aber diese Kapitel 32 bis 34, die passen da gar nicht so gut rein. Es wäre so schön gewesen, wenn diese Kapitel gar nicht geschehen müssten. Es ist ein Einschub in diese Geschichte, wo etwas Tragisches passiert. Das Volk begeht einen Bundesbruch mit Gott. Sie ersetzen Gott mit einem Götzen und wenden sich auf diese Weise von Gott ab, um diesen Götzen zu bauen und ihn anzubeten. Und wir neigen dazu, auf sie herabzuschauen und zu sagen, wir würden sowas niemals tun. Die Israeliten, sie haben das ständig getan, sich von Gott abgewendet. Sie hatten einfach kein Durchhaltevermögen, keinen wahren Glauben. Aber Israel dient uns heute als Spiegelbild. Ein Spiegelbild für uns selbst. Denn die Probleme, die sie erlebten, die können auch wir erleben. Die Sünden, die sie begangen haben, die können auch wir begehen. Das sind oft die gleichen Sünden, die wir in unserem eigenen Leben, in unserem eigenen Herzen wiederfinden. Ihr Herz, das Schwierigkeiten hatte, an Gott festzuhalten und den Willen Gottes zu tun und dran zu bleiben, von der Gnade abhängig war, ist auch gleicherweise unser Herz, das abhängig ist von der Gnade Gottes. Und so möchten wir heute diese Verse durchgehen und zuerst sehen, den Auslöser für Götzendienst. In Vers 1, da wird offensichtlich, was passieren soll. Mose, er befindet sich aber noch auf dem Berg. Mose ist gar nicht da. Er befindet sich auf dem Berg, um dort in der Gemeinschaft mit Gott die Gebote Gottes zu empfangen. Und er war dort oben und das Volk sollte unten auf ihn warten. Am Fuß des Berges, an ihrem Lager, bis Mose zurückkehren würde mit dem Ergebnis. Und jetzt geschieht dann etwas Bedeutendes, denn Götzendienst kommt nicht aus dem Nichts. Es gibt immer einen Auslöser für Götzendienst und das wird hier beim Volk Israel sehr gut deutlich. Sie haben nämlich eine Erwartung. Und das Volk kommt jetzt zu Aaron, Mose ist ja nicht da, und sie sagen zu ihm, auf, los jetzt, mach uns Götter, die vor uns hergehen. Warum? Dieser Mose, der Typ, der uns aus Ägypten herausgeführt hat, der ist nicht mehr da. Der ist weg. Wer weiß schon, was aus ihm werden wird oder geworden ist. Mose kommt für ihren Geschmack nicht schnell genug von diesem Berg wieder herunter. Und auf einmal ist Mose nicht mehr derjenige für sie, den Gott geschickt hat. Auf einmal ist Mose nicht mehr der Führer des Volkes, das Sprachrohr Gottes, sondern sie sprechen distanziert von ihm. Dieser Mose, der eine da, der mal da war. Wer weiß schon, was mit ihm ist? Vielleicht hat er sich aus dem Staub gemacht. Vielleicht kommt er nie wieder zurück. Und sie hatten eine innere Erwartungshaltung in sich, dass sie immer gleich das bekommen müssen, was sie wollen. Und wenn es nicht klappt, dann jammern sie und dann murren sie und sie bekommen schnell eine Antwort. Eine Reaktion von Gott durch Mose. So ging es immer wieder, Tag für Tag, Woche für Woche mit dem Volk Israel in der Wüste zu. Aber jetzt war Mose alleine oben auf dem Berg bei Gott und Gott ließ sie warten. Mose war 40 Tage dort und jetzt wollte das Volk nicht mehr länger warten. Aber wisst ihr, es ist nicht so, dass das Volk Gott nicht kannte. Sie hatten ihm etwas versprochen, kurz davor. Das Volk hatte Gott etwas versprochen. Dieses Versprechen war brandaktuell. Das war nicht irgendwie lange zurück und sie haben es vergessen oder unterschätzt. Nein, das war brandaktuell. Bereits vor einigen Tagen versprachen sie Gott hochheilig, dass sie ihr ganzes Leben unter diese Gebote Gottes stellen würden. Dass sie sich an das ganze Wort ohne Ausnahme halten wollten. Und sie bereit waren, kurze Zeit später, all das wegzuwerfen, all das für nichtig zu erklären. Es ist nicht so, dass sie Gott nicht tiefgreifend erlebt hätten oder so. Wenn wir uns die Geschichte von Israel anschauen, dann wissen wir, sie überlebten die Plagen in Ägypten, die das Land in eine Einöde verwandelten, die unzählige Menschen plagten und sterben ließ. Sie sahen Gott, sie erlebten Gott in der
Feuer- und Wolkensäule. Seine Präsenz, seine Gegenwart. Sie erlebten seine Führung, seine Fürsorge. Sie gingen durchs geteilte Meer. Sie tranken aus dem Wasser, das Gott zu Süßwasser gemacht hatte, als sie nichts hatten. Sie aßen tagtäglich vom Manna, das Gott vom Himmel her geschickt hat. Sie haben all diese Dinge erlebt. Aber jetzt schien Gott eine kurze Zeit zu schweigen und sie mussten warten. Und in diesen Tagen empfing Mose die Gebote, aber das Volk hatte nicht viel davon, weil Mose ja nicht da war. Sobald es also schwierig wurde in der Beziehung zu Gott, waren sie bereit, sich einen anderen Ausweg zu schaffen. Plötzlich meinten sie, wir können Gott ja nicht sehen. Wir brauchen einen Gott, den wir sehen können. Auf, bauen wir uns ein. Denn so wie Gott sich ihnen gezeigt hatte, reichte es ihnen offenbar nicht. Es passte gar nicht in ihr Gottesbild hinein. Sie wollten nicht auf der Warteliste stehen, sondern sie meinten, Gott hätte die Aufgabe, ihnen den Konsum zu geben, wann immer sie es brauchten oder wünschten. Und irgendwie erkenne ich mich so ein bisschen im Volk Israel auch wieder. Auch für uns kann es schwer sein, in einer Welt zu leben, in der man nicht warten kann. In der man auch nicht warten muss. Wenn wir uns etwas kaufen wollen, wir können es irgendwo bestellen, am nächsten Tag ist es da. Wenn wir eine Antwort brauchen, dann können wir unsere KI fragen, das geht schnell. Wir können die Meinung übernehmen, auch wenn es manchmal gar nicht stimmt, ist egal. Wenn eine Internetseite mehr als 3 Sekunden lädt, dann ist das viel zu lange und wir brechen es ab. Ist doch nicht mehr so wichtig. Wir können heute auf nichts mehr warten. Haben wir verlernt. Können wir nicht. Aber die Bibel ist voll von Menschen, die warten mussten. Manchmal auf eine Antwort Gottes warten mussten. Wie lange musste Abraham warten, bis sich die Verheißung erfüllt? Wie viele schwere Zeiten musste Abraham durchleben, bevor diese Antwort Gottes in Präsenz kam? Wie lange musste Josef im Gefängnis warten, bis er erhöht wurde, bis er herausgeholt wurde? Wie lange musste David auf die Krone warten und auf den Thron? Gott hat Zeit. Wir haben es nicht. Gott hat Zeit und nicht selten wird diese Tatsache, dass er uns warten lässt, uns auch zum Verhängnis. Ist es nicht manchmal so, dass wir auch Zeiten erleben können, da schlagen wir die Bibel auf, aber wir haben das Gefühl, sie spricht nicht zu uns? Wie schnell sind wir dann frustriert oder demotiviert und füllen unseren Tag mit anderen guten Gedanken? Ist es nicht manchmal so, dass wir beten, aber wir haben nicht das Gefühl beim Gebet, dass es ein Gespräch mit Gott ist? Es fällt uns schwer, dran zu bleiben. Auch das sind Zeiten des Wartens, in denen wir warten müssen. Manchmal warten müssen, bis Gott zu uns spricht. Manchmal warten müssen, bis wir wieder Freude empfangen können aus seinem Wort, aus dem Gebet. Das Volk Israel tat etwas, wozu wir Menschen gerne neigen. Auch heute neigen wir gern dazu, unser Gottesbild so anzupassen, indem wir gewisse Dinge sehr betonen und andere Dinge wegfallen lassen. Das ist heute leider in unserer Kultur so, dass Menschen glauben, sie könnten entscheiden, wie Gott ist oder wie Gott sein soll. Dann setzen wir unsere Schwerpunkte und formen uns unseren eigenen Gott, so wie wir es gerne hätten oder wie es uns gerade wichtig ist. Wir schaffen uns also sozusagen eine eigene Version von Gott. Wenn mich etwas stört, dann lasse ich es weg. Das machen wir manchmal auch unserer Gesellschaft zuliebe, weil wir vielleicht denken, das Evangelium würde sie dann mehr ansprechen. Können Dinge weglassen in unserer Verkündigung. Aber damit ändern wir nicht, wer Gott ist. Er ist immer derselbe. Und wir können ihn nicht zwingen, anders zu sein. Und das Volk tat genau das hier. Gott war nicht mehr so, wie sie es gewünscht hatten, wie sie es wollten. Also suchten sie sich einen neuen Gott, den sie sich bilden konnten, wie sie es wollten. Was aber nicht der Wahrheit entspricht. Und manchmal kann auch uns das passieren, dass wir mit Gott umgehen wie mit einer Playlist. Eine Playlist, die wir uns auf Spotify einrichten. Liebe Gottes, auf jeden Fall will ich dabei haben. Das nehme ich mir mit rein in meine Playlist. Hört sich gut an. Vergebung? Vergebung auch. Vergebung ist gut, auf jeden Fall.
Heiligkeit? Vielleicht nur ganz selten mal. Gericht? Nee, Gericht brauche ich nicht, will ich mir nicht anhören. Aber so ist Gott nicht. Wir können unseren Gott nicht zusammenstellen. Das Volk Israel wollte jetzt einen Gott vor Augen haben, weil Gott ihnen gerade nicht genug war. Und sie fahren Aaron an und fragen nicht nach Mose. Sie bringen nicht ihre Sorge zum Vorschein. Sie fragen nicht, wie es weitergeht. Sie beten nicht. Nein, sie bedrohen ihn förmlich und reden auf ihn los. Er muss ihnen diese Götter bauen. Es gibt immer einen Auslöser. Etwas, das sich in uns bewegt. Als zweites wollen wir sehen, dass es Wahrheiten über den Götzendienst gibt, die uns dieser Text sehr gut entfalten kann. Denn hier in den nächsten Versen wird beschrieben, wie Aaron das Volk dazu, er wurde aufgefordert, diesen Götzen zu bauen. Auch wenn Aaron eigentlich der Hohepriester war und auch eng mit Mose im Kontakt war, wundert uns das vielleicht, warum Aaron das hier getan hat. Aber er selbst nimmt das ganze Volk mit rein und er fordert sie auf. Er fordert sie auf, ihren Schmuck zu bringen, das Gold zu bringen, das sie aus Ägypten mitgenommen haben. Und er nimmt dieses ganze Gold und bildet daraus ein goldenes Kalb. Und er präsentiert es ihnen, er bringt es ihnen. Und das Volk sprach also diesem goldenen Kalb, oder manche sagen auch, es war ein Stier, zu, dass dieser Götze sie aus dem Land Ägypten herausgeführt haben soll. Und Aaron, er baut davor einen Altar, sodass sie vor diesem goldenen Tier opfern können. Wir möchten hier 5 Grundwahrheiten anhand von diesem Text sehen, die uns helfen zu verstehen, wie Götzendienst wirklich ist. Das erste ist, Götzen bestehen immer aus geschaffenen Dingen. Das ist das Erste, was wir gut erkennen können. Götzendienst besteht immer daraus, dass Dinge erschaffen werden. Das Volk baut sich hier ein goldenes Kalb aus dem Gold, das sie besitzen. Als sie in Ägypten flohen, da nahmen sie das ganze Gold von Ägypten mit. Sie haben sie dort mehr oder weniger beraubt oder die Ägypter haben sie ihnen freiwillig mitgegeben. Es war ihr eigenes Gold, ihr eigener Schmuck. Und sie brachten all das zu Aaron und er baut ihn.

Römer 1, Vers 25, wo es genau darum geht. Da heißt es, die die Wahrheit Gottes mit der Lüge vertauscht und dem Geschöpf Verehrung und Dienst dargebracht haben anstatt dem Schöpfer. Das ist genau das, was die Menschen tun. Immer wieder. Sie nehmen etwas Geschaffenes und stellen das Geschaffene auf den Platz Gottes und geben dieser Sache Ehre. Eine Ehre, die nur Gott gebührt. Und die Israeliten, sie bauen hier dieses goldene Kalb und rufen diesem Kalb dann zu, du hast uns aus dem Volk Ägypten herausgeführt. Das wird an einer anderen Stelle nochmal sehr gut deutlich, im Psalm 106. Da heißt es in Vers 20, und sie tauschten ihre Herrlichkeit gegen das Bild eines Stieres. Sie haben die Herrlichkeit, die sie hatten, die Herrlichkeit Gottes, ausgetauscht gegen einen Stier. Und als ob das nicht genug war, fügt der Psalmist hinzu, der Kraut frisst. Ein Stier, der Kraut frisst. Dagegen haben sie Gott ausgetauscht. Warum ein Kalb oder ein Stier? Warum haben sie sich kein Kamel aus Gold gebaut? Warum kein Adler? Warum kein Felsen oder irgendwas? Weil der Stier in den umliegenden Völkern, in diesen Kulturen ein gängiges Symbol für Stärke und Fruchtbarkeit war. Sie nahmen aus der umliegenden Kultur den Gedanken auf und bauten sich ihren eigenen starken Gott, den sie anbeten wollten, den sie lieber anbeten wollten, nach ihren eigenen Vorstellungen mit Weltlichkeit und Genusssucht. Sie wollten Gott gar nicht vollständig ersetzen, aber sie haben ihn geschmälert. Eine zweite Grundwahrheit, die wir erkennen können, ist, dass Götzen immer von Menschen nach ihrem Willen und Begehren erschaffen werden. Götzendienst soll immer ein Begehren in uns erfüllen. Und das wird hier bei diesem Volk sehr gut sichtbar. Sie wollten nämlich einen Gott vor sich haben, der für sie sichtbar wird, den sie sehen können. Ohne diese ganze Heiligkeit und ohne dieses Sterben und ohne diese ganzen Rituale. Einfach ein Gott, den sie sehen können, so wie sie sich's wünschen. Und dazu ist ein Götze da. Ein Götze soll immer unser eigenes Begehren, unsere eigenen Wünsche erfüllen. Das war schon immer das Gleiche bei den Menschen. Nun, wenn wir heute an Götzendienst denken, dann würden wir uns hoffentlich nicht vor irgendeiner Statue niederwerfen. Allein aus Menschenfurcht würden wir das nicht mehr tun. Aber das heißt nicht, dass wir nicht in Gefahr sind, Götzendienst zu betreiben. Der Heidelberger Katechismus bringt das ganz gut auf den Punkt. Er sagt, Götzendienst ist, wenn man etwas hat oder erfindet, auf das man sein Vertrauen setzt, anstelle von oder zusätzlich zu dem einzig wahren Gott, der sich in seinem Wort offenbart hat. Nach dieser Definition ist Götzendienst nicht nur etwas Materielles, nicht nur etwas, das wir anfassen können, was wir schaffen können, sondern es geht weit darüber hinaus. Es ist etwas, dem wir Vertrauen schenken. Götzendienst ist etwas, wovon wir uns etwas versprechen. Etwas, das uns Sicherheit gibt. Götzen sollen diesen Zweck erfüllen. Sie sollen unserem Willen und Begehren dienen, uns zufrieden und glücklich zu machen. Wir geben ihnen diese Aufgabe und Rolle, die nur Gott erfüllen kann. Und das ist tragisch. Das Volk hatte doch die Beziehung zu Gott. Sie hatte den, der ihnen all das schenken kann. Und sie verlassen ihn, weil sie einer Sache nachlaufen, wo sie denken, das kann es uns viel besser geben. Götzen werden immer erschaffen, um unseren Wunsch oder unser Begehren zu erfüllen. Aber jetzt kommt vielleicht der wichtigste Punkt, Götzendienst ist immer ein Herzensproblem. Es offenbart ein großes Problem in unserem eigenen Herzen und zeigt, dass die Weichen unseres Herzens nicht mehr richtig gesetzt sind. Und wie wir gerade schon im Heidelberger Katechismus gesehen haben, ist Götzendienst etwas, das mit Vertrauen zu tun hat. Also etwas, das unmittelbar mit unserem Herzen verflochten ist. Wir schaffen eine Verbindung zu unserem Götzen, weil wir uns davon etwas erhoffen. Und wir bauen uns vielleicht kein goldenes Kalb, könnte ziemlich teuer werden. Aber das heißt nicht, dass wir keins haben. So wie das Volk Israel in der Gefahr stand, einen Götzen zu bauen, dem sie vertrauen können,

so sind wir auch in der Gefahr, in unserem Herzen Götzen zu bilden, von denen wir uns etwas versprechen. Wir sind nicht immun dagegen, sondern beständig ist unser Herz in der Gefahr, sich von Gott loszusagen, vielleicht auch nur in dem ein oder anderen Lebensbereich. Und in unserem Herzen die Position Gottes mit einer geschaffenen Sache zu tauschen. Unser Verlangen nach geschaffenen Dingen kann unser Verlangen zu Gott überschatten. Ich meine, würdest du sagen, dass das Verlangen nach Gott die größte Sehnsucht ist, die du hast, zu jeder Zeit, an jedem Tag? Würdest du sagen, dass die Zeit mit Gott deine höchste Priorität ist und deinen ganzen Alltag dominiert? Ich würde das gerne sagen, aber ich kann es nicht. Überall kann das passieren, ihr Lieben. Es können Menschen sein. Ein Verlangen nach Anerkennung, nach Liebe, nach Zuneigung. Diese Sehnsucht danach kann unser Leben so sehr bestimmen, dass wir ihr die Rolle Gottes zuschreiben. Es kann unser Verhalten, unser Denken, unser Handeln, unser Fühlen bestimmen. Es können materielle Dinge sein. Etwas, das wir unbedingt besitzen möchten oder das wir besitzen. Dinge, die wir unbedingt erschaffen wollen. Dinge, die wir unbedingt erleben wollen. Es kann unsere Freiheit sein. Unser Erfolg, unser Reichtum. Es kann unsere Beliebtheit sein, unsere Anerkennung. Es kann auch unsere Familie sein. Eine Familie, die wir über alles stellen, dass sich alles nur im Leben darum dreht. Es kann auch dein Dienst in der Gemeinde sein, weil du dir etwas daraus erhoffst, weil du dir etwas darauf einbildest. Jetzt fällt vielleicht auf, dass ich auch gute Dinge aufgezählt habe. Ein Götze erscheint nicht einfach als Götze. Das wäre viel zu einfach. Und er ist zunächst auch gar kein Götze. Das Gold, das Israel hatte, war gar nicht das Problem. Gold ist gut. Kauft euch Gold. Ich habe kein Problem damit. Es war einfach Gold und Schmuck. Und wenn ihr euch Gold kauft, kauft mir auch Gold. Ich habe gar kein Problem damit. Es ist nicht Schlechtes oder Böses. So wie heute bei uns Geld auch nicht schlecht oder böse ist. Aber genauso funktionieren Götzen, die wir in unserem Herzen bilden. Familie ist etwas Wundervolles, ein wundervoller Segen. Kinder zu haben ist etwas Schönes. Erfolg ist gut und es ist ein Segen, gute Freundschaften zu haben. Aber sobald wir von diesen Dingen erwarten, was nur Gott schenken kann, werden sie zu Götzen. Sie sind Gaben Gottes, kein Ersatz Gottes. Ein Götze ist nicht einfach etwas, das wir besitzen. Es ist etwas, ohne das wir nicht mehr leben können. Und keiner von uns ist befreit davon, dass es Dinge in unserem Leben gibt, von denen wir uns versprechen, dass sie uns Frieden geben, dass sie uns Freude schenken, dass sie uns Erfüllung geben. Wir alle haben diese Gefahren, diese Dinge in unserem Leben zu nehmen und ihnen den Platz Gottes zu geben. Sobald wir uns von einer anderen Sache als Gott Freude wünschen, eine Freude, die nur Gott schenken kann, sind wir in der Gefahr, das gegen Gott auszutauschen. Sobald wir eine Sache in unserem Leben haben und uns davon Sicherheit erträumen, eine Sicherheit, die nur Gott geben kann, sind wir in der Gefahr, Gott auszutauschen. Es kann also alles sein. Johannes Calvin sagte dazu ganz treffend, des Menschen Geist ist sozusagen eine beständige Werkstatt der Götzen. An einer anderen Stelle, das menschliche Herz ist eine Götzenfabrik. Und was Calvin damit zum Ausdruck bringen wollte, ist, unser Herz ist zu jedem Augenblick, in jeder Lage dazu bereit, sich einen Götzen zu bilden, der sich in unser Herz einnistet und dort unseren Willen an sich bindet. Oft können wir gar nicht sehen, welche Gefahren wir im Herzen haben, denen wir ausgesetzt sind. Aber wir können uns immer wieder diese Fragen stellen. Worüber denke ich ständig nach? Was begleitet meinen ganzen Tag in meinen Gedanken? Oder welche Angst löst sich in mir aus, wenn ich etwas verliere, das mir wichtig ist?
Was bestimmt meine Entscheidungen? Welcher Verlust würde mich mehr erschüttern als der Verlust der Gemeinschaft mit Gott? Was wir am Ende solcher Fragen einsetzen, ist meistens die Götzengefahr in unserem Leben. Manchmal sprechen wir von einer heiligen Kuh, die geopfert wird. Oder eine heilige Kuh, die man nicht anfassen darf. Solche Dinge haben wir im Leben, die uns so wichtig sind, dass niemand uns darauf ansprechen oder uns das wegnehmen darf. Eine heilige Kuh ist ziemlich ähnlich mit einem goldenen Kalb, nicht wahr? Und schon wieder sind wir dabei, Dinge zu formen in unserem Herzen, die wir schützen wollen, die uns niemand wegnehmen darf, nicht mal Gott. Und später wirft Gott in Hesekiel 14, Vers 3 den Führern des Volkes vor und sagt, diese Männer haben Götzen in ihrem Herzen aufkommen lassen. Dort entstehen Götzen. Das ist der Ort, wo Götzen entstehen und sich breit machen, wo sie wachsen. Nicht gleich in unserem Handeln, nicht gleich dort, wo es sichtbar wird. Zuerst in unserem Herzen, da, wo wir denken, da, wo wir fühlen, da, wo wir beurteilen. Dort entstehen Götzen. In unserem Herzen und wir sind nicht frei davon. Als weiteres möchten wir sehen, Götzendienst ist töricht. Pure Torheit. Götzendienst in sich ist tot. Und dazu gibt es einige Stellen, wenn wir die Bibel lesen, wo das sichtbar wird. Ich möchte zwei Verse aus Habakuk 2 vorlesen, Vers 18 und 19. Was nützt ein geschnitztes Bild? Dass ein Bildner es geschnitzt hat, ein gegossenes Bild und das Lügen lehrt, dass der Bildner seines Bildes darauf vertraut, um stumme Götzen zu machen. Wehe dem, der zum Holz spricht, wache auf und zum schweigenden Stein erwache. Er sollte lehren. Siehe, er ist mit Gold und Silber überzogen und gar kein Leben ist in seinem Inneren. Was bringt Götzendienst? Ist die Frage, die Habakuk hier stellt. Es ist doch nur ein geschaffenes Bild, ein Bild, das nicht reden kann. Was sollte in diesem Götzen sein, dass wir anfangen, darauf zu vertrauen und eine Bedeutung darin zu sehen? Und er spricht eine Warnung aus und sagt, wehe dem, der sich wünscht, dass das mit Leben gefüllt ist. Wehe dem, der Leben von diesem Götzen erwartet. Denn es gibt kein Leben in diesem Götzen. Und wenn es kein Leben in ihm gibt, kann er uns auch keins geben. Er ist tot. Das ist der Grund, warum Götzendienst wahre Torheit ist. Es ist wie ein Spielautomat. Und wir haben einige Spielhallen auf der Arbeit, die wir betreuen, das zu schützen, was sie haben. Und dort, wenn ich dort war zur Wartung und Dinge nachschauen musste, dann habe ich immer wieder gemerkt, da kommen immer die gleichen Menschen hin. Mit einer Erwartung. Sie haben wieder irgendwo Geld herbekommen. Und sie werfen ihr Geld in diesen Automaten und spielen dort. Und sie erwarten von diesem Spielautomaten, dass er sie beglückt. Dass sie reich werden davon. Aber am Ende des Tages gewinnt immer dieser Automat. Er geht immer leer aus, dieser Mensch, der dort hineingeht, um zu spielen. So ist Götzendienst. Pure Dummheit. Es ist dumm, einem Götzen Leben zuzusprechen, nicht wahr? Weil er keins hat, im Gegensatz zu Gott. Das Volk tauschte den lebendigen Gott aus gegen eine goldene Kuh. Was daran ist nicht töricht? Was daran ist nicht dumm? Das, was sie getan haben, macht gar keinen Sinn. Und was sie hier antrieb, war nicht Weisheit, sondern Torheit. Was treibt uns an? Gott in unserem Herzen auszutauschen gegen irgendwelche Dinge, in denen kein Leben steckt, die uns keine Sicherheit geben können, keine dauerhafte Freude. Wir sehen das andauernd in der Bibel, wie Götzendienst sich am Ende verhält, wenn es Gott gegenübergestellt wird. Wir sehen das im Auszug von Ägypten. Als das Volk noch in Ägypten war, gab es viele Götter, die sie dort verehrt haben, die Ägypter. Es gab einen Sonnengott, einen Regengott, einen Gott über des Nils und so weiter, einen Gott der Fruchtbarkeit. Aber all diese Götter waren nicht dazu in der Lage, ihr Volk zu schützen. Waren nicht in der Lage, Gott gegenüberzustehen. Warum war das so? Weil sie tot waren, weil Gott sie gerichtet hat. Denken wir an Elia und Baal.
Auch hier können wir sehen, dass Elia als einziger Prophet sich diesen 450 Baalpriestern stellt. Und er verhöhnt Baal und macht sich lustig über diese Propheten. Nicht, weil er einen anderen Glauben nicht respektieren würde, sondern weil sie an etwas glauben, was wahre Torheit war. Weil sie an etwas Geschaffenes glauben, etwas Totes, das es gar nicht gibt. Und so ist es mit jedem Götzen, den Menschen aufrichten, auch wenn es im Herzen ist. Oder wenn es erstmal nur im Herzen ist. Götzen sind tot. Das ist eine Grundwahrheit, die wir verstehen müssen. Und das führt uns letztendlich zu einem Fazit darüber. Das Fazit ist, dein Götze gibt dir nichts, aber du gibst ihm alles. Dein Götze gibt dir nichts, aber du gibst ihm alles. Diese erschaffenen Götzen in unserem Herzen, aus Dingen, die Gott uns oft gegeben hat, damit wir sie genießen, oder Dingen, die Gott uns nicht gegeben hat, weil sie schlecht für uns sind. Wir sind bereit, diesen Götzen zu dienen, bereit, ihnen Aufmerksamkeit und Liebe zu widmen, bereit, Geld da hinein zu investieren. Wir sind bereit, das mit anderen Menschen zu teilen. Wir dienen ihnen, so wie wir auch Gott dienen könnten. Aber am Ende müssen wir uns eingestehen, dass nur wir diejenigen sind, die dienen. Unser Götze tut nichts für uns. So wie die Götzen Ägyptens es nicht halten konnten, was sie versprachen, weil sie tot waren. Und so wie Baal nichts tat, als Gott ihn herausforderte, können auch unsere Götzen nichts tun, können uns nichts schenken, weil sie tot sind. Wir dienen ihnen unaufhörlich, aber sie geben uns nichts. Das ist das, was am Ende beim Volk Israel rauskommt in Vers 6. Und sie standen am nächsten Tag früh auf und opferten Brandopfer und brachten Friedensopfer. Und das Volk setzte sich nieder, um zu essen und zu trinken. Und sie standen auf, um sich zu belustigen. Die einzige Perspektive, die das Volk jetzt bekam, war ihr eigenes Handeln und Dienen ihrem eigenen Götzen gegenüber. Das goldene Kalb gab ihnen nichts. Das goldene Kalb hat keine Wundertaten getan, hat ihnen nicht geholfen. Es leuchtete ihnen nicht den Weg. Es versorgte sie nicht mit Wachteln und Manna. Was wir sehr gut sehen können, ist, sie sind genauso geworden wie ihr eigenes goldenes Kalb, das sie gebaut haben. Sie standen früh auf, sie opferten Brandopfer und Friedensopfer, aber am Ende ging es nur um Essen und Trinken, sodass sie betrunken waren und sich belustigten. Dieses Wort, sich zu belustigen, kommt aus dem Wort, dass sie eine Orgie gefeiert haben. Das ist das, was aus dem Volk Israel geworden ist. Sie haben sich ihrem Götzen angepasst. Er hat auf sie abgefärbt. Und Dennis hat vorher schon ganz gut aus Psalm 115 vorgelesen, wo beschrieben wird, dass diese Götzen Silber und Gold sind und Menschen aus Menschenhänden gemacht, dass sie einen Mund haben und nicht hören, einen Mund haben und nicht reden, Augen und sehen nicht, Ohren und hören nicht. Das sind Götzen und am Ende heißt es in Vers 8, ihnen gleich sind die, die es machen, jeder, der auf sie vertraut. Jeder, der Götzen bildet und auch wenn wir das nur in unserem Herzen tun, wir tun es und wir werden ihnen gleich. Je mehr wir uns von Gott abwenden und unserem Götzen dienen, je mehr nehmen wir auch diese Haltung des Götzen an. Wenn es also Besitz ist, Geld und Reichtum und all diese Dinge, die uns beschäftigen, über die wir ständig nachdenken, Dinge, die uns Freude und Sicherheit versprechen, dann werden wir immer mehr davon definiert, was unser Besitz und unser Reichtum für uns bedeutet. Wenn es Anerkennung und Wertschätzung ist und das dein Antrieb in deinem Leben ist, wird dein Handeln immer mehr davon bestimmt, damit du Dinge tun wirst und dir davon die Wertschätzung und Anerkennung versprichst, weil das dich ausmachen wird. Wisst ihr, während ich diese Predigt geschrieben habe, da habe ich über mein eigenes Leben nachgedacht und mir ist aufgefallen, dass es auch in meinem Leben immer wieder Götzen gibt, die verschwinden und dann kommen sie wieder. Die es mir schwer machen, mein vollständiges Vertrauen nur auf Jesus zu setzen. Und manche von euch wissen das, seit etwa 2 Monaten habe ich mehrere Bandscheibenvorfälle, die es mir sehr schwer machen,
meinen Alltag so leben zu können, wie es früher war. Und ich musste anfangen, schwere Schmerzmittel zu nehmen, gehe von einem Arzt zum anderen, Woche für Woche und kann keinen Tag ohne Schmerzen erleben. Ich kann so gut wie kaum noch arbeiten, ich kann kaum etwas mit meinen Kindern machen, ich kann Dienste in der Gemeinde nicht so wahrnehmen, wie es vorher war, muss Dinge abgeben teilweise, werde stark ausgebremst. Viele Dinge, die mir vorher Freude bereitet haben, sind jetzt eine Qual. Das Schlimmste daran ist aber, dass ich nicht mehr auf meine Fähigkeiten und auf meine Leistung vertrauen kann. Das ist etwas, das mich mein ganzes Leben lang geprägt hatte. Ich muss Leistung bringen. Ich muss Dinge machen. Ich muss Dinge in Ordnung bringen. Und dann bin ich angenommen. Dann ist es okay. Und deswegen war es für mich furchtbar, mich krank zu melden. Sowas macht man eigentlich nicht, sich krank schreiben lassen. Und für mich war das schwierig, diesen Weg wirklich zu gehen. Für mich war das schwierig, dass ich zu Hause Dinge nicht mehr wirklich tun kann. In den letzten Jahren habe ich das oft gar nicht mehr so bewusst wahrgenommen. Aber jetzt, wo ich diese Leistung gar nicht mehr bringen kann, spüre ich, wie meine Freude schwindet. Spüre ich, wie meine Kraft schwindet. Spüre ich, wie mein Vertrauen schwindet. Warum? Weil sich ein Götze aufrichtet, der mir aufzeigen will, du bist nicht mehr gut genug, weil du nicht mehr Leistung bringst. Du bist nicht mehr angenommen, weil du zu wenig tust. Ein toter Götze, der mich anlügt, dem ich aber vertraut habe. Wisst ihr, ich würde euch viel lieber sagen, dass ich kein Problem damit habe. Oder Prediger machen das gerne, sie erzählen von früher. Früher hatte ich mal das und das. Aber während ich mich selbst damit beschäftige und diese Predigt geschrieben habe, muss ich feststellen, dass ich selbst mitten in diesem Kampf stehe, einem Kampf in meinem Herzen. Und wenn wir ehrlich sind, geht es uns nicht allen immer wieder so, dass wir Lebensbereiche haben, die uns immer wieder zu schaffen machen, die es uns schwer machen, unser Vertrauen allein auf Jesus zu setzen. Und wir bereit sind und in Gefahr stehen, Gott mit einem gebildeten Götzen aus unserer Herzensgötzenfabrik auszutauschen. Als drittes möchten wir noch sehen, das Urteil Gottes über den Götzendienst. Denn damit hört die Geschichte nicht auf, sondern sie geht weiter. Der Text zeigt uns unmittelbar, wie Gott auf diesen Götzendienst des Volkes reagiert. Nämlich noch während Gott mit Mose zusammen auf diesem Berg ist, teilt Gott Mose mit und sagt ihm, dein Volk hat sich verdorben. Dein Volk hat den Tod dafür verdient. Und später lesen wir dann weiter, wie Gott bereit ist, sein Volk zu vernichten und mit Mose ein neues Volk zu gründen. Gott ist zornig über diesen Götzendienst. Und wisst ihr, das ist das, was wir verdient haben. Das ist das, was wir verdienen für unsere Untreue Gott gegenüber. Das Volk lehnte sich gegen Gott auf, indem sie gegen das erste und das zweite Gebot verstießen. Jeder andere Gott als Bild ist ein Verstoß gegen das zweite und sie machten sich neue Götter. Und Gott warnte sein Volk davor, gegen ihn zu sündigen. Und er kündigt ihn an, was die Strafe und der Fluch dagegen sein würde, wenn sie nicht gehorsam sind. Aber die Wahrheit ist, sie konnten es nicht. Sie konnten nicht gehorsam sein. Sie konnten es nicht schaffen, Gott treu zu sein. Und wir können es auch nicht. Wir können es auch nicht. Wir alle neigen dazu, mehr oder weniger aus unserer eigenen Kraft an Christus festhalten zu können. Aber wir können es nicht. Wir können es nicht bis zu diesem Zeitpunkt, als Jesus am Kreuz für unsere Götzen starb. Für uns starb, damit wir diesen Götzen nicht mehr nachlaufen müssen. Und er ging diesen Leidensweg, damit wir nicht sterben müssen wegen unseres Götzendienstes, sondern damit wir leben können. Wir haben vorher im Psalm 115 gesehen, dass diese Götzen tot sind und kein Leben in ihnen ist. Und jeder, der diese Götzen baut,
so wird wie sein Götze. Sie rauben uns das Leben. Sie nehmen uns das Leben weg. Aber Jesus ist ganz anders und sagt in Johannes 10, Vers 10, ich bin gekommen, damit sie Leben haben und es im Überfluss haben. Dafür kam Jesus auf diese Welt. Dafür ging Jesus diesen Leidensweg, damit wir wahres Leben in ihm finden können. Vorher haben wir gesagt, dass unser Götze noch nie etwas für uns getan oder geopfert hat, uns noch nie gedient hat, uns noch nie eine Hilfe gewesen ist, aber wir viel in sie investieren. Und bei Jesus ist das völlig anders. Jesus kam auf diese Welt, um Mensch zu werden, um ein Leben in Sündlosigkeit zu leben, vor Gott und Menschen. Er war gerecht und sündlos bis zum letzten Atemzug. Er ging diesen Leidensweg am Kreuz, um für unsere Sünde zu sterben, um all unsere Götzen am Kreuz zu besiegen. Und anschließend stand er von den Toten auf, fuhr in den Himmel und setzte sich auf den Thron. Jesus hat all das für uns getan. Du kannst Jesus nichts geben. Du kannst sein Erlösungswerk nicht ergänzen oder vervollständigen. Während dein Götze nichts für dich tut, hat Jesus alles getan und bietet uns das volle Leben an, während wir es nur dankend annehmen können. Warum sollten wir uns dafür entscheiden, diesen Weg zu verlassen, den Weg der Gnade zu verlassen und uns einen Götzen zu bauen, dem wir dienen? Weil unser Herz trügerisch und böse ist. Und deshalb sind wir dauerhaft auf die Gnade Gottes angewiesen, dass er uns nah bei sich hält und wir jeden Tag aus seiner Gnade leben können. John Newton sagte einmal sehr treffend: Ich bin nicht, was ich sein sollte. Ich bin nicht, was ich sein möchte. Ich bin nicht, was ich einst sein werde. Aber durch Gottes Gnade bin ich nicht mehr, was ich einmal war. Und das ist das, was jemand sagte, der sehr viel Gnade nötig hatte. Und das bringt sehr gut auf den Punkt, worum es in unserem Leben geht. Wir sind noch nicht dort, wo wir sein sollten, weil wir ein sündiges Herz haben, das zu jeder Zeit fähig ist, nach Sünde zu verlangen, sie zu suchen. Wir sind noch nicht da, wo wir einst sein werden, wo die Gnade Gottes uns hinführen wird. Und auch nicht da, wo wir gerade sein möchten. Aber Gott sei Dank sind wir nicht mehr verloren. Sind wir nicht mehr dort, wo es keine Hoffnung gibt, sondern wir sind dort, wo es Hoffnung gibt. Und Jesus bietet uns dieses volle Leben an. Wie schnell, wenn wir ehrlich sind, können wir in Gefahr laufen, unsere Zeit in andere Dinge zu investieren als ihn? Wie schnell können wir in die Gefahr laufen, unsere Liebe in andere Dinge zu investieren anstatt ihm? Martin Luther sagte es einmal: Wir sind Bettler. Das ist wahr. So lasst uns auch selbst jeden Tag neu um die Gnade Gottes flehen, bei ihm selbst, weil wir sie brauchen. Das ist der einzige Weg, wie wir werden können, was wir sollten, durch Gottes Gnade, durch seinen überfließenden Segen. Und da, wo es immer Gefahren gibt, und die wird es immer in unserem Herzen geben, Gefahren, die uns von ihm wegführen wollen, die uns in Besitz nehmen möchten, lass uns um die Gnade Gottes beten, dass unser Herz allein bei ihm ist. Amen.

Es ist 1:53. 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

Wenn es dort heißt, dass Lazarus im Schoß Abrahams war, dann ist das eine Bildsprache. Das heißt, er ist im Paradies, er ist im Himmel. Und es heißt, dass er ein Mann des Glaubens war. Auch wenn man das in seinem Leben nicht gesehen hat, war er ein Mann des Glaubens. Abraham ist der Vater des Glaubens, das Urbild, das Vorbild. In seinen Fußspuren des Glaubens gilt es zu laufen, ihm nach. Auf das zu sehen, wo nichts ist und zu hoffen, wo es nichts zu hoffen gibt. Er wurde nämlich gerecht gesprochen, weil er Gott Recht gegeben hat. Er hat ihm geglaubt. Gott hat geredet und er hat es im Glauben aufgenommen, obwohl es unmöglich erschien. Sein Leib war erstorben, 100 Jahre, und Sarahs Leib auch. Und zudem, ja, waren sie unfruchtbar. Und Gott hat gesagt, nein, sie wird gebären. Aus dir wird eine unzählbare Schar werden, ein großes Volk. Wer am Himmel die Sterne zählen kann, der wird deine Nachkommen zählen können. Und er glaubte ihm. Wirklich. Und daraufhin hat ihn Gott gerecht gesprochen. Abraham wurde durch Glauben an das Wort Gottes gerechtfertigt. In den vorigen Vorträgen habe ich ja auch den Herrn Jesus zitiert. Er sagte, wer mein Wort, meine Botschaft, meine Worte, meine Lehre hört und glaubt, der hat ewiges Leben, kommt in kein Gericht. Er ist vom Tod ins Leben, hier haben wir es, vom Tod ins Leben hinübergegangen. Und wir dürfen uns hier nicht täuschen lassen, Lazarus ist nicht im Schoß Abrahams, im Paradies, im Himmel, in der Gegenwart Gottes, weil er arm war. Und weil er hier ein ganz schweres, schlimmes Leben geführt hat.